Sinfonie Nummer 3 in A-Moll, Opus 56, mit Beinamen Die Schottische von Felix Mendelssohn Bartholdy. Zu hören war das Nationale Sinfonieorchester des polnischen Rundfunks am Pult Marcin Nałęcz Mieszkowski. Damit kommen wir schon zum letzten Stück, bevor es dann zu den 3 Uhr Nachrichten geht. Und dieses letzte Stück stammt von George Enescu. Wir hören ein Duo mit Violine und Klavier, Impressionen aus der Kindheit, Opus 28.

0: Impressionen aus der Kindheit für Violine und Klavier Opus 28 von George Enescu. Geige hat Scherban Lupo gespielt, am Klavier war Valentin Gheorghiu. Das war der erste Teil der Ö1 Nachtmusik und damit folgt ein kurzer Nachrichtenüberblick. Es ist gleich 3 Uhr. Danach begrüße ich Sie erneut mit Musik von unter anderem Domenico Scarlatti und Johann Nepomuk Hummel.
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2: Im Studio ist Theresa Eder. Es ist 3 Uhr. Für René Benko gibt es neue Gerichtstermine. Mitte September wird das erste Verfahren gegen den Signa-Gründer teilweise neu aufgerollt. Im Oktober startet dann auch ein neuer Prozess wegen des Vorwurfs des schweren Betrugs und betrügerischer Krieder. Petra Pichler berichtet.
3: Beim neuen Prozess, der ab Oktober verhandelt werden soll, geht es um die zuletzt von der WIKA SDA eingebrachte Anklage. Dabei steht der Vorwurf im Raum, dass Signa-Gründer René Benko die Familienstiftung des Unternehmers und Signa-Investors Hans-Peter Haselsteiner um 5 Millionen Euro geschädigt haben soll. Ein zweiter Vorwurf dreht sich um ein für Benko maßgefertigtes Gewehr im Wert von 80.000 Euro, das dieser vor den Gläubigern verborgen haben soll. In der 27-seitigen Anklageschrift, die dem ORF vorliegt, führt die WKSDA auch zahlreiche Zeugen an, die Benkos Darstellung, er sei nicht der Machthaber der Signa-Gruppe gewesen, sondern nur Berater, widersprechen. Benko selbst weist die Vorwürfe zurück. Sein Anwalt Norbert West zeigt sich angesichts des Prozessstarts im Oktober zuversichtlich, dass die Anklageschrift vollumfänglich entkräftet werden kann.
2: Im Süden Frankreichs hat ein Tornado gestern für Chaos gesorgt. Fast 3000 Haushalte waren vom Strom abgeschnitten. Mehrere Straßen waren wegen herabgestürzter Äste gesperrt. Die Unwetter haben auch für Störungen im Flugverkehr gesorgt, vor allem in Nizza, Bordeaux und Marseille, wie Frankreichs Verkehrsminister auf X schreibt. Und der Fußball-Bundesliga-Club GAK hat einen neuen Trainer. Auf Ferdinand Feldhofer folgt Gerald Scheiblehner. Daniel Kulowitz berichtet.
4: Ein 0:8-Debakel bei Rapid ist Ferdinand Feldhofer letzte Woche zum Verhängnis geworden. Sein Nachfolger Gerald Scheiblehner hat als Bundesliga-Coach schon allerhand erlebt, schafft mit Blau-Weiß Linz das Aufstiegswunder in die Bundesliga und dann sogar das Erreichen der Meistergruppe. In der Folge wurde der 49-jährige Oberösterreicher von den Grasshoppers Zürich abgeworben. In der Schweiz lief es für Scheiblehner dann im Jahr 2026 nicht nach Wunsch, nur ein Sieg und die Trennung seither ohne Job. Die Zeit habe er aber genutzt, um bei mehreren Top-Trainern zu hospitieren. Es stecke viel Potenzial im GAK. Und Sportdirektor Andreas Lienhardt zeigt sich happy mit der Verpflichtung. Scheiblehner habe bewiesen, dass er eine Mannschaft mit klarer Spielidee entwickeln und zum Erfolg führen kann. Der Vertrag läuft bis 2028. Der neue GAK-Coach wird am Mittwochnachmittag im Rahmen einer Pressekonferenz offiziell vorgestellt.
2: Jetzt weiter zum Wetter mit Georg Brack.
5: Im Großteil des Landes haben wir es jetzt trocken, in den Morgenstunden kann es aber bereits im Südwesten, im Bereich von Vorarlberg bis nach Kärnten, stellenweise nass sein. Und die Schauer werden heute im Lauf des Tages häufiger und breiten sich auf den Großteil des Landes aus, außerdem kommen Gewitter dazu. Ihr Schwerpunkt liegt im Bergland und im Süden. Dazu überwiegen die Wolken, am meisten Sonnenschein mit nur wenigen Regenschauern gibt es am Vormittag vom Innviertel bis ins Nordburgenland, am Nachmittag im Westen. Die Höchstwerte heute 19 Grad in höher gelegenen Tälern bis 28 Grad in Niederösterreich.

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1: Herzlich willkommen, Daniela Fizek begrüßt Sie am Mikrofon. Wir starten in den zweiten Teil der Ö1 Nachtmusik mit Musik von Alessandro Scarlatti. Wir hören das Oratorium Il Martirio di Santa Teodosia, 1684 komponiert von Alessandro Scarlatti.

0: Applaus für die Sängerinnen und Sänger. Zu hören war Belén Banquero, Sopran, Bruno Campello, Countertenor, Lucen Munguera, Tenor, Javier Blanco, Bass, Al Aire Español und der Leiter Eduardo López Banzo. Das war der erste Teil des Oratoriums Il Martirio di Santa Teodosia von Alessandro Scarlatti. Und darauf folgt nun der zweite Teil mit der gleichen Besetzung.
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Der zweite Teil aus dem Oratorium Il Martirio di Santa Teodosia von Alessandro Scarlatti. Belen Vanquero, Sopran, Bruno Campello, Countertenor, Lucen Bunguera, Tenor, Javier Blanco, Bass, Al Aire Español und der Leiter Eduardo López Banzo. Wir kommen damit zu einem Duo von Gitarre und Schlagwerk und hören vier Stücke aus dem Heft Unterricht für die spanische Gitarre aus dem Jahr 1674 von Gaspar Sanz.

4 Stücke aus dem Heft Unterricht für die spanische Gitarre aus dem Jahr 1674 von Gaspar Sanz. Gitarre hat Xavier Díaz La Torre gespielt, Schlagwerk Pedro Estefan. Wir hören nun 2 Sonaten von Domenico Scarlatti, allerdings nicht im Original, sondern in einem Arrangement von Maurizio Sotelo.

Sonate in F-Dur, Kirkpatrick 184 und die Sonate in G-Moll, Kirkpatrick 450 von Domenico Scarlatti. Arrangiert von Maurizio Sotelo. Zu hören waren Ren Halevi Klarinette, Daniel Borowitzki Klavier, das Gringolds Quartett und Augustin Diasera Schlagwerk. Damit kommen wir zu einem Klavierquintett, hier in der Originalversion gespielt. Wir hören das Klavierquintett in S-Moll, Opus 87 von Johann Nepomuk Hummel.

0: Klavierquintett in S-Moll, Opus 87 von Johann Nepomuk Hummel. Wouter Vossen, Violine. Tomoko Akasaka, Viola. Chiara Enderle, Samatanga, Cello. Lars Olaf Schaper, Kontrabass. Und Diana Kettler, Klavier. Das war der zweite Teil der Ö1 Nachtmusik. Und damit folgt ein kurzer Nachrichtenüberblick um 5 Uhr.
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2: Am Mikrofon ist Lorenz Wildner. Wien steht laut der Wirtschaftskammer Wien vor einem Wendepunkt, was Gewerbeimmobilien betrifft. Rund 2/3 der Gebäude sind sanierungsbedürftig, gleichzeitig sind umgebaute Flächen knapp. Ohne rasche Maßnahmen droht eine Abwanderung von Betrieben ins Umland, da dort Flächen günstiger sind. Das würde wiederum Arbeitsplätze in Wien gefährden. Mehr von Alpha Faber.
3: Rund 5% des Wiener Stadtgebiets sind Flächen für Betriebe, darunter Großhandelsunternehmen, Logistik, Lager, aber auch Werkstätten. Die Mehrheit der Gebäude sei laut Wiener Wirtschaftskammer sanierungsbedürftig. Deshalb brauche es dringend Investitionen. Doch komplexe und langwierige Genehmigungsverfahren sowie ein stark auf Neubau ausgerichtetes Baurecht würden Investitionen bremsen. Es brauche schnellere Verfahren, angepasste Regeln für Umbauten und klare Widmungen, damit Investitionen planbar werden. Bereits heute zeige sich laut Kammer, dass Firmen mit großen Produktionsanlagen ins Wiener Umland abwandern, da dort die Flächen günstiger seien. Es wird ein rasches Handeln gefordert. Es gehe schließlich um die Sicherung von Wertschöpfung und von Arbeitsplätzen.
2: SPÖ-Chef und Vizekanzler Babler will die Priklav abschaffen, also den Privatkrankenanstalten-Finanzierungsfonds. Das sagt er im ORF-Sommergespräch. Als Grund nennt Babler, dass sich die Zahl der Wahlärzte verdreifacht habe. So sei es unerklärlich, dass Österreich 200 Millionen Euro jährlich in die privaten Krankenanstalten schicken, wo dann etwa die Schönheitsoperationen der Superreichen finanziert werden, so Babler. Spitalschließungen lehnt er ab. In der Straße von Hormuz ist erneut ein Öltanker angegriffen worden. Laut der britischen Behörde zur Sicherheit der Schifffahrt sei er vor der Küste des Omans von einem unbekannten Geschoss getroffen worden. Das Schiff sei nun manövrierunfähig, die Besatzung aber in Sicherheit. Wer für den Angriff verantwortlich ist, bleibt unklar. Fortschritte meldet die Feuerwehr nach den Bränden im US-Bundesstaat Nevada. Das Feuer sei zu rund 27% eingedämmt. Dennoch gibt es für Dutzende Anwohner schlechte Nachrichten. So haben die Flammen ersten Erkenntnissen zufolge mehr als 30 Häuser zerstört. 6 Häuser wurden beschädigt. Zuletzt war eine Fläche von mehr als 6000 Hektar betroffen. Das Feuer war offenbar vorsätzlich gelegt. Die Ermittlungen laufen. Das waren die Nachrichten mit Lorenz Wildner. Das Wetter.
4: Heute am Dienstag erwartet uns vorübergehend wechselhaftes Wetter. Die nächsten Tage verlaufen dann immer sonniger und schrittweise auch wärmer. Kurz vor Sonnenaufgang hat es heute meist zwischen 10 und 18 Grad und bis am Nachmittag steigen die Temperaturen auf 19 Grad in höher gelegenen Alpentälern bis 28 Grad in Niederösterreich. Auf den Bergen in 2000 Meter Höhe hat es heute um die 12 Grad. Die Sonne zeigt sich heute am Vormittag am ehesten noch im windigen Norden und Nordosten. Von Italien her breiten sich nämlich einige Wolken auf Österreich aus und die bringen ein paar Regenschauer und einzelne Gewitter. Jetzt in der Früh am ehesten von Vorarlberg bis nach Kärnten. Ihr Schwerpunkt verlagert sich bis zum Nachmittag weiter in den Osten. Dann zeigt sich hier in Vorarlberg und Tirol immer öfter die Sonne. Morgen am Mittwoch gibt es dann noch einmal eine Mischung aus Sonne, Wolken und ein paar Schauern sowie Gewittern im Bergland. Der Donnerstag und Freitag bringen viel Sonne und wieder hochsommerliche Temperaturen. Dazu wird es vor allem im Westen föhnig. So viel zum Wetter von Georg Brack.

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1: Mit Daniela Fizek am Mikrofon. Wir starten mit dem italienischen Konzert in F-Dur, Bach-Werke-Verzeichnis 971 von Johann Sebastian Bach.

Italienisches Konzert in F-Dur, Bach-Werke-Verzeichnis 971 von Johann Sebastian Bach. Am Klavier Alim Baysembajew. Und nun, zu großem Orchesterklang, sinfonische Dichtung von Modest Mussorgsky, A Night on Bear Mountain,

das Rundfunksinfonieorchester Prag unter der Leitung von Andrej Lennart. Zu hören war die sinfonische Dichtung A Night on Bear Mountain von Modest Mussorgsky. Damit kommen wir zu Barockmusik und hören einen der bekanntesten Komponisten des Barock. Die Rede ist von Domenico Scarlatti. Wir hören drei Sonaten, Kirkpatrick 443, 208 und 29. Es spielt Claire Huangxi.

Claire Huangsi mit drei Sonaten von Domenico Scarlatti. In der Reihenfolge zuerst Kirkpatrick 443, dann 208 und zuletzt 29. Das Tasteninstrument tauschen wir nun durch ein Saiteninstrument aus.

Invocación y Danza von Joaquín Rodrigo. Sean Schieber hat Gitarre gespielt. Von Gitarre zu Violine, Cello und Cembalo. Wir hören die Cellosonate in D-Moll von Alessandro Scarlatti.

Cellosonate in D-Moll von Alessandro Scarlatti, Eva Saladin, Violine, Daniel Rosin, Cello und Johannes Keller, Cembalo. Das letzte Stück vor 6 Uhr stammt von Maurice Ravel. Jeu d'eau mit der Pianistin Anastasia Vorodnaya.

0: Jeux d'eau von Maurice Ravel, Anastasia Vorodnaya am Klavier. Das war die Ö1 Nachtmusik und damit verabschiedet sich am Mikrofon Daniela Fizek.
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4: Mit Arthur Treinacher im Studio. Heute ist Dienstag, der 25. August. Guten Morgen, das sind einige unserer Themen. Kein Geld mehr für Privatspitäler, das fordert SPÖ-Chef Babler im ORF-Sommergespräch. VW-Chef Blume stellt sich heute der Belegschaft. Es geht um mögliche Kündigungen und Werksschließungen. Die USA verschärfen ihre Sanktionen gegen den Iran und warnen gleichzeitig dessen Handelspartner. Ein Tornado richtet in Südfrankreich schwere Schäden an. Es gibt viele Verletzte. Und das Wetter wird heute meist warm, aber unbeständig. In der Reihe der ORF-Sommergespräche war am Abend SPÖ-Chef und Vizekanzler Andreas Babler bei Simone Striebel zu Gast. Themen waren unter anderem Gesundheit, Pensionen und die Krise der SPÖ. Bei der Gesundheit fordert Babler, die Förderung privater Krankenanstalten zu streichen. Tanja Malle fasst zusammen.
5: SPÖ-Chef Andreas Babler will den Privatkrankenanstaltenfinanzierungsfonds auflassen. Damit werden 38 private Krankenanstalten gefördert. Aktuell kostet das 211 Millionen Euro. Babler will
6: die Beiträge, die ich da erwähnt habe, den Menschen wieder zurückgeben, nämlich für ihre öffentliche Gesundheitsversorgung.
5: Unverändert bleibt die Position bei den Pensionen. Das gesetzliche Antrittsalter soll nicht erhöht werden, aber es solle Menschen ermöglicht werden, bis zu ihrer Pensionierung zu arbeiten und nicht krank bzw. arbeitslos gemeldet zu sein. Soll heißen,
6: bessere Arbeitsbedingungen, auch nachdenken, was gibt es für Anreize oder Verpflichtungen für große Unternehmen, auch ältere Beschäftigte anzustellen.
5: Zum historischen Umfragetief der SPÖ, sie liegt aktuell bei rund 16%, sagt Babler.
6: Ganz ehrlich, niemand freut der Blick auf die Umfragen.
5: Es gelte, das Vertrauen der Wähler zurückzugewinnen.
4: Und in einer Stunde analysiert Viktoria Waldecker aus unserer Innenpolitikredaktion im Morgenjournal um 7 bei Barbara Schieder das Sommergespräch. In Wiens Polizeiinspektionen fehlen laut Polizeigewerkschaft rund 1000 Polizistinnen und Polizisten. Das Innenministerium versucht, mit einer Aufnahme in den Polizeischulen gegenzusteuern. Doch zuletzt bestand nur etwa jeder sechste Bewerber die Aufnahmetests. Zudem brechen viele Polizeischüler die Ausbildung ab. Bernd Kuschuh informiert.
7: An die 800 Polizeischüler wollte das Innenministerium heuer für Wien aufnehmen. Für den September-Aufnahmetermin gab es 900 Bewerber, aber nur 160 können aufgenommen werden, weil sie die Kriterien erfüllen. Personalvertreter Gerhard Zauner sagt,
8: das liegt teils an schlechten Deutschkenntnissen, teils an anderer mangelnder Qualifikation.
7: Erfahrungsgemäß werden auch bei Weitem nicht alle, die die Polizeischule beginnen, am Ende Polizisten und Polizistinnen, sagt Personalvertreter Walter Strahlhofer.
9: 40% der Polizistinnen und Polizisten, die die Polizeischule beginnen, beenden diese 2 Jahre nicht. Man muss am Wochenende arbeiten, man muss am Abend arbeiten. Wir haben sehr viele Überstunden und. Und ich glaube, das ist auch der Grund.
7: Weil eine Work-Life-Balance bei 55 Arbeitsstunden pro Woche schwerlich gegeben ist. Immerhin aber verdienen schon Polizeischüler im ersten Jahr monatlich 2.500 Euro brutto.
4: Spannender Vormittag heute beim deutschen Autobauer VW. Allein in Deutschland sollen bis 2030 bis zu 50.000 Stellen wegfallen. Heute beginnt ein Reigen von 9 Betriebsversammlungen zu den Sparplänen. Aus Deutschland Regina Pöll.
10: Um 9.30 Uhr im Hauptwerk von VW in Wolfsburg soll es losgehen. Die Mitarbeiter sind verunsichert. Jetzt soll Konzernchef Oliver Blume seine Sparpläne erklären. Zuletzt hat Volkswagen in Europa um 500.000 Autos mehr produziert, als nachgefragt wurden. Gründe sind die Zölle der USA und der Absatzeinbruch in China. Vier Werken droht demnächst das aus. Weltweit könnten bis zu 120.000 Stellen gestrichen werden. Für Autoexperte Ferdinand Dudenhöfer greift das zu kurz.
11: Man braucht vernünftige Produkte, man braucht vernünftige Kapazitätsbelegungen.
10: Schon früher hat Blume Sparpläne präsentiert. Ob er sie bei der nächsten Aufsichtsratssitzung am 4. September durchbringt, ist offen. Auch Streiks der Belegschaft könnten folgen.
4: Die USA erhöhen den wirtschaftlichen Druck auf den Iran. Ziel ist es, das Land zu isolieren. US-Finanzminister Scott Bessent kündigt deshalb Sanktionen gegen Staaten und Unternehmen an, die weiter mit dem Iran Geschäfte machen. Er spricht von einem wirtschaftlichen D-Day. Aus Washington berichtet Barbara Wolschek.
12: Es waren ungewöhnlich harte Töne des sonst so sanft wirkenden Finanzministers Scott Bessent. Die USA starten eine Operation der Ausgrenzung, eine, die den Iran wirtschaftlich isolieren soll. Die USA stellen Länder vor die Alternative, Handelsbeziehungen mit den USA oder mit dem Iran. Nach dem Motto, wer nicht mit uns ist, ist gegen uns. China, das mit dem Iran wirtschaftlich verbunden ist, wurde nicht namentlich erwähnt. Aber, so Bessent, jeder müsse auf US-Sanktionen gefasst sein. Der ausgerufene D-Day ist mehr ein Warnschuss an Länder, ihre Wirtschaftsbeziehungen zum Iran zu überdenken, ohne allerdings, dass klar wurde, wie viel Zeit ihnen bleibt.
4: Heftige Unwetter sind über Frankreich gezogen. Im Südwesten des Landes hat ein Tornado zahlreiche Häuser beschädigt. Dabei wurden 41 Menschen verletzt. Tausende Haushalte waren zeitweise ohne Strom. Ansgar Gersmann.
13: Tornade qui touche le sol.
14: Mit dem Handy filmen die Menschen ungläubig die Windhose.
13: Oh putain, oui.
14: Autos werden durch die Luft geschleudert. Dächer abgedeckt. Eine schwangere Frau wird verletzt, als ihr Haus über ihr zusammenbricht. Das berichtet später ihr Ehemann der Nachrichtenagentur AFP. Die betroffene Präfektur hat Notunterkünfte eingerichtet. In ganz Südfrankreich führen Stürme zu Zugverspätungen, Straßensperrungen und Flugausfällen an mehreren Airports. Die dritte Etappe des Vuelta-Radrennens musste wegen Hagel abgebrochen werden. Rund 2.800 Haushalte in mehreren Dörfern waren nach Behördenangaben zeitweise ohne Strom.
4: Zurück ins Inland. Ab Herbst geht der Prozessreigen gegen Signa-Gründer Rene Benko weiter. Am 22. und 23. September wird der vom OGH aufgehobene Freispruch wegen einer Mietvorauszahlung von rund 360.000 Euro für eine Villa in Innsbruck neu verhandelt. Im Oktober soll ein weiterer Prozess wegen schweren Betrugs und betrügerischer Krieder beginnen. Petra Pichler informiert.
15: Beim neuen Prozess, der ab Oktober verhandelt werden soll, geht es um die zuletzt von der Vika SDA eingebrachte Anklage. Dabei steht der Vorwurf im Raum, dass Signa-Gründer René Benko die Familienstiftung des Unternehmers und Signa-Investors Hans-Peter Haselstein um 5 Millionen Euro geschädigt haben soll. Ein zweiter Vorwurf dreht sich um ein für Benko maßgefertigtes Gewehr im Wert von 80.000 Euro, das dieser vor den Gläubigern verborgen haben soll. In der 27-seitigen Anklageschrift, die dem ORF vorliegt, führt die WKSDA auch zahlreiche Zeugen an. Die Benkos Darstellung, er sei nicht der Machthaber der Signa-Gruppe gewesen, sondern nur Berater, widersprechen. Benko selbst weist die Vorwürfe zurück. Sein Anwalt Norbert West zeigt sich angesichts des Prozessstarts im Oktober zuversichtlich, dass die Anklageschrift vollumfänglich entkräftet werden kann.
4: Die Stadt Wien steht bei Gewerbeimmobilien vor einem Wendepunkt. Rund zwei Drittel der Betriebsgebäude sind sanierungsbedürftig, Freiflächen zugleich knapp. Die Wiener Wirtschaftskammer warnt vor einer Abwanderung von Betrieben ins günstigere Umland und damit vor dem Verlust von Arbeitsplätzen. Mehr von Alpha Faber.
16: Rund 5% des Wiener Stadtgebiets sind Flächen für Betriebe, darunter Großhandelsunternehmen, Logistik, Lager, aber auch Werkstätten. Die Mehrheit der Gebäude sei laut Wiener Wirtschaftskammer sanierungsbedürftig. Deshalb brauche es dringend Investitionen. Doch komplexe und langwierige Genehmigungsverfahren sowie ein stark auf Neubau ausgerichtetes Baurecht würden Investitionen bremsen. Es brauche schnellere Verfahren, angepasste Regeln für Umbauten und klare Widmungen, damit Investitionen planbar werden. Bereits heute zeige sich laut Kammer, dass Firmen mit großen Produktionsanlagen ins Wiener Umland abwandern, da dort die Flächen günstiger seien. Es wird ein rasches Handeln gefordert. Es gehe schließlich um die Sicherung von Wertschöpfung und von Arbeitsplätzen.
4: Zum Abschluss noch die Wetteraussichten von und mit Thomas Wostal.
17: Heute erwartet uns vorübergehend wechselhaftes Wetter. Die nächsten Tage bringen dann überall mehr Sonne und es wird immer wärmer. Donnerstag und Freitag hat es in vielen Regionen über 30 Grad. Vor den Einzelheiten die aktuellen Temperaturen an Landeshauptstädte. Wien jetzt 13 bis 18 Grad, Eisenstadt und St. Pölten 15, Linz 19, Salzburg 13, Innsbruck und Bregenz 16 und in Graz und Klagenfurt hat es zurzeit 15 Grad. Von der Schweiz und von Italien her ziehen heute Wolken auf und bringen im Großteil Österreichs Regenschauer, vereinzelt auch Gewitter. Weitgehend trocken, windig und bis Mittag auch recht sonnig ist es vor allem im Waldviertel, im Weinviertel und in Wien. Am Nachmittag lockert es auch in Vorarlberg und im Tiroler Oberland auf. Die Höchsttemperaturen heute je nach Sonne 20 bis 28 Grad, in 2000 Meter um 12 Grad. Morgen am Mittwoch überall mehr Sonne und spürbar wärmer bei 23 bis 29 oder 30 Grad. Im Bergland noch stellenweise Regenschauer oder Gewitter.
4: Und das war das Frühjournal mit Arthur Treinacher. Technik Bernhard Ortmeier. Es ist jetzt 6.10 Uhr.
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20: Und wir starten gleich mit dem perfekten Musikstück für alle, die um diese Uhrzeit noch nicht besonders kommunikativ sind. Es spielen zwei Orchester, die miteinander kommunizieren. Die Conversation Symphony von John March. Man muss sich nicht am Gespräch beteiligen. Guten Morgen am Dienstag.

Das war der dritte Satz. Allegretto aus dem wahrscheinlich ungewöhnlichsten Werk des John March, der Conversation Symphony für zwei Orchester. Das Werk ist ein Paradebeispiel für ein musikalisches Gespräch, daher Conversation. March hat die beiden Orchester räumlich getrennt, sehr clever angeordnet. Sie interagieren im Call-and-Response-Prinzip miteinander, werfen einander gegenseitig musikalische Phrasen zu, sodass beim Zuhören ein echter Stereo-Effekt entsteht. Die London Mozart Players haben diese Aufnahme jedenfalls ganz im Sinne des Erfinders eingespielt. 6.14 Uhr.

Das Orchester Concerto Italiano spielte Bach mit Rinaldo Alessandrini, Cembalo und Leitung. 6.17 Uhr gleich, guten Morgen mit Ö1. Orchestrale Glanzleistungen, die Wiener Symphoniker in Hochform, Klangfantasie und geballte Energie. So überschwänglich waren die Kritiken nach dem Konzert der Wiener Symphoniker bei den Bregenzer Festspielen am vergangenen 10. August. Auf dem Programm stand da ein dreiteiliges Programm aus zeitgenössischer Musik, Impressionismus und russischer Romantik. Letzteres war Modest Mussorgskis Klassiker Bilder einer Ausstellung unter der Leitung von Petra Popelka. Wenn Sie es versäumt haben, kein Problem. Die Aufnahmen davon bringt Ihnen der Festspielsender Österreich 1 heute um 19.30 Uhr in Ihr Radio. Und Bilder einer Ausstellung schon jetzt am frühen Morgen.

0: Promenade. Aus Bilder einer Ausstellung von Modest Mussorgsky, gespielt vom Royal Konzertgebau Orchestra, 6.19 Uhr. Der Schauspieler und zweifache Oscar-Preisträger Christoph Waltz ist in diesem Sommer Dauergast auf Ö1 als Vortragender. Und es zeigt sich, dass er nicht nur eine außergewöhnliche Stimme hat, sondern auch eine außergewöhnliche Fähigkeit, Texte erzählend zu lesen. Christoph Waltz liest bzw. erzählt eine kurze Weltgeschichte für junge Leser von Ernst Gombrich. Heute geht es um die Stimmung in Europa nach dem Ersten Weltkrieg.
1: Die Menschen hatten es sehr weit gebracht in ihrer Beherrschung der Natur. Du kannst jetzt einen Apparat in deinem Zimmer aufstellen und dich mit einem Australier auf der anderen Seite der Erde über die gescheitesten oder dümmsten Dinge unterhalten. Du kannst im Radio Musik aus einem Londoner Hotel hören oder einen Vortrag über das Gänsemästen aus Portugal. Man baut Riesenhäuser höher als die Pyramiden oder als die Peterskirche in Rom. Man baut Riesenflugzeuge, von denen jedes imstande ist, mehr Menschen zu vernichten als die große Armada Philipps II. Von Spanien. Man hat Mittel gegen die furchtbarsten Krankheiten gefunden und man weiß die wunderbarsten Sachen. Täglich weiß man ein kleines Stückchen mehr über die Natur und auch über den Menschen selbst. Aber die Not ist noch immer ungeheuer. Viele, viele Millionen Menschen können keine Arbeit finden auf unserer Erde und jährlich verhungern viele Millionen. Alle hoffen wir auf eine bessere Zukunft. Sie muss doch kommen.
0: Der Erste Weltkrieg und der Aufstieg totalitärer Diktaturen. Christoph Waltz liest Ernst Gombrich. Die aktuelle Folge läuft heute um 16.05 Uhr.

Das Amsterdam Baroque Orchestra spielte Joseph Haydn mit Ton Koppmann, Cembalo und Leitung. 6.25 Uhr am Dienstagmorgen. Kulturhinweise. Was einst 1982 Dustin Hoffman zu einer Traumrolle verholfen hat, ist heute ein erfolgreiches Musical, Tutsi. Ein Stück voller Verwandlung, Witz und Wahrhaftigkeit und die Geschichte eines Mannes, der zu einem besseren Menschen wird, weil er eine Frau ist. Zu sehen ist es heute im Stadttheater Baden in Niederösterreich um 19.30 Uhr. Im Jazzland in Wien spielt das Joshi Schneeberger Quintett seinen typischen Wiener World Jazz um 21 Uhr. Und Clownerie, Straßenkunst und neuer Zirkus, auch heuer wieder beim Krapoldi Festival in der Altstadt Innsbruck, heute mit Veranstaltungen ab 14 Uhr. Die große Eröffnungsshow findet auf der Parkbühne im Rapoldi Park statt um 16.30 Uhr. Der Eintritt ist frei.

0: Antonín Dvořáks Liebeserklärung an seine Heimat Böhmen, die böhmische Suite Opus 39. Wir hörten daraus die Polka mit den European Chamber Players. Und jetzt in Ö1 Nachrichten mit Arthur Treinacher. Es ist 6.30 Uhr.
1: Guten Morgen. SPÖ-Chef und Vizekanzler Andreas Babler will den PRIKRAF, den Privatkrankanstaltenfinanzierungsfonds, abschaffen. Im ORF-Sommergespräch kritisiert er, dass jährlich rund 200 Millionen Euro an private Krankenanstalten fließen. Das sei angesichts der stark gestiegenen Zahl an Wahlärzten nicht mehr erklärbar. Spitalschließungen lehnt Babler ab. In Deutschland stellt sich heute VW-Chef Blume der Belegschaft. Sie fordert Klarheit zu der Frage eines möglichen Abbaus von 50.000 Arbeitsplätzen und zur Zukunft der Werke in Emden, Hannover, Zwickau und Neckarsulm. Betriebsratschefin Cavallo hatte am Abend betriebsbedingte Kündigungen und Werksschließungen abgelehnt. Sie seien für sie keine Option. In der Straße von Hormus ist erneut ein Öltanker angegriffen worden. Es handelt sich um ein unbekanntes Geschoss, teilte die britische Seefahrtsbehörde mit. Der Maschinenraum sei beschädigt worden, was das Schiff manövrierunfähig gemacht hätte. Die Besatzungsmitglieder seien unverletzt. Der Angriff ereignete sich den Angaben zufolge vor der Küste des Oman. Ein Tornado hat im Süden Frankreichs hunderte Häuser beschädigt und 41 Menschen verletzt. In der Gemeinde Pomar waren rund 2.800 Haushalte zeitweise ohne Strom. Straßen mussten gesperrt werden. Die Präfektur richtete Notunterkünfte ein. Wegen eines Hagelunwetters musste außerdem eine Etappe der Vuelta a España abgebrochen werden. Das Wetter heute Dienstag in Österreich. Im Großteil Österreichs Wolken, Regenschauer und nur zwischendurch Sonne. Im Nordosten weitgehend trocken, windig und bis Mittag recht sonnig. Die Höchsttemperaturen, je nach Sonne, 20 bis 28 Grad. Es ist in Kürze 6.32 Uhr.
0: Und damit geht es wieder weiter mit Musik, diesmal aus der Romantik. Sonja Watzka wünscht Guten Morgen mit Ö1.

Eine stimmungsvolle Widmung, die Nummer 1 aus Myrten, Opus 25 von Robert Schumann, bearbeitet von Clara Schumann für Klavier, gespielt hat Isotta Kenne Mason, 6.34 Uhr. Auch das folgende Stück ist eine Bearbeitung. Aus einem Schubert-Lied wurde ein Stück für Klarinette und Streichorchester.

0: 6 Minuten nach 6:30. Guten Morgen am Dienstag zu Land und am Wasser. Donauerkundungen gibt es heute in den Dimensionen. Kein Fluss durchfließt so viele Länder wie die Donau. 10 europäische Nationen berührt sie. Einmal im Jahr rückt das verbindende Element sichtbar in den Mittelpunkt im Rahmen der Tour Internationale Danubien. Paddeln Sportler aus ganz Europa die Donau hinunter.
1: Die TIT, das ist die Tour Internationale Danubien. Das ist eine Donautour, die jedes Jahr, eben jetzt schon zum 69. Mal, stattfindet in den Sommermonaten. Die beginnt immer in Ingolstadt Ende Juni und kommt dann eine Woche später nach Österreich und geht dann durch sämtliche Donauanrainerstaaten bis hinunter ans Schwarze Meer.
2: Über 120 Boote, Kajaks, Kanus, wie auch immer, kommen zu uns vorbei und nächtigen bei uns in Hamburg, was wirklich ein riesengroßes Spektakel ist aus vielen verschiedenen Nationen.
0: Paddeln im internationalsten Fluss der Welt. Doch die Internationalität der Donau birgt auch Herausforderungen, denn wie schützt man ein Gewässer, das sich über so viele Staaten erstreckt? Die Dimensionen beleuchten und berichten heute um 19:05 Uhr.

passend zu den Dimensionen über die Donau. Die Polka Schnell vom Donaustrande von Johann Strauss, gespielt hat das Staatliche Philharmonische Orchester der GSSR Košice. Und von Košice geht es jetzt nach Neuss am Rhein. Hier hat die Deutsche Kammerakademie Neuss ihren Sitz, 6.41 Uhr.

Barockmusik von Georg Friedrich Händel. Die Deutsche Kammerakademie Neuss am Rhein spielte den zweiten Satz aus seinem Konzert Opus 4 Nummer 1 in G-Moll. 6.45 Uhr im Festspielsender Österreich 1. Das Allegro Vivo ist ein Kammermusikfestival, das jährlich von Anfang August bis Mitte September im Waldviertel in Niederösterreich stattfindet. Mit Konzerten an rund 30 verschiedenen Spielorten, darunter architektonisch und historisch bedeutende Stifte, Burgen und Schlösser der Region. Das Eröffnungskonzert fand in der Stiftsbibliothek Altenburg statt, die mit ihren Stuckarbeiten, Fresken und Gemälden als eines der prachtvollsten Meisterwerke des österreichischen Barocks gilt. Bei diesem Konzert waren Werke von Ottorino Respighi und Peter Iljitsch Tschaikowski zu hören, mit dem Festivalorchester Allegro Vivo und Alexander Svete Gitarre, Vahid Kadem Misak Violine und Leitung. Heute Nachmittag bringen wir Ihnen den Konzertmitschnitt um 14.05 Uhr und das Orchester Accademia Allegro Vivo spielt sich jetzt schon ein mit Ottorino Respighi.

Die Accademia Allegro Vivo war das mit dem dritten Satz aus Antike Danze et Arie per Liuto von Ottorino Respighi. Und jetzt auf dem Programm ein anderer Italiener, Antonio Salieri. Und da gibt es gute Nachrichten, denn ein jahrhundertelanger musikalischer und diplomatischer Streit um die Gebeine des Antonio Salieri konnte unlängst beigelegt werden. Sie ruhen am Wiener Zentralfriedhof und dort können sie auch bleiben. Salieris norditalienische Geburtsstadt Legnano hat nach über 100 Jahren ihre Forderungen auf eine Rückführung offiziell aufgegeben. Das war erst vor wenigen Tagen. Auch weil Salieri selbst zeitlebens den Wunsch geäußert hatte, in seiner Wahlheimat Wien bestattet zu werden. Wie Legnanos Bürgermeister Paolo Longhi treffend formuliert hat, zählt am Ende, Zitat, ohnehin nicht eine Kiste voller Knochen, sondern das ewige Echo seiner Musik. Und genau diesem Echo widmen wir uns jetzt auch hier in Guten Morgen mit Ö1.

Konzert für in C-Dur für Flöte, Oboe und Orchester von Antonio Salieri. Daraus der dritte Satz, Allegretto mit Janosch Balint, Flöte und Lajos Lencsés, Oboe mit den Budapest Strings. 6.56 Uhr. 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Keine religiöse Vorstellung ist so beliebt wie die von den Engeln. Sei es in der Literatur, der Malerei oder der Popkultur. Über die geflügelten Himmelsboten spricht der Literaturkritiker und Übersetzer Cornelius Hell diese Woche in seinen Gedanken für den Tag.

0: Wer, wenn ich schrie, hörte mich denn aus der Engelordnungen? Mit dieser viel zitierten Frage beginnen die Duineser Elegien von Rainer Maria Rilke. Und jedes Mal, wenn ich sie lese, zerschlägt sie meine Engelbilder. Wie unnahbar und verstörend der Engel hier ist, wird in der Fortsetzung noch deutlicher. Und gesetzt selbst, es nähme einer mich plötzlich ans Herz, ich verginge von seinem stärkeren Dasein. Die Distanz ist unüberbrückbar. Der Engel gehört einer anderen Ordnung an, seine Stärke vermittelt keine Sicherheit, sondern ist bedrohlich und seine Schönheit erst recht. Das sagen die folgenden Zeilen, die zu den bekanntesten der Duineser Elegien gehören. Denn das Schöne ist nichts als des schrecklichen Anfang, den wir noch gerade ertragen, und wir bewundern es so, weil es gelassen verschmäht, uns zu zerstören. Ein jeder Engel ist schrecklich. Die Attraktion des Schönen führt in den Schrecken, selbst wenn es in Engelsgestalt erscheint. Und das Schrecken führt dann in die zentrale Erkenntnis der ersten Elegie, sie lautet: Und die findigen Tiere merken es schon, dass wir nicht sehr verlässlich zu Haus sind in der gedeuteten Welt. In der Bibel gibt es den Deuteengel, der einem Menschen von Gott geschickte Visionen deutet. In Rilkes erster Duineser Elegie hingegen führt der Engel ein in die Undeutbarkeit der Welt. Geschrieben hat Rainer Maria Rilke diese Elegien auf Schloss Duino, von daher haben sie ihren Namen. Vor einigen Jahren war ich an diesem Ort mit seinem einzigartigen Ausblick auf die Adria. Es ist, als hätte Rilke gerade gegen die verführerische Schönheit dieses Ortes auf der Undeutbarkeit der Welt bestanden. Aus ihr heraus wird vieles möglich, auch der drängende Duktus und der musikalische Klang dieser Elegien.
1: Cornelius Hell ist Literaturkritiker und Übersetzer.

0: Sie hören Ö1 am Dienstagmorgen, jetzt mit ausführlichen Informationen aus unserer Journalredaktion. Es ist 7 Uhr.
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2: Im Studio begrüßt sie Barbara Schieder. Die SPÖ kämpft aktuell mit den schlechtesten Umfragewerten in ihrer Geschichte. Keine leichte Ausgangslage für Parteichef und Vizekanzler Andreas Babler im gestrigen ORF-Sommergespräch. Wie er damit umgegangen ist, hören Sie und analysieren wir gleich. Woher gut ausgebildete Polizisten nehmen? Diese Frage stellt sich derzeit dringend. Allein in Wien sind laut Gewerkschaft 1000 Planstellen unbesetzt. Wir sehen uns an, woran das liegt. Um viel, um nicht zu sagen ums Ganze, geht es heute bei VW. Einmal mehr muss sich die Konzernspitze mit ihren drastischen Sparplänen ab heute in Betriebsversammlungen der Belegschaft stellen und da brodelt es gewaltig. Nachdem der militärische Druck den Iran bisher nicht zum Einlenken gebracht hat, setzen die USA jetzt auf noch massiveren wirtschaftlichen Druck. Wie erfolgversprechend das scheint, bespreche ich gleich mit unserer Korrespondentin in Washington. Und bei uns hat sich das Wetter zuletzt zwar wieder beruhigt, wie Sie am Ende dieses Journals noch im Detail hören werden, nicht so aber in anderen Teilen Europas. Der großen Hitze und Dürre folgen jetzt nämlich die befürchteten schweren Unwetter. Das war schon in Italien so, jetzt trifft es vor allem den Süden Frankreichs besonders hart. Die Radrennfahrer der sogenannten Vuelta wurden im Departement Aude nahe der spanischen Grenze von einem Hagelsturm überrascht und konnten sich gerade noch in Sicherheit bringen. Und ebenfalls nahe den Pyrenäen hat ein Tornado, wie sie leider auch in Europa immer häufiger auftreten, hunderte Häuser beschädigt. Es gibt Dutzende Verletzte. Ansgar Gersmann berichtet.
3: Die Windhose ist weithin sichtbar. Aus sicherer Entfernung filmen die Menschen ungläubig den Tornado. Wenig später dokumentiert ein Amateur vor Ort die Zerstörung. Zahlreiche Häuser wurden beschädigt. Dächer wurden abgedeckt, Autos wurden durch die Luft geschleudert und liegen nun auf der Seite. 41 Menschen werden durch den Sturm verletzt, das geben die Behörden in der Nacht bekannt. Ein Mann berichtet, dass seine schwangere Frau verletzt wurde, als ihr Haus über ihnen zusammenbricht. 15 Menschen müssen ins Krankenhaus gebracht werden. Die Präfektur richtet Notunterkünfte für die Betroffenen ein. Auch die Fahrer des Vuelta-Radrennens kommen in ein Unwetter. Waren sie noch bei Sonnenschein gestartet, finden sie sich bald im Hagel wieder. Einer der Sportler ergreift die Initiative. Völlig durchnässt biegen die Fahrer von der Rennstrecke ab, um Schutz in einem Hotel zu suchen. Die dritte Etappe der Spanien-Rundfahrt wird schließlich abgebrochen. In ganz Südfrankreich führen Stürme zu Zugverspätungen, Straßensperrungen und Flugausfällen an mehreren Airports. Rund 2800 Haushalte waren nach Behördenangaben zeitweise ohne Strom.
2: Bei uns ist eben immer etwas los, hat SPÖ-Chef und Vizekanzler Andreas Babler im gestrigen ORF-Sommergespräch mit Blick auf die ständigen Querschüsse innerhalb seiner Partei gemeint. Diese kämpft aktuell mit den schlechtesten Umfragewerten aller Zeiten. Im Gespräch mit Simone Striebel konnte Babler deshalb auch die Frage nicht erspart bleiben, ob er der richtige Steuermann für die SPÖ ist. Tanja Malle fasst das gestrige Sommergespräch für uns zusammen, an dessen Beginn das ganz aktuelle Thema Klimagesetz gestanden ist.
4: Soweit bekannt hat SPÖ-Chef Andreas Babler nicht persönlich an den Dürrehilfe- und Klimagesetzverhandlungen teilgenommen. Auf das Ergebnis ist er aber stolz.
5: Und das war heute der Prozess und ich lasse mir das sozusagen auch nicht kleinreden.
4: Sanktionen sieht das Klimagesetz allerdings keine vor, sollte die darin festgeschriebene Klimaneutralität bis 2040 nicht erreicht werden. Darauf angesprochen hält Babler fest, dass bis Ende 2027 ein verbindlicher sektoraler Klimapfad entwickelt werden soll.
5: Und wir haben auch vereinbart, wann die Bundesregierung diese Klimaziele von den Klimazielen abweicht, von diesem Klimapfad, dass dann Mechanismen greifen, relativ kurzfristig Sofortmaßnahmen zu treffen.
4: Nur auch der Klimapfad soll eine Art Ausstiegsklausel enthalten, wenn der wirtschaftliche Standort gefährdet ist. Vom zukunftsentscheidenden Klimathema ging es zum Leib- und Magenthema der SPÖ, der Gesundheit, und dem zentralen Wahlkampfversprechen, die Wartezeit auf Facharzttermine auf höchstens 14 Tage zu verkürzen. Wann das umgesetzt sein wird, Babler.
5: Wenn Sie mich fragen würden, in einer SPÖ-Alleinregierung, könnte ich Ihnen ein konkretes Antwortmodell darauf geben.
4: Der SPÖ-Chef preschte mit einem anderen Vorschlag vor. Er will den sogenannten PriGraf auflassen. Damit werden aktuell 38 private Krankenanstalten gefördert. Das kostet derzeit 211 Millionen Euro. Babler will
5: die Beiträge, die ich da erwähnt habe, den Menschen wieder zurückgeben, nämlich für ihre öffentliche Gesundheitsversorgung. Das ist der Vorschlag, mit dem ich jetzt auch in die Herbstarbeit in der Regierung gehe.
4: Sehr Ähnliches hat die SPÖ bereits 2020 vorgeschlagen. Ebenso unverändert bleibt die Position bei den Pensionen. Das gesetzliche Antrittsalter soll nicht erhöht werden, sehr wohl aber das faktische. Es gehe darum, Menschen zu ermöglichen, die Jahre bis zur Pensionierung zu arbeiten, statt krank bzw. arbeitslos gemeldet zu sein. Soll heißen,
5: bessere Arbeitsbedingungen, auch nachdenken, was gibt es für Anreize oder Verpflichtungen für große Unternehmen, auch ältere Beschäftigte anzustellen.
4: Bleibt die Frage, wie geht es der SPÖ und Babler, 3 Jahre nachdem er die Partei übernommen hat?
5: Ganz ehrlich, niemand freut der Blick auf die Umfragen.
4: Aktuell liegt die SPÖ in den Umfragen bei rund 16% und damit auf ihrem historischen Tiefststand. Wann für Babler die Schmerzgrenze erreicht ist?
5: Das ist eine Aufgabenstellung für die gesamte Partei, für den Parteivorsitzenden natürlich auch, jeden Tag noch zu denken, wie können wir stärker werden. Und auch den Appell sozusagen an uns alle, das als Gesamtpartei zu sehen. Wir gewinnen gemeinsam, wir verlieren gemeinsam.
4: Es gelte, ist einmal mehr zu hören, das Vertrauen der Wähler zurückzugewinnen.
2: Und wie gut das gestern funktioniert haben könnte, möchte ich jetzt mit meiner Kollegin Viktoria Waldecker aus unserer Innenpolitik-Redaktion näher besprechen. Guten Morgen.
6: Guten Morgen.
2: Für Babler war es das mittlerweile 4. Sommergespräch als SPÖ-Chef. Die Ausgangslage war schon einmal besser, muss man sagen. Wie hat sich der SPÖ-Chef denn geschlagen? Wie hat er sich präsentiert?
6: Ja, Babler ist unter Druck und das war ihm auch anzumerken. Er hat versucht, die SPÖ als treibende Kraft in der Regierung darzustellen. Immer wieder hat er zum Beispiel gemeint, die SPÖ habe bewiesen, was gehe, zum Beispiel bei der Teuerung. Aber das passt eben nicht mit der Wahrnehmung in der Öffentlichkeit zusammen. Da tut sich die SPÖ sehr schwer zu punkten. Ein Beispiel dafür ist sicher die Senkung der Mehrwertsteuer auf Lebensmittel. Das konnte die SPÖ überraschend durchsetzen. Aber in der Praxis wurde es dann nur eine abgespeckte Version mit einigen Lebensmitteln, weil das Budget eben nicht mehr zulässt. Aber damit fällt der Applaus für Babler hier viel kleiner aus, als er sich erhofft hatte. Und das sehen wir auch bei anderen SPÖ-Kernthemen so.
2: Babler hat, wir haben es gehört, auch eine Forderung mitgebracht, mit der er, wie er selbst sagt, in den Herbst gehen will. Und zwar die, den Fonds für die privaten Krankenanstalten, kurz PriGraf, abzuschaffen. Ein klassisches Klassenkampfthema, könnte man sagen, im Bereich Gesundheit. Wie sehr kann die SPÖ damit überzeugen?
6: Ja, neu ist die Forderung nicht. Das hat die Partei auch 2020 schon gefordert, also bevor Babler Parteichef wurde. Aber dass sie diese Forderung jetzt im Sommergespräch quasi recycelt, das zeigt auch, dass ihm bewusst ist, dass er im Gesundheitswesen mehr versprochen hat, als er bis jetzt umgesetzt hat. Die SPÖ hat den Kampf gegen die Zweiklassenmedizin ausgerufen, aber spürbare Verbesserungen, die gibt es bisher nicht und die kommen auch nicht automatisch, wenn man diese Gelder der privaten Krankenanstalten jetzt einfach umschichtet. Schnelle Lösungen für die großen Probleme, das sind zum Beispiel die langen Wartezeiten auf Termine, die hat die Regierung derzeit nicht und gerade Babler hat im Wahlkampf aber sehr viel mehr versprochen. Er hat da sogar von einem Rechtsanspruch auf Facharzttermine innerhalb von 14 Tagen geredet und das kann er nicht einhalten. Er verteidigt das im Sommergespräch, wir haben es kurz gehört, in einer SPÖ-Alleinregierung wäre das schon umgesetzt. Aber die SPÖ stellt eben die Gesundheitsministerin, also da macht es sich Babler zu leicht und daran wird die SPÖ auch gemessen werden.
2: Umfragen bescheinigen der SPÖ eine steile Talfahrt, sogar vom bisher historisch schlechtesten Ergebnis ist die Partei aktuell in den Umfragen weit entfernt. Wie will Babler das ändern? Hat er da irgendeine Art von Aufbruchsstimmung verbreiten können?
6: Ich würde sagen, nein, da gilt ja das Prinzip Hoffnung. Der SPÖ-Chef appelliert gestern an die eigenen Reihen und meint, der Aufschwung in den Umfragen, das sei eine gemeinsame Aufgabe für alle in der Partei. Babler selbst war aber lange ein sehr, sehr scharfer Kritiker der Bundespartei. Jetzt, wo er selbst Chef ist, da zeigt er sich zumindest gestern Abend optimistisch, dass er diesen Abwärtstrend aufhalten kann und dass er das Vertrauen der Wählerinnen und Wähler zurückgewinnen kann, vor allem mit der Bekämpfung der Teuerung. In Sicht, sage ich mal, ist das derzeit nicht. Aber Babler selbst spricht sich da auch das Vertrauen als Parteichef aus. Quasi nach dem Motto, wenn es schon niemand sonst in der Partei macht, er wisse, was die Menschen bewege. Das hat er da gestern gemeint. Aber die Umfragen eben, die zeigen ein ganz anderes Bild. Die SPÖ steht aktuell bei 16-17% und sie muss aufpassen, dass sie nicht von den Grünen überholt wird.
2: Stichwort Vertrauen. Nicht nur Wähler und Wählerinnen haben offenbar Vertrauen in die SPÖ verloren. Babler muss sich seit seinen Anfängen als Parteichef gegen Querschüsse aus den Ländern, also Querschüsse aus der eigenen Partei, wehren. Und das nicht gerade erfolgreich. Hat er sich damit abgefunden?
6: Ja, ein wenig schon, hat man den Eindruck. Babler hat gestern versucht, das wegzureden. Es sei eben immer etwas los in der SPÖ, hat er da recht trocken gemeint. Aber sein Problem ist ja, dass es immer dasselbe Muster ist. Die Umfragen sind schlecht, dann rücken einzelne Länderchefs aus und schießen gegen die Bundespartei und gegen ihn und die Umfragen sinken weiter. Babler hat im Sommergespräch zwar gesagt, er arbeite daran, diese Querschüsse abzustellen, aber er ist jetzt seit über 3 Jahren Parteichef. Also, dass ihm das jetzt plötzlich gelingt, glaubt er wohl nicht einmal er selbst. Und neben diesem internen Sesselrücken, neben diesem öffentlichen Zerfleischen, bleibt in der öffentlichen Debatte wenig Platz für Inhaltliches und das spüren eben auch die Wählerinnen und Wähler.
2: Immer schwierig in der SPÖ auch das Thema Migration, ein Thema, mit dem Babler als ehemaliger Bürgermeister von Traiskirchen eigentlich viel Erfahrung hat. Wie sehr konnte er da denn gestern überzeugen?
6: Für Babler ist und bleibt das ein Minenfeld. Seine Anhänger wollen da mehr Menschlichkeit. Immer mehr Länderchefs drängen aber auf einen härteren Umgang mit der Migration. Und Babler versucht das ein wenig zu umschiffen, indem er erklärt, er stehe für Menschlichkeit und Ordnung und dass es eben auch geordnete Rückführungen brauche für Menschen, die eben kein Bleiberecht haben. Aber wie das in der Praxis ausschauen soll, da weicht Babler aus. Er äußert sich nicht klar zu den Rückführungszentren, für die ÖVP gerade auf EU-Ebene sehr wirbt. Und er lagert das auf die EU ab, also er versucht, diese Entscheidungen abzuwälzen. Also klare Ansagen, die Babler da immer wieder versprochen hat, die fehlen auch jetzt. Und er nimmt es offenbar auch hin, dass es in der Partei eben unterschiedliche Meinungen dazu gibt. Gestern hat er dazu gemeint, das sei eben so in einer großen Volkspartei. Aber dabei ignoriert er, dass die SPÖ gerade dabei sehr, sehr stark an Größe verliert. Und wenn es so weitergeht, eben bald keine große Volkspartei mehr ist.
2: Viktoria Waldegger war das aus unserer Innenpolitik-Redaktion. Vielen Dank.
6: Vielen Dank.
2: Ja, beim Thema Migration waren wir gerade. Das wiederum ist politisch eng mit dem Thema Sicherheit verknüpft und damit sind wir bei der Polizei. Was deren personelle Aufstellung betrifft, sieht es derzeit nicht gut aus. Allein in Wien fehlen 1000 Polizisten und Polizistinnen, warnt die Polizeigewerkschaft. Das Innenministerium versucht zwar durch verstärkte Aufnahmen in den Polizeischulen gegenzusteuern, doch zuletzt hat nur rund jeder 6. Bewerber die Aufnahmetests geschafft und so mancher Polizeischüler springt dann letztlich doch wieder ab. Bernd Koschuh hat sich das näher angesehen.
7: 700 bis 800 junge Polizeischüler und Schülerinnen wollte das Innenministerium heuer für Wien aufnehmen. Ein Ziel, das derzeit unerreichbar erscheint. Doch der Mangel an Polizisten und Polizistinnen ist längst eklatant, laut Polizeigewerkschaft. Die Babyboomer-Generation geht in Pension und besonders in Wien wechseln viele Polizisten in die Privatwirtschaft oder andere Bereiche des öffentlichen Dienstes. Der Mangel in den Inspektionen wird verstärkt dadurch, dass hunderte Polizisten und Polizistinnen Dienst zugeteilt sind, ins Innenministerium oder zu Einsatzeinheiten wie Cobra und Vega. Über die Folgen in den Polizeiinspektionen sagt Walter Strahlhofer, der oberste Polizeipersonalvertreter in Wien, ein Sozialdemokrat.
8: Wir haben ca. 3.800 Sollplanstellen und davon sind nur 2.800 ungefähr besetzt. Sprich, es fehlen 1.000 Polizistinnen und Polizisten auf den Wiener Polizeiinspektionen.
7: Dort herrsche nur mehr ein Notbetrieb. Für den September-Starttermin der Polizeischulen gab es zwar 900 Bewerber und Bewerberinnen, aber nur rund jeder 6. hat die Tests bestanden. Daher können von den eigentlich 200 freien Plätzen nur 160 vergeben werden. Gerhard Zauner, der christdemokratische stellvertretende Personalvertretungschef, sagt:
9: Das liegt teils an schlechten Deutschkenntnissen, teils an anderer mangelnder Qualifikation.
7: Ob die 160 erfolgreichen Bewerber auch wirklich alle mit der Polizeischule starten, wird man erst am 1. September wissen, räumt man im Innenministerium ein. Laut Polizeigewerkschafter Strahlhofer entscheiden sich Bewerber manchmal quasi im letzten Moment für einen anderen Job. Abschreckend etwa könnte wirken, dass in der Polizeischule in Wien gar nicht genug Platz ist. sodass die Wiener Bewerberinnen und Bewerber in anderen Polizeischulen ausgebildet werden.
8: Die Polizistinnen und Polizisten mit 1.9., die für Wien aufgenommen werden, kommen nach St. Pölten, Yps, kommen nach Wels.
7: Polizist in Wien zu sein, sei an sich attraktiv.
8: In Wien ist das Polizeisein interessant und sehr abwechslungsreich.
7: Das könnte mit ein Grund dafür sein, dass sich für die 48 in Wien vorübergehend benötigten Kräfte zur Bekämpfung der Jugendkriminalität schon 40 Freiwillige aus den Bundesländern gemeldet haben, laut dem Innenministerium. Dort verweist man darauf, dass das Einstiegsgehalt für Polizeischüler ab 2023 deutlich angehoben wurde auf mittlerweile 2.500 Euro brutto im ersten Schuljahr. Aber eine von allen Personalvertretern geforderte Großstadtzulage gibt es nicht, trotz möglicherweise größerer Gefahren und Lebenshaltungskosten.
2: Heiße Tage und heute auch heiße Stunden beim großen deutschen Autobauer VW, einem der größten Autohersteller der Welt, der zuletzt aber gehörig ins Straucheln gekommen ist. Allein in Deutschland sollen, wie berichtet, bis 2030 etwa 50.000 der aktuell 275.000 Stellen abgebaut, die Produktion stark verändert werden. In Betriebsversammlungen soll die Konzernspitze ab heute der schwer verunsicherten und verärgerten Belegschaft Rede und Antwort stehen. Aus Deutschland berichtet Regina Pöll.
10: Es geht um ein Herzstück der deutschen Industrie, den weitaus größten deutschen Automobilkonzern. Und so beginnen die Betriebsversammlungen auch im Hauptwerk von VW in Wolfsburg. Die Mitarbeiter und Mitarbeiterinnen zeigten sich in den Vortagen verunsichert. Die Kommunikation des Vorstands sei, Zitat, desaströs gewesen. Denn die Sparpläne des Konzerns seien zuerst über einzelne Medien bekannt geworden, statt intern. Heute ab 9.30 Uhr stellt sich Konzernchef Oliver Blume den Fragen der Belegschaft. Die Betriebsversammlungen sind auf Druck des Betriebsrats zustande gekommen. Zu besprechen gibt es vieles. Die Lage von VW ist in den Worten Blumes mehr als kritisch. Der Konzern überdimensioniert. Das heißt konkret, zuletzt produzierte Volkswagen in Europa laut dem Konzernchef um 500.000 Autos mehr, als nachgefragt wurden. Die Gründe reichen von den Zöllen der USA bis zum Absatzeinbruch in China. Deshalb könnte VW in den nächsten Jahren allein in Deutschland 50.000 Stellen abbauen und 4 Werken droht das aus, jenen in Emden, Zwickau, Hannover und Neckarsulm. Autoexperte Ferdinand Dudenhöffer betont im Interview mit NTV, Personal abbauen allein sei sicher nicht der Weg.
11: Wenn es Toyota schafft, wenn es Skoda schafft, dann soll es nicht ausgeschlossen sein, dass es VW auch schafft. Also man braucht vernünftige Produkte, man braucht vernünftige Kapazitätsbelegungen und immer nur rauszugehen und sagen, wir gehen jetzt mit den Beschäftigten nach unten und bauen Personal ab. Das kann nicht die Lösung sein.
10: Konzernchef Blume hatte davor bereits massive Umwälzungen angekündigt.
12: Und jetzt geht es um den nächsten Schritt der Transformation. Und da geht es nicht nur um ein Sparprogramm. Es ist das umfassende, tiefgreifendste Transformationsprogramm, was wir je im Volkswagen-Konzern gemacht haben.
10: Das bedeutet etwa auch, die Produktion auf rund 9 Millionen Autos zurückzufahren und die Produktpalette schrittweise zu halbieren. Viele Themen, die bis Monatsende in 9 Betriebsversammlungen besprochen werden sollen. Mit seinen ersten Sparplänen im Juli ist Blume im Aufsichtsrat nicht durchgekommen. Ob das bei der nächsten Aufsichtsratssitzung am 4. September der Fall sein wird, ist offen. Auch Streiks der Belegschaft könnten folgen. Ein erster Stimmungstest findet heute Vormittag im Hauptwerk in Wolfsburg statt.
2: US-Sanktionen gegen den Iran sind nichts Neues. Jetzt hat US-Finanzminister Scott Bessent aber einen ökonomischen D-Day angekündigt. Der weltweit berühmteste D-Day war bekanntlich der Beginn der Landung der Alliierten in der Normandie im Zweiten Weltkrieg. Der Begriff steht symbolisch seither für eine entscheidende Wende in einem Krieg. Ich bin dazu jetzt mit Barbara Wolschek in Washington verbunden. Hallo.
13: Schönen guten Morgen.
2: Ökonomischer D-Day also, was darf man sich darunter denn genau vorstellen?
13: Ja, wenn es nach Vorstellung des amerikanischen Finanzministers geht, als einen Tag, an dem man gemeinsam mit Verbündeten einen wirtschaftlichen Schlag setzt, um eine Entscheidung herbeizuführen. Und in dem Fall auch das Ende des Iran-Krieges einleitet. Allerdings wurde es kein D-Day. Es wurden keine Sanktionen gegen iranische Handelspartner verhängt. Es blieb bei einem Warnschuss.
2: Ein Warnschuss also. Die Drohung betrifft aber grundsätzlich alle, die weiter mit dem Iran Geschäfte machen. Welche Länder sind denn da vor allem gemeint und was droht ihnen konkret?
13: Der Finanzminister hat keine Länder beim Namen genannt, aus gutem Grund würde ich annehmen, denn dann wäre das ja schon eine sehr konkrete Drohung. Wir wissen, China ist ein wichtiger Handelspartner, die Emirate sind es und die Türkei. Die Emirate haben Einlenken signalisiert. Spannend wird es dann in den beiden anderen Fällen, spannend auch, wie weit die USA dann in ihrer Konsequenz hier gehen werden.
2: Insbesondere China ist auch von dieser Drohung betroffen. Das befindet sich aber ohnehin schon in einem Handelskrieg mit den USA. Glaubt die US-Regierung, China damit noch beeindrucken zu können?
13: Also ich glaube, dass man darauf hofft, dass China ein wenig einlenkt. Dieses Verhältnis zwischen den USA und China ist ja ein sehr spezielles. Man ist in Konkurrenz, man ist in einem Machtkampf, zugleich ist man aber eben auch wirtschaftlich verflochten und deshalb immer wieder bemüht, die Dinge nicht völlig eskalieren zu lassen. Und ich würde annehmen, dass es hier nicht anders ist. Also Sanktionen gegen China, das ungefähr 90% des iranischen Öls kauft, das ist ein bisschen so, als würde man den Fedehandschuh hinwerfen. Und den wird man jetzt nicht hinwerfen, wenn in ungefähr einem Monat der chinesische Präsident Xi in Washington erwartet wird. Ein Besuch, der dem amerikanischen Präsidenten wiederum sehr wichtig ist.
2: Drohungen gab es ja schon viele, unter anderem jene, den Iran in die Steinzeit zurückzubomben. Warum jetzt wieder die Rückkehr zu wirtschaftlichem Druck? Gehen den USA die Waffen aus?
13: Also es gibt sicher keine endlosen Reserven. Und auch wenn man versucht hat, das in der jüngeren Vergangenheit kleiner zu reden, die Waffenvorräte sind Thema. In dem Fall allerdings, glaube ich, geht es vor allem darum, dass es nichts bringt, dass sich dieses Regime nicht von der Macht bomben lässt. Es hat auch gezeigt, dass es militärisch zumindest gewandt bleibt. Und zwar so sehr, dass es die Straße von Hormus nicht kontrolliert, aber dass zumindest diese Wasserstraße bis heute nicht sicher passierbar ist. Und in der Ratlosigkeit hat man sich in Washington offenbar dazu entschieden, dass wirtschaftlicher Druck vielleicht noch am effizientesten ist.
2: Damit beginne die Endphase des Kriegs, heißt es auch in den USA. Tatsächlich klingt das aber eher nach einer neuerlichen Ausweitung.
13: Ja, es macht den Anschein, als würde sich das Ganze vor allem weiter in die Länge ziehen. Wirtschaftlicher Druck, das wissen wir, das hat die iranische Führung seit Jahren nicht beeindruckt und hat ja nichts anhaben können. Und auf die eigene Bevölkerung wird keine Rücksicht genommen. Und wie wirksam Sanktionen überhaupt sind, das ist ja ohnehin so eine Frage. Also da bräuchte man ja auch nur nach Kuba zu schauen. Dem amerikanischen Präsidenten jedenfalls, dem läuft die Zeit davon. In ein bisschen mehr als 2 Monaten sind hier in den USA die Kongresswahlen. Und vor circa einem Monat hat es noch geheißen, der Präsident wird das Ganze noch zeitgerecht hinbiegen. Und das heißt es jetzt nicht mehr.
2: Derzeit sieht es auch nicht so aus, als würde sich der Iran von diesen neuerlichen Sanktionsdrohungen beeindrucken lassen. Barbara Wolschek war das aus Washington. Vielen Dank.
13: Schönen Tag, alles Gute.
2: Der Herbst steht vor der Tür und damit dreht sich auch der Prozessreigen gegen Signa-Gründer René Benko weiter. Im September muss zunächst der Prozess um den Vorwurf unrechtmäßiger Mietvorauszahlungen neu aufgerollt werden. Im Oktober kommt dann ein neuer Prozess wegen schweren Betrugs und betrügerischer Krieder. Dazu, was Benko, der seit mehr als 1,5 Jahren in U-Haft sitzt, da alles vorgeworfen wird, weiß Petra Pichler.
14: 27 Seiten umfasst die Anklageschrift der WKStA rund um schweren Betrug und betrügerische Krieder, die dem Ö1-Journal vorliegt. Beim Vorwurf des schweren Betrugs geht es um eine aus Sicht der WKStA wahrheitswidrige Garantie, die Signa-Gründer René Benko den Vertretern der Haselsteiner Familienprivatstiftung abgegeben hat, um weitere Zahlungen zu erhalten. Benko soll laut Anklage im Wissen um die Zahlungsunfähigkeit der Signa eine Rückzahlung des Geldes garantiert und so die Familienstiftung des Unternehmers Hans-Peter Haselsteiner um 5 Millionen Euro betrügerisch geschädigt haben. Abgespielt hat sich das Ganze nur wenige Wochen, bevor die Signa Insolvenz anmelden musste. Der Vorwurf der betrügerischen Grida betrifft ein Jagdgewehr, das bei einer Hausdurchsuchung in Benkos Villa sichergestellt worden ist. Eine Scheiring-Doppelbüchse, die sich der passionierte Jäger Benko nach seinen Vorstellungen mit reichlich Goldeinlagen verziert, hatte anfertigen lassen, und zwar auf Kosten der Signa. Diese Waffe soll Benko im Zuge der Signa-Insolvenz und seiner Privatinsolvenz vor den Gläubigern verborgen haben, so der Vorwurf der WKStA, Schaden 80.000 Euro. Weil Benko stets angibt, er sei nicht der Machthaber in der Signa-Gruppe gewesen, sondern habe nur eine beratende Funktion gehabt, führt die WKStA in der Anklageschrift sehr umfangreich aus, dass diese Angaben den Beweisergebnissen widersprechen. Zitiert werden hier über Seiten eine Vielzahl von Aussagen von Mitarbeitern, Investoren und Geschäftsführern von Signa, darunter etwa Haselsteiner, der aussagte, dass Benko größten Wert darauf gelegt habe, dass jeder weiß, dass er der Chef ist, und zwar der gesamten Signa-Gruppe. Zitiert wird auch die langjährige Steuerberaterin, die ausgesagt hat, dass die Geschäftsführer Entscheidungen nur nach Rücksprache mit Benko getroffen hätten. Der frühere Konzernfinanzvorstand erklärte, bei seiner Einvernahme Benko sei quasi der Alleinherrscher gewesen. Auch Benkos Assistentin soll bestätigt haben, dass dieser der Hauptentscheidungsträger gewesen sei. Um nur einige Beispiele zu nennen. Die WKStA will mehrere der Befragten im Prozess als Zeugen laden. Benko selbst weist die Vorwürfe der Staatsanwaltschaft laut Anklageschrift zurück. Die Jagdwaffe sei nie in seinem Eigentum gestanden. Im Zusammenhang mit der Garantie für die Haselsteiner Stiftung erklärte Benko laut Anklageschrift, er sei davon ausgegangen, dass eine Sanierung der Signa möglich sei. Dass die Garantiezahlung schlagend werden könnte, sei für ihn nicht vorstellbar gewesen. Benkos Anwalt Norbert West zeigt sich angesichts des bevorstehenden Prozessstarts im Oktober zuversichtlich, dass die Anklage mit rein rechtlichen Argumenten vollumfänglich entkräftet werden kann.
2: Gertrude Stein gilt als eine der wichtigsten Avantgarde-Schriftstellerinnen des 20. Jahrhunderts. Ihr Kunstsalon war legendär, sie war mit Picasso befreundet und lebte vor mehr als 100 Jahren eine offen lesbische Beziehung in ihrer Wahlheimat Paris. Die britische Schriftstellerin Deborah Levy hat sich in einem neuen Roman »Mein Jahr in Paris« mit Gertrude Stein auf die Spur der rätselhaften Exzentrikerin begeben. Wolfgang Popp ist ihr auf dieser Spurensuche gefolgt.
15: Picasso hat Gertrude Stein 1906 porträtiert. Stein war damals 32 und ihr Blick auf dem Gemälde ist selbstbewusst. Es ist das einzige Bild von mir, das für mich immer ich ist, schrieb Stein später. Ungeheuer wichtig war ihr der Austausch mit Künstlern, denn ihr Ehrgeiz war es, mit der Sprache das zu machen, was die Kubisten in der Malerei geschafft hatten, sie nämlich neu zu erfinden, so Deborah Levy.
16: She's writing in the continuous present.
17: Sie schrieb im Präsens, verwendete keine Fragezeichen, weil sie die für überflüssig hielt, und keine Beistriche, weil sie fand, dass sie das Leben ausbremsten.
16: They stop life from progressing.
15: In Deborah Levys Roman »Mein Jahr in Paris« mit Gertrude Stein ist es eine Ich-Erzählerin, die sich im November 2024 in Paris auf die Spurensuche nach Stein begibt. Sie zitiert aus deren Büchern, taucht punktuell in Steins Biografie ein, sucht auf dem Friedhof Père Lachaise nach Steins Grab und unterhält sich mit ihren beiden Freundinnen über Stein und die Welt.
17: Ich wollte einen Roman schreiben, in dem herumgealbert und im nächsten Moment über kritische politische Fragen gesprochen wird. Deshalb diskutieren meine drei Hauptfiguren über den Ukraine-Krieg und gleich darauf darüber, wo es die besten Äpfel zu kaufen gibt.
16: They discuss war, they discuss where to buy apples.
15: Gertrude Stein wollte das 19. Jahrhundert töten, das 21. Jahrhundert scheint sich selbst zu töten, schreibt Levy in ihrem zeitenverbindenden Roman, der allerdings alles andere ist als eine Heiligenverehrung von Gertrude Stein. Levy verschweigt nämlich nicht, dass einem Steins Bücher auch gehörig auf die Nerven gehen können.
16: What I admire about
17: Was ich bewundere, ist die Lebendigkeit ihrer Texte. Für eine kurze Zeit ist es erfrischend, sie zu lesen. Danach wird es aber schnell anstrengend und kann einen ungemein erschöpfen.
15: Ich mag das Gefühl von Wörtern, die tun, was sie wollen, schrieb Stein einmal. Dass Ordnung in ihre Texte kam, ist ihrer Lebensgefährtin Alice B. Toklas zu verdanken.
17: Stein schrieb immer nachts, ließ die Seiten einfach auf den Boden fallen. Und Alice B. Douglas sammelte sie am nächsten Morgen auf und tippte sie ab.
16: Alice would gather them and type them out.
15: Einmal ist es eine Anekdote wie diese, ein anderes Mal ein Zitat aus einem von Steins Büchern, die Deborah Levy und ihre Ich-Erzählerin in dem Roman »Mein Jahr in Paris mit Gertrude Stein« zum Nachdenken und Nachforschen bringen. Was Levy und Stein verbindet, das ist der Schalk, der ihnen im Nacken sitzt, gepaart mit Lebenslust und frechem Selbstbewusstsein. Denn wie hat Stein einmal so schön geschrieben, es braucht viel Zeit, ein Genie zu sein, man muss so viel herumsitzen und nichts tun, wirklich nichts tun.
2: Aktuelle Meldungen hat jetzt Arthur Treinacher für uns.
18: SPÖ-Chef und Vizekanzler Andreas Babler will den PRIKRAF, den Privatkrankenanstaltenfinanzierungsfonds, abschaffen. Im ORF-Sommergespräch kritisiert er, dass jährlich rund 200 Millionen Euro an private Krankenanstalten fließen. Das sei angesichts der stark gestiegenen Zahl an Wahlärzten nicht mehr erklärbar. Spitalschließungen lehnt Babler ab. In Deutschland stellt sich heute VW-Chef Blume der Belegschaft. Sie fordert Klarheit über den möglichen Abbau von 50.000 Arbeitsplätzen und die Zukunft der Werke in Emden, Hannover, Zwickau und Neckarsulm. Betriebsratschefin Cavallo lehnt betriebsbedingte Kündigungen und Werksschließungen ab. VW kämpft vor allem in China mit sinkenden Absatzzahlen. Der mutmaßliche Anschlagsversuch auf den deutschen Flughafen Leipzig dürfte umfangreicher geplant gewesen sein als bisher bekannt. Das legen Recherchen von WDR, NDR und Süddeutscher Zeitung nahe. Demnach haben Ermittler eine dritte Drohne und offenbar rund 50 Gramm des hochexplosiven Sprengstoffs Hexogen gefunden. Die Behörden haben sich dazu bisher nicht geäußert. Kanada will heute neue Maßnahmen im eskalierenden Zollstreit mit den USA ankündigen. Zuvor hatte US-Präsident Trump eine Erhöhung der Zölle auf kanadische Fahrzeuge und Autoteile auf 50% angekündigt. Kanada will insbesondere die US-Stahl- und Milchindustrie mit Gegenzöllen treffen. Diese sollen ab 8. September gelten. Ein Tornado hat im Süden Frankreichs hunderte Häuser beschädigt und 41 Menschen verletzt. In der Gemeinde Pomar waren rund 2800 Haushalte zeitweise ohne Strom, Straßen mussten gesperrt werden. Die Präfektur richtete Notunterkünfte ein. Wegen eines Hagelsturms musste außerdem eine Etappe des Vuelta-Radrennens abgebrochen werden.
2: Vielen Dank. Jetzt der Blick aufs Wetter. Es bleibt ein Sommer der Extreme. Selbst Ende August wird es noch einmal sehr heiß, Thomas Vosthal.
19: Ja, am Donnerstag und am Freitag, da erwarten uns in vielen Regionen über 30 Grad und damit übertrifft dieser extreme Sommer mit großer Wahrscheinlichkeit auch den Rekord an Hitzetagen, also Tage mit mindestens 30 Grad. Dieser Rekord stammt aus dem Sommer 2024 mit 57 Hitzetagen in Bad Deutsch-Altenburg. Im bisherigen Sommer halten derzeit Ferlach und Bad Deutsch-Altenburg bei 56 Hitzetagen, sind also knapp dran. Am Freitag, da könnte es vereinzelt sogar 35 Grad geben und das gab's so spät im Jahr, selbst an der Wetterstation Wien innere Stadt in den letzten 40 Jahren erst viermal, also sehr, sehr selten. Zum etwas normaleren Wetter für heute. Heute ziehen von der Schweiz und von Italien her immer wieder Wolken auf, bringen im Großteil Österreichs Regenschauer, vereinzelt auch Gewitter. Weitgehend trocken, windig und bis Mittag recht sonnig ist es, vor allem im Nordosten. Am Nachmittag lockert es auch in Vorarlberg und im Tiroler Oberland auf. Die Höchsttemperaturen heute 20 bis 29 Grad.
2: Vielen Dank. Auf Wiederhören beim Journal um 8, sagt Barbara Schieder. Bis dahin begleitet sie Sonja Watzka durch diesen hoffentlich guten Morgen mit Ö1.
0: Ja, und zwar jetzt im Tempo presto, ma non troppo, ins Morgendeutsche übersetzt. Ich weiß, ich sollte schneller sein, aber um diese Uhrzeit schaffe ich das einfach noch nicht oder so ähnlich. Das Freiburger Barockorchester gibt sich jede Mühe.

0: Idur 7.36 Uhr. Was bringt der Ö1-Tag heute? 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
2: Und hier geht es jetzt weiter in der Formation Horn plus Orchester.

Es ist gleich 7.41 Uhr. Guten Morgen am Dienstag. Zu den schönsten Erlebnissen eines Sommers gehören wohl Veranstaltungen unter freiem Himmel. Besonders wenn sie in einer stimmungsvollen Naturkulisse stattfinden. Im steirischen Salzkammergut gibt es jeden Sommer Konzerte auf 1600 Meter Höhe, mitten in der Bergwelt des Ausseerlandes, am Augstsee auf dem Loser. Auch heuer spielt da das Ensemble Klassik Alpin, bestehend aus einem Kammerensemble der Volksoper Wien und dem Trio Lämmerer unter der künstlerischen Leitung der Flötistin Renate Lienordner. Wichtig für alle, die sich den Termin heute Nachmittag in den Kalender eingetragen haben, das Konzert wurde wetterbedingt auf morgen verlegt. Also Mittwoch um 16 Uhr Klassik Alpin auf dem Loser in Altaussee. Und wie das bei diesem Ensemble klingt, wenn Klassik und

0: Ein traditioneller Walzer in die American Music hinein, arrangiert vom Hackbrett-Virtuosen Sigi Lämmerer, das Tanzl in G, das gespielt hat das Ensemble Klassik Alpin, genau 7:45. Können Sie sich noch an die Tamagotchis erinnern? Mitte der 1990er Jahre sind diese kleinen bunten, piepsenden Plastikeier aus Japan zu uns gekommen und haben ein Haustier simuliert, das gefüttert und gepflegt werden musste. Sie haben die Beziehung zwischen Mensch und Maschine revolutioniert. Danach kam Furby, der mit großen Augen und Fell ausgestattet war und den nächsten Schritt gesetzt hat. Mit Sprachassistenten wie Alexa oder Siri konnte man dann schon fast kommunizieren. Aber die Art, wie man mit KI-Chatbots sprechen und interagieren kann, ist nochmal eine völlig andere Liga. Viele Menschen besprechen mit ChatGPT, Claude oder Gemini ihre intimsten Anliegen, von Bauchschmerzen bis Liebeskummer. Diese sogenannten parasozialen Beziehungen beschäftigen gerade die Wissenschaft und auch Ulla Ebner aus der Digital-Leben-Redaktion. Ulla, wieso betrachten manche Menschen ihre Chatbots als Freunde?
1: Naja, das liegt vor allem an der Art und Weise, wie diese Chatbots mit uns sprechen. Nämlich so ähnlich, wie es auch Menschen tun würden, nur meist eine Spur netter und verständnisvoller. Also im Vergleich, es wäre uns im Traum nie eingefallen, dass wir zu einer Google-Suche Bitte und Danke sagen. Bei Chatbots wiederum tun das die meisten ganz automatisch. Eben weil uns die Maschine sehr glaubhaft sowas wie ein Bewusstsein vortäuscht. Hat sie natürlich nicht. Aber nachdem wir das Gefühl haben, wir sprechen mit einem menschlichen Wesen, kann auch sowas wie eine Vertrauensbeziehung entstehen.
0: Aber ist so etwas problematisch oder anders gefragt, ab wann wird das problematisch?
1: Naja, immer ist es nicht schlecht, wenn ich zum Beispiel todunglücklich bin und um 3 Uhr in der Nacht niemanden habe, mit dem ich meinen Kummer besprechen kann, dann ist es schon hilfreich, wenn zumindest der KI-Companion mich ein bisschen beruhigt. Aber es gibt schon auch schwierige Fälle, wenn Menschen etwa ihre echten Beziehungen beenden, weil sie sich in eine Maschine verliebt haben. Auch solche Beispiele sind durchaus bekannt. Aber das eigentlich problematische Thema hier ist, Tech-Konzerne machen unsere Einsamkeit, unser Bedürfnis nach Freundschaft, nach Nähe, nach Liebe zu einem Geschäftsmodell.
0: Aber inwiefern das? Weil derzeit kann man ja ChatGPT und Co. kostenlos benutzen.
1: Ja, noch. Aber daneben gibt es auch sehr erfolgreiche Plattformen, wo man sich seinen ganz persönlichen KI-Freund oder seine persönliche KI-Freundin erstellen kann. Und dafür muss man natürlich bezahlen. Übrigens auch spirituelle Bedürfnisse werden schon zum Geschäft. Es gibt einen berühmten KI-Jesus und mit dem kann man über religiös-ethische Fragen sprechen. Und zwar für 1,99 Dollar pro Minute. Und eins dürfen wir auch nicht vergessen, durch diese parasozialen Vertrauensbeziehungen werden wir ziemlich leicht manipulierbar.
0: Danke, Ulla Ebner. 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

die Kammersolisten Bratislava mit Musik von Antonín Kozeluch. Zu hören war der dritte Satz aus seinem Fagottkonzert in C-Dur. Und die heutige Musikgestalterin Marisa Wildner setzt nochmal Konzertantes drauf, diesmal von Georg Philipp Telemann.

0: Das Freiburger Barockorchester spielte Georg Philipp Telemann, 7.54 Uhr. Jetzt zu einem Thema, das man im Radio nicht wirklich brauchen kann, das aber sehr spannend ist. Visual Effects, also visuelle Effekte. Sie sind digitaler oder künstlich erzeugte Bilder in Filmen, Serien, Videospielen oder auch im Theater oder bei Konzerten. In der heutigen Ausgabe der Ö1 Talentebörse gibt ein junger Visual Effects Künstler Einblick in seine Arbeit.
1: Nils Sachse, geboren 1997 in Neuss, Deutschland, ist Visual Effects Künstler beim Film. Er studiert an der Filmakademie an der MDW, Universität für Musik und Darstellende Kunst Wien.
2: Wir sind jetzt hier im DAC-Arbeitsraum. Das ist der Arbeitsraum der Digital Arts Compositing Master Studierenden an der Filmakademie Wien, hier im Studiogebäude.
1: Die Ventilatoren rattern in der dunklen Höhle, um die Hochleistungsrechner abzukühlen, erzählt Sachse. Er zeigt mir eine Farbpalette, die ähnlich aussieht wie ein Malkasten.
2: Genau, das ist eine Tafel mit verschiedenen eingenormten Farbquadraten und ich halte das vor die Kamera und auch vor meine Referenzbilder, um später verschiedene Bilder zusammenbringen zu können. Also dadurch kann ich die Sachen aufeinander zurechtgraden, dass ich weiß, okay, das Rot ist wirklich dieses Rot und ich kann das vergleichen. Und das ist sehr wichtig, wenn ich etwas filme und dann etwas anderes da einfügen möchte.
1: Sachse gibt ein Beispiel, wie visuelle Effekte gegenwärtig eingesetzt werden.
2: Wenn wir jetzt einen Wald filmen und uns der Waldrand nicht gefällt und wir den Waldrand ein bisschen erweitern wollen oder austauschen oder wenn wir eine Fledermaus einfügen, wie zum Beispiel bei einem Shot, den ich dir jetzt gleich mal zeige. Der Film heißt Badgett's Spelunking. Das ist ein Projekt, was jetzt nach längerer Zeit endlich fertig ist und der hat verhältnismäßig viel VFX-Anteil. Den haben wir vor 2 Jahren in der Steiermark in ein paar Höhlen gedreht, also wirklich in Höhlen. Und es gibt in diesem Film eben eine Sequenz, wo, das nimmt vielleicht ein bisschen was vorweg, aber es gibt eben eine Fledermaus, die eine der Figuren attackiert. Und diese Interaktion mit einer Fledermaus mussten wir eben mit VFX lösen, weil wir natürlich den Fledermäusen keinen Schaden zufügen wollen oder die verletzen wollen oder so. Genau, also wir sehen einen Hobby-Höhlenforscher, der gerade an einer Kante herumklettert und nach etwas sucht. Und im Hintergrund in einer dunklen Höhle ahnt der Zuschauer schon, dass eine Fledermaus mit ihm in diesem Höhlendom ist. Jetzt hat er sie bemerkt. Und sie fliegt eben immer wieder an ihm vorbei und fängt an, ihn näher zu kommen.

0: Genau, und jetzt ist eben ein Kampf mit der Fledermaus, die ihn eben nicht in Frieden lässt und ihn anfällt. Na, und eben dieses um ihn herumkreisen, dieses immer wieder auf ihn herabstoßen, dieses Angreifen, das hätten wir mit einer echten Fledermaus einfach nicht machen können. Und auch dieser Moment wäre nicht gut gewesen. Er hat gerade die Fledermaus gepackt und sie, ich würde sagen, zertrümmert. Ja, genau.
1: Um die Fledermaus gut in den Film einbauen zu können, war Nils Sachse auf Recherche im Museum.
0: Tatsächlich waren wir im Naturhistorischen Museum, genau, also hier in Wien, und haben in der Sammlung eine ganze Reihe von Fledermäusen abfotografiert und eingescannt, also 3D gescannt, um eben zu sehen, was für Fledermäuse für den Film passen könnten. Wir haben natürlich auch geguckt, was gibt es wirklich für Fledermäuse in der Region. Und dann haben wir uns aber eben für eine größere Fledermaus entschieden, damit man einfach mehr davon sieht, damit das ein bisschen eindrucksvoller wirkt bei dieser Kampfsequenz.
1: Danach werden Bewegungskurven in dem Programm Blender eingebaut und gerendert. Die verschiedenen Schichten übereinander legen heißt in der Fachsprache Compositing.
0: Compositing, das kann man sich vorstellen wie so eine Collage. Man bringt einfach verschiedenes Bildmaterial, Videomaterial zusammen und ich würde sagen, man sorgt dafür, dass das, was man hinzufügt, so aussieht, als wäre es schon immer im Bild gewesen.
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3: Und vom Compositing geht es in der morgigen Talentebörse zum Komponieren. Noch ist aber heute und Sonja Watzka wünscht einen interessanten Ö1-Tag, zum Beispiel mit dem Pasticcio, das heute von Eva Teimel gestaltet wird.
4: Ja, ich freue mich schon sehr. Wir haben sehr viel Horn im Gepäck heute. Alphorn, wobei nur mit einer Melodie, und Jazzhorn auch.
3: Ab 8.20 Uhr wie gewohnt. Bis dahin wieder Informationen aus unserer Ö1-Journale-Redaktion. Es ist 8 Uhr.
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6: Studio begrüßt Sie, Barbara Schieder. Der Drohnenangriff auf den Flughafen von Leipzig dürfte größer angelegt gewesen sein als bisher bekannt. Noch halten sich die Behörden mit Informationen aber zurück. Warm anziehen heißt es heute für VW-Chef Blume, wenn er vor die Belegschaft treten muss, um die geplanten drastischen Sparmaßnahmen zu erklären. Was da auf dem Spiel steht, besprechen wir gleich. Um viel geht es auch für SPÖ-Chef Andreas Babler. Er musste im ORF-Sommergespräch erklären, was er gegen die miserablen Umfragewerte seiner Partei zu tun gedenkt. Und noch sitzt FIFA-Präsident Gianni Infantino im Sattel. An seiner Ablöse wird im Hintergrund aber schon heftig gearbeitet, und das nicht einmal besonders heimlich. Und heute ist es noch wechselhaft und vergleichsweise kühl. Im Lauf der Woche steigen die Temperaturen dann aber wieder über die 30 Grad. Eine mit Sprengstoff versehene Drohne hat zuletzt am Flughafen Leipzig für viel Aufsehen gesorgt. Eine zweite Drohne ist mit einem Flugzeug kollidiert. Man sei nur knapp an einer Katastrophe vorbeigeschrammt, hat es da geheißen. Der mutmaßliche Anschlagsversuch dürfte, wie sich jetzt zeigt, noch umfangreicher geplant gewesen sein als bisher bekannt. Das legen Recherchen von WDR, NDR und Süddeutscher Zeitung nahe. Die Ermittler haben demnach eine dritte Drohne entdeckt. Die Behörden haben sich dazu bisher aber nicht geäußert. Ansgar Gersmann berichtet.
7: Vor knapp drei Wochen wurde eine mit Sprengstoff beladene Drohne am Flughafen Leipzig gefunden. Das mögliche Ziel: ein ukrainisches Frachtflugzeug, das für den Transport von Rüstungsgütern genutzt wurde. Der Zünder der Bombe dürfte jedoch offenbar versagt haben. Eine zweite Drohne ist vermutlich mit einem Frachtflugzeug kollidiert. Laut Recherchen von WDR, NDR und Süddeutscher Zeitung wurde aber Tage später, am 14. August, eine dritte Drohne Zone in der Nähe des Flughafens gefunden. Dort wurden auch 50 Gramm einer Substanz entdeckt, bei der es sich nach der ersten Einschätzung der Ermittler um einen hochexplosiven militärischen Sprengstoff handeln kann. Unklar ist noch, was genau geplant war und wer dafür verantwortlich ist. Sicherheitskreise vermuten, dass der russische Geheimdienst involviert war. Moskau hat das zurückgewiesen.
6: Es wird eine spannende und mit Sicherheit nicht ruhige Woche bei Europas größtem Autobauer. Bei VW in Deutschland beginnen heute Betriebsversammlungen, in denen die Konzernspitze Rede und Antwort stehen muss. VW-Chef Oliver Blume muss der Belegschaft die geplanten drastischen Sparmaßnahmen erklären. 50.000 Stellen sollen ja bis 2030 abgebaut werden. 4 deutschen Werken droht die Schließung. Im Vorfeld hat sich da der Betriebsrat schon klar positioniert. Bei mir im Studio ist jetzt Michael Fröschl aus unserer Wirtschaftsredaktion. Wie ist denn die Ausgangslage vor der heutigen Betriebsversammlung in Wolfsburg?
8: Ja, die VW-Konzernbetriebsratschefin Daniela Cavallo hat schon gestern Abend eines der von der Schließung bedrohten Werke besucht, nämlich jenes in Niedersachsens Landeshauptstadt Hannover, begleitet übrigens vom niedersächsischen Ministerpräsidenten Olaf Lies. Und dabei hat Cavallo noch einmal die Position der Arbeitnehmervertretung klargestellt, nämlich dass für sie weder Entlassungen noch Werksschließungen in Frage kommen.
9: Wir schließen betriebsbedingte Kündigungen definitiv aus. Wir haben eine Beschäftigungssicherung erkämpft und wir werden natürlich auch in Zukunft darum kämpfen, dass Veränderungen sozialverträglich stattfinden.
8: Das heißt, wenn Personalabbau notwendig ist, dann sollte der zum Beispiel über Altersteilzeit für ältere Beschäftigte erfolgen, so die oberste Betriebsrätin, die auch im VW-Aufsichtsrat sitzt, genauso wie Niedersachsens Ministerpräsident Lies von der SPD, der gemeinsame Lösungen für die VW-Krise einfordert.
10: Dass wir zu Lösungen kommen, die Perspektiven für die Kolleginnen und Kollegen öffnen, die sicherstellen, dass Automobilproduktion in Niedersachsen, in Deutschland möglich ist, aber nicht im Gegeneinander, sondern im Miteinander.
8: Sagt Lies nach dem Werksbesuch bei VW in Hannover, auch in Richtung Konzernspitze. Beide sitzen, wie gesagt, im Aufsichtsrat von Volkswagen und dort haben Arbeitnehmervertreter und das Land Niedersachsen gemeinsam eine Mehrheit. Kein Wunder also, dass Konzernchef Oliver Blume bei der letzten Aufsichtsratssitzung im Juli für seine Sparmaßnahmen noch keine Zustimmung bekam.
6: Man wird sehen, wie das diesmal ist. Wie ist denn demgegenüber die Haltung der Unternehmensführung?
8: Kurz gesagt, die Lage ist ernst, sehr ernst. Das betont VW-Chef Blume immer wieder, zuletzt in einem internen Interview für das VW-Intranet. Bei sinkender Nachfrage könne man nicht weiter wie bisher produzieren. Man erzeuge in Europa um 500.000 Autos zu viel, so Blume. Für 4 deutsche Werke gäbe es nach dem Jahr 2030 keine Auslastung. 50.000 Stellen müssten abgebaut werden, wegen der US-Zölle, wegen des schwachen Absatzes in China und anderer Gründe.
6: Das alles soll und muss der VW-Chef ab heute der Belegschaft erklären. Das heißt, es geht jetzt einmal um Informationen?
8: Genau, der Betriebsrat wirft dem VW-Chef ja schon seit Wochen vor, er habe die Mitarbeitenden nicht ausreichend über die Sparpläne aufgeklärt und wenn, dann nur mit Allgemeinplätzen. Die bisherige Informationspolitik sei desaströs gewesen, so der Betriebsrat. Und das kritisiert auch die Betriebsratschefin Cavallo nach dem Werksbesuch in Hannover am Abend.
9: Wir haben auch heute Gespräche mit Vertrauensleuten gehabt, die uns zurückgespiegelt haben, dass es wirklich Existenzängste gibt, dass es Kolleginnen und Kollegen gibt, die nicht wissen, wie geht es eigentlich nach 2030 weiter. Bisher hat die Belegschaft vieles aus der Presse entnommen. Sie können nicht einschätzen, sind das Gerüchte, die dort in der Presse geschürt werden, ist an dem etwas dran, plant das Unternehmen tatsächlich auch Werksschließungen? Wie sieht es aus mit dem immensen Personalabbau? Wie soll der eigentlich gestemmt werden?
8: Also viele Fragen für die erste Betriebsversammlung bei VW, die heute um 9.30 Uhr in Wolfsburg beginnt.
6: Und wir werden natürlich weiter darüber berichten. Michael Fröschl war das aus unserer Wirtschaftsredaktion. Vielen Dank.
8: Sehr gerne.
6: Und wir bleiben noch bei der Wirtschaft, kommen aber zu wirtschaftlichem Druck als Machtinstrument. Nachdem es den USA bisher nicht gelungen ist, den Iran militärisch in die Knie zu zwingen, soll der ohnehin schon hohe Sanktionsdruck jetzt auf die Spitze getrieben werden. Ziel ist es, das Land zu isolieren. Jetzt sollen all jene Länder sanktioniert werden, die mit dem Iran weiter Geschäfte machen oder bestehende Sanktionen unterwandern. Einen wirtschaftlichen D-Day nennt das US-Finanzminister Scott Bessent. Aus Washington berichtet Barbara Wolschek.
11: Good afternoon. Der eigentlich eher sanft wirkende Scott Bessent hat vor der Presse auffallend harte Töne angeschlagen. Sehr vertraut schien ihm diese Rolle nicht. Eine Operation zur wirtschaftlichen Ausgrenzung kündigt er an. Einen wirtschaftlichen D-Day gegen den Iran und seine Unterstützer. Einen Angriff auf das finanzielle Netzwerk des Iran rund um die Welt. Das Ziel ist, das Regime in Teheran wirtschaftlich zu isolieren. Sein Ministerium habe alle Faktoren, alle Mechanismen ausgemacht, die dem Iran bisher geholfen haben, die Sanktionen zu umgehen. Graubereiche würden künftig nicht mehr akzeptiert.
12: It is no longer acceptable to operate in the gray spaces of this conflict.
11: Die USA stellen die Länder vor die Alternative: Handelsbeziehungen mit den USA oder mit dem Iran.
12: Those who stand with the United States will reap the rewards of our partnership.
11: Jene, die an unserer Seite stehen, werden von der Partnerschaft profitieren. Die anderen werden dieselbe Isolation erfahren wie das iranische Regime.
12: The Iranian regime should expect to share in the isolation of a withering regime.
11: Sehr entschlossen wirkte Bessent, sehr konkret wurde er nicht. China hat enge wirtschaftliche Beziehungen zum Iran, namentlich genannt wurde es nicht.
12: Every country, every entity should know that they should be prepared to face US sanctions.
11: Jedes Land, jede Einrichtung sollte auf US-Sanktionen gefasst sein. Niemand steht hier darüber. Niemand sollte unsere Entschlossenheit auf die Probe stellen.
12: No one should test our resolve.
11: Der wirtschaftliche D-Day wurde länger angekündigt und schließlich abgeschwächt. China hatte Zurückhaltung eingemahnt. Jetzt sollen die Sanktionen in einem gewissen Zeitrahmen wirksam werden.
12: Every country has a defined timeline to shut down activities.
11: Die Ankündigung sei ein Warnschuss. Schließlich wolle man nicht das Finanzsystem in die Luft jagen, sagte der Finanzminister. Da haben manche sicher genau hingehört. Peking zuerst.
6: Wir kommen damit nach Österreich und zur Innenpolitik. Es war sicherlich kein einfaches ORF-Sommergespräch gestern Abend für SPÖ-Chef und Vizekanzler Andreas Babler. Mit Blick auf die aktuellen Umfragewerte seiner Partei, die derzeit bei etwa 16% herumgrundelt, durchaus eine Herausforderung, die es zu nutzen galt. Wie gut ihm das gelungen ist, will ich jetzt mit Viktoria Waldeck aus unserer Innenpolitik-Redaktion nachbetrachten. Guten Morgen.
13: Guten Morgen.
6: Von Anbeginn an begleiten Andreas Babler nicht enden wollende parteiinterne Querschüsse und Machtkämpfe. Das macht es sicherlich nicht leichter, eine gemeinsame Erzählung zu finden. Wie ist Babler mit diesem Thema denn gestern umgegangen?
13: Ja, fast schon ein wenig resigniert, würde ich sagen. Und ein Ausspruch von ihm, der wird wohl noch länger in Erinnerung bleiben. Hören wir da kurz rein.
14: Es ist immer was los bei uns in der SPÖ. Ich arbeite daran, das abzustellen.
13: Ja, es ist wirklich immer etwas los bei der SPÖ, aber erfreulich ist das für Babler nicht. Diese Querschüsse abzustellen, das ist ihm bisher nicht gelungen, in 3 Jahren als Parteichef nicht. Und dass das jetzt plötzlich doch noch funktioniert, das hält er wahrscheinlich nicht einmal selbst für realistisch. Babler hat gestern an seine Partei auch appelliert, dass man aus diesem Abwärtstrend nur gemeinsam herauskomme, dass das eben eine gemeinsame Aufgabe sei. Also da sieht er auch die Länderchefs, die ihn sonst gern kritisieren, in der Verantwortung. Sich selbst hält Babler aber offenbar schon für den richtigen Mann an der Spitze der SPÖ. Er wisse, was die Menschen bewege, hat er da gesagt, auch wenn die Umfragen das nicht hergeben.
6: Die SPÖ ist traditionell ja sozusagen die Partei des kleinen Mannes, auch wenn die Freiheitlichen ihr da immer mehr Wähler und Wählerinnen abspenstig gemacht haben. Konnte Babler da gestern thematisch mit seinen Botschaften punkten?
13: Er hat es zumindest versucht. Die SPÖ war in den letzten Jahren und Monaten ja immer wieder so stark mit sich selbst beschäftigt, dass sie die Freiheitlichen einfach mit den eigenen Kernthemen an sich vorbeiziehen hat lassen und einige Themen fast schon kampflos übergeben hat. Babler hat eben gestern versucht, diese Kernwählergruppe der SPÖ anzusprechen. Er hat den Kampf gegen die Zweiklassenmedizin angesprochen und auch die Bekämpfung der Teuerung. Er hat versucht darzulegen, dass da eben schon sehr, sehr viel gelungen sei. Aber viele Menschen haben in Österreich immer noch das Gefühl, dass Wohnen zu teuer ist, dass die Preise in den Supermärkten zu hoch sind und dass da allgemein viel zu wenig passiert ist. Also das Lob oder die Zustimmung, die sich Babler da erhofft, die bleiben bisher aus.
6: Auffallend ist auch, dass die SPÖ entgegen der Meinung so gut wie aller Experten dabei bleibt, das Pensionsantrittsalter keinesfalls zu erhöhen. Trifft das einen Nerv? Kann dieses Kalkül aufgehen?
13: Ja, es gibt sicher eine Bevölkerungsgruppe in Österreich, die sehr schätzt, dass die SPÖ da ein Bollwerk bildet. Je älter man ist, desto mehr schaut man natürlich darauf, dass das Pensionsantrittsalter möglichst niedrig ist. Und dass er daran wirklich nicht rütteln will, das hat Babler im Gespräch mit Simone Striebel sehr deutlich gemacht.
14: Mit uns gibt es keine Erhöhung des gesetzlichen Pensionsantrittsalters, aber es gibt die gemeinsame Anstrengung, gleichzeitig, dass die Menschen die Chance haben, auch überhaupt in die Nähe des Gesetzlichen zu kommen und länger arbeiten zu können.
13: Aber die große Frage ist ja, wie realistisch diese Ansage ist. Denn ein Großteil, so gut wie alle Experten in Österreich, sagen ja, dass die Pensionen so nicht mehr lange finanziert werden können. Auch Deutschland erhöht ja jetzt schrittweise das Pensionsantrittsalter. Also das ist jetzt mal eine Ansage, aber ob die auf Dauer halten kann, das ist mehr als fraglich.
6: Viktoria Waldecker war das aus unserer Innenpolitik-Redaktion mit einer Analyse. Vielen Dank.
13: Vielen Dank.
6: In den Polizeiinspektionen in Wien fehlen 1000 Polizisten und Polizistinnen, kritisiert die Polizeigewerkschaft. 1000 Planposten seien unbesetzt. Das Innenministerium versucht zwar durch verstärkte Aufnahmen in den Polizeischulen gegenzusteuern, bisher aber mäßig erfolgreich. Bernd Koschuh berichtet.
15: An die 800 Polizeischüler wollte das Innenministerium heuer für Wien aufnehmen. Für den September-Aufnahmetermin gab es 900 Bewerber, aber nur 160 können aufgenommen werden, weil sie die Kriterien erfüllen. Personalvertreter Gerhard Zauner sagt,
16: das liegt teils an schlechten Deutschkenntnissen, teils an anderer mangelnder Qualifikation.
15: Erfahrungsgemäß werden auch bei Weitem nicht alle, die die Polizeischule beginnen, am Ende Polizisten und Polizistinnen, sagt Personalvertreter Walter Strahlhofer.
17: 40% der Polizistinnen und Polizisten, die die Polizeischule beginnen, beenden diese 2 Jahre nicht. Man muss am Wochenende arbeiten, man muss am Abend arbeiten. Wir haben sehr viele Überstunden und. Und ich glaube, das ist auch der Grund.
15: Weil eine Work-Life-Balance bei 55 Arbeitsstunden pro Woche schwerlich gegeben ist. Immerhin aber verdienen schon Polizeischüler im ersten Jahr monatlich 2.500 Euro brutto.
6: In Frankreich folgen der großen Hitze jetzt die befürchteten schweren Unwetter. Vor allem im Südwesten des Landes, nahe der spanischen Grenze, haben Hagelstürme und ein Tornado gewütet. Hunderte Häuser wurden beschädigt, mehr als 40 Menschen wurden verletzt. Ansgar Gersmann berichtet.
18: Tornade qui touche le sol.
7: Mit dem Handy filmen die Menschen ungläubig die Windhose.
18: Oh putain, oui.
7: Autos werden durch die Luft geschleudert. Dächer abgedeckt. Eine schwangere Frau wird verletzt, als ihr Haus über ihr zusammenbricht. Das berichtet später ihr Ehemann der Nachrichtenagentur AFP. Die betroffene Präfektur hat Notunterkünfte eingerichtet. In ganz Südfrankreich führen Stürme zu Zugverspätungen, Straßensperrungen und Flugausfällen an mehreren Airports. Die 3. Etappe des Vuelta-Radrennens musste wegen Hagel abgebrochen werden. Rund 2.800 Haushalte in mehreren Dörfern waren nach Behördenangaben zeitweise ohne Strom.
6: Steht der Fußball-Weltverband vor einem Umbruch oder bleibt FIFA-Boss Gianni Infantino an der Macht? Im März fällt da eine Entscheidung, doch schon jetzt laufen hinter den Kulissen Bemühungen, Infantino vom Thron zu stürzen. Federführend dabei UEFA-Boss Alexander Čeferin, der selbst aber nicht kandidieren will. Daniel Kulowitz.
19: Nach seinem Alleingang und den FIFA-Investorenplänen wackelt die Zukunft von Gianni Infantino, der im März wiedergewählt werden will. Einer, der am Stuhl sägt, ist UEFA-Präsident Alexander Čeferin, Europas Fußballchef. Er selbst werde zwar nicht kandidieren.
20: No, I'm not interested.
19: Nein, ich bin nicht interessiert, sagt Čeferin. Das würde auch meine Glaubwürdigkeit in Frage stellen.
20: My credibility is much higher if I'm not interested in the position.
19: Čeferin zählt zu Infantinos schärfsten Kritikern und wird im Hintergrund aber versuchen, eine Wiederwahl des FIFA-Bosses zu verhindern. Vorerst haben wir es mal geschafft, dass der Sport nicht verkauft wird, so Čeferin.
20: We stopped another try to sell the sport.
19: Der Fußball sei kein privates Unternehmen.
20: What some people obviously don't understand is it's not a private company.
19: Bis 18. November muss man einen Gegenkandidaten für Infantino auftreiben, dann läuft die Frist ab.
6: Weitere aktuelle Meldungen hat jetzt Arthur Treinacher.
21: Europaministerin Claudia Bauer von der ÖVP stellt EU-Kompetenzen im Sozialbereich in Frage. Die EU habe Strukturen geschaffen, obwohl die Zuständigkeit bei den Mitgliedstaaten liege, so Bauer. Bei der EU-Erweiterung kann sie sich einen gleichzeitigen Beitritt von Island und Montenegro vorstellen. Für die Ukraine erwartet sie sehr lange Verhandlungen. Auch im kommenden Schuljahr werden in Österreich mehrere kleine Schulstandorte geschlossen oder zusammengelegt. Betroffen sind je 3 Standorte in Oberösterreich und der Steiermark. In Salzburg wird die Polytechnische Schule Neumarkt vorerst stillgelegt. In Oberösterreich liegen die 3 betroffenen Schulen im Innviertel. Zuletzt wurden sie von insgesamt 124 Kindern besucht. Kanada kündigt heute neue Maßnahmen im eskalierenden Zollstreit mit den USA an. Geplant sind Gegenzölle, vor allem auf Produkte der Stahl- und Milchindustrie, die ab 8. September gelten sollen. Zuvor hatte US-Präsident Trump eine Erhöhung der Zölle auf kanadische Fahrzeuge und Autoteile auf 50% angekündigt. In der Straße von Hormuz ist erneut ein Öltanker angegriffen worden. Laut der britischen Seefahrtsbehörde wurde das Schiff von einem unbekannten Geschoss getroffen. Der Maschinenraum wurde beschädigt, der Tanker dadurch manövrierunfähig. Die Besatzung blieb unverletzt. 2 Monate nach dem verheerenden Doppelerdbeben in Venezuela ist die Zahl der Toten auf mehr als 6.500 gestiegen. Das teilt die Übergangsregierung mit. 2 Erdbeben der Stärke 7,2 und 7,5 haben das Land Ende Juni im Abstand von 39 Sekunden erschüttert. Tausende Menschen wurden obdachlos. Genaue Angaben zur Zahl der Vermissten gibt es nicht. In Oberösterreich sind keine neuen Legionellenfälle bekannt geworden. Gleichzeitig gibt es einen 2. möglichen Infektionsherd im Linzer Industriegebiet. Eine dortige Kühlanlage wurde gereinigt, desinfiziert und das Wasser vollständig ausgetauscht. Wegen der derzeit hohen Temperaturen wird die Anlage vorerst trotzdem nicht betrieben. Campingurlaube bleiben in Österreich beliebt. Im ersten Halbjahr gab es rund 2,9 Millionen Nächtigungen auf heimischen Camping- und Stellplätzen. Damit blieb die Nachfrage hoch, auch wenn das Rekordniveau des Vorjahres nicht erreicht wurde. Besonders stark entwickelten sich die Monate Februar und Mai.
6: Und ob sich das Wetter zum Campen eignet, hören Sie gleich. Das Wetter hat Thomas Wostal im Blick.
0: Heute ist es vorübergehend wechselhaft mit Regen, besonders im Westen und im Süden. Die nächsten Tage bringen dann überall weniger Regen und mehr Sonne. Und am Donnerstag und am Freitag wird es hochsommerlich heiß mit über 30 Grad in vielen Regionen. Zum heutigen Tag und zu den aktuellen Temperaturen. Wien und Eisenstadt jetzt 17 Grad, St. Pölten 16, Linz 19, Salzburg 14 und Innsbruck, Bregenz, Graz und Klagenfurt zurzeit 16 Grad. Von der Schweiz und von Italien her ziehen heute Wolken auf und bringen im Großteil von Österreich Regenschauer. Vereinzelt sind auch Gewitter dabei. Weitgehend trocken, windig und bis Mittag auch noch recht sonnig ist es besonders im Waldviertel, im Weinviertel und in Wien. Am Nachmittag lockert es langsam auch in Vorarlberg und im Tiroler Oberland auf. Die Höchsttemperaturen heute, je nach Sonne, 21 bis 29 Grad. Morgen am Mittwoch überall mehr Sonne, spürbar wärmer bei 23 bis 29 Grad oder 30 Grad vereinzelt sogar. Und besonders im Bergland und im Hügelland sind stellenweise noch Regenschauer und Gewitter dabei.
6: Vielen Dank. Soweit das Wichtigste heute früh. Im Namen des gesamten Journalteams Veronika Filitz Regie und Bernhard Ortenmeier Technik verabschiedet sich Barbara Schieder.
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22: Schön, dass Sie wieder mit dabei sind bei einer weiteren Folge Österreich, die ganze Geschichte. Wieder an meiner Seite ist Dr. David Schriffel. Wir sprechen weiterhin über die österreichische Diplomatie. In der letzten Folge haben wir über den Zweiten Weltkrieg gesprochen, dass da eigentlich mehr oder weniger nichts war mit österreichischer Diplomatie. Nach dem Ende des Zweiten Weltkrieges, was ist da eigentlich auf diplomatischer Ebene passiert? Wie kam es dazu, dass Österreich wieder diplomatisch aktiv war?
23: Das ist eine große, breite und lange Frage. Also der Beginn des österreichischen Auswärtigen Dienstes nach dem Zweiten Weltkrieg ist insofern interessanter, weil am 16. April 1945 haben sich Beamte, ehemalige Beamte des Bundeskanzleramts Auswärtige Angelegenheiten getroffen, eben dort. Man hat einberufen für den 16. mit einem Zettel, der an der Tür des Bundeskanzleramts gehangen ist, um sich am 16. April wieder zu treffen und hat den Dienst wieder begründet. Man hat aus eigenem Antrieb begonnen, wieder zu arbeiten. Und das ist ein interessanter Punkt, finde ich, Das war noch einige Tage vor der österreichischen Unabhängigkeitserklärung vom 27. April. Das heißt, der Auswärtige Dienst, der österreichische, der Zweiten Republik ist älter als die Zweite Republik. Zwar nur ein paar Tage, aber doch. Und man hat sich dann reorganisiert. Es gab ja auch einen Bombenangriff, das Bundeskanzleramt war teilweise zerstört. Man hat sich wieder eingerichtet.
1: Fun Facts.
23: Auch eine interessante Geschichte, es ist überliefert, man hat dort zwei Hühner gefunden in einem Raum, was die Versorgungslage ein bisschen verbessert hat für kurze Zeit danach.
2: Geringfügig,
23: aber regelmäßig. Und hat auch eine kleine Entnazifizierung durchgeführt. Also man hat einfach sich zusammengeredet, wie man in Wien sagen würde, wer wieder im Dienst sein darf und wer nicht. Hat sozusagen prononcierte Nationalsozialisten nicht wieder aufgenommen und versucht, einen Nukleus eines österreichischen Auswärtigen Dienstes wieder aufzunehmen.
2: Wissen Sie aus historischer Sicht, wer von diesen damaligen Diplomatinnen und Diplomaten aus dem Dienst übrig geblieben ist? Wer da wieder eingetreten ist? Kennt man diese Personen?
23: Ja, die kennt man. Ich, also Generalsekretär Wildner, ein Bischof, ein Schöner. Das heißt, aus der Ersten Republik sind sehr viele auch wieder 1945 aktiv gewesen, muss man sagen. Also ein bisschen wiederum Kontinuität in dem Sinn, dass diese Personen sich auch wieder zusammengefunden haben. Es war auch gut dokumentiert, sozusagen, wer in der NS-Zeit den Dienst weiter in Deutschland gemacht hat, im Deutschen Auswärtigen Dienst war. Aber ja, die Namen sind gut bekannt. Es gibt da viele biografische Forschungen dazu auch. Aber wir werden das jetzt auch sozusagen verbunden mit institutionengeschichtlichen Forschungen neu aufsetzen, sozusagen.
2: Sie haben gesagt, man hat sich sozusagen wieder selbst eingesetzt in den diplomatischen Dienst. Was waren dann die ersten Schritte?
23: Die ersten Schritte waren neben der Entnazifizierung der Versuch, mit dem Ausland Kontakt aufzunehmen. Die ureigenste Aufgabe der Diplomatie. Und in der unmittelbaren Nachkriegszeit gab es da große Hürden verkehrstechnischer, kommunikationstechnischer Sicht. Und es ist interessant zu sehen, dass man dann versucht hat, in die Länder, wo man in der Zwischenkriegszeit Gesandtschaften gehabt hat, festzustellen, wie die Lage vor Ort ist, ob man dort auch sozusagen eine Vertretungsbehörde wieder einrichten kann. Und viele dieser Nachrichten aus Schweden, aus Übersee, sind über Prag gelaufen. Die verkehrstechnische Verbindung nach Prag war am besten und der Gesandte der Zwischenkriegszeit, Ferdinand Marek, hat bei Kriegsende die österreichische Gesandtschaft sozusagen in Eigenregie wieder eröffnet und hat die Verbindungen, die Kommunikationsverbindungen wieder aufgenommen. Das heißt, das war der erste Schritt, sozusagen das Netzwerk nach Möglichkeit wieder aufzubauen. Man muss dazu sagen, dass natürlich Österreich sehr eingeschränkt war in seinen Möglichkeiten. Zunächst durfte nach dem alliierten Kontrollabkommen Österreich nur in diplomatische Verbindungen treten, selbstständig mit Mitgliedern der Vereinten Nationen. Mit anderen Staaten, wenn man da diplomatische Beziehungen aufnehmen wollte, musste das der Alliierte Rat genehmigen. Und da gab es natürlich dann große Einschränkungen. Man war sich aber gleichzeitig bewusst, und da gibt es auch Akten dazu, und das war eine bewusste Strategie, möglichst schnell mit möglichst vielen Staaten wieder in Kontakt zu treten. Auch nicht zuletzt, um den eigenen Status als wieder erstandenes und souverän gewordenes Land auch formal auch zu unterstreichen und sozusagen einen internationalen Rückhalt wieder zu gewinnen.
2: Jetzt klingt das so einfach, man nimmt einfach wieder internationale Beziehungen auf. Stelle ich mir jetzt nicht so einfach vor nach einem Weltkrieg, noch dazu Österreich, Deutschland. Wie war die Resonanz nach diesem In-Kontakt-Treten?
23: Die war durchwegs positiv. Jetzt haben wir in Österreich Gott sei Dank inzwischen eine lange Geschichte der Aufarbeitung unserer eigenen Vergangenheit und wir stellen uns dem und haben die Opferthese, so glaube ich sagen zu können, doch überwunden. Zu dem Zeitpunkt sah man sich selbst noch sehr deutlich als Opfer oder wollte das und wurde auch von vielen Partnerländern als solches durchaus auch akzeptiert. Von vielen Ländern. Insofern war es weniger schwierig, als man vielleicht meinen möchte. Eine wichtige Aufgabe der Bundesregierung war nach 1945 in den ersten Jahren die Anerkennung der österreichischen Staatlichkeit durch die internationale Gemeinschaft zu erreichen auf Basis der Moskauer Deklaration von 1943, wo die Wiedererrichtung eines selbstständigen Österreichs als Kriegsziel auch der Alliierten sozusagen festgelegt worden ist. Und es gibt auch lange Listen, zu welchem Datum welches Land die österreichische Bundesregierung oder das Wiedererstand in Österreich auch anerkannt hat. Also die Resonanz war eigentlich eine positive, kann man grosso modo sagen.
22: Als wohl größten diplomatischen Erfolg kann man dann die Unterzeichnung des Staatsvertrages 1955 nennen. Wie kam es denn aus diplomatischer Sicht dazu? Was lief denn da alles im Hintergrund?
23: Der Staatsvertrag hat eine sehr lange Geschichte. Auch da gibt es wunderbare und umfangreiche Literatur. De facto wurde seit Kriegsende darum gerungen, natürlich eine definitive Regelung für die Frage der Besatzung und der möglichen Reparationen oder Nicht-Reparationen zu finden. Es gab viele Verhandlungsrunden, viele Außenministerkonferenzen, die letzte erfolglose noch 1954. Das war einer der wesentlichen Punkte, wo Österreich diplomatisch tätig war. Die ersten großen Vertretungsbehörden, zunächst genannt politische Vertretung, dann später Gesandtschaft und dann auch bald Botschaft, waren natürlich bei den Alliierten und bei den Besatzungsmächten eingerichtet. Das heißt, man hat alle frei werdenden Ressourcen darauf verwendet, um sozusagen einen Staatsvertrag mit Österreich zu erreichen. Verhandlungsrunden Sonderzahl, Verhandlungen in London und in Berlin und in Moskau natürlich. Um fast eine Frage vorwegzunehmen, es gibt ja die berühmte Legende mit den alkoholischen Zusammenhängen mit dem Staatsvertrag. Natürlich wurde der Staatsvertrag nicht ertrunken, sondern es waren strategische Überlegungen, die dazu geführt haben. Natürlich der Tod Stalins war ein wichtiges Element, aber auch die Frage, ob es nicht für die Sowjetunion strategisch gesehen besser wäre, dass Österreich nicht geteilt würde und einen Keil in die sich herausbildenden westeuropäischen Verteidigungsstrukturen bildet. Trennungspläne gab es aus der KPÖ, die wurden von der Sowjetunion abgelehnt. Das heißt, es gab eine internationale Zusammenhänge, die dazu auch geführt haben zu dem Erfolg. Das war auch ein Erfolg der Diplomatie, aber natürlich muss Diplomatie immer aufbauen auf Interessen und strategischen Überlegungen, auch der Partner, ansonsten funktioniert das nicht. Aber um zu der Trinkgeschichte zurückzukommen.
3: Fun Facts.
23: Es gab allerdings, das ist aktenkundig sozusagen, eine Empfehlung im Ministerium, dass vor Verhandlungen mit den Sowjets irgendeine Art Öl zu sich genommen werden sollte, Fischöl oder ein anderes, um im Fall der Fälle sozusagen auch eine gewisse Resilienz zu entwickeln. Also das sozusagen, sage ich mal so, das Soziale eine Rolle gespielt hat, das stimmt schon, aber natürlich ist das nicht monokausal, wie es oft tradiert worden ist.
22: Gibt es diplomatische Namen, die Sie uns nennen können im Zusammenhang mit dem Staatsvertrag, die da wirklich federführend waren?
23: Also natürlich Staatsvertragskanzler Raab, es gab den Figel, Kreisky war natürlich stark involviert. Es lebt sogar noch ein Mitglied der Delegation, der Botschafter Grubmeier Senior, die da ganz wesentliche Elemente gebildet haben. Botschafter Bischof, der sozusagen in der fraglichen Zeit der österreichische Botschafter in Moskau war, war da auch natürlich eine wichtige Figur. Eine Sonderzahl, also Namenssonderzahl, ein erklecklicher Anteil des österreichischen diplomatischen Dienstes hat in der einen oder anderen Form damit zu tun gehabt. Die Entwürfe über die Staatsverträge sind in der Völkerrechtsabteilung entworfen worden. Da waren alle großen Namen auch beteiligt, die es da gibt. Ferdros, also die gesamte Expertise und Kompetenz, die da vorhanden war, ist eigentlich vielfach in diese Bemühungen geflossen.
22: Kurz nach dem Staatsvertrag erklärte Österreich dann eben seine dauerhafte Neutralität. Diplomatie wurde dann, könnte man sagen, zum zentralen Instrument der Sicherheitspolitik. Inwiefern funktionierte das damals?
23: Das hat eben begonnen schon damit, dass man nach Kriegsende versucht hat, möglichst viele internationale Kontakte zu knüpfen, weil man gesehen hat, dass internationale Verknüpfung, internationales Recht eine Stütze sind, eine Möglichkeit sind, für gerade ein kleines Land sozusagen Sicherheit herzustellen, was sehr notwendig war. Die Neutralitätspolitik war ein Teil dieser Politik und man sieht das sehr bald nach 1955, dass diese Neutralität sehr zunächst sehr aktiv ausgelegt worden ist. Wenn man an den Ungarnaufstand denkt zum Beispiel, wenn man sich vorstellt, dass die Besatzung erst 1955 geendet hat, dass eine österreichische bewaffnete Kraft erst 1955 wieder gegründet worden ist, dass dann bereits im Jahr 1956 sozusagen das Bundesheer direkt an der Grenze gestanden ist und bei einem Vorgang, wo die frühere Besatzungsmacht an der eigenen Grenze an Meeren gestanden ist, so aktiv gehandelt ist, das ist Ausdruck dieser Haltung. Also es ist ja auch 1955 schon der Beitritt zu den Vereinten Nationen. Also man hat sich sozusagen im Schnelldurchlauf in die internationale Bühne, auf die internationale Ebene begeben, um nicht sozusagen unter die Räder zu kommen, auf die eine oder andere Art und Weise, und hat versucht, eben durch Dialog die eigene Lage zu stabilisieren, würde ich mal nennen. Ist vielleicht auch nicht so bekannt, es ist 1956 ja sogar ein sowjetischer Soldat auf österreichischem Boden erschossen worden. Das wurde dann nicht so laut breitgetreten, um nicht größere Kalamitäten zu verursachen, aber es zeigt schon, dass die Haltung eine sehr, sehr strikte war.
2: Was ist da genau passiert?
23: Es sind bei Rechnitz ist eine Gruppe von vier Sowjetsoldaten auf österreichisches Gebiet gekommen. Zwei waren relativ schnell wieder weg, von denen kennt man auch die Namen nicht. Zwei haben dann versucht, Zivilisten zu durchsuchen. Sozusagen natürlich die Motivlage ist dann immer schwierig. Die haben dann sozusagen gemeint, sie hätten nicht gewusst, dass sie auf österreichischem Gebiet wären, was insofern eigenartig erscheint, als damals eben auch 1956 die Grenze mit kleinen rot-weiß-roten Fähnchen markiert worden ist, um genau sowas zu verhindern. Und auf den Versuch, sie zu stoppen, wurden sie dann tödlich getroffen. Und gibt es auch einen entsprechenden Bericht dazu. Und es zeigt auch gut, dass die sowjetische Reaktion, die natürlich nicht so groß war, zeigt, wie sehr die Sowjetunion auch die Rolle Österreichs als wichtig erachtete, sozusagen als ein neutraler Staat, der gute Beziehungen mit der Sowjetunion hat. Das war sozusagen ein bisschen, das sollte ein Case Study, ein Role Model sein sozusagen, dass es möglich ist, mit der Sowjetunion gute Beziehungen zu haben, auch wenn man nicht Teil sozusagen des Warschauer Pakts oder dieser Zusammenhänge ist.
2: Im Kalten Krieg wurde ja Wien auch zu einem wichtigen diplomatischen Zentrum. Eben durch die Neutralität konnte man sozusagen eine Vermittlerrolle einnehmen.
23: Die Vermittlerrolle, das ist auch ein weites Feld und viel ist darüber gesprochen worden. Sie werden viele Leute finden, die sagen, das war immer schon eine Illusion. Sie werden viele Leute finden, die sagen, das war die Hauptrolle Österreichs. Also, das ist ganz interessant. Ich kenne Akten geheimdienstlicher Natur, sprich, also die US-Geheimdienste haben berichtet über Österreich und seine Rolle in 50er, 60er Jahre. Und die Amerikaner haben darin gemeint, Österreich würde sich eine Rolle als Brückenbauer sozusagen zumessen, die so kaum existent wäre. Also es ist eine Frage auch der Möglichkeiten, des Images, aber was stimmt? Man hat sich angeboten als Verhandlungsort, man hat den UN-Sitz natürlich sozusagen auch dann nach Wien gebracht und das ist ein positives Faktum, dass man Verlässlichkeit, Vertrauen internationales aufbaut. Das ist schon eine von Österreich aktiv stattgehabte Rolle, die auch eine Wirkung gezeigt hat, muss man auch sagen. Und dazu gehören Dinge wie internationale Treffen, aber auch, das würde ich hier vielleicht auch erwähnen wollen, das Wiener Übereinkommen über diplomatische Beziehungen, das in Wien 1961 unterzeichnet worden ist und das eigentlich Grundlage ist für nicht nur Formalia, aber für die Frage, wie internationale diplomatische Beziehungen gehandhabt werden. Es ist vermutlich das erfolgreichste Abkommen, das jemals im UN-Bereich abgeschlossen worden ist und ist eben in Wien 1961 verhandelt und abgeschlossen worden und ein paar Jahre später auch eins über konsularische Beziehungen.
2: Jetzt haben wir in den letzten Folgen immer über die Diplomatische Akademie gesprochen. Zur Zeit der Nationalsozialisten wurde die geschlossen. Wann wurde sie jetzt wieder eröffnet?
23: Als Teil dieser Idee, Österreich international zu vernetzen und einzubetten in die internationalen Zusammenhänge, gerade auch im UN-Bereich, aber insgesamt, wurde 1964 die Diplomatische Akademie wieder gegründet. die frühere Konsularakademie als diplomatische Akademie wieder gegründet am heutigen Standort. Und das war der bewusste Versuch, erstens das durchzuführen, wie gesagt, sich im internationalen Bereich wieder zu verankern, aber auch die Internationalität Österreichs zu beweisen, auch durch internationale Studenten. Man darf nicht vergessen, Anfang der 60er Jahre zum Beispiel, 1960 das afrikanische Jahr, 18 ehemalige Kolonien sind unabhängig geworden, sind UN-Mitglieder geworden.

0: Institutionen in Wien angesiedelt. Also warum denn Wien?
1: Wien hat sich angeboten und wurde auch von den damaligen Großmächten durchaus als möglicher Verhandlungsort und Ort für die UN gesehen, eben aufgrund Neutralität, dass man sozusagen glaubhaft vermitteln konnte, dass man ein Ort der Verständigung, des Zusammenkommens, des Vertrauens, des Dialogs ist. Das hat man auch gut genutzt, hat auch dafür lobbyiert, muss man auch sagen. Aber das ist eines der ganz wichtigen Standbeine auch österreichischer Außenpolitik. Das ist vielleicht, wenn Sie im ersten Bezirk spazieren gehen und am Minoritenplatz sozusagen einmal sich umschauen. Am Außenministerium hängen drei Fahnen. Die österreichische, die EU-Fahne und die UNO-Fahne. Und das ist genau sozusagen, das symbolisiert auch ein bisschen die Wichtigkeit der Vereinten Nationen für Österreich damals und heute. Und das bleibt auch so und soll auch so bleiben. Und nicht zuletzt bewirbt sich Österreich ja gerade auch für einen Sitz als nicht ständiges Mitglied im UN-Sicherheitsrat für die Jahre 27 und 28, um auch dieses Commitment für die internationale Ordnung, für den Dialog und das Vertrauen auf internationaler Ebene auch sichtbar zu machen. Und wir hoffen, dass das auch funktionieren wird.
0: Dieses Positionieren wird auch dadurch unterstrichen, dass ja auch viele österreichische Diplomaten dann in sehr wichtige internationale Funktionen gekommen sind. Können Sie uns da ein paar Beispiele nennen?
1: Ich würde Verdros nochmal nennen als Vorsitzender des Kongresses, man sagt auch Zweiter Wiener Kongress, zum Abschluss des Wiener Übereinkommens über diplomatische Beziehungen 1961. Aber man kommt nicht drum herum, natürlich auch Waldheim als Generalsekretär ist in eine wichtige Position gekommen, wurde unterstützt auch vom Kreisky damals. Das heißt, Österreich hat natürlich auch das Personal in diese Richtung sozusagen entwickelt und war auch damit recht erfolgreich, was natürlich auch ein Teil dieser Glaubwürdigkeit ist. Man muss sich beteiligen und Beteiligung heißt immer auch, dass man entsprechende Personen hat, die man auch einsetzen kann und in diese Richtung schicken kann.
0: Es gab ja sehr viele Konflikte, würde ich mal sagen, rund um Österreich in dieser Zeit. Ungarischer Volksaufstand 1956, Prager Frühling 1968. Inwiefern hat denn da die österreichische Diplomatie eine Rolle gespielt?
1: Ungarn Aufstand habe ich schon kurz erwähnt. Der Prager Frühling ist vielleicht auch ein interessantes Beispiel, weil im Jahr 1968, als der Warschauer Pakt die Tschechoslowakei sozusagen besetzt hat, gab es in Prag noch eine Gesandtschaft, eine österreichische, unter Leitung vom späteren Bundespräsident Kirchschläger. Und Österreichs Haltung war relativ klar, dass man das verurteilt hat. Sie war militärisch nicht so mutig wie 1956. Man hat 1968 sozusagen das Bundesheer zurückgestaffelt, kilometerweit hinter die Grenze aufgestellt. Aber Kirchschläger zum Beispiel als Missionschef in Prag hat zahllose Visa ausgestellt für Tschechoslowaken, die sich bedroht gefühlt haben, die dadurch ausreisen konnten. Es gab sehr viele Flüchtlinge 1968 in Österreich, die weitergereist sind, aber manche sind auch geblieben. Und da hat die österreichische Diplomatie eine bilateral sehr positive Rolle gespielt und man muss auch sagen, dass sich da das bilaterale Bild auch sehr verbessert hat. Also da hat in Person von Kirchschläger die österreichische Diplomatie eigentlich ein bisschen das Gesicht auch des Landes gebildet. Der ORF war da nicht ganz unwichtig, ebenfalls mit der Berichterstattung. Und wir denken an Hugo Portisch, der ja übrigens in Pressburg geboren ist. Also da war die Diplomatie ein wichtiger Faktor, vielleicht auch als Informationsgeber. Es gab 1968 ein Generalkonsulat in Pressburg, in Bratislava. Und atmosphärisch vielleicht sozusagen, der Generalkonsul hat dann auch berichtet von der Invasion und hat mit seinem eigenen Konsulatswagen auch gefährdete Personen nach Österreich gebracht. Und der hat geschrieben in einem Bericht, er hätte sich nicht vorstellen können, dass in unserer heutigen Zeit, 1968, noch Politik mit Panzern gemacht wird. Aber er wurde eines Besseren belehrt.
0: Sie haben in der letzten Folge erwähnt, dass im diplomatischen Dienst Anfang des 20. Jahrhunderts in etwa 1000 Menschen gearbeitet haben. Wann hat man denn diese Zahl wieder erreicht und wie viele arbeiten denn heute im diplomatischen Dienst?
1: Also in der Zentrale hat man sie nie wieder erreicht.
0: Okay.
1: Das ist auch insofern

0: nachvollziehbar als natürlich vor 1914, dass es ein anderer Apparat war. Es sind jetzt etwas geringere Zahlen, ja. Aber sozusagen auf die Bevölkerungszahl gerechnet hat sich die Anzahl schon erhöht. Aber man ist nicht mehr auf 1000 in der Zentrale gekommen.
1: Weil man diese Man- und Woman-Power einfach nicht mehr braucht oder weil das Geld nicht da ist?
0: Naja, ich würde das mal so beantworten. Ist die Frage, brauchen wir Diplomatie, brauchen wir Diplomaten, brauchen wir Persönlichkeiten, sage ich jetzt, nicht nur Personen, sondern Persönlichkeiten vor Ort, ist eine sehr alte. Im 19. Jahrhundert, als die interkontinentalen Telegrafenkabel erfunden wurden, gab es öffentliche Diskussionen, jetzt brauchen wir keine Diplomaten mehr, also im 19. Jahrhundert, weil alles kann ja über den Telegrafen an Informationen weitergegeben werden. Das hat sich als falsch herausgestellt und ich denke, dass es noch immer wichtig ist, auch heute noch Personen vor Ort zu haben, die persönliche Kontakte knüpfen, persönliche Eindrücke vermitteln können. Das heißt, es ist immer schön, mehr Personal zu haben, aber wir wissen, dass natürlich budgetäre Zwänge ihre Grenzen aufzeigen.
1: Langfristig entwickelt sich eine strukturierte Ostpolitik, kann man sagen, Stichwort auch Nachbarschaftspolitik. Wie sah die denn jetzt aus diplomatischer Sicht aus?
0: Österreich hat ganz bewusst sich entschieden, vielfach zum ersten Mal als westlicher Besuch des Bundeskanzlers, des Außenministers in die Oststaaten zu reisen, zum Beispiel. Also Ungarn zum Beispiel. Vielfach war Österreich das Land, zu dem die besten Beziehungen im Westen bestanden. Das hat natürlich auch zu tun mit Neutralität und der eigenen Haltung, die man eingenommen hat. Aber es gibt auch andere Punkte. Zum Beispiel haben wir heuer ein kleines Jubiläum, 40 Jahre Österreich-Bibliotheken. Seit 1986 gibt es die. Also das ist schon etwas später sozusagen in dieser Frage des Kalten Krieges. Aber man hat wirklich versucht, kulturell auch in den Osten zu arbeiten. Es gab zum Beispiel seit 1955 auch eine Lesehalle in Zagreb. Das heißt, das gehört auch zur Diplomatie. Auslandskultur ist eine Säule der österreichischen Diplomatie. Das heißt, man hat wirtschaftlich, kulturell und politisch versucht, im Osten wirksam zu sein und auch die alten Kontakte und kulturellen Verbindungen aus der Vergangenheit auch dazu zu verwenden. Und insofern war Österreich da sicher Türöffner, auch glaubwürdiger Gesprächspartner, vertrauenswürdiger Gesprächspartner und verlässlicher Gesprächspartner. Und das hat sehr positive Effekte gezeigt, auch in der Phase des Umbruchs 1989 und danach. Da hat man dann bilaterale Beziehungen auch einfach auf einer Basis bereits aufbauen können und nicht von null beginnen müssen.
1: Die Neutralität wird ja immer als ein ganz, ganz wichtiger Grundpfeiler für die Zweite Republik genannt. Welche Rolle spielt sie denn für die Diplomatie?
0: Sie hat lange eine Rolle gespielt, um als Gesprächspartner attraktiv zu sein, um Verhandlungen zu ermöglichen in Österreich, um sich anzubieten, gute Dienste zu leisten, wie das in der Diplomatie heißt. Sie ist aber sozusagen niemals ein Schutz gewesen vor ein faktischer Schutz. Also wir kennen aus dem Kalten Krieg die Pläne für den Einmarsch der Sowjettruppen in Österreich zum Beispiel. Österreich wäre Kriegsschauplatz gewesen in jedem Fall. Das heißt, sie ist immer auch ein Instrument gewesen, eine Frage des Images. Die blockfreien Bewegung ist ja vielleicht auch wichtig zu nennen nach der Konferenz von Bandung. Das heißt, man hat auch eine gewisse Glaubwürdigkeit in Richtung des schon leicht veralteten Ausdruck globalen Südens gehabt. Ich habe schon einmal Afrika auch erwähnt. Das heißt, für die Diplomatie war sie immer ein zusätzliches Tool, das wertvoll war und ist und eingesetzt werden kann, weil man natürlich aus einer anderen Position, einem anderen Blickwinkel heraus Verhandlungen führen kann und betreiben kann und anbieten kann, wenn man nicht in diesen Zusammenhängen Partei ist. Wobei sich das natürlich relativiert hat mit dem Ende des Kalten Krieges, ist die Rolle eine andere geworden. Die Einschätzung überlasse ich anderen Personen. Es ist 1990, 91 sind auch die Archive in der Sowjetunion, in Russland geöffnet worden. Da hat man auch relativ deutlich gesehen, dass die Neutralität von der Sowjetunion in einem etwaigen Kriegsfall nicht respektiert worden wäre. Es gab auch 1968 vielfache Überflüge von Maschinen sowjetischer und anderer Natur über den Osten Österreichs. Man hat das halt nicht so deutlich ausgesprochen, um den Neutralitätsstatus nicht zu gefährden. Man hat diplomatische Proteste sozusagen dagegen eingebracht, aber man hat jetzt nicht, hat es nicht auf die Spitze getrieben. Also diese Neutralität wurde geschützt von beiden Seiten bis zu einem gewissen Grad, aber hat natürlich de facto andere Bedingungen als ein monolithisches System, das einen Schutz von außen bringen würde. Das ist eher nicht der Fall.
1: Herr Schrüffel, dann sage ich wieder vielen Dank, dass Sie bei uns waren. Es war sehr spannend.
0: Danke für die Einladung.
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1: vom Leben der Natur.
2: Intelligent und einfallsreich. Die Hirtin Maria Naina erzählt über die Arbeit mit Ziegen und ihre Herden.
3: Meine Eltern haben einen Betrieb mit Rinder und Ziegen und haben auch Hofkäserei. Und von klein auf hat mir das halt begleitet. Und so rückblickend waren mir die Ziegen immer schon irgendwie sympathisch. Dann später im Studium habe ich angefangen, auf die Alm zu gehen und ich habe am Anfang mit Rinder gearbeitet. Bin dann aber relativ schnell auf die Ziegen gekommen und habe gemerkt, irgendwie der Charakter taugt mir. Es hat mir auch die Größe von den Tieren taugt, verglichen zu den Rindern, weil sie für mich einfach ein bisschen leichter zu handeln waren. Und was mir auf der Alm auch taugt hat, war das Gelände, in dem sie die Ziegen bewegen. Die Wildziege ist die Bezoar-Ziege, die ist in Asien immer noch heimisch, da im Kaukasus, Afghanistan, Pakistan. Und das ist quasi unsere Urform von den Hausziegen. Und die leben im gebirgigen Gebiet, dort wo es steinig ist, felsig, steil, aber auch in Busch- und Waldnähe. Wenn man zum Beispiel bei uns einen Steinbock denkt, der im weitesten Sinne ja verwandt ist mit der Ziege, dann kann man sich ungefähr den Lebensraum von so einer Ziege vorstellen. Je nachdem, in welchem Klima sie sind, schauen sie irgendwie anders aus. Es gibt zum Beispiel die Burenziege, die wird auch in Österreich gehalten, die kommt ursprünglich aus Afrika. Das heißt, dies ist eine Rasse, die an Hitze sehr stark angepasst ist oder an das warme Klima. Und die haben zum Beispiel sehr lange Ohren, haben eine sehr große Hautoberfläche und das hilft ihnen halt, mit dieser Hitze umzugehen, weil sie halt die Wärme viel besser abgeben können. Trotzdem muss man bedenken, dass im Klimawandel Hitzestress sehr wohl ein Thema ist für die Ziegen und das natürlich auch schnell einmal, wenn es zu heiß wird, mit Produktionseinbußen einhergeht. In Österreich werden momentan knapp 100.000 Ziegen gehalten für die Milch und für Käse, auch für Fleisch teilweise, also gerade die Burenziege ist zum Beispiel eine Fleischziege, oder eben für die Landschaftspflege. Ungefähr 10% von diesen knapp 100.000 Ziegen werden gealbt, also kommen in Summe auf die Alm und das ist hauptsächlich im Westen von Österreich, also Vorarlberg, Tirol, vielleicht noch auch in Salzburg. Man sagt ja immer, dass Ziegen schwierig zu halten sind, dass man die nicht hüten kann, dass Zäune eigentlich nicht funktionieren. Aber irgendwie aus meiner Erfahrung habe ich schon das Gefühl, das kann alles funktionieren, wenn man die Tiere gut beobachtet und sie gut eindenken kann. Wenn man halt Ziegen hütet, dann ist es wichtig, dass man das Wesen von diesen Tieren versteht und dann mit dem Tier arbeitet und nicht gegen das Tier. Also wenn man Ziegen hütet, muss man vielleicht ein bisschen ziegisch denken, weil dann sind sie ein bisschen leichter zu hüten. Ziegen lernen extrem schnell. Sie sind auch sehr gescheit. Manchmal habe ich das Gefühl, wenn es ihnen zu langweilig wird oder wenn sie zu wenig Abwechslung haben im Futter oder so, dass sie sich dann wie Aufgaben suchen, damit sie den Kopf ein bisschen beschäftigen können.
4: Was könnten das für Aufgaben sein?
3: Vielleicht, dass sie über Zäune springen, dass sie das irgendwie lernen. Umgekehrt kann es natürlich auch ärgerlich sein, wenn sie lernen, über Zäune zu springen und sie bringen das dann die anderen auch noch bei und dann ist es natürlich sehr viel mehr Aufwand. Es ist auch extrem spannend, diese Ziegen zuzuschauen beim Fressen, finde ich. Ich habe es auch schon beobachtet im Erlengebüsch drinnen, dass wirklich eine Ziege hat den Ast nach unten gebogen und die anderen Ziegen haben die Blätter runtergefressen. Also irgendwie auch so diese Zusammenarbeit, damit sie an die besten Teile von dieser Pflanze kommen. Ich kommuniziere extrem gerne mit den Ziegen. Ich rede mit einer, ich rufe sie, ich streichle sie aber auch gern. Ich lasse sie an mir riechen oder mich abschlecken. Es macht es irgendwie extrem nah. Es macht es sehr nah.
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5: Am Mikrofon Arthur Treinacher. Spannender Vormittag heute beim deutschen Autobauer VW. Die Konzernspitze hat ein rigoroses Sparprogramm angekündigt. Auch die Modellpalette soll schrittweise um bis zu 50% reduziert werden. In Kürze beginnt eine Serie von Betriebsversammlungen. Regina Pöll in Deutschland, was steht genau auf dem Programm?
6: Naja, was wir wissen, heute 9.30 Uhr geht's los, und zwar mit der ersten Betriebsversammlung im Hauptwerk in Wolfsburg. Und da wird sich der Konzernchef Oliver Blume schon gewaltig viel Kritik anhören müssen, und er wird seine Rede und Antwort stehen müssen den wirklich verunsicherten Mitarbeiterinnen und Mitarbeitern. Volkswagen hat in Europa zuletzt um 500.000 Autos mehr produziert, als nachgefragt wurden. Das Werk ist dramatisch unter Druck, aber niemand will, dass sein eigener Job oder ihr eigener Job gefährdet ist oder am Ende gestrichen wird.
5: Wie dramatisch ist die Lage wirklich? Wie hart wird das Sparpaket von Konzernchef Blume tatsächlich ausfallen?
6: Tatsächlich geht es in Deutschland um 50.000 Stellen. Weltweit könnten es sogar 120.000 Stellen sein, die in den nächsten Jahren gestrichen werden. Und die Rede ist davon, dass insgesamt 4 Werke geschlossen werden. Aber so sicher ist nicht, dass diese Sparpläne auch wirklich durchgehen. Die müsste der Konzernchef Blume im Aufsichtsrat durchbringen. Da hat er schon einen ersten Anlauf im Juli genommen. Da hat es nicht geklappt. Es redet teilweise auch die Politik mit, und die nächste Aufsichtsratssitzung ist am 4. September, weiß man nicht, was kommt. Was auch kommen könnte, sind schon auch Streiks der Belegschaft.
5: Danke, Regina Pöll. Der mutmaßliche Anschlagsversuch auf den deutschen Flughafen Leipzig dürfte umfangreicher geplant gewesen sein als bisher bekannt. Das legen Recherchen von WDR, NDR und Süddeutscher Zeitung nahe. Demnach haben Ermittler eine dritte Drohne und offenbar rund 50 Gramm eines hochexplosiven Sprengstoffs gefunden. Die Behörden haben sich dazu bisher nicht geäußert. Der Zollkonflikt zwischen den USA und Kanada schaukelt sich weiter hoch. US-Präsident Trump droht seinem Nachbarland mit weiteren Strafzöllen, während Kanada heute Gegenmaßnahmen ankündigen will. Michael Fröschel berichtet.
7: Gleich nach dem Platzen der Verhandlungen zwischen den USA und Kanada sind am Wochenende schon US-Zölle in Höhe von 50% auf eine Reihe kanadischer Güter in Kraft getreten. Nun kündigt US-Präsident Trump außerdem eine Verdoppelung der Zölle auf kanadische Fahrzeuge an. Ab 1. Jänner würden die Zölle auf Pkw, Lkw sowie Autoteile und Stahl aus dem Nachbarland auf 50% erhöht, schreibt Trump auf seiner Online-Plattform. Aber auch die Gegenseite bleibt nicht untätig. Schon am Wochenende hat Kanadas Premierminister Carney Gegenzölle angekündigt, die sich besonders gegen die US-Stahl- und Milchindustrie richten und am 8. September in Kraft treten sollen. Heute will die kanadische Regierung ihre Antwort auf die neuen US-Zölle im Detail bei einer Pressekonferenz in Ottawa vorstellen.
5: Der oberste Gerichtshof der USA erlaubt vorerst Trumps umstrittene Einschränkungen bei der Briefwahl. Demnach müssen die Behörden Listen der Wahlberechtigten erstellen. Nur wer darauf steht, soll Briefwahlunterlagen erhalten. Mehrere Bundesstaaten hatten dagegen geklagt. Kritiker sehen darin den Versuch, bestimmte Wählergruppen auszuschließen. Nach dem Legionellenausbruch in Linz geht die Linz AG auf Nummer sicher und hat die betroffene Kühlanlage vorerst trockengelegt. Dort waren Legionellen nachgewiesen worden. In Oberösterreich Stefan Schnabel.
8: Die gefährlichen Erreger von schweren Lungenentzündungen sind in der Kühlanlage auf dem Dach des Stromnetzgebäudes aufgetreten. Dort wird Wasser aus einem Becken auf Rohre und Leitungen zur Kühlung gesprüht. Damit ist vorerst Schluss. Um sicherzugehen, dass sich nicht wieder Legionellen bilden, ist die Kühlanlage trockengelegt worden. Sie ist zuvor laut Linz AG gereinigt und desinfiziert worden. Da es derzeit nicht so heiß ist, sei das Besprühen, wie vorhin beschrieben, nicht nötig. Am Montag ist bekannt geworden, dass keine neuen Legionellenfälle in Oberösterreich aufgetreten sind. Es ist mittlerweile jedoch ein zweiter Infektionsherd im Linzer Industriegebiet bekannt geworden.
5: Berichtet aus Oberösterreich Stefan Schnabel. Das waren die Nachrichten, und jetzt zum Wetter.
9: Durchwegs trocken bleibt es heute am ehesten entlang der Donau und nördlich davon. Hier scheint vorerst auch noch oft die Sonne und es wird allmählich windig. Im Großteil Österreichs ziehen heute Wolken durch und bringen ab und zu Regen. Am Nachmittag lockert es dann in Vorarlberg und im Tiroler Oberland schon immer mehr auf. Die Höchsttemperaturen heute je nach Sonne 20 bis 29 Grad. Morgen überall mehr Sonne und etwas wärmer bei 23 bis 29 oder 30 Grad. Im Berg- und Hügelland noch stellenweise Regenschauer oder Gewitter. Soviel zum Wetter mit Thomas Wostal.
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10: die Ihnen einen schönen Dienstag wünscht. Dienstag, der 25. August, ein besonderer Tag für den Komponisten Leonard Bernstein, aber auch für Gene Simmons, der Mitbegründer und Bassist der Rocktruppe Kiss, und auch ein toller Tag für den britischen Singer-Songwriter Elvis Costello. Sie alle feiern heute ihren Geburtstag oder würden ihn feiern. Eine illustre Runde aus Musik und Popkultur. Wenn wir allerdings im Geburtsmonat August nur wenige Tage zurückblicken, genauer gesagt auf den 22. August, dann stoßen wir auf eine völlig andere Facette der Filmgeschichte. An diesem Tag jährt sich der Geburtstag von Leni Riefenstahl, der wohl umstrittensten Regisseurin Deutschlands. Sie wurde für ihre Dokumentarfilme für die Nationalsozialisten bekannt. Mehr dazu in unserer Wissenssendung.
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10: Im Radiokolleg widmen wir uns diese Woche der Regisseurin Leni Riefenstahl, Hitlers Lieblingsregisseurin. Ihre Filme wie Triumph des Willens dienten der Nationalsozialismus-Propaganda des Dritten Reichs. Auch die Dokumentation der Olympischen Spiele 1936 im Film Olympia zählt zu ihren bekanntesten Werken. Aber wer war eigentlich der Mensch hinter der Kamera? Zeitgenossen, Zeitgenossinnen beschrieben sie als willensstarke und kompromisslose Persönlichkeit. Allerdings auch als äußerst egozentrisch und karrieregetrieben. In der Serie Riefenstahl, Influencerin des Bösen, blickt die Journalistin Katja Peißen-Petersen hinter die Fassade. WDR-Journalistin Peißen-Petersen hatte exklusiven Zugang zu Riefenstahls Nachlass. Sie hat hunderte Kisten mit bisher ungehörten Tonaufnahmen durchgehört, von Auftritten, Interviews und privaten Telefonaten. Die hören Sie hier in dieser Reihe. Neue Aspekte über das Leben von Leni Riefenstahl.
11: Bevor ich euch erzähle, wie es weitergeht mit Riefenstahl, muss ich mal kurz über diese Ausschnitte sprechen, die ich euch immer wieder vorspiele. 124 Kassetten und 55 Tonbänder gibt es in Riefenstahls Nachlass. Gespräche, die sie mit Fans, Journalisten und Verlegern geführt hat. Ich bin in den letzten Monaten darin eingetaucht, habe stundenlang dieses ganze Zeug gehört. Riefenstahl als 60-, 80- und 100-Jährige. Das Ding ist nur, Riefenstahl hat uns das alles ja ganz bewusst hinterlassen.
12: Mein Leben ist so vielseitig und so lang und so viel passiert und so viel geschehen, dass ich es überhaupt noch nicht ganz überblicke. Ich habe immer nur die einzige Möglichkeit auch gesehen, dass ich erzähle, dass ich gefragt werde, dass viele Tonbänder gemacht werden und dass man daraus dann etwas schneidet.
11: Sie drängt uns ihre Story auf, um von sich ein gutes Bild zu zeichnen und um ihre Verstrickungen in die Nazi-Politik kleinzureden. Der Großteil von dem, was sie da nach dem Krieg erzählt, da fabuliert sie Sachen hinzu, lässt anderes weg, lügt. Man muss wirklich alle Aussagen von Riefenstahl hinterfragen und ihnen ständig hinterher recherchieren, um sie mit der historischen Wirklichkeit abzugleichen. Ich will euch Riefenstahls Aussagen trotzdem vorspielen, weil ich ihre Lügen entlarven will. Weil ich zeigen will, wie sie vorgegangen ist. Was sie erzählt hat, um sich nach dem Krieg immer wieder reinzuwaschen.
12: Ach, na ja, aber wissen Sie, lieber Freund, die Sache ist die, man hat mich so oft gefragt und gebeten, ich soll doch meine Schuld eingestehen, dann würde ich es leicht haben, dann würde man mir alles verzeihen und so. Ja. Ich würde nichts lieber tun als das. Nichts lieber als das. Ich wüsste nur nicht, was ich eingestehen sollte. Ich müsste, um das zu machen, lügen.
11: Das hier ist Riefenstahl, Influencerin des Bösen. Folge 2, Nazi-Soap am Nordseestrand. Ich bin Katja Peißen-Petersen. Jetzt aber zurück ins Jahr 1932. Es ist Mai. Leni Riefenstahl ist in ihrer Wohnung und hält den Telefonhörer in der Hand. Am anderen Ende der Leitung spricht ein Mann, Wilhelm Brückner, der Chefassistent von Adolf Hitler.
12: Ja, der Führer hat Ihren Brief gelesen. Ich soll Sie fragen, ob es Ihnen möglich ist, noch vor Ihrer Reise nach Grönland für einen Tag am Montag, er war gerade auf Wahlrede an der Nordsee oben, nach Wilhelmshaven, wir würden Sie dann hinbringen, der Führer ist ein Horumersil.
11: So erzählt Riefenstahl das Anfang der 80er dem Verleger ihrer Memoiren. 1932 ist Adolf Hitler der Vorsitzende der NSDAP. Die Nazis sind noch nicht an der Macht in Deutschland, aber kurz davor. Hitler will sich mit Riefenstahl treffen.
12: Jedenfalls habe ich gefühlt, dass es was ganz Besonderes ist, um die Gelegenheit, den Adolf Hitler persönlich zu sprechen. Ein großer Reiz, den Mann, von dem Sie alle so sprachen, mal kennenzulernen, mal zu sehen, was ist das eigentlich für ein Mann, ja? Ich habe mich entschlossen, die Einladung anzunehmen.
11: Schon am nächsten Tag sitzt sie im Zug nach Wilhelmshaven. Während die Landschaft an ihr vorbeizieht, denkt sie an Hitlers Auftritt im Berliner Sportpalast 3 Monate vorher.
12: Ich habe gemerkt, wie im Sportpalast die Leute dem Hitler hörig waren. Das habe ich gespürt. Und ich habe selber bei mir gespürt, dass die Gefahr bestehen könnte, dass man das werden kann. Und ich wollte um keinen Preis meine Unabhängigkeit verlieren. Und jetzt habe ich auf der ganzen Fahrt, ich wusste ja nicht, wie auf mich wirken wird der Hitler, ja, habe ich mir auf der ganzen Fahrt geschworen, dass ganz egal, sollte er positiv auf mich wirken, dass ich unter keinen Umständen, dass ich mich von ihm irgendwie beeinflussen lasse, dass ich mich möglichst distanziere, damit ich meine Freiheit behalte.
11: Das ist genau das, was ich am Anfang der Folge meinte. Man sollte bei Riefenstahl immer misstrauisch sein. Ihre Vorsicht, die sie da beschreibt, diese angezogene Handbremse Hitler gegenüber, so hat sie das später dargestellt. Aber 1932, da ist Hitler ein angesagter Politstar, der Deutschland regieren will. Und sie eine junge, aufstrebende Regisseurin, die sich auf ein Treffen mit ihm freut. Als Riefenstahls Zug am Bahnhof in Wilhelmshaven ankommt, läuft ein hochgewachsener Mann in Zivil auf sie zu. Es ist Wilhelm Brückner, der Mann, mit dem Riefenstahl telefoniert hat. Hitlers rechte Hand. Er bringt sie zu einem Auto mit Chauffeur. Sie steigen ein, fahren los und Riefenstahl stellt Brückner die Frage, die sie seit ihrem Telefonat umtreibt.
12: Sagen Sie mal, Herr Brückner, wie ist das möglich, dass ich so schnell eine Antwort bekommen habe?
11: Eine Antwort auf den Brief, den sie Hitler geschrieben hat. Brückner erzählt ihr, kurz vor ihrem Brief hatte Hitler ihm schon von Riefenstahl vorgeschwärmt.
12: Das Schönste, was ich je im Film gesehen habe, ist der Tanz der Leni Riefenstahl im Heiligenberg.
11: Er wollte sie unbedingt kennenlernen und genau das passiert jetzt. Nach einer knappen Stunde fährt das Auto ein in den Fischerort Horumersil.
12: Wir hielten und als jetzt wir ausstiegen, ich konnte noch nicht das Meer sehen, das war also nicht weit entfernt, kam Hitler auf uns zu in Zivil und begrüßte mich.
11: Jetzt steht er also vor ihr, mit seinem charakteristischen Schnauzbart und dem Seitenscheitel. Nicht in Uniform mit Hakenkreuz drauf, sondern in Zivil. Hitler und Riefenstahl geben sich die Hand.
12: Wir sind dann gegangen zum Strand.
11: Nordseestrand. Grüne Wiesen, weißer Sand. Leni Riefenstahl allein mit Adolf Hitler. Das hier ist ihre Story von diesem Treffen.
12: Ist mit mir da langsam spazieren gegangen.
11: Riefenstahl spürt die salzige Meeresbrise in ihrem Gesicht. Hitler zeigt auf ein paar Schiffe draußen am Meer, erläutert ihr die verschiedenen Schiffstypen. Hinter ihnen, mit deutlichem Abstand, folgen seine Mitarbeiter. Sie bleiben stehen, wenn die beiden stehen bleiben. Und laufen weiter, wenn die zwei weiterlaufen. Riefenstahl hat nur Augen für Hitler.
12: Mein Eindruck war, dass er war ganz natürlich, überhaupt nicht gehemmt und wirkte wie ein ganz normaler Mensch. Er hatte eine positive Ausstrahlung, nicht überwältigend, aber er wirkte angenehm und eigentlich fast bescheiden. Also nicht wie ein Führer oder so, überhaupt nicht.
11: Sorry, dass ich mal kurz die Nordsee-Romantik störe, aber wenn ich an Hitler denke, dann habe ich den Diktator in Uniform vor mir. Seinen akkuraten Schnauzbart, die Augen immer leicht drohend, durchbohrend und diese abgehackte Aggro-Stimme.
13: Wir wollen, dass dieses Volk einst nicht verweichlicht wird, sondern dass es hart sein kann.
11: Wie konnte der auf irgendjemanden menschlich wirken, angenehm, bescheiden? Wir kennen ja nur die Version von Hitler, die er der Öffentlichkeit gezeigt hat. Sogar die angeblich privaten Filme von ihm waren kalkuliert. Hitler hat über die Bilder, die von ihm gemacht wurden, bestimmt. Er hat entschieden, was von ihm aufgenommen werden darf und was nicht. Genauso wie heute Milliarden von Influencern nur das von sich auf Insta oder TikTok zeigen, was sie zeigen wollen. Er hat sich damals schon in Szene gesetzt als Führer. Kompromisslos, mächtig, stark. Zeitgenossen, die mit ihm privat zu tun hatten, haben ihn anders erlebt. Einer von ihnen war kein Nazi, sondern ein Liberaler. Mackenzie King, der damalige Premierminister von Kanada. 1937 trifft er sich mit Hitler. Anschließend notiert King in seinem Tagebuch: Hitler habe eine gelassene Ausstrahlung und ein gewinnendes Gesicht. Es sei das eines ruhigen, passiven Mannes, der tiefgründig und nachdenklich ist. Schade, dass damals niemand mitfilmen durfte. Ich kann ihn mir nämlich immer noch nicht richtig vorstellen, diesen anderen Hitler. Und dann stoß ich bei meiner Recherche auf eine Tonaufnahme. Eigentlich hätte es die nie geben sollen, denn Hitler hat sie nicht abgesegnet. Und ich bin mir sicher, er hätte sie vernichten lassen, wenn er gewusst hätte, dass es sie gibt.
14: Nur dieses dauernde schlechte Wetter, was wir haben, so ganz angehindert. Und unsere ganze Bewaffnung.
11: Das ist der private Hitler. So hat er gesprochen, wenn er nicht aufgezeichnet wurde oder Reden gehalten hat.
14: Das ist leider eine schöne Debatte. Wir haben das jetzt hier ja auch in dem Krieg gesehen. Unsere ganzen Waffen sind natürlich auf den besten Zug.
11: Die Tonaufnahme ist einem Zufall zu verdanken und dem Mut eines Toningenieurs. 1942 hat sich Hitler mit dem finnischen Politiker Carl Gustav Emil Mannerheim getroffen. Eigentlich sollte nur der offizielle Redeteil aufgezeichnet werden, aber das Band lief weiter, als das Gespräch privat wurde.
14: Dann mussten nun diese riesige Umstellung unserer Vision.
11: Ich stelle mir Hitler jetzt also mit dieser Stimme vor, wenn er im Mai 1932 mit Leni Riefenstahl am Nordseestrand entlang spaziert. So lernt Riefenstahl ihn kennen. Irgendwann spricht Hitler Riefenstahl auf ihren letzten Film an, Das blaue Licht. Also auf den Film, in dem sie alles in einem war. Schauspielerin, Regisseurin, Cutterin, Produzentin.
12: Und sagte, dass er das verfolgt hätte und dass ich das als Mädchen, dass ihm das sehr beeindruckt hätte, dass ich das selbstständig gemacht habe und wie mir das möglich war.
11: Das Mädchen erzählt Hitler also von ihrem Film. Davon, wie sie in Südtirol einfache Bauern als Statisten dafür angeheuert hat. Davon, wie sie bestimmte Kameraperspektiven und Licht eingesetzt hat, um alles in diesem Film mysteriös wirken zu lassen, zauberhaft wie im Märchen. Hitler hört ihr genau zu.
12: Dann ist er plötzlich stehen geblieben und hat gesagt, wenn wir einmal an die Macht kommen, dann müssen Sie meine Filme machen.
11: Seine Filme machen, das heißt also Hitler gut in Szene setzen.
12: Da habe ich gesagt, mein Herz zugegriffen, gesagt, mein Führer, das kann ich nicht.
11: Mein Führer, das ist er ja zu dem Zeitpunkt noch gar nicht. Die einzigen, die Hitler 1932 schon mein Führer nennen, sind Nazis.
12: Ich kann für niemanden im Auftrag arbeiten. Und dann habe ich gesagt, möchte ich Sie bitten, meinen Besuch, mein Gespräch mit Ihnen nicht zu betrachten, dass ich irgendwie interessiert bin in Ihrer Politik. Ich könnte niemals Mitglied Ihrer Partei werden.
11: Wie gesagt, das ist Riefenstahls Erzählung. Sie distanziert sich hier und auch in allen anderen Interviews, die sie noch geben wird, so gut es geht von Hitler und von seinen politischen Einstellungen, obwohl ihr manchmal rausrutscht, dass sie ihn schon 1932 Mein Führer genannt hat.
12: Und da hat er gesagt zu mir, wenn Sie einmal älter sind und reifer sind, vielleicht werden Sie dann meine Ideen verstehen. Und dann kamen wir auf die Rasse etwas zu sprechen. Da habe ich gesagt, Sie haben doch, schauen Sie mal, weiß ich noch, wie ich, wenn ich zum Beispiel jetzt als eine Inderin oder eine Jüdin geboren werde, würden Sie doch dann nicht mit mir sprechen. Wie kann ich also mit jemand arbeiten, der solche Unterschiede macht zwischen den Menschen? Und da hat er gesagt, ich wünschte, meine Umgebung würde genauso mir antworten, so, wie soll ich sagen, so unbefangen, ja, sagte er mir. Das hat mich natürlich positiv beeindruckt.
11: Ich glaube ihr kein Wort. Leni Riefenstahl, 29 Jahre alt, ist eine super ehrgeizige Filmemacherin. Sie ist beeindruckt von Hitler nach seiner Rede im Sportpalast. Riefenstahl nennt sich selbst, Zitat Daily Express, eine begeisterte Nationalsozialistin. Und sie hat zu dem Zeitpunkt schon Mein Kampf gelesen. Das Buch, in dem Hitler gegen Juden hetzt, seine rassistische Weltanschauung offenlegt. Er beschreibt darin detailliert, dass er Osteuropa und die Sowjetunion als Lebensraum für das deutsche Volk erobern und die dort lebenden Menschen ermorden lassen will.
12: Und ich erinnere mich dann nur, dass er dann sagte, das ist doch noch nicht da gewesen, eine seltene Sache, dass wir unter uns mal endlich eine Frau haben. So, wir sind so humoristisch gemacht, ja. Und dann haben wir gegessen und nach
11: sie sagt, Essen sie gehen erst mal rein zum Abendessen und danach wieder raus an den Strand. Mittlerweile dämmert es. Hitler und Riefenstahl laufen wieder vorne und weiter hinten mit Anstandsabstand die Mitarbeiter.
12: Dann sprach er etwas mehr privat, also das heißt von seinem Beruf, dass er das, seinen Beruf mit Leidenschaft erfüllt.
11: Hitler sagt, Kunst liege ihm sehr am Herzen, so wie Riefenstahl ja auch. Er würde sich, erzählt er jetzt, so gerne viel mehr mit den schönen Dingen beschäftigen, aber keine Zeit, weil es gibt ja noch Wichtigeres zu tun.
12: Dass sein ganzer Wunsch ist, in Deutschland eben zu retten und so weiter. Das war eigentlich wie eine, ja, schon fast ein bisschen mehr, als wenn er es zu sich selber sprach. So wie laute Gedanken. Und zögernd hat er gesprochen. Er hat nicht fließen wollen, er war etwas gehemmt, ja.
11: Die beiden laufen weiter. Hinten am Horizont, da ist jetzt wahrscheinlich gerade Abendrot.
12: Und dann, nach einer Zeit, ist er stehen geblieben vor mir und hat mich ganz lange angeguckt, hat seine Arme genommen, hat mich umarmt. Ich habe plötzlich einen furchtbaren Schreck gekriegt. Ich dachte, er will mich küssen oder etwas, weil er so die Arme um mich legte, ja. Und ich wurde ganz wie starr, wie eine Marmorstatue. Ein Schreck, ich habe einen furchtbaren Schreck bekommen.
11: Sie will nicht.
12: Denn also erotisch hat er überhaupt auf mich nicht eine Spur gewirkt und habe ich mir auch nicht vorgestellt. Ich wusste es auch nicht. Es war so eine Geste um meine Arme gelegt und guckte mich so an. Es war mir ganz unheimlich. Und wie er merkte, dass mir das unangenehm war, ließ er los, hob die Hände so zum Himmel und sagte, ich darf keine Frau lieben, bis ich nicht mein Werk vollendet habe.
11: Wenn ich über diese Aussage nachdenke, nach allem, was wir heute wissen, was danach kam, dann könnte man jetzt zynisch sagen, Hitler muss erstmal versuchen, sein tausendjähriges Reich aufzubauen, dabei Millionen Menschen töten. Erst dann ist Zeit für die Liebe.
12: Mir war ganz komisch, ja. Ich habe gar nicht, er drehte um, wir gingen dann ohne ein Wort zu sagen zurück, sagte mir, ziemlich distanziert. Gute Nacht.
11: Also abgesehen davon, dass das auf mich alles wie eine sehr billige Nazi-Soap wirkt, frage ich mich, was ist da eigentlich gerade passiert? Hitler will was mit Riefenstahl anfangen, aber sie lehnt ab. Hitler will, dass Riefenstahl seine Filme dreht, wenn er an der Macht ist, aber sie lehnt ab. Was will Riefenstahl denn mit ihm? Geht's ihr wirklich nur darum, auszuchecken, wer der Mann ist, von dem alle so schwärmen? Glaube ich ihr nicht. Sie ist begeistert von dem Mann. Sie feiert seine Ideen. Und sie will Karriere machen. Deshalb trifft sie sich mit ihm, weil sie sich Vorteile davon erhofft. Und Hitler, keine Ahnung, was da zwischenmenschlich gelaufen ist. Aber klar ist, er wollte sie als Regisseurin, weil er wusste, die Riefenstahl macht andere Filme als die anderen. Sie lässt Menschen gut aussehen, mysteriös und charismatisch. Sie kann ihm die perfekte Propaganda liefern. Nach dem Treffen fliegt Riefenstahl erstmal für einen Dreh nach Grönland. Als sie ein halbes Jahr später zurückkommt, ist der erste, mit dem sie sich trifft, wieder Adolf Hitler. Im November 1932 lädt er sie zum 5-Uhr-Tee im Hotel Kaiserhof ein. Das ist damals ein Luxushotel in Berlin, schräg gegenüber der Reichskanzlei. Hitler nutzt das obere Stockwerk als Parteizentrale und Wohnsitz. Nazi-Größen gehen ein und aus. Und jetzt also auch Riefenstahl. Als sie mit dem Aufzug in den ersten Stock fährt, steht sie erstmal einem anderen Mann gegenüber. Er ist klein, trägt eine Regenjacke und einen Filzhut, hat ein schmales Gesicht und fixiert sie mit großen, dunklen Augen.
12: Ich habe aber diese Antipathie gehabt, das erste Mal, wo ich ihn überhaupt gesehen habe.
11: Riefenstahl kennt den Mann aus der Zeitung und vom Sportpalast. Sein Name ist Josef Goebbels. Er ist der Propagandachef der NSDAP.
12: Wie ich den gesehen habe, war er mir so unsympathisch, kann ich ihn gar nicht sagen.
11: Die Beziehung zwischen Riefenstahl und Goebbels ist wichtig, denn er wird später sozusagen ihr Vorgesetzter werden, weil er als Reichspropagandaleiter dafür zuständig ist, welche Filme im Deutschen Reich gedreht werden und welche nicht.
12: Ich hatte oder kaum einen größeren Feind in Deutschland als den Goebbels.
11: Riefenstahl betont es nach dem Krieg immer und immer wieder, dass sie ihn gehasst hat, und zwar von Anfang an. Schon im Aufzug bei diesem ersten Treffen, als er sie so angestarrt hat. In den folgenden Monaten macht sich Goebbels angeblich immer weiter an Riefenstahl ran. Im November 1932 ruft er sie täglich an. Sie ist genervt von ihm, sagt sie später, weist ihn immer wieder ab. Mehrmals steht er vor ihrer Haustüre, unangemeldet. Er gesteht ihr, dass er sie schon seit Jahren begehrt. Er bettelt sie förmlich an, seine Geliebte zu werden. Dass das wirklich so war, das wird mich jetzt nicht groß wundern. Goebbels hatte damals den Spitznamen Bock von Babelsberg. Dass er mit Schauspielerinnen Affären hatte, das war ein offenes Geheimnis. Und ehrlich gesagt hat er damit ganz gut zu Leni Riefenstahl gepasst, denn auch sie hatte einen Spitznamen damals. Die Reichsgletscherspalte. Angeblich war sie mit vielen ihrer Kameramännern im Bett und mit anderen auch. Aber Riefenstahl hat, Aussage Riefenstahl, Goebbels einen Korb gegeben. Ausgerechnet Goebbels. Und der war deswegen richtig zornig.
15: Er war mein Feind, weil ich ihn abgewiesen habe, erstens mal als Mann, weil ich nicht seine Geliebte werden konnte oder Freundin.
11: Es war der Beginn einer lebenslangen Feindschaft. So erzählt Riefenstahl das in Interviews, in ihrem Nachlass, in ihren Memoiren. Allerdings hat Riefenstahl ihre Rechnung ohne Josef Goebbels gemacht, beziehungsweise ohne seine Tagebücher. Die wurden 1992 erst vollständig wiedergefunden. Und da steht was ganz anderes drin. Ja, es gab Spannungen zwischen ihm und Riefenstahl, aber die kamen viel später. Und da ging es ums Filmemachen. Anfangs war ihr Verhältnis noch gut. Am 12. Juni 1933 notiert Goebbels in sein Tagebuch über Riefenstahl: Sie ist die einzige von all den Stars, die uns versteht. Warum betont dann Riefenstahl ihre angebliche Feindschaft zu Goebbels so sehr? Vielleicht, weil sie das immer so macht. Bei Goebbels, bei Hitler und auch bei anderen hochrangigen Nazis. Da ging es angeblich immer nur um Privates, Persönliches, ob man sich attraktiv und sympathisch findet oder eben nicht. Ist ja im Nachhinein auch besser, als zu sagen, wir haben viel über Politik gesprochen.
15: Mein Bild hat sich befestigt, dass Ich merkte, dass Hitler selber eine sehr große Ausstrahlung hat, dass er aber, dass seine Umgebung und seine Leute, die er hat, wenigstens ein großer Teil, kein Format hatte.
11: Klar, alle Nazis doof. Alle außer Hitler. Sie ist nur auf einen reingefallen. Im Januar 1933 ist Riefenstahl schon wieder auf Dreh für den Film SOS Eisberg. Sie macht da als Schauspielerin mit. Der Dreh findet in der Schweiz statt, da wo es schön ist, in Davos. Und da hat Riefenstahl eine richtig gute Zeit mit der Crew.
15: Es ging eigentlich damals ziemlich lustig. So, die tranken ziemlich viel und es war lustig. Und die Arbeit war gar nicht so schwer, sehr kalt, also sehr körperlich. Aber es war eigentlich so eine lustige Stimmung.
11: Bei der ganzen Gaudi hat sie scheinbar keine Ahnung von dem, was zur gleichen Zeit zu Hause in Berlin abgeht. Am Abend des 30. Januar 1933 sind Nationalsozialisten in Uniform und mit Stahlhelmen unterwegs zum Brandenburger Tor, mit Fackeln in der Hand. Sie feiern die Machtergreifung von Adolf Hitler. Er ist jetzt Reichskanzler. Zwei Tage später, am 1. Februar, lässt Hitler den Reichstag auflösen. Es ist das Ende der Weimarer Republik und der Beginn der nationalsozialistischen Diktatur. Riefenstahl sagt dazu Jahrzehnte später ihrem Verleger, aufgezeichnet auf Tonband, dass sie das erst gar nicht gemerkt hat. Sie hatten ja kein Radio in Davos.
15: Es ist wohl durchgekommen durch die Presse oder wir haben das wohl erfahren, aber mitgemacht habe ich da nichts von. Ich habe da nichts gesehen, ich habe von dem Fackelzug, ich habe von der ganzen Sache nichts gesehen.
11: Gar nicht so recht mitbekommen, wie Hitler an die Macht kommt. Keine große Sache. Allerdings macht diese Version wenig Sinn. Es gibt dann nämlich noch jemanden, der über Riefenstahls Aufenthalt in der Schweiz parallel zur Machtergreifung gesprochen hat. Er heißt Hans Ertl. Er war Riefenstahls Kameramann damals und mit dabei in Davos. Ich bin auf eine Fernsehdoku gestoßen von 1995. Da erzählt Hans Ertl davon.
16: Die Delaney hatte ein tolles Appartement in diesem Hotel.
11: In diesem Hotel, also im Seehof in Davos. Hans Ertl sagt, Riefenstahl und die Filmcrew, die haben da richtig die Sau rausgelassen. Es gab da angeblich dieses Badebecken bei Riefenstahl im Hotel, sagt Ertl. Und da waren sie drin, zusammen. Riefenstahl, Hans Ertl und noch ein anderer Mann. Übrigens, falls ihr euch wundert, die Musik, die hier drunter liegt, die ist aus der Doku.
16: Und wir waren also zu dritt splitternackt in dem Badebecken und haben da rumgetobt und haben Wasserball gespielt mit einem großen Badeschwamm und so weiter. Auf einmal kommt Telefonanruf. Und ich gehe also in den Apparat und habe hier gesagt und habe mich gemeldet, Sekretariat Riefenstahl. Und da war Berlin am Apparat. Und ich habe hier runtergeschrien ins Badebecken, Berlin ist am Apparat. Und war Hermann Göring am Apparat. Er wollte die Riefenstahl sprechen. Sage ich, ja, das ist etwas schwierig, habe ich gesagt. Jetzt die Leni also raus aus dem Ding und hat geschwind sich ein bisschen abfrontiert und setzt sich mit dem Po auf diesen Tisch, hat den Hörer genommen und hat also mit dem Hermann Göring gesprochen. Ja, Hermann, und der Hermann hat gesagt, hast du schon gehört? Ja, ich habe gehört, der Führer hat also gewonnen, das ist ja großartig und so weiter. Ja, der Führer hat mich beauftragt, dich anzurufen, dass die Filmpläne, die er hat mit dir, dass es dabei bleibt und der Führer lässt dich recht schön grüßen und so weiter und.
11: Hans Ertl, der redet da ja ziemlich frei von der Leber weg, als einer von ganz wenigen nach dem Krieg, wenn es um die Nazi-Zeit geht. Er hat gar nicht erst versucht, sich reinzuwaschen oder zu verteidigen. Ertl war bis zu seinem Tod überzeugter Nationalsozialist. Er hat sich sogar in seiner Wehrmachtsuniform beerdigen lassen. Der Entnazifizierung ist er entgangen, indem er nach Bolivien abgehauen ist. Seine Geschichte erscheint mir deshalb glaubwürdiger als die von Riefenstahl. Zwei Sachen sind mir daran aufgefallen. Nummer eins, Riefenstahl fand die Machtergreifung durch Hitler offenbar richtig gut. Nummer zwei, und das ist noch viel wichtiger, Hitler und sie, die haben offenbar schon gleich nach der Machtergreifung über Filmprojekte gesprochen. Und das, obwohl sie genau das ja angeblich abgelehnt hat, damals am Nordseestrand. Riefenstahl ist also erstmal in der Schweiz, als Hitler Reichskanzler wird. Sie ist auch in der Schweiz, als am 1. April 1933 Boykottaktionen gegen jüdische Geschäfte starten, erzählt sie ihrem Verleger.
17: Der erste Judenboykott war im März oder, glaube, April. Jedenfalls im Frühjahr 33.
12: Nein, davon
17: da wurden, das erinnere ich noch sehr genau, aha, das hat der Goebbels, glaube ich, inszeniert und da standen es A-Männer vor jüdischen Geschäften.
12: Ich dachte, das war erst 38.
17: Nein, 38 war dann die sogenannte Reichskristallnacht.
12: Ja.
17: Aber das war der erste Versuch, die jüdischen Kaufleute oder die Beteiligung der Juden am Wirtschaftsleben demonstrativ zu behindern. Und die Leute zu diffamieren und die Bevölkerung aufzuhetzen, kauft nicht beim Juden, ja?
12: Von dieser Sache
17: habe ich auch nicht miterlebt.
12: Dabei habe ich auch nie was gehört.
11: Sie ist auch dann noch in der Schweiz, als in Deutschland oppositionelle Zeitungen verboten werden und Bücher auf dem Scheiterhaufen der Nazis landen.
18: Übergebt alles Undeutsche dem Feuer!
11: Der Mann, der da spricht, ist Josef Goebbels. Er hat die Bücherverbrennungen angeordnet.
18: Ich übergebe dem Feuer die Schriften von Karl Marx und Tauschke.
12: Das Schwierige für mich, das sehr Schwierige für mich ist, ohne dass ich mich verteidigen, ich möchte mich ja nicht verteidigen.
17: Nein, das darf kein Verteidigen
12: sein. Nein, will ich nicht. Dass ich aber wirklich durch, Sie mögen es Zufälle nennen oder ich weiß nicht, bei vielen dieser Dinge überhaupt nicht in Deutschland war und daher diese Dinge gar nicht mitbekommen habe.
11: In Riefenstahls Memoiren ist zu lesen, erst als sie aus Davos zurückkam, habe sie das alles erfahren und es habe sie zutiefst erschüttert. Sie wollte danach angeblich nichts mehr mit Hitler zu tun haben. Die Quellen aber sagen, Riefenstahl schickt Hitler, gleich als sie aus Davos zurückkommt, Glückwünsche in die Reichskanzlei. Die beiden gehen zusammen ins Kino und in die Oper, machen mit Hitlers Gefolge Picknick an der Ostsee. Hitler besucht sie sogar in ihrer Wohnung und sie ist ständig bei ihm, im Hotel Kaiserhof, in seinen Privatwohnungen. Das Ganze geht so weit, dass sie teilweise mehrmals die Woche bei ihm zum Abendessen eingeladen ist. Nach Aussagen seiner Haushälterin schickt er sie immer um kurz vor 23 Uhr nach Hause. Irgendwann in dieser Zeit, im Mai 1933, sitzt Riefenstahl mal wieder bei Hitler auf der Terrasse der Reichskanzlei und trinkt mit ihm Tee. Es ist eins der wenigen persönlichen Treffen, die Riefenstahl auch später in Interviews einräumen wird. Hitler bietet ihr da angeblich ein Amt an, im Propagandaministerium.
12: Das Amt der künstlerischen Betreuung

0: das zu machen.
1: Muss man sich mal vorstellen. Sie ist Regisseurin, er ist der Reichskanzler und er bietet ihr an, einen Film zu drehen.
0: Also das war für mich natürlich ganz klar, dass ich das nicht machte.
1: Hitler lässt aber nicht locker. Er macht ihr noch ein weiteres Angebot. Einen Film über die Entstehung der NSDAP könnte sie drehen.
0: Ich sagte, er möchte doch also Verständnis dafür haben, dass ich dafür ganz ungeeignet bin. Er hat das zur Kenntnis genommen und ich habe gemerkt, wie er also weniger lebhaft war, abkühlte und etwas distanzierter war und hat sich dann von mir ziemlich förmlich verabschiedet.
1: Riefenstahls Story nach dem Krieg, die ihren gesamten Nachlass durchzieht, ist diese. Hitler hat um sie geworben. Sie war nicht interessiert. Fand seinen Antisemitismus abstoßend, genauso wie ihr die Nazis in seinem Gefolge unsympathisch waren. Sie hat mehrfach seine Angebote abgelehnt. Bis das halt einfach nicht mehr ging. Ende August 1933, erzählt sie, wird sie wieder zu Hitler einbestellt. Diesmal essen die beiden zu Mittag.
0: Er hat zu mir gesagt, nun, Fräulein Riefenstahl, wie weit sind Sie mit Ihren Vorbereitungen für den Reichsparteitag-Film?
1: Reichsparteitag? Riefenstahl hat angeblich keine Ahnung, wovon er da spricht und was das ist, ein Reichsparteitag. Also erklärt er es ihr. Der Reichsparteitag in Nürnberg ist die Institution für die Nazis. Sie feiern da jedes Jahr ihre erfolgreiche Revolution. Parteimitglieder aus ganz Deutschland kommen zusammen.
2: Er sagte, ja. Sind Sie nicht beauftragt worden von Dr. Goebbels? Sind Sie nicht verständigt worden, dass Sie den Film machen sollen? Ich sage, nein. Ich sage, niemals. Haben Sie keinen Brief bekommen? Hat Dr. Goebbels nicht mit Ihnen gesprochen? Ich sage, nein.
1: Der Reichsparteitag in Nürnberg findet in 3 Tagen statt. Und Hitler bittet sie, sofort loszulegen.
0: Gehen Sie hin, ich wünsche es, dass Sie hingehen. Versuchen Sie, was noch Kameraleute zu kriegen. Also wissen Sie, ich war wie vor dem Kopf geschlagen.
1: Sie soll diesen Film machen, um jeden Preis. Für Hitler, den Reichskanzler. Mit nur 3 Tagen Vorbereitungszeit, weil dieser fiese Goebbels ihr einfach nichts gesagt hat. Wie soll sie das schaffen? Und stimmt diese ganze Story überhaupt?
3: Ob diese Story stimmt und wie sie weitergeht, das können Sie morgen hören. Das war der 2. Teil der Reihe Riefenstahl, Influencerin des Bösen, hier im Sommerprogramm des Radiokollegs. Autorin und Host ist Katja Peissen-Petersen, Regie Klaus Uhrig, eine Produktion von Vincent Productions und Plotprodukt für den Westdeutschen Rundfunk 2026. 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Und jetzt ein passendes Stück Musik. Stefan Niederwieser und Robert Stadlober beschäftigen sich diese Woche mit Songs, die im Schatten des Zweiten Weltkriegs entstanden sind. Heute geht es nach Frankreich. Mitte der 1960er Jahre reiste die französisch-jüdische Sängerin Barbara in die deutsche Stadt Göttingen. Sie traf dort auf liebenswerte Menschen und entwickelte den Wunsch, sich mit der Vergangenheit auszusöhnen. Und dieses Gefühl verpackte sie in ein Lied. Stefan Niederwieser, Robert Stadlober stellen Ihnen dieses Lied vor. Zeit für 100 Songs. 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

0: Verzeihen Sie die Unterbrechung, das war natürlich der falsche Beitrag. Und gleich kommt auch hier der richtige im Radio.
1: »1965. Europa soll zusammenwachsen. Das hat die politische Führung in Frankreich und Deutschland beschlossen. Die jüdische Sängerin Barbara reist nur widerwillig nach Göttingen, wo sie die Schönheit der Stadt und ihrer Menschen entdeckt. Ihnen widmet sie ein Lied,

0: das zum Symbol der Aussöhnung wird. Das ist die Geschichte der deutsch-französischen Freundschaft. Das ist die Geschichte von Göttingen.
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2: Salut, je m'appelle Stéphane et en face de moi, c'est le musicien et l'acteur Robert Stadlober.
3: Ja, hallo Stefan Niederwieser, je m'appelle Robert Stadlober. Und du hörst dann auch schon wieder auf mit meinem Französisch. Erasmus allerdings, ein Wort, das kenne ich. Austauschprogramm, es ist glaube ich gar nicht Französisch, aber wurscht, es geht um die europäische Einigung in den 60er Jahren. Lernt man denn Französisch bei diesem Erasmus?
2: Also ohne Erasmus würde ich wohl nur ein paar Brocken Französisch sprechen. Ich war damals in Marseille und Aix-en-Provence, unter anderem bei diesem Herrn hier.
4: C'est une grande musicienne, mais c'est aussi une grande poète ou poétesse, on peut dire les deux en français.
2: Das ist der Musiksoziologe Jean-Marie Chaconneau. Mit ihm habe ich über die Sängerin Barbara geredet.
4: Qui a réinventé la langue de la chanson en créant un espace très sensible avec ses mots, avec ses musiques, l'espace de l'intimité. Et on comprend avec Barbara ce que vivre signifie pour une femme avec toute la palette de sentiments, avec évidemment l'amour, mais aussi le chagrin, le deuil, la mélancolie. Et on va retrouver cela dans Göttingen.
3: Er sagt hier, dass Barbara eine große Musikerin und Poetin ist, weil sie die Sprache des Chansons neu erfindet. Sie schafft einen Raum der Intimität und mit ihr versteht man das Leben von Frauen in den 60ern besser. Emotionen wie Liebe, Trauer und Melancholie. Und all das findet sich in Göttingen wieder.
2: In Göttingen, dem Chanson?
3: Ja.
2: Nicht Göttingen, der Stadt. Sie schreibt diese Chanson 1964 in dieser Stadt. Für mich klingt dieser Anfang ja schon gespenstisch eigentlich, dieses sehr dissonante Akkordeon. So als würden da noch die Geister der Vergangenheit durch diese ersten Zeilen spuken.
3: Es heißt hier im Text auch, gewiss, dort gibt es keine Senne und auch den Wald nicht von Vincennes, doch gäb's viel, was zu sagen bliebe von Göttingen, von Göttingen.
2: Für Jean-Marie Chaconneau drückt sich hier noch etwas anderes aus.
4: Le mouvement de l'eau, c'est une mélodie qui va et qui vient. Le mouvement de l'eau, qu'est-ce que c'est? C'est le mouvement de l'histoire, c'est le mouvement de la vie, c'est le mouvement de l'amour, c'est le mouvement de quelque chose qui s'installe sur cette danse et qui va permettre d'être dans l'évolution et pas dans le passé. C'est la continuité. Et c'est pour moi la grande force poétique et musicale de cette chanson.
3: Ah, das ist interessant. Also er sagt, er hört Bewegung, die Bewegung des Wassers und eine Melodie, die kommt und geht und eben auch die Bewegung der Geschichte, der Liebe und überhaupt des ganzen Lebens. Und diese Bewegung erlaubt es uns, dass wir uns weiterentwickeln können. Und das genau, das macht für ihn die große Kraft dieses Chansons aus.
2: Und Göttingen wird zum Symbol einer Aussöhnung zwischen Frankreich und Deutschland. Und beide Länder erleben ja nach dem Weltkrieg einen unglaublichen Boom. Auf der einen Seite des Rheins das deutsche Wirtschaftswunder mit Autos, Einbauküchen, Schlagern und Fernreisen. Auf der anderen Seite nennt man diese Zeit Trente Glorieuse, also glorreiche 30 Jahre, ununterbrochenes Wachstum. Dazu gibt's eine Nouvelle Vague in den Kinos und natürlich die große Zeit des Chansons.
3: Zeittafel. 1951 gründen Frankreich, die Bundesrepublik Deutschland und die drei Benelux-Staaten eine Zollunion für Kohle und Stahl. Wenig später tritt die BRD der NATO bei. 1960 zündet Frankreich erstmals Atomwaffen im Süden Algeriens. Im Sommer 1962 nehmen Präsident Charles de Gaulle und Kanzler Konrad Adenauer gemeinsam an einer Messe in der Kathedrale von Reims teil, um die Versöhnung beider Länder zu besiegeln. Sechs Monate später unterzeichnen beide Männer einen Freundschaftsvertrag im Pariser Élysée-Palast. Kurz darauf wird das deutsch-französische Jugendwerk gegründet.
5: Aber das umzusetzen, bis das in der Bevölkerung, vor allen Dingen in Frankreich angekommen ist, war noch ein weiter Weg.
2: Das ist Andrea Rechenberg. Sie ist Kulturwissenschaftlerin und Historikerin und sie hat auch lange Zeit das Stadtmuseum in Göttingen selbst geleitet. Dort auch 2016 eine Ausstellung über das Chanson Göttingen kuratiert.
5: Sehr viele haben mir auch erzählt, die damals Romanistik studiert haben, die tatsächliche Zeitzeugen waren, auch des Auftritts von Barbara, aber auch von Menschen, die später nach Frankreich gefahren sind, wie lange sie noch mit Ressentiments zu kämpfen hatten, verständlicherweise.
2: Kurz ein paar Eckdaten. Barbara wird ja als Monique André Cerf 1930 in Paris geboren. Sie ist Jüdin. Im Krieg muss die Familie dann natürlich untertauchen, zuerst vor den Nazis, aber auch vor Kollaborateuren in Vichy-Frankreich. 1963 steht sie kurz vor dem Durchbruch. In Paris bitten sie mehrere deutsche Studenten darum, in Göttingen aufzutreten. Und irgendwann gibt sie diesem Drängen nach. In ihren Memoiren schreibt Barbara:
3: Im Juli des Jahres 1964 breche ich also nach Göttingen auf, allein und bereits wütend über meine Zusage, in Deutschland zu singen.
2: Barbara kommt an diesem Tag verspätet in Göttingen an. Im Jungen Theater warten bereits viele Romanistikstudierende auf ihren Auftritt. Auf der Bühne steht ein altes Klavier mit silbernen Kerzenhaltern. Missverständnis hin oder her, vielleicht auch ein Übersetzungsfehler. Es muss auf jeden Fall ein Flügel her. Und die Vermieterin des Jungen Theaters in der Villa nebenan besitzt so einen.
5: Es wurden die Beine abgeschraubt und der Flügel wurde dann wirklich mit 10 Studenten auf die Bühne gewuchtet. Und sie hat dann einen sehr, sehr erfolgreichen Auftritt gehabt und wurde sehr gefeiert.
3: In dem kleinen, an das Junge Theater angrenzenden Garten habe ich am letzten Nachmittag meines Aufenthaltes Göttingen hingekritzelt. Am letzten Abend habe ich den Text unter Entschuldigungen vorgelesen und zu einer noch unfertigen Melodie gesungen.

0: Was ich nun sage, das klingt freilich für manche Leute unverzeihlich. Die Kinder sind genau die gleichen, in Paris wie in Göttingen.
1: Et Göttingen, c'est la chanson de la découverte de l'autre, la découverte de la nouvelle Allemagne, la découverte de la jeunesse, la découverte d'une ville romantique, la découverte d'un autre monde, un monde qui est totalement ouvert à la France, qui n'est plus hostile. Et c'est la chanson de la paix, c'est la chanson de l'amour, c'est la chanson de la reconnaissance d'un savoir, d'une connaissance, de la gentillesse. C'est une chanson extrêmement poétique et positive.
0: Also Jean-Marie Jaconot, der Musikwissenschaftler an der Université de Provence, sagt hier, das Chanson Göttingen ist die Entdeckung des anderen, des neuen Deutschland und seiner Jugend. Einer anderen Welt, die Frankreich nun auf einmal offen steht. Es ist ein Liebeslied, ein Friedenslied und es ist extrem poetisch und positiv.
2: Ja, immer dann, wenn Barbara das Wort Göttingen singt, wechselt die Harmonie von Moll nach Dur. Und noch dazu ist das Lied in einem Walzertakt geschrieben. Barbara nimmt das Chanson Göttingen im Jahr 1965 auf. Dort besingt sie die Gebrüder Grimm, Rote Rosen, das silbrige Morgengrau und die blonden Kinder des Wirtschaftsbooms. Sie sagt selbst, sie hat dieses Lied aus einem tiefen Wunsch nach Versöhnung geschrieben, nicht aber nach Vergessen.
0: Lass diese Zeit nie wiederkehren und nie mehr Hass die Welt zerstören. Es wohnen Menschen, die ich liebe, in Göttingen, in Göttingen.

0: In Frankreich ist Barbara ja bald ein Star. Sie singt nicht nur Chansons von anderen, sondern schreibt auch selbst welche. Manche bezeichnen sie deshalb als eine der großen Bs des französischen Chansons. Neben Brassens, Brel und eben Barbara. Ihre Konzerte beendet sie oft mit Göttingen. Ja, und hinterher legt sich im Laufe der Jahrzehnte eine richtige Patina auf diese Ereignisse. Barbara werden unglaublich viele Affären in der Stadt nachgesagt und jeder glaubt bald zu wissen, wer nämlich dieser Hermann und diese Helga und dieser Fritz und Franz sind, die im Liedtext vorkommen und dort wesentlich mehr über die französischen Könige wissen als die Franzosen selbst.
1: C'est grâce à Mitterrand, après l'élection de Mitterrand, que la chanson devient pratiquement un hymne européen et un hymne franco-allemand.
0: Jean-Marie Jaconot, Université de Provence.
1: C'est la chanson qui symbolise le mieux l'amitié nouvelle. Mais cette amitié nouvelle, elle s'est construite à partir des années 60. À la télévision française, dans toute une série d'émissions de radio aussi, c'est très important. Et les Français, à cette époque, apprenaient beaucoup plus l'allemand, parce que l'allemand, c'était la langue de l'élite, la langue du futur, plus que l'anglais.
2: Das Lied wird also während der 60er vor allem durch den Rundfunk zum Symbol einer neuen Freundschaft. Denn Deutsch, das ist die Sprache der Eliten, die Sprache der Zukunft, mehr noch als das Englische. Und insbesondere unter dem sozialistischen Präsidenten François Mitterrand wird es zur deutsch-französischen Hymne.
3: Was Barbara dort direkt in unsere Herzen hinein gesungen hat, das war für mich der Beginn einer wunderbaren Freundschaft zwischen Deutschen und Franzosen.
0: Das sagt Kanzler Gerhard Schröder bei einer Festrede zum 40. Jahrestag des Élysée-Vertrags, also im Jahr 2003. Man kann zu diesem Zeitpunkt bereits in halb Europa mit dem Euro zahlen, also in Amsterdam, Amiens, Amstetten. Und man kann von Lissabon bis nach Tallinn ohne Grenzkontrollen reisen. Barbara stirbt dann 1997 in einem geeinten Europa.
2: Ja, in einem geeinten Europa, das vor allem wahrscheinlich dadurch geeint wurde, dass eben Frankreich und Deutschland damals in den frühen 60er, späten 50er, frühen 60ern so aufeinander zugegangen sind. Und wieder einmal muss man feststellen, dass die Musik da eine große Rolle gespielt hat. Und wenn selbst so jemand wie Gerhard Schröder sich an so ein Lied erinnert und sagt, dass das für ihn ein Zeichen der Versöhnung zwischen Deutschland und Frankreich war, dann muss man sagen, merci, Barbara, dafür, dass du nach Göttingen gefahren bist und den Frieden zurück nach Europa gebracht hast mit deiner Musik.
0: Und diesen Text geschrieben hast.
2: Doch sollten wieder Waffen sprechen, es würde mir das Herz zerbrechen. Wer weiß, was dann noch übrig bliebe von Göttingen, von Göttingen.
0: Und das war einer von 100 Songs. Geschichte wird gemacht.
4: Merci, Stefan Niederwieser und Robert Stadlober. Heute Barbara, Göttingen. Das war's mit dem Radiokolleg und wir hören zum Abschluss noch einmal rein.

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1: Am Mikrofon Arthur Treinacher. Der mutmaßliche Anschlagsversuch auf den deutschen Flughafen Leipzig dürfte umfangreicher geplant gewesen sein als bisher bekannt. Recherchen von WDR, NDR und Süddeutscher Zeitung zufolge haben Ermittler eine dritte Drohne entdeckt. Die Behörden haben sich dazu bisher nicht geäußert. Ansgar Gersmann berichtet.
2: Vor knapp 3 Wochen wurde eine mit Sprengstoff beladene Drohne am Flughafen Leipzig gefunden. Das mögliche Ziel: ein ukrainisches Frachtflugzeug, das für den Transport von Rüstungsgütern genutzt wurde. Der Zünder der Bombe dürfte jedoch offenbar versagt haben. Eine zweite Drohne ist vermutlich mit einem Frachtflugzeug kollidiert. Laut Recherchen von WDR, NDR und Süddeutscher Zeitung wurde aber Tage später am 14. August eine dritte Drohne in der Nähe des Flughafens gefunden. Dort wurden auch 50 Gramm einer Substanz entdeckt, bei der es sich nach der ersten Einschätzung der Ermittler um einen hochexplosiven militärischen Sprengstoff handeln kann. Sicherheitskreise vermuten, dass der russische Geheimdienst involviert war. Moskau hat das zurückgewiesen.
1: In der Straße von Hormus ist erneut ein Öltanker angegriffen worden. Laut der britischen Seefahrtsbehörde wurde das Schiff von einem unbekannten Geschoss getroffen. Der Maschinenraum wurde beschädigt, der Tanker dadurch manövriert. Unfähig. Die Besatzung blieb unverletzt. Hunderttausenden Rohingya-Flüchtlingen in Bangladesch drohen eine weitere Verschlechterung ihrer Versorgungslage. Wegen gekürzter Hilfsgelder könnte bis Jahresende mehr als ein Drittel der Flüchtlinge akut von Hunger bedroht sein. Besonders betroffen sind Kinder. Sie stellen mehr als die Hälfte der rund 1,2 Millionen Menschen in den überfüllten Camps. Auch sauberes Wasser und nahrhafte Lebensmittel fehlen. Die Staatsanwaltschaft Wien hat einen früheren Lokführer wegen sexuellen Missbrauchs von 9 Buben angeklagt. Die mutmaßlichen Taten sollen sich zwischen 2009 und 2021 ereignet haben. Die jüngsten Opfer waren damals 13 Jahre alt. Die meisten soll der Mann bei seiner ehrenamtlichen Tätigkeit in einem Eisenbahnmuseum in Strasshof in Niederösterreich kennengelernt haben. Die Anklage ist noch nicht rechtskräftig. Campingurlaube in Österreich erfreuen sich weiterhin großer Beliebtheit. Das Niveau lag allerdings ein wenig unter dem Rekordwert des vergangenen Jahres. Das beliebteste Bundesland zum Campen ist Tirol. Einzelheiten von Cornelia Krebs.
3: Auch wenn einzelne Monate heuer wetterbedingt schwächer ausfielen, zeige die Entwicklung, dass die Nachfrage nach Campingurlaub in Österreich ungebrochen hoch sei, hieß es heute vom österreichischen Campingclub. Im ersten Halbjahr blieb das Niveau mit ca. 2,9 Millionen Nächtigungen auf heimischen Camping- und Stellplätzen weiter hoch, lag aber 3,6% unter dem Rekordniveau des Vorjahres. Besonders stark haben sich die Monate Februar und Mai entwickelt. Während der Mai mit knapp 790.000 Nächtigungen und einem Plus von 37,5% gegenüber dem Vorjahresmonat besonders stark ausfiel, sorgten April und Juni dann für Rückgänge bei den Nächtigungszahlen. Tirol ist das beliebteste Land für Campingurlaube. Dahinter folgen Kärnten, Salzburg und die Steiermark.
1: Ein schwerer Waldbrand wütet im US-Bundesstaat Texas. Die Flammen nahe der Gemeinde Palo Pinto haben sich auf mehr als 16 Quadratkilometer ausgebreitet und mehrere Gebäude zerstört. Verletzte gibt es bisher nicht. Anrainer sollen sich auf mögliche Evakuierungen vorbereiten. Und jetzt zum Wetter.
4: Den ganzen Tag trocken bleibt es heute am ehesten entlang der Donau und nördlich davon. Hier scheint vorerst auch noch oft die Sonne und es wird allmählich windig. Im Großteil Österreichs ziehen heute Wolken durch und bringen ab und zu Regen. Am Nachmittag lockert es in Vorarlberg und im Tiroler Oberland schon immer mehr auf. Die Höchsttemperaturen heute je nach Sonne 20 bis 29 Grad. Morgen am Mittwoch überall mehr Sonne und etwas wärmer bei 23 bis 29 oder 30 Grad. Besonders im Berg und im Hügelland noch stellenweise Regenschauer und vereinzelte Gewitter. So viel zum Wetter mit Thomas Wostal.
1: Die Themen des Mittagsjournals hat jetzt Christine Tönicke-Frenkenberger.
5: Dankeschön. VW-Chef Oliver Blume will Europas größten Autokonzern umbauen, 4 Werke im Land schließen und 50.000 Mitarbeiter abbauen. Für diese Pläne wirbt Blume gerade bei der Belegschaft. Wie kann es mit VW weitergehen? Darüber spreche ich im Mittagsjournal. Sonntagsjournal mit der Automobilexpertin Beatrix Keim. SPÖ-Chef Andreas Babler will den Fonds für private Krankenanstalten abschaffen und spricht von Schönheits-OPs für Superreiche. Die Mittel möchte er ins öffentliche Gesundheitssystem stecken. Was ist der Privatkrankenanstalten-Finanzierungsfonds PRIGRAF genau und greift die Kritik Bablers? Erklärungen im Mittagsjournal. Und wir beschäftigen uns mit Extremtemperaturen, nämlich jenen, die in diesem Sommer in Wohnungen von Wiens Seniorinnen gemessen wurden, und bringen eine Bilanz. Das und
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1: Mit Christine Tönicke-Frenkenberger im Studio willkommen zu einer Stunde Information zu Mittag. Unter anderem mit diesen Themen. Wir berichten über den Besuch von VW-Chef Oliver Blume bei den Betriebsversammlungen des schwer angeschlagenen Konzerns. Er wirbt für seine Umbaupläne. Tausende Stellen sind in Gefahr. Wie kann VW gelingen, was etwa Skoda geschafft hat? Darüber spreche ich mit der Automobilexpertin Beatrix Keim. Die Wettbewerbsfähigkeit Deutschlands beschäftigt die Regierung im Nachbarland. Bei ihrer Klausur und ein wenig der Klimaschutz. SPÖ-Chef Andreas Babler will den Fonds für private Krankenanstalten BRIKRAF abschaffen und spricht von Schönheits-OPs für Superreiche, die damit bezahlt würden. Was ist dran? Wir fragen nach. Die Mordrate ist in Österreich über Jahrzehnte deutlich gesunken. Neue Detaildaten zeigen auffällige Unterschiede nach Geschlecht, Alter und Tatort. Und wir beschäftigen uns mit Extremtemperaturen, nämlich mit jenen, die in diesem Sommer in Wohnungen von Seniorinnen gemessen wurden und bringen eine Bilanz. Das Wetter heute unbeständig und meist warm. Es ist ein Herzstück der deutschen Industrie. VW steht massiv unter Druck. Die Sparpläne des Vorstands liegen auf dem Tisch und werden heute in den ersten Betriebsversammlungen heftig diskutiert werden. Insgesamt ist der internationale Wettbewerb für die Automobilindustrie härter geworden. Die Produktion wurde bei Volkswagen bereits auf 9 Millionen Autos heruntergeschraubt. Und weil die Nachfrage gerade in Europa immer weiter nachlässt, stehen Personalkürzungen und Werksschließungen im Raum. Aus Deutschland berichtet Regina Pöll.
2: Das geplante Sparpaket ist enorm, die Aufregung seit Tagen genauso. Zunächst ist aus der ersten Betriebsversammlung wenig nach außen gedrungen. Der Termin im Hauptwerk in Wolfsburg ist die erste von 8 Versammlungen. Konzernchef Oliver Blume ist heute anwesend. Im Werk in Hannover, das geschlossen werden könnte, machte schon gestern Niedersachsens Ministerpräsident Olaf Lies von der SPD den Stimmungstest bei der Belegschaft. Und der fiel wenig überraschend negativ aus.
3: Damals spürt natürlich eine unglaubliche Verunsicherung. Das sind einfach Kolleginnen und Kollegen, die sich Sorgen machen, weil sie natürlich auch schon in den letzten beiden Jahren erhebliche Anstrengungen unternommen haben, das den Standort weiterzuentwickeln, weiter voranzubringen. Die zeigen dann auch, was sie alles können. Es geht um Produktionsoptimierung. Also da wird ganz viel gemacht.
2: Das Land ist Anteilseigner, kann also über die Zukunft von VW mitbestimmen. Ministerpräsident Lies.
3: Ich bin völlig dabei, dass wir vor ziemlichen Herausforderungen stehen. Wir sehen den Markt in China und auch das sozusagen Engagement Chinas in den europäischen Markt zu kommen. Wir sehen die Zölle in den USA, wir sehen eine Kaufzurückhaltung. Die Transformation ist eine riesige Herausforderung für die Automobilindustrie. Deswegen müssen wir gemeinsam zeigen, dass wir uns zusammenraufen, das hinkriegen, den Standorten eine Perspektive geben, damit die Beschäftigung sichern.
2: Konzernchef Blume steht heute den Mitarbeitern und Mitarbeiterinnen in Wolfsburg Rede und Antwort. Blume hatte bereits große Umwälzungen angekündigt. Allein in Deutschland könnten bis 2030 etwa 50.000 der derzeit 275.000 Stellen abgebaut werden. Weltweit stehen bis zu 120.000 Posten auf dem Spiel. Der Hintergrund: zuletzt produzierte Volkswagen in Europa laut dem Konzernchef um 500.000 Autos mehr, als nachgefragt wurden, unter anderem wegen der US-Zölle und der Absatzrückgänge in China. 4 Werken droht in den nächsten Jahren die Schließung, jenen in Hannover, Emden, Zwickau und Neckarsulm. Von VW-Betriebsratschefin Daniela Cavallo kam bereits vor der ersten Betriebsversammlung massiver Widerstand.
4: Genau das muss jetzt im Mittelpunkt stehen, nämlich das, was uns schon immer ausgemacht hat bei Volkswagen, in Krisen gemeinsame Lösungen zu finden für die Dinge, die eben auf dem Tisch liegen und die wir natürlich nicht negieren, dass wir eben in einem harten Wettbewerb uns befinden.
2: Im Juli im Aufsichtsrat hat der Vorstand erste Sparpläne nicht durchgebracht. Sie seither leicht abgeändert. Die nächste Aufsichtsratssitzung ist für den 4. September geplant. Ob die Pläne dann abgesegnet werden, ist unsicher. Außerdem könnten noch Streiks der Mitarbeiter und Mitarbeiterinnen folgen. In Wolfsburg heute Vormittag ist die heftige direkte Auseinandersetzung losgegangen.
1: Eine Auseinandersetzung darüber, wie es weitergehen kann. Was muss bei VW geschehen? Dazu bin ich jetzt mit Beatrix Keim verbunden, Direktorin des Center Automotive Research in Duisburg. Guten Tag.
5: Guten Tag, grüße.
1: VW steht vor den größten Veränderungen in der Konzerngeschichte, wenn sich der aktuelle Vorstand durchsetzt. Ist der Konzern zu retten und überlebensfähig?
5: Ja, es geht ja nicht darum, dass hier ein Unternehmen bankrott ist. Ganz im Gegenteil. Es geht darum, das Unternehmen zukunftsfähig aufzustellen und global beziehungsweise auch gegen die globale Wettbewerbssituation so entsprechend aufzustellen.
1: VW ist auch wegen externer Faktoren, zum Beispiel wegen der Zölle, in Schieflage geraten. Wie viel an hausgemachten Fehlern haben zur jetzigen Situation geführt?
5: Nun, gerade in der Automobilindustrie ist das immer schwierig zu sagen. Natürlich ist man im Nachhinein immer schlauer, aber gerade, Sie sprachen es an, die Geopolitik insgesamt, ob das nun naheliegend der Iran-Konflikt ist, der chinesische Markt, der einbricht, oder auch die Zölle, das ist das eine. Natürlich musste man auch sehen, man hat wohl relativ früh auf die Elektromobilität gesetzt, wohl zu früh, denn auch der gesamte Markt, ob in Deutschland oder Europa, hat so nicht mitgezogen. Insofern war es dann vielleicht eher, dass man nicht ausreichend kostengünstige Modelle hatte. Aber ich ganz ehrlich, ich bezweifle, dass auch mit kostengünstigen Modellen die Kunden in Europa schneller auf E-Mobilität umgestiegen wären. Insofern, ich glaube, man hatte die richtigen Weichen gestellt. Nur müssen alle mitziehen, eben auch der Markt, die Kunden.
1: VW-Chef Oliver Blume stellt mittelfristig fast alle Werke in Deutschland zur Disposition, Schließungen nicht ausgeschlossen. Das Stammwerk Wolfsburg soll bleiben. Wie realistisch ist es, dass es so kommt?
5: Ich denke, insgesamt angesichts der Tatsache, dass zum Beispiel in Europa eine Summe von ungefähr 2 bis 2,5 Millionen Fahrzeugen insgesamt fehlt, nicht nur für Volkswagen, sondern insgesamt im Markt, gerade nach der Corona-Pandemie und auch weltweit, der Automarkt hinkt. Stichwort China ist gerade eingebrochen im Retail-Bereich um 24%, ist eben die Kapazitätsauslastung, die man vor Corona angesetzt hatte, von 12 Millionen Fahrzeugen im Jahr, ist einfach zu hoch. Man hat schon abgebaut. Es wurde gesagt, es müssen noch einmal 1 Million Fahrzeuge weltweit abgebaut werden, davon die Hälfte in China, die andere Hälfte europäisch. Das bedeutet eben, dass hier Kapazitäten rausgenommen werden. Es müssen also gewisse Werke heruntergefahren werden, ob sie ganz geschlossen werden, ist hier wieder eine andere Frage.
1: Und wie stark wird der Schrumpfungsprozess aus Ihrer Sicht ausfallen müssen?
5: Ich denke, es müssen schon einige, ja, wie gesagt, Arbeitsplätze fallen. Es werden, was ja schon beschlossen worden ist auf der letzten Aufsichtsratssitzung, dass die gesamte Modellpolitik, die gesamte Modellpalette auf den Prüfstand gestellt wird, nach Rendite, nach Absätzen. Auch natürlich die Angebotsmatrix, das bedeutet, wie viele Farben, Außenfarben, Innenfarben, wie viele Optionen werden angeboten im Modell, denn das macht das Ganze auch eben noch mal teurer. Das wurde bereits beschlossen, das bedeutet aber eben auch wieder Kapazitäten, die heruntergefahren werden, Zulieferer, die nicht mehr so viel absetzen können. Auch natürlich, man hat hier einen sehr, sehr großen Konzern, der teilweise Doppelstrukturen hat für die Konzernorganisation oder für die Marken. Auch hier muss eben geprüft werden, was ist hier noch zu halten. Das sind dann vor allen Dingen Aufgaben in der Administration. Es wird auf jeden Fall nicht ohne Stellenabbau gehen.
1: 50.000 Arbeitsplätze stehen auf der Kippe. Ist das eine realistische Zahl?
5: Nun, es wurden ja schon zum Ende 2024, als damals schon eine erste Krise bestand, war schon die Vereinbarung getroffen worden mit dem Gesamtbetriebsrat, dass bis 2030 sozialverträglich 50.000 Stellen abgebaut werden. Wenn man nun angesichts der Entwicklung der letzten 2 Jahre davon ausgeht, dass, sagen wir mal, in den allen Märkten außerhalb Chinas nochmal 500.000 Kapazitäten abgebaut werden müssen, kann man in diese Richtung gehen. Allerdings, wie gesagt, es ist ja nicht nur eine Frage der Produktionskräfte, es ist auch eine Frage dessen in der Administration. Insofern halte ich diese Kalkulation für etwas unseriös. Ich glaube, man muss wirklich abwarten, welche Modelle weiterhin bestehen, wie das Gesamtkonstrukt ist, um dann eben zu sehen, was gemacht wird und in welcher Zeitspanne. Aber das muss man wirklich hier dem Zeitlauf überlassen und nicht übers Knie brechen.
1: Innerhalb des VW-Konzerns, da ist es Skoda gelungen, die Produktionskosten zu senken. Auch Seat in Spanien produziert günstiger. Wie kann VW das auch gelingen?
5: Man hat auf der einen Seite natürlich ganz andere Gehalts- und Lohngefüge in Deutschland im Vergleich zu Tschechien beziehungsweise auch zu Spanien oder Portugal. Darum wurde ja die E-Car Family, also der Raval, der ID Polo, wurden eben hier in diese Werke verlegt, um es günstiger zu machen. Ja, es wäre dann zum Beispiel mit längeren Arbeitszeiten, mit Lohnverzicht, mit Verzicht auf Urlaubstage etwas, was man schon mal in den 90er Jahren hatte, um eben hier Arbeitsplätze zu sichern, wären sozusagen die ersten Dinge. Aber auch die Politik muss vielleicht hier mit ran. Es wird gerade heute in der Klausurtagung überlegt, wie kann man der Wirtschaft insgesamt helfen. Und ich glaube, hier mit Steuererleichterungen oder auch günstigeren Energiekosten, gerade in Deutschland, wäre hier auch zu helfen. Also ich glaube, es ist nicht nur eine Frage der Industrie, wie sie sich selbst helfen kann, sondern eben auch eine Frage der Politik, wie sie hier unterstützen kann.
1: Sagt Beatrix Keim, Direktorin des Center Automotive Research in Duisburg. Vielen Dank für das Gespräch.
5: Sehr gerne, Dankeschön.
1: Jahrtausende Arbeitsplätze bei VW in Gefahr. Nicht nur deshalb steht die deutsche Regierung heute unter Druck, bei ihrer Klausurtagung für mehr Wachstum und Beschäftigung zu sorgen. Aus dem Urlaub am Tegernsee zurückgekehrt, versammelt Kanzler Merz seine Regierung ab heute bei einer Klausur auf Schloss Neuhardenberg in Brandenburg. Vorab hatte Merz angekündigt, die Ministerinnen und Minister auf eine schnelle Reformarbeit einzuschwören für eine umfassende Entlastung der Wirtschaft. In Deutschland bin ich dazu mit Andreas Pfeiffer verbunden, der die Regierungsklausur für uns beobachtet. Guten Tag erstmal.
6: Guten Tag nach Wien.
1: Ja, Herr Pfeiffer, wir haben von den Schwierigkeiten bei VW gehört. Inwieweit ist das heute ein Thema für die Regierung?
6: Es wird geradezu unausweichlich sein, dass das Thema Volkswagen, über Jahrzehnte ja der eigentliche Motor deutscher Wirtschaftserfolge, der heute nun einmal stottert wie nie zuvor, dass dieses Thema ein Thema der Klausur wird. Es sind ja auch 5 Vertreter von Industrie und Handel eingeladen, unter anderem Siemens-Chef Roland Busch. VW-Chef Oliver Blume ist nicht dabei. Er muss ja heute seiner Belegschaft Rede und Antwort stehen. Aber das Grundrauschen dieses Konflikts dringt sicher ein in die Schlossmauern von Neuhardenberg. Und es hat ja auch starke politische Implikationen. Sollte es tatsächlich zur Schließung von 4 Werken in Deutschland kommen, dann werden nicht nur Arbeitnehmer leiden, sondern auch das Image dieser Regierung, die ja seit ihrem Antritt im Mai letzten Jahres einen Wirtschaftsaufschwung verspricht, der sich noch immer nicht blicken lässt.
1: Ja, und um ihr Image bemüht, hat die deutsche Regierung schon vor der Sommerpause weitreichende Reformen in den Bereichen Gesundheit und Pensionen versprochen. Inzwischen hat es über den Sommer jede Menge Einsprüche gegeben. Was wird denn noch übrig bleiben von den Reformen?
6: Ja, genau, das ist die Gretchenfrage zu dieser Klausur. Vor der Sommerpause haben sich Union und SPD auf diese doch substanziellen, aber eben für manche auch schmerzhaften Reformen der sozialen Sicherungssysteme verständigt. Und beide Koalitionspartner fügten hinzu, das sei wörtlich ein Gesamtkunstwerk, das im Herbst so beschlossen wird. Ein Paket, das nicht mehr aufgeschnürt wird. In der Zwischenzeit aber sind gleich 4 Ministerpräsidenten des Ostens, Thüringen, Sachsen-Anhalt, Sachsen, Mecklenburg-Vorpommern, mit ihrem Nein zur Pensionsreform an die Öffentlichkeit getreten. Ein lautes Nein, vor allem zur Abschaffung der abschlagsfreien Rente mit 63. Und nun wird es darauf ankommen, ob Friedrich Merz hier einlenkt, einknickt oder eben nicht. Hören wir uns an, was er sich für diese Klausur vorgenommen hat.
7: Wir haben bei den Themen Rente, Gesundheit, Steuern, wir haben bei der inneren und äußeren Sicherheit wichtige und richtige Weichen gestellt. Jetzt geht es um die Frage, wie wir unser Wirtschaftsmodell in die neue Zeit führen. Wir wollen raus aus der Wachstumsschwäche unserer Wirtschaft. Wir wollen unserer Wirtschaft wieder Aufschwung und Beschäftigung ermöglichen,
6: sagt der Kanzler. Und für all das hält er die Einschnitte ins Sozialsystem für geboten. Man wird sehen, ob er damit im eigenen Kabinett durchkommt.
1: Und wie stark ist der Erfolgsdruck für den Kanzler bei dieser Klausur? In weniger als 2 Wochen wählt Sachsen-Anhalt einen neuen Landtag, kurz darauf auch Mecklenburg-Vorpommern. Dort liegt die AfD deutlich vorn, die CDU ist zum Teil deutlich abgeschlagen.
6: Ja, dieser Erfolgsdruck kommt aus zwei Richtungen gleichzeitig. Die politische haben Sie erwähnt. Die CDU droht in Sachsen-Anhalt den Ministerpräsidenten zu verlieren. Die SPD könnte sogar ganz aus dem Landtag kippen. Und solche Niederlagen hätten sicher eine bundesweite Resonanz. Dann kommt der Druck aus der Wirtschaft. Eben wieder haben ihre Repräsentanten einen Brief in alarmierendem Tonfall an den Kanzler geschrieben, dass die lange verschleppten Reformen nun aber wirklich kommen müssen.
1: Stellt sich auch die Frage, was kann die schwarz-rote Bundesregierung liefern als Wahlhilfe gegen die AfD?
6: Ja, sie versucht zu liefern, indem sie etwa in den Bundesländern, die nun zur Wahl stehen, innovative Unternehmen und Betriebe fördert. Aber viel mehr geht nicht. Ich war gestern noch in Sachsen-Anhalt unterwegs und habe dort festgestellt, dass die Landtagskandidaten der CDU und der SPD auf Wahlkampfhilfe aus Berlin gerne verzichten. Offenbar wäre sie kontraproduktiv. So schlecht ist derzeit das Image der Berliner Bundesregierung.
1: Auch das Image des Kanzlers. Merz wurde ja hart kritisiert, weil er sich im Urlaub kaum zur Hitze geäußert hat. Er ist erst sehr spät in ein Brandgebiet gereist. Bei der Klausur wird es heute auch um das Thema Klima gehen. Als Zeichen, man nimmt das Thema doch ernst?
6: Ja, nach 23 Tagen Urlaub am Stück, auch das wurde Friedrich Merz vorgeworfen, kehrt er heute auf die Bühne zurück und setzt sich auch dazu ein und setzt dazu ein dringend erwartetes Zeichen. Hören wir uns auch das noch an.
7: Trockenheit, Hitze, Waldbrände und Ernteausfälle führen uns vor Augen, dass konkreter Handlungsbedarf besteht. Gesundheit, Krankenhäuser, Altenheime, die Landwirtschaft. Es gibt kaum einen Lebensbereich, der nicht betroffen ist. Für die Bundesregierung ist deshalb klar, wir müssen den Klimawandel weiter eindämmen und zugleich unser Land besser an die Folgen des Klimawandels anpassen.
6: So spricht der Kanzler. Beschlüsse allerdings sind bei dieser Klausur nicht zu erwarten. Vorerst geht es ja darum, das düstere politische und wirtschaftliche Klima in Deutschland wieder etwas aufzuhellen.
1: Danke, Andreas Pfeiffer, für diese Informationen. Und das Thema Hitze beschäftigt uns jetzt. In Österreich wird es noch einmal sehr heiß in den kommenden Tagen. In vielen Teilen des Landes wird der Rekordwert an Hitzetagen übertroffen werden. Das spüren wir alle, besonders aber alte Menschen. Das zeigt eine Untersuchung der Universität für Bodenkultur in Wien. Dort hat man im Auftrag von Greenpeace und dem Seniorenrat in diesem Sommer in 12 Wohnungen von Wiener Senioren Temperatur und Luftfeuchtigkeit gemessen. Das Ergebnis, über 30 Grad in den Wohnungen waren die Regel. Petra Pichler berichtet.
8: Über 41 Grad in Wien, Tropennächte und 400 Hitzetote allein im Juni, resümiert Greenpeace-Klimaexperte Marc Denkler.
9: Was heute noch ein extremer Sommer war, wird in Zukunft der Normalfall sein. Und am stärksten betroffen von dieser Hitze sind ältere Menschen.
8: Denn ältere Menschen haben mehr Probleme, ihren Körper an die Temperatur anzupassen, sagt Denkler.
9: Verspüren weniger Durst und dehydrieren leichter. Um Schutz zu finden vor dieser Hitze, ziehen sich ältere Menschen öfters zurück in ihre eigenen vier Wände. Auch Teilnehmende an unseren Messungen haben davon berichtet, dass sie tagelang nicht aus der Wohnung hervorgekommen sind.
8: Aber genau diese sind vielfach nicht ausgelegt auf Extremtemperaturen.
9: Dementsprechend verwandeln sich wichtige Schutzräume in Backöfen.
8: Die Folge sind Kreislaufprobleme, Schlafmangel und Leistungsverlust. Für BOKU-Klimatologen Herbert Vormeier war der heurige Extremsommer ein Stresstest für Städte, die nicht auf derartig hohe Temperaturen vorbereitet sind. Selbst in den kühleren Wohnungen gab es bei der Untersuchung in den 2 Monaten Messzeit zu rund 60% unbehagliche Temperaturen.
10: Das heißt also, auch in die wir jetzt als kühl bezeichnen, waren die Temperaturen großteils über 27 Grad oder wenn sie unter 27 Grad waren, war die Luftfeuchtigkeit so hoch, dass es trotzdem sehr heiß geworden ist. Und in den heißen Wohnungen war es in diesen ganzen 2 Monaten rund 80% unbehaglich.
8: Hitze ist für ältere Menschen lebensbedrohlich, sagt Ingrid Korosek, Präsidentin des Pensionistenverbandes. Sie begrüßt die Pläne der Regierung, dass hier Maßnahmen gesetzt werden sollen.
11: Und Ziel des Pakets muss aus meiner Sicht sein, dass das Kühlen im Sommer genauso rechtlich abgesichert werden muss wie das Heizen im Winter.
8: Daher sollte jetzt nicht lang geredet werden, sondern schnell Gesetze verabschiedet, fordert Korosek.
11: Verbindliche Hitzeaktionspläne, Hitzeschutzstandards für Städte und Gemeinden. Da sind natürlich die Krankenhäuser auch gefragt, die Pflegeheime. Und zwar, was mir auch ganz wichtig ist, bundeseinheitlich gleich.
8: Hitzeschutz ist auch eine soziale Frage, sagt Birgit Gerstorfer, Präsidentin des Pensionistenverbandes.
12: Also es gibt viele auch Ausgleichszulagenbeziehende, die nicht mehr in der Lage sind, zusätzliches Geld in Kühlung oder in kühlende Maßnahmen zu investieren.
8: Greenpeace sieht nun die Regierung in der Pflicht und fordert eine Sanierungsoffensive von Klimaminister Norbert Totschnig, ÖVP, und von Wohnminister Andreas Babler von der SPÖ, dass rasch Hitzeschutz im Mietrecht verankert wird.
1: Gewaltschutz, unser nächstes Thema. 38 Menschen sind im vergangenen Jahr in Österreich durch Fremdtötung gestorben. 23 Frauen und 15 Männer. Das zeigt eine neue Langzeitauswertung der FH Joanneum im Auftrag des Bundesverbands der Gewaltschutzzentren. Die Mordrate ist über Jahrzehnte deutlich gesunken. Die neuen Detaildaten zeigen aber auch auffällige Unterschiede nach Geschlecht, Alter und Tatort. Aber auch, warum die Zahlen mit Vorsicht interpretiert werden müssen, wie Annabel Amini berichtet.
13: Seit den 1970er Jahren sind die vollendeten Tötungen deutlich zurückgegangen. Seit 2007 waren es in keinem Jahr mehr als 60. Im Durchschnitt der vergangenen 20 Jahre waren es rund 46 Morde pro Jahr. Österreich hat im internationalen Vergleich damit eine sehr niedrige Mordrate, sagt Studienautor Rainer Leudl.
14: Das Risiko, hier in Österreich aufgrund einer Tötung, Fremdtötung zu sterben, ist ausgesprochen gering. Auch international, weltweit ist das so.
13: Trotzdem müsse man bei der Interpretation der Daten vorsichtig sein, so Leudl. Gerade das vergangene Jahr stellt mit insgesamt 38 Mordopfern ein Ausnahmejahr dar. Aufgrund der Amoktat in Graz im Juni 2025 sind damit 10 Morde und der Suizid des Täters auf ein einzelnes Ereignis zurückzuführen.
14: Es war nämlich ein Fall, ein Ereignis, aber es war eine Mehrfachtötung. Und Statistiken, wenn sie sehr kleine Fallzahlen haben, so wie bei den Tötungen insgesamt, dann ist auch offensichtlich, wenn sie dann so ein Ereignis haben, dann wirkt sich das in der Statistik einfach ganz, ganz stark aus.
13: In den vergangenen 20 Jahren wurden insgesamt mehr Frauen als Männer getötet. Rund 60% der weiblichen Opfer sind zu Hause getötet worden. Bei Männern waren es etwa 33%. Am häufigsten wurde seit 2002 ein scharfer Gegenstand eingesetzt. Danach folgen Schusswaffen sowie Erhängen, Strangulieren oder Ersticken. Was die Statistik dagegen nicht erfasst, ist die Beziehung zwischen Täter und Opfer. Aus den Daten allein lässt sich deshalb nicht bestimmen, welche Tötungen etwa als Femizide einzuordnen werden, so Leudl.
14: Da geht es nicht um entweder oder, das sind einfach völlig verschiedene Dinge, die da abgebildet werden. Am Beispiel der Amoktat kann man das gut sehen. Die Amoktat geht nämlich wo ein? Geht in der Todesursachenstatistik geht sie ein, die zahlende 10. In der Verurteilungsstatistik geht es nicht ein.
13: Denn während vollendete Tötungen langfristig zurückgehen, haben Verurteilungen wegen versuchten Mordes im Langzeitvergleich zugenommen.
14: Alles, was Gewaltakte sind, was jetzt nicht zum Tod führen, und die meisten strafbaren Handlungen gegen Leib und Leben führen ja nicht zum Tod. Das heißt, diese kleine Zahl erzählt uns nichts über Gewalt in Österreich.
13: Für Leudl kann die niedrige Zahl vollendeter Tötungen deshalb auch mit besserer Prävention, schnellerer medizinischer Versorgung und kürzeren Rettungsketten zusammenhängen und nicht, weil es weniger Gewalthandlungen gibt.
1: Was erzählen uns diese Zahlen zu Gewalt in Österreich? Dazu bin ich jetzt mit Christina Ritzler verbunden, Geschäftsführerin vom Gewaltschutzzentrum in Salzburg. Guten Tag.
15: Guten Tag, hallo.
1: Die Überlebenschancen nach einem Mordversuch sind besser geworden, weil die Rettungsketten besser funktionieren und die Prävention ebenfalls besser funktioniert. Das ist im internationalen Vergleich gar nicht so schlecht, was wir hier in Österreich haben. Was bedeutet das? Die Forderung ist ja immer, wir müssen weiter nachbessern.
15: Also im Grunde war uns mit dieser Studie einfach wichtig, dass wir mal valide Zahlen haben, dass man nicht anhand von Zeitungsberichten oder anhand von Zahlen, die NGOs messen, wissen, wie viele Menschen verstorben sind in Österreich. Und wir wollten einen Langzeittrend haben, weil uns einfach wichtig war, ist das Gefühl, das man irgendwie in Österreich vermittelt bekommt, dass es sehr, sehr gefährlich ist für Frauen, an einer Tötung zu sterben durch Angehörige oder einen eigenen Partner, ist das so. Und was uns diese Studie ganz klar zeigt, ist, dass diese Mordrate eben sehr gesunken ist im Vergleich der letzten Jahre, Jahrzehnte. Und ich glaube, das ist eine wichtige Botschaft, nämlich auch an die Bevölkerung, dass natürlich Gewalt an Frauen immer noch ein sehr großes Problem ist in Österreich und dass es ganz viele Unterstützungsmöglichkeiten gibt. Aber es soll auch keine Angst geschürt werden.
1: Thema Gewalt gegen Frauen steht leider in Österreich an der Tagesordnung. Wo sehen Sie denn den größten Handlungsbedarf?
15: Wir wissen, dass sie immer noch ganz viele Menschen nicht trauen, Unterstützung zu holen. Entweder weil sie auch gar nicht wissen, dass es Unterstützung gibt, oder weil sie einfach in dieser Gewaltdynamik sehr gefangen sind. Das heißt, Aufgabe von uns allen, von der Gesellschaft und von jedem Einzelnen, jeder Einzelnen, ist einfach auch hinzuschauen, Menschen anzusprechen, auf Unterstützungsmöglichkeiten hinzuwirken und Menschen zu ermutigen, dass man sie einfach, dass diese Gewalt nicht in Ordnung ist und dass man sie auch beenden kann.
1: Wo kann man hier ansetzen? Wie ganz konkret meinen Sie das?
15: Also im Grunde geht es darum, dass wenn man in einer Gewaltbeziehung lebt, dann schämt man sich ganz viel für das, was einem selber passiert ist. Man sucht die Schuld auch ganz oft bei sich und man hat vor allem diese riesengroße Hoffnung, dass es besser wird. Und oft braucht es von außen jemanden. Das kann eine gute Freundin sein, das kann ein Nachbar sein, das kann ein Familienangehöriger sein, der mit der Betroffenen bespricht, dass das, was sie erlebt, nicht in Ordnung ist, dass es verboten ist, dass Gewalt in Österreich verboten ist, und zwar jegliche Form, also nicht erst der Faustschlag, sondern schon ganz viel frühere Formen. Und sie ermutigt und sagt, ruf mal dort einmal an bei dieser Hilfsorganisation, bei dieser Opferschutzeinrichtung und informieren wir uns einfach einmal, was gibt es für Möglichkeiten. Und uns ist ganz wichtig, immer zu betonen, wenn man sich Unterstützung holt, heißt das nicht automatisch, dass man die Beziehung beenden muss. Unser Ziel ist, dass die Gewalt beendet wird.
1: Sie appellieren auch an Außenstehende. Von außen ist es oft schwierig, hineinzuschauen in eine Beziehung. Wie raten Sie hier vorzugehen, behutsam?
15: Also ich denke mal, das ist, kommt immer darauf an, wen es betrifft. Wenn das meine beste Freundin ist, dann glaube ich, erkennt man sehr oft irgendwie eine Verhaltensveränderung, dass sie jemand zurückzieht, dass sie jemand isoliert, weil der neue Freund zum Beispiel überhaupt nicht will, dass sie bei der nächsten Party mit ist zum Beispiel. Dann, glaube ich, hat man auf jeden Fall eine Beziehungsebene, bei der man das auch ansprechen kann und sagen kann, du, machen wir irgendwie Sorgen um die, ist in deiner Beziehung alles gut. Wenn es um eine Nachbarschaft geht, wo man vielleicht immer wieder mal Hilfe, also Hilferufe hört, dann ist sowieso ganz wichtig, dass man die Polizei anruft. Aber wenn man im Nachhinein irgendwie was erfährt, dann wäre es auch da gut anzusprechen und zu sagen, ich habe was mitbekommen, wenn Sie Hilfe brauchen, ich bin da, ich wohne in dem Stockwerk bei dieser Tür. Wenn Sie wen brauchen, dann klopfen Sie oder klingeln Sie bei mir.
1: Aus der heute präsentierten Statistik geht auch hervor, dass Frauen über 65 besonders gefährdet sind. Was konkret sollte man möglichst schnell hiergegen unternehmen?
15: Also das war auf jeden Fall eine Erkenntnis der Studie, die uns auch zum Weiterdenken natürlich veranlasst hat. Und wir sind jetzt österreichweit am Überlegen, wie können wir Menschen, Frauen über 65 besser erreichen. Das sind ganz andere Systeme, in denen die sich bewegen. Das heißt, wir sind gerade dabei, auch vor allem das Gesundheitssystem mit einzubeziehen. Also ich denke mal, überall bei Hausärzten, Hausärztinnen in Krankenhäusern ist ganz wichtig, dass Menschen sensibilisiert sind auf diese Gewaltformen, dass diese Menschen im Gesundheitsbereich sich auch trauen, Betroffene anzusprechen und dann gut weiter zu vermitteln.
1: Die Reform des Sexualstrafrechts ist noch immer nicht beschlossen. Stichwort Ja heißt Ja. Und auch bei der diskutierten Fußfessel für potenzielle Hochrisikogewaltgefährder, da geht nichts weiter. Wissen Sie, woran spießt es sich da?
15: Ich glaube, dass sie in beiden Bereichen daran spießt, dass es rechtlich wirklich komplex ist. Und wir plädieren immer dafür, dass man sich neue Reformen wirklich rechtlich sehr gut anschaut, um auch zu überlegen, ist das das, was wir in Österreich brauchen? Ist das das, was in unser System passt? Beim Sexualstrafrecht geht es einfach auch darum, dass diese neue Haltung dieses Konsensprinzips, das wir auch fordern, von diesem Nein heißt Nein zu einem nur Ja ist ein Ja, muss natürlich auch ein Wertewandel der Gesellschaft mit einhergehen. Das heißt, es braucht da ganz viele Maßnahmen rundherum, damit diese Haltung, dass Einvernehmlichkeit bei allen sexuellen Handlungen das ist, was wir wollen, auch in allen Köpfen dann natürlich Verankerung findet.
1: Hier muss viel geschehen, sagt Christina Ritzler, Geschäftsführerin vom Gewaltschutzzentrum in Salzburg. Dankeschön.
15: Danke auch.
1: In Österreich leben 800.000 Mädchen, ein Drittel davon mit Migrationshintergrund. Gerade in diesen Familien wird häufig in klassischen Rollenbildern gedacht. So wachsen die Mädchen mit familiären, religiösen und traditionellen Erwartungen auf. Damit Mädchen ihre Rechte und auch entsprechende Anlaufstellen kennen, wird nun in Schulen österreichweit ein Handbuch ausgegeben, das Handlungsempfehlungen für Pädagoginnen und Pädagogen gibt. Saskia Fenenbos berichtet.
16: In der neuen Mittelschule Josef-Enzlein-Platz in Wien-Favoriten waren im vergangenen Schuljahr 83% der rund 400 Schüler mit Nichtdeutsch als Muttersprache. So viele Kinder auf einen Fleck bringen viele unterschiedliche Ideen und auch unterschiedliche Wertevorstellungen mit in den Schulalltag. Direktor Mario Bugel-Havlis möchte den Kindern hier nicht nur Wissen, sondern auch Perspektive mitgeben.
17: Auch, dass wir den Mädchen eine Perspektive geben, weil wir oft im Schulalltag erleben, dass Mädchen mit Migrationshintergrund sehr oft nicht unbedingt die Freiheiten genießen dürfen, die die Burschen begrüßen dürfen.
16: Das habe mit Rollenbildern und Vorstellungen der Eltern der Mädchen zu tun. In der Schule wird oft als erstes bemerkt, wenn sich ein Mädchen zurückzieht oder die Leistungen abfallen. Ein neues Handbuch, herausgegeben vom österreichischen Integrationsfonds, soll Pädagoginnen und Pädagogen in diesen Situationen unterstützen. Jedes Mädchen in Österreich hat das Recht, selbstbestimmt aufzuwachsen, betont Integrationsministerin Claudia Bauer.
18: Jedes Mädchen soll in Österreich selbstbestimmen können, was es einmal werden will, ob oder wen es heiraten möchte, wie es sich anziehen möchte. Und selbstverständlich muss jedes Mädchen in Österreich auch die Sicherheit haben, ohne Gewalt und Zwang in unserem Land aufwachsen zu können.
16: Von dieser Vorstellung sei man aber laut der Ministerin in manchen Communities weit entfernt. Laut Integrationsexpertin Emina Saric würden besonders Mädchen mit Migrationshintergrund mit Erwartungen von Familie und sozialem Umfeld aufwachsen.
19: Ihr Verhalten wird stärker beobachtet, bewertet, kontrolliert als das von Burschen. Diese Kontrolle ist nicht harmlos. Sie schränkt die Bewegungsfreiheit ein, erschwert Freundschaften und nimmt Mädchen die Möglichkeit, eigene Entscheidungen zu treffen.
16: So beginne Selbstbestimmung von Mädchen damit, von klein auf ihre Möglichkeiten und Rechte zu kennen und auch zu wissen, wo man sich hinwenden kann, wenn man Schutz sucht.
1: 12 Uhr gleich und 32 Minuten ist es in diesem Mittagsjournal. Gut Halbzeit. Was erwartet Sie noch bei uns? In Australien werden vollständig KI-generierte Songs jetzt aus den Charts verbannt. Die Regelung gilt schon ab kommender Woche. In Indien geht die Polizei mit brutaler Gewalt gegen friedliche Proteste von jungen Menschen vor, nämlich gegen die sogenannte Cockroach-Bewegung. Das kritisiert die Menschenrechtsorganisation Amnesty. Vorher aber zum Thema Gesundheit. SPÖ-Chef Andreas Babler hat sich gestern im ORF-Sommergespräch dafür ausgesprochen, die öffentliche Versorgung im Gesundheitswesen stärker auszubauen. Dafür will er den sogenannten PRIKRAF, einen Gesundheitsfonds für Privatspitäler, abschaffen und das Geld für andere Gesundheitszwecke verwenden. Dazu ist jetzt Peter Daas aus unserer Innenpolitik-Redaktion bei mir im Studio. Guten Tag.
20: Guten Tag.
1: Was ist das, dieser PRIKRAF?
20: Ja, ein wunderschöner Name, der steht eigentlich für Privatkrankenanstalten Finanzierungsfonds. Also bleiben wir vielleicht besser bei PRIKRAF. Da wird ein Teil der privaten Spitäler damit bezahlt. Nicht alle, das sind derzeit 28. In den meisten Bundesländern sind die verteilt, außer in Niederösterreich und im Burgenland. Und da gibt es Geld für bestimmte medizinisch notwendige Operationen. Und es geht um Patientinnen und Patienten, die aus der Sozialversicherung kommen. Also da geht es nicht um reine Privatpatienten.
1: Und was kostet das dem Steuerzahler?
20: Das Ganze wird von der Sozialversicherung bezahlt und da gibt es vorläufige Schätzungen für heuer. Da werden es ungefähr 211 Millionen sein. Endgültige Zahlen gab es zuletzt aus dem Jahr 2024. Da waren das 195 Millionen Euro.
1: Und jetzt zur Kritik. Was ist die genaue Kritik an diesem Fonds?
20: Das ist jetzt eine politische Kritik. Andreas Babler hat da gestern im Sommergespräch Folgendes gesagt. Hören wir es uns noch einmal kurz an.
21: Ich bringe jetzt auch in die Regierung eine weitere Maßnahme ein, nämlich dass wir das Geld, das wir beispielsweise, für mich unerklärlich, über 200 Millionen pro Jahr in die privaten Krankenanstalten schicken, wo wir unter anderem auch die Schönheitsoperationen der Superreichsten finanzieren, dass wir dieses Geld in Zukunft den öffentlichen Gesundheitssystem zur Verfügung stellen.
20: So sagt Andreas Babler im Fernsehen. Die Branche selbst, das wäre in dem Fall der Verband der Privatkrankenanstalten, der sieht das ganz anders. Der ist gegen eine Abschaffung des Fonds und der schreibt heute, ohne Prigraf-Spitäler, da wären die Wartezeiten auf Termine wohl noch länger und die Gesundheitsversorgung, die sei wohl dann ernsthaft gefährdet. Und es würde auf jeden Fall nicht 200 Millionen Euro im Gesundheitssystem einsparen. Und nachdem das Ganze ja von der Sozialversicherung finanziert wird, hat meine Kollegin Viktoria Waldecker heute auch Andreas Huss von der ÖGK gefragt, wie er diese ganze Sache sieht. Der hat auch Kritikpunkte, allerdings ganz andere. Der kritisiert zum Beispiel, dass die Sozialversicherung zwar für diesen Prigraf zahlen muss, aber selber wenig Mitsprache hat. Er sagt auch,
0: dass dieses Geld pauschal bezahlt wird, egal wie viele Leistungen von diesen 45 Privatspitälern erbracht werden. Also das heißt, in einem Jahr, in dem weniger Leistungen erbracht werden, bezahlen die Beitragszahler genauso viel Geld wie in einem Jahr, in dem viele Leistungen erbracht werden. Und das Dritte sind die Komplikationen. Es gibt natürlich in diesen Privatspitälern, die nicht rund um die Uhr besetzt sind, wo es in der Nacht oft nur Bereitschaftsdienste gibt, wo es zum Teil keine Intensivbetten gibt, immer wieder Komplikationen. Und die Menschen, die wir dann mit unseren Beiträgen in den Privatspitälern bezahlen, die kommen dann noch einmal ins öffentliche Spital, wenn es Komplikationen gibt, und dann bezahlen wir dort noch einmal.
20: Also ganz unterschiedliche Kritikpunkte eigentlich. Und noch ein Aspekt ist vor ein paar Jahren vom Rechnungshof dazugekommen. Der hat einen Bericht zu diesem Fonds abgelegt und da war die Hauptkritik, dass es alles zu wenig transparent sei und zu wenig kontrolliert werde.
3: Und stimmt es jetzt, wie Babler sagt, dass mit dem Prigraf die Schönheitsoperationen der Superreichen finanziert werden?
20: Das war wohl ein bisschen zugespitzt formuliert vom Vizekanzler. Da ist die Argumentation aus der SPÖ-Parteizentrale differenzierter. Da wird erklärt, dass das Geld aus dem Fonds die allgemeine Infrastruktur von solchen Privatspitälern mitfinanziert, also Betten und Pfleger und solche Dinge. Und dass man dann im Nachhinein nicht mehr gut auseinanderhalten kann, ob das jetzt eingesetzt wird für notwendige, medizinisch notwendige Operationen, eine Knieoperation zum Beispiel, oder wie die SPÖ schreibt, ob es darum rein ästhetische Operationen wie Brustimplantate oder Lifting geht. Auch Andreas Huss von der ÖGK sagt, also reine Schönheitsoperationen, die werden nicht bezahlt aus diesem Fonds, aber manchmal sei das nicht so einfach zu trennen. Also wenn zum Beispiel jemand Atemprobleme hat und eine Nasenoperation bekommt und die Nase ist danach schöner als vorher, naja, die Privatspitäler selber, die sagen jedenfalls, es werden nur medizinisch notwendige Leistungen bezahlt und eben keine Schönheitsoperationen.
3: Und was ist es, dass die SPÖ da jetzt erreichen will?
20: Die SPÖ, die will diesen Fonds offensichtlich weghaben, streichen, so sagen sie es zumindest. Und das Geld, diese mehr als 200 Millionen Euro im Jahr, die sollen für was anderes verwendet werden, für Familiengesundheitszentren, für Frauengesundheitszentren in allen Bundesländern oder für den Ausbau der Gesundheitshotline 1450. Also da gibt es eine ganze Reihe von Ideen. Im Gesundheitsministerium, da haben wir heute auch nachgefragt, da will man das Ganze zumindest aufnehmen in die kommenden Gespräche für die Gesundheitsreform.
3: Stellt sich die Frage, was wollen die Koalitionspartner?
20: Die wollen das nicht. Die ÖVP, die ist ganz klar gegen ein Abschaffen. Die ÖVP sagt, das ist nicht Teil der Gesundheitsreform. Die hat die Regierung ja eigentlich gerade erst verkündet, zumindest die Einigung darauf. Und die ÖVP sagt auch, wenn man das abschafft, da wird niemand deswegen einen schnelleren Termin beim Arzt bekommen. Auch die Neos, die zeigen sich heute skeptisch. Sie warnen vor Populismus bei diesem Thema. Und auch die Freiheitlichen sind gegen ein Abschaffen. Sie sagen, das würde die Spitalsversorgung in Österreich eher gefährden.
3: Fasst Peter Daser zusammen. Dankeschön.
20: Gerne.
3: Von den Geldern für die Krankenanstalten zur künstlichen Intelligenz in der Arbeitswelt jetzt. Damit hat sich die Wirtschaftsuniversität Wien in einer Studie befasst. Und es zeigt sich, technologisch gesehen liegen die heimischen KI-Expertinnen und Experten im europäischen Vergleich im Spitzenfeld. Es gibt aber zu wenige KI-Fachkräfte. Viele wandern zudem ins Ausland ab. Und in den meisten Unternehmen ist KI quasi noch ein Fremdwort, berichtet Maria Kern.
22: Künstliche Intelligenz wird von vielen Wirtschaftsforscherinnen und Forschern als zentrale Technologie der Zukunft angesehen, vor allem im Hinblick auf die Wettbewerbsfähigkeit. Da stellt sich die Frage, wie viele KI-Fachkräfte gibt es in Österreich, wie gut sind sie qualifiziert und inwieweit sind sie schon in Unternehmen verankert. Um diese Fragen zu beantworten, haben Forscher der WU Wien gemeinsam mit Andreas Schumacher vom Technologiekonzern VTU 1,2 Millionen Erwerbs Biografien und mehr als 120.000 Unternehmen unter die Lupe genommen. Der Sukkus lautet: In Österreich gibt es hochqualifizierte KI-Fachkräfte. Mit ihrem Know-how liegen sie europaweit sogar auf Platz 3. Aber es gibt zu wenige Fachleute. Da liegt Österreich nur auf Platz 19. Und fast jeder fünfte KI-Experte, es sind zum überwiegenden Teil Männer, wandert außerdem ins Ausland ab. Was sind die Gründe dafür und wohin gehen die Fachkräfte? Schumacher?
2: Die wandern nach Europa, meist in die Nachbarländer, ein kleiner Teil auch über den See, zum Beispiel in die USA. Da zeigen die Daten auch schön, da geht es auch oft ums Geld. Das heißt, da sprechen wir dann schon von 40%, 50%, 60% mehr Einkommen im Durchschnitt.
22: Aber es geht laut dem Experten nicht nur ums Geld, denn in Deutschland würden KI-Beschäftigte im Schnitt etwa nur um 10% mehr als in Österreich verdienen. Was sind also weitere Gründe für die Abwanderung?
2: Das andere ist aber durchaus auch, bessere KI-Strukturen zu finden. Das heißt, Unternehmen, die mehr in KI investieren, mehr KI-Projekte, also in Summe ein spannenderes Umfeld.

0: ein Großunternehmen, das viele Standorte bewältigen muss, KI einfach überall relevant, um effizienter zu werden.
1: Die WU-Studie kommt jedenfalls zum Schluss, dass Österreich mehr Ausbildungsplätze für KI-Fachkräfte an Unis schaffen müsse. Außerdem sollten Unternehmen besser darüber aufgeklärt werden, wie man KI einsetzen könnte. Aufholbedarf besteht zweifellos, denn derzeit gibt es laut der Studie in 9 von 10 Unternehmen keine einzige Fachkraft für künstliche Intelligenz.
2: Und noch einmal KI und zur Frage, wie viel künstliche Intelligenz darf in einem Lied stecken, bevor es aufhört, menschliche Musik zu sein. In Australien hat diese Frage zu einer Grundsatzdebatte geführt. Auslöser war eine Coverversion von Madonnas Like a Prayer, das bis an die Chartspitze kletterte. Jetzt verbannt die Musikindustrie vollständig KI-generierte Songs aus den Charts. Paul Huemer.
3: Es klingt wie Madonna, zumindest ein wenig. Like a Prayer, der Hit aus den 1980ern in modernem Gewand. Im Juli stürmt er die australischen Charts, ob man es glauben will oder nicht. Allein auf Spotify wurde er mehr als 48 Millionen Mal gestreamt. Dahinter steckt der australische DJ Josh Verwaes. Nur gesungen und getrommelt wird hier nicht von einem echten Interpreten. Das übernimmt die künstliche Intelligenz. Ein Song ganz aus der Maschine und dafür groß kassieren, der Aufschrei hat nicht lange auf sich warten lassen. Der australische Musikverband sieht den, Zitat, menschlichen Charakter von Kunst und Kreativität gefährdet. Der KI-Hit sorgt für eine Grundsatzdebatte, wem gehört die Musik, wenn eine Maschine sie erzeugt und dabei mit Aufnahmen echter Künstler trainiert wurde. Selbst Australiens Premierminister Anthony Albanese schaltet sich ein. Er verspricht Künstlerinnen und Künstlern den stärkstmöglichen Schutz vor KI. Wer die Kontrolle über die Nutzung seiner Werke verliert und dafür nicht bezahlt wird, so Albanese, wird ganz klar bestohlen. Das Resultat, KI-generierte Songs werden künftig aus den Charts verbannt. Die neue Regel gilt ab dieser Woche. Ein bisschen künstliche Intelligenz ist weiterhin erlaubt, aber der Mensch muss erkennbar die Hauptrolle spielen. Er muss den Song geschrieben haben und den Gesang oder die wichtigsten Instrumente selbst übernehmen. Sollte KI eingesetzt werden, müssen Musiker das künftig genau kennzeichnen. DJ Josh Verwaes muss sich darüber keine Sorgen machen. Der Song ist längst ein Hit und aus den australischen Radiostationen und Clubs nicht mehr wegzudenken. Wie gesagt, ob man es glauben will oder nicht.
2: Berichtet Paul Huemer. Zurück zu den großen Konflikten jetzt. Statt der erhofften Entwaffnung der Terrororganisation Hamas im Gazastreifen nehmen die militärischen Spannungen entlang der Grenze zwischen Gaza und Israel wieder zu. Bewohner der am 7. Oktober 23 von der Hamas überfallenen Kibbutzim warnen, dass die Hamas wie in den Monaten vor dem Massaker wieder zunehmend Israels Grenzen teste. Und auch ein altbekanntes Phänomen sorgt auf israelischer Seite für Unruhe. Bunte Plastikdrachen, die von Gaza aus in Israel landen. Aus Israel, Nikolaus Wildner.
4: Auf den ersten Blick wirken sie unverfänglich. Eine Handvoll bunte Plastikdrachen, die am Wochenende von Gaza aus auf offener Fläche in Israel gelandet sind. Doch auf israelischer Seite vermutet man dahinter mehr, aus langjähriger bitterer Erfahrung. In den Jahren vor der Hamas-Invasion Südisraels am 7. Oktober 2023 haben mit Brandsätzen bestückte und vom Westwind getragene Drachen und Ballons offene Flächen in Israel größer als die Stadt Salzburg zerstört. Die Drachen vom Wochenende haben zwar keine gefährliche Fracht transportiert, doch Israels Führung erkennt in der plötzlichen Häufung von aus Gaza kommenden Drachen den Versuch der Hamas, Israels Sicherheitsvorkehrungen im Grenzgebiet auf neue Proben zu stellen. Israels Armee sei angewiesen worden, unverzüglich gegen die Drachen aus Gaza Maßnahmen zu ergreifen. Dass die Hamas erneut versuche, Israels Grenzen psychologisch und militärisch zu testen, davor warnen in diesen Tagen auch die in die Grenzkibbutzim zurückgekehrten Israelis, von denen sich viele von ihrer Regierung erneut im Stich gelassen fühlen. Reut Recht Adri hat am 7. Oktober 2023 ihren Sohn Ido verloren, den Hamas-Terroristen am Musikfestival Nova bei Gaza ermordet haben. Sie ist eine von 1500 Mitgliedern einer Bürgerinitiative, die für das Versagen Israels am 7. Oktober 2023 eine staatliche Untersuchungskommission

0: Kommission fordern. In einem gestern vorgestellten Bericht spricht Re Utrecht Adri nicht nur vom Versagen vor knapp 3 Jahren. Die Regierung versage auch aktuell. Damals hat der Feind aufgerüstet, jetzt tut er es wieder. Damals haben die Überwachungssoldatinnen gewarnt, jetzt warnen sie wieder. Damals hat die Hamas den Grenzzaun getestet, jetzt gibt es Berichte, dass sie die Waffenstillstandslinie austesten. Und das ist eine Gefahr. Die Sicht und die Anliegen der internationalen Gemeinschaft könnten von dieser israelischen Sichtweise kaum weiter entfernt sein. Der Sprecher von UN-Generalsekretär Antonio Guterres, Stefan Dujarric, gestern in New York. Wir müssen weniger israelische Militärpräsenz in Gaza sehen. Wir müssen sehen, dass sie, so wie vereinbart, die Gebiete verkleinern, in denen derzeit keine Palästinenser leben dürfen. Davon ist jedoch nicht auszugehen. Unklar bleibt jedoch auch, ob und wie Israel seine Angriffe ausweiten wird. Derzeit führt Israel vereinzelt weiter Angriffe in Gaza auf Personen und Ziele durch, die es der Hamas und anderen Terrororganisationen zurechnet. Bei israelischen Luftangriffen sind am Sonntag in Gaza, laut palästinensischen Angaben, mindestens 7 Personen verletzt und 2 getötet worden. Einer von ihnen war ein 4-jähriger Bub.
1: Weiter nach Indien, zur sogenannten Kakerlaken-Bewegung. Durch sie haben sich junge Studenten zuletzt immer wieder bei Protesten Gehör verschafft, gegen Missstände im Bildungssystem etwa. Und bei den jüngsten großen Protesten vor rund einem Monat war das Vorgehen der Polizei teils sehr gewalttätig. Das kritisiert die Menschenrechtsorganisation Amnesty International in einem aktuellen Bericht. Katharina Wagner.
2: Vor rund einem Monat in der indischen Hauptstadt Delhi. Zehntausende, vor allem Studierende, gehen hier auf die Straße. Sie protestieren gegen Perspektivenlosigkeit, Korruption und Misswirtschaft. Vor allem in Indiens Bildungssektor. Auslöser der Proteste war die Veröffentlichung von Prüfungsfragen der Medizinaufnahmeprüfung. Millionen mussten den Test wiederholen. Bei den Protesten gibt es eine zentrale Forderung.
3: Egal, ob es hagelt oder stürmt, wir werden nirgendwo hingehen, bis der Bildungsminister zurückgetreten ist. Dafür protestieren wir hier, respektvoll und unbewaffnet.
2: Während die Protestierenden friedlich demonstrieren, waren die Einsatzkräfte, die ihnen am 20. und 24. Juli gegenüberstanden, teils schwer bewaffnet und setzten diese Waffen auch ein. Zu diesem Schluss kommt jetzt ein Bericht der Menschenrechtsorganisation Amnesty International. Die indische Polizei habe demnach Tränengas, Granaten, Schlagstöcke und Taser eingesetzt, teils auch Schrotflinten mit Schrotmunition. Ein Verletzter erklärt gegenüber Amnesty:
3: Ich befand mich in der Nähe eines Platzes, als es zu einer Auseinandersetzung zwischen den Demonstranten und der Polizei kam. Bis dahin verlief der Protest größtenteils friedlich. Die Einsatzkräfte setzten Tränengas ein, begannen dann aber ohne jede Vorwarnung Schrotflinten abzufeuern, die mit Schrotkugeln geladen waren. Ich sah einen Beamten, der etwa 300 bis 400 Meter entfernt stand und seine Waffe auf mich richtete. Ich rannte davon, dabei wurde ich am Rücken getroffen, sonst hätte es mich im Gesicht oder an der Brust erwischt. Ich habe 25 bis 30 Wunden. Die Ärzte im Krankenhaus bestätigten, dass es sich um Verletzungen durch Schrotkugeln handelte.
2: Trotz Berichten wie diesen dementiert die Polizei in Delhi, Schrotmunition gegen Demonstrierende eingesetzt zu haben und kündigt an, gegen, Zitat, Falschnachrichten wie diese vorgehen zu wollen. Amnesty International betont, der Einsatz dieser Waffen würde sowohl internationales Recht als auch indische Vorgaben für die Polizei brechen. Keiner der verantwortlichen Polizisten sei zur Rechenschaft gezogen worden. Außerdem sollte schon im Vorfeld verhindert werden, dass Protestierende sich überhaupt versammeln. Das Internet wurde gedrosselt, der öffentliche Verkehr teils ausgesetzt und Barrikaden errichtet. Eines ihrer Ziele hat die sogenannte Kakerlakenbewegung in Indien mit ihren Protesten aber erreicht. Der Bildungsminister trat Ende Juli zurück.
1: 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Und jetzt kommen wir zur Wissenschaft im Mittagsjournal. Wann und wie lange haben die Menschen geschlafen, bevor es Smartphones, Strom oder künstliches Licht gegeben hat? Dazu hat ein Forschungsteam wissenschaftliche Daten neu analysiert und kommt zu dem Ergebnis, wie lange wir schlafen, hat sich seit der Industrialisierung kaum verändert. Sehr wohl aber, wann wir schlafen. Raphael Grabscher weiß mehr.
4: Die Hadza in Tansania, Vertreter der San im südlichen Afrika und die Zimane in Bolivien. Alle drei Gruppen sind moderne Jäger- und Sammlergesellschaften, die immer noch weitgehend ohne künstliches Licht leben. Für die Wissenschaft sind sie deshalb besonders interessant, denn die Schlafgewohnheiten dieser Gesellschaften seien am ehesten mit jenen früherer Menschen vergleichbar, sagt der Neurowissenschaftler Randy Nelson von der West Virginia University. Ein Forschungsteam hat daher Schlafdaten dieser Gruppen mit historischen Quellen und Erkenntnissen aus der Genforschung zusammengeführt. Dabei hat sich gezeigt, dass Menschen auch ohne künstliches Licht nicht unbedingt länger schlafen als wir. Nelson erklärt:
5: Diese Menschen schlafen im Schnitt 6,5 bis 7 Stunden pro Nacht. Das ist durchaus vergleichbar mit modernen Industriegesellschaften. Was sich aber unterscheidet, ist der Zeitpunkt des Schlafs und die Anpassung an den natürlichen Tagesrhythmus.
4: Menschen ohne künstliches Licht gehen auch heute noch üblicherweise schlafen, wenn es dunkel wird, und sie wachen auf, wenn die Sonne aufgeht. Das Forschungsteam geht davon aus, dass sich daran von der Steinzeit bis zur Industrialisierung nicht viel geändert hat. Klar sei aber, dass Menschen in industrialisierten Gesellschaften heute später und unregelmäßiger schlafen als früher. Einer der Hauptgründe dafür ist natürlich das künstliche Licht am Abend und hier allen voran das bekanntermaßen schlafhemmende blaue Licht von Bildschirmen.
5: Tagsüber möchte man helles Licht, abends aber eben nicht. Und leider produzieren all diese Geräte blaues Licht, mit dem wir uns abends regelrecht bombardieren.
4: Eine andere bekannte These konnte das Forschungsteam aber nicht eindeutig belegen, nämlich, dass Menschen früher oft in zwei Blöcken geschlafen haben, mit einer Wachphase dazwischen. Die historischen Quellen, auf die sich die These stützt, seien dafür nicht eindeutig genug, so der Neurowissenschaftler. Mittlerweile ist aber auch bekannt, dass ein gestörter Schlafrhythmus durchaus gesundheitliche Probleme verursachen kann, wie etwa Herz-Kreislauf-Erkrankungen. Wie gesunder Schlaf aber wirklich aussieht, sei von Person zu Person sehr unterschiedlich, so Nelson. Denn nicht jeder Mensch brauche gleich viel Schlaf. Und statt eine fixe Stundenanzahl anzupeilen, sei es wichtiger, regelmäßig und an den eigenen Tagesrhythmus angepasst zu schlafen.
1: Und jetzt geht's noch ins Kino. Diese Woche kommt mit Im Spiegel meiner Mutter der neue Film von Jutta Brückner auf die Leinwände. Die 85-jährige deutsche Regisseurin und Drehbuchautorin hat den feministischen Blick des neuen deutschen Films entscheidend mitgeprägt. Nun schließt sie eine sehr persönliche Trilogie über Mütter und Töchter ab. Julia Paschiera hat den Film schon gesehen.
6: Eine Archäologin findet eine Moorleiche und stößt dabei auf alles, was sie selbst jahrzehntelang begraben hat.
7: Wach auf, du Schlafmütze, das Leben wartet auf dich mit all seinen Scheußlichkeiten. Hopp, hopp.
6: Corinna Harfouch spielt eine Frau, die vermeintlich fest im Leben steht, an der Uni arbeitet, beruflich sehr erfolgreich ist und doch von der schwierigen Beziehung zu ihrer Mutter verfolgt wird, selbst nach deren Tod. Schmerzvolle Erinnerungen, Traum und Gegenwart beginnen ineinander zu fließen.
8: Ich sehe meine Mutter überall. Ich stehe in der Dusche, meine Mutter reißt die Duschtür auf, wir wissen, wo mein Testament liegt. Und ich soll ihr eine Liste machen. Der Leute, die sie anrufen muss, weil ich jetzt tot bin.
6: Für Regisseurin Jutta Brückner ist Im Spiegel meiner Mutter der Abschluss einer autobiografisch geprägten Trilogie, die sie vor mehr als 40 Jahren begonnen hat.
9: Ich habe den ersten Film 1975 gemacht und ich wusste einfach damals eher unbewusst als bewusst, ich habe ein Riesenproblem mit meiner Mutter und ich muss das irgendwie in Angriff nehmen. Und es war aber damals eine Art kleiner Tabubruch. Man machte keine Filme über seine Mütter und schon gar nicht Töchter. Töchter machten ohnehin keine Filme.
6: Erzählt Jutta Brückner, die zu jener Generation gehört, die in den 1970er Jahren begann, weibliche Erfahrungen ins Zentrum des deutschen Autorenkinos zu rücken. Sie studierte Politikwissenschaft, Geschichte, Philosophie und schrieb unter anderem gemeinsam mit Margarete von Trotter am Drehbuch zu Volker Schlöndorffs »Der Fangschuss«. Seit jeher spüren ihre Filme privaten Beziehungen nach, die von gesellschaftlichen Erwartungen geprägt werden.
10: Du wirst unser Haus doch nicht verkaufen?
8: Nein.
10: Wir haben es extra für dich gebaut.
8: Ja, ich weiß.
10: Ich habe hart dafür gearbeitet.
8: Ja.
10: Du darfst das nicht verschleudern, das musst du mir versprechen.
11: Ich verspreche es dir, Mama.
10: Nicht so laut. Ich verstehe ja sehr gut, ich höre auch sehr gut.
6: Jutta Brückner erzählt von einer emanzipierten Frau, deren beruflicher Erfolg sie allerdings nie geschützt hat vor emotionaler Abhängigkeit. Wie man sich davon lösen könnte?
9: Seit 50 Jahren frage ich mich das, habe darüber 3 Filme gemacht, weiß es immer noch nicht, außer der Tatsache, dass man versuchen muss, sich darüber klar zu werden, indem man liest, indem man Filme sieht und Filme macht, indem man spricht.
10: Warte mal, da ist noch Marzipan für dich.
6: Und genau das versucht der letzte Teil von Jutta Brückners Trilogie Im Spiegel meiner Mutter, das Verborgene ans Licht zu bringen.
1: Und weiter geht es jetzt im Nachrichtenstudio. Konstantin Hahn, bitte.
4: In der Zentrale des deutschen Autobauers Volkswagen in Wolfsburg hat eine Serie von Betriebsversammlungen begonnen. Die Mitarbeiter kritisieren eine aus ihrer Sicht desaströse Kommunikation und nur oberflächliche Infos aus der Chefetage. Zehntausende Stellen und 4 Werke sollen in Gefahr sein. Vorstandschef Oliver Blume hat den Konzern vor den Versammlungen Intel als überdimensioniert bezeichnet. Nach dem Vorfall mit einer Sprengstoffdrohne am Flughafen Leipzig gehen deutsche Ermittler davon aus, dass mehrere Drohnen eingesetzt wurden. Eine zweite Drohne könnte mit einem DHL-Flugzeug kollidiert sein, berichten mehrere Medien unter Berufung auf die Ermittler. Außerdem sei eine dritte Drohne 10 Tage nach dem Vorfall auf einem Feld westlich des Flughafens gefunden worden, heißt es. Unklar ist nach wie vor, wer hinter dem mutmaßlichen Anschlag steckt. Ein neues Handbuch soll Mädchen mit Migrationshintergrund stärken. Die vom Integrationsfonds herausgegebene Handlungsempfehlung richtet sich vor allem an Schulen und Pädagogik. Integrationsministerin Claudia Bauer sagt, mit dem Praxishandbuch biete man konkrete Übungen, Gesprächshilfen und Workshop-Ideen. Die Broschüre soll an Schulen sowie an Psychotherapiepraxen verteilt werden. Außerdem wird sie online zum Download erhältlich sein. Der Tourismus in Österreich ist im bisherigen Sommer auf Rekordkurs. In den Monaten Mai bis Juli sind die Nächtigungszahlen um 3,2% auf fast 42 Millionen gestiegen. Das sei ein historischer Höchstwert, gibt die Statistik Austria bekannt. Die wichtigsten internationalen Herkunftsländer waren Deutschland, die Niederlande und Tschechien. In Japan wird angesichts immer heißerer Sommer zu ungewöhnlichen Mitteln gegriffen. Eine Art Kühlschrank für Menschen soll Arbeitern auf Baustellen in Fabriken und Lagerhäusern schnelle Abkühlung verschaffen. In dem Schrank herrschen 15 Grad. Von oben wird ein 5 Grad kühler Luftstrom auf Kopf, Nacken und Schultern des Nutzers gelenkt.
1: Fehlt uns noch der Blick aufs Wetter. Jörg Stieber, in den meisten Regionen ist es immer noch sehr trocken. Heute aber ziehen Regenschauer durch. Wo regnet es denn am Nachmittag noch?
12: Grundsätzlich viel Regen bringt die schwache Front, die heute von Südwesten her durchzieht, nicht. Zeitweise leicht bis mäßig regnen kann es heute Nachmittag vor allem im Tiroler Unterland, in Salzburg und in der Obersteiermark. Nur vereinzelt sind bei Gewittern auch ein bisschen größere Regenmengen möglich. Weit im Westen und im Süden wird der Regen dagegen bereits weniger und klingt am Nachmittag teilweise ganz ab. Und von Oberösterreich bis ins Nordburgenland ziehen nur da und dort Regenschauer durch. In einigen Regionen kann es hier auch durchgehend trocken bleiben. Die Sonne lässt sich aber nur zwischendurch und auch das nicht überall blicken. Die Temperaturen sind heute noch gedämpft und erreichen meist nur 19 bis 26, im Osten bis etwa 28 Grad.
1: Ab morgen soll es dann aber wieder heiß werden. Bleibt's dabei?
12: Ja, es bleibt dabei. Die Temperaturen steigen ab morgen deutlich. Der heißeste Tag wird der Freitag mit bis zu 36 Grad, bevor es in der Nacht auf Samstag mit einer Front wieder etwas abkühlt. Zurück zum morgigen Mittwoch, da werden es 23 bis 30 Grad. In 2000 Meter hat es zu Mittag zwischen 11 Grad am Schneeberg und 18 Grad in den Ötztalalpen. Im Großen und Ganzen überwiegt dabei der Sonnenschein. Anfangs kann sich aber in manchen Regionen Nebel oder Hochnebel halten. Außerdem ziehen zeitweise auch Wolken durch. Und im Berg- und Hügelland sind vereinzelt gewittrige Regenschauer möglich. Größtenteils bleibt es morgen aber den ganzen Tag über trocken.
1: Dankeschön, und mit diesen Aussichten verabschiedet sich Ihr Team des Mittagsjournals. Christian Willibald, Regie, Bernhard Ortmeier, Technik und Christine Tönicke-Frenkenberger sagen Danke für Ihr Interesse. Gleich ist es 13 Uhr.
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0: Marokko. Offiziell das Königreich Marokko, liegt im Nordwesten Afrikas und ist durch die Straße von Gibraltar vom europäischen Kontinent getrennt. Marokko grenzt im Norden an das Mittelmeer, im Westen an den Atlantischen Ozean, teilt sich im Osten eine lange Grenze mit Algerien und erstreckt sich im Süden bis in die Gebiete der Westsahara. Etwa 37 Millionen Menschen leben in Marokko, davon gehören ca. 80% zur großen Volksgruppe der Berber. Je höher man in Marokko ins Gebirge kommt, desto mehr kann man noch von einer sehr ursprünglichen Lebensweise in den Berberdörfern kennenlernen. Zu einer akustischen Reise nach Marokko, die bis zur Safranernte im Gebirge führen wird, sind wir im vergangenen Oktober aufgebrochen. Unsere Reise in Marokko beginnt ungewöhnlich. Vom Flugzeug zum Flughafengebäude kann man hier noch zu Fuß gehen und dass wir dabei sanft geduscht werden, das hätten wir bestimmt nicht erwartet. Regen in Marokko bedeutet strahlende, freundliche Gesichter. Und auch noch am nächsten Tag ist diese Freude zu spüren. Die Gespräche in den Straßen drehen sich um die klare Luft, die heute so schön sei und vom Regen gereinigt. Hier schwingt gerade ganz viel Freude darüber, dass nach dem Regen hier im Land wieder etwas wachsen kann, dass es dann für alle etwas zu essen geben wird und auch zu trinken. Wasser ist Leben. Und es ist kostbar. Das werden wir auf dieser Reise immer wieder zu hören bekommen und nach immer besser verstehen.
1: English? English is better.
2: English is good.
1: Yeah, this is two sides. You can use it both sides.
2: Yeah.
1: Camel wool.
2: Yeah, camel wool.
1: Yeah, camel wool. This, this and this.
0: Bunte Jacken aus Kamelhaar. Kurz lassen wir uns von den bunten Angeboten in den Souks, den alten Marktstraßen von Marrakesch, verzaubern. Bunte Schuhe, Taschen, Gürtel, verschiedenste Gewürze, bunte Teppiche, Pölster, dann wieder Datteln und Süßigkeiten, Parfumflakons oder silberne Teekannen. Aber wir sind nicht zum Einkaufen hier. Wir wollen mit möglichst leichtem Gepäck weiterreisen in die Berge. Unser entferntestes Ziel, das wäre die Safranernte auf über 2000 Metern Höhe im Sirur-Gebirge. Und bis dahin ist es ein langer Weg. Wir fahren von Marrakesch Richtung Süden. Kommen vorbei an Ait Ben Haddou und Ouarzazate, das wegen seiner bizarren Umgebung als Filmkulisse für Wüstenszenen bekannt ist. Wir fahren entlang von Steinwüsten. Das Land ist karg, der Boden nur spärlich bewachsen. Und irgendwann kommen wir nach Taouyalt. Es ist ein Mittwoch, schon später Vormittag. Wir nähern uns einem großen Markt unter freiem Himmel. Das hier ist kein Markt für Touristen. Es ist ein Wochenmarkt, auf dem die Männer dieser Region alles Lebensnotwendige für ihre Familien kaufen und verkaufen. Zu hören sind die Durchsagen der Marktschreier. Hier findet man geflochtene Körbe, jeweils paarig und verbunden, für die Rücken der Esel oder Maultiere. Man findet Gemüse, das die Bauern aus dem Umland anbieten, und jede Menge Kräuter oder Sirup, sozusagen alles, was hoffentlich gesund macht. Auf einem Bildschirm können wir mitverfolgen, was die hier angepriesenen Flüssigkeiten in Rot oder Grün möglicherweise können. Die Skizze zeigt, was der Verkäufer wortreich erklärt. Es geht um Fruchtbarkeit, aber auch um Empfängnis, Verhütung, dann wieder um Potenz und eben um alles, was man sich erhofft von der Medizin. Auf diesem Markt erblicken wir irgendwann auch eine alte Waage und auf einer Schale, zu einem kegelförmigen Berg angehäuft, rot und strahlend, getrockneten Safran. Nurdin, unser Guide, befragt den Händler. Und der erzählt, jeder der Kleinbauern aus der Region bringt ihm, was er verkaufen kann. Manchmal 10 Gramm oder 20 und manchmal 10 Decker. Und er, der Zwischenhändler, bringt diesen Safran dann zum Weiterverkaufen in eine größere Stadt. Ein Kilo frischer, also noch feuchter Safran, bedeutet ca. 20 Decker getrocknetes Gewürz, so wie wir es kennen. Und auf Nachfragen erfahren wir hier, für 5 Kilo getrockneten Safran braucht man die Narben von ca. 1 Million von Hand gepflückten Blüten. Die Zahl ist beeindruckend. Gleichzeitig aber sind 1 Million Blüten kaum vorstellbar. Wir wollen mehr wissen, bedanken uns und fahren weiter zur Tislit-Schlucht, wo wir zum ersten Mal kleine Safranfelder mit blühendem Safran sehen werden. Unterwegs spielt Nurdin für uns seine Lieblingsmusik. Idir heißt der Sänger. Das Lied erzählt von einem alten Märchen und ist natürlich ein Liebeslied. So geht auch diese lange Autofahrt durch die bizarre Steinlandschaft, die manchmal sanft und manchmal fast unfruchtbar wirkt, gemächlich vorüber. In Marokko wird nicht gehetzt. Wir sind angekommen im Haus von Ahmed und Khadija. Es ist früh am Morgen und zuerst einmal gibt es Tee.

0: Von hoch oben wird er eingeschenkt und duftet nach marokkanischer Minze. Wir sind früh aufgestanden, denn heute dürfen wir mitkommen auf das Feld von Ahmed und Khadija, auf dem hier gerade Ende Oktober die ersten Safranblüten aus dem Boden emporkommen. Noch vor Sonnenaufgang sind wir unterwegs und wissen nicht, ob wir hier auf dem Feld etwas zu sehen bekommen.
1: Das ist ja schon ein Safrangarten. Da vorne.
2: Es ist alles trocken, gell? Es ist nur trocken.
3: Viel trockener, ja. Und viel zu warm.
0: Bernhard Brenner, Reisefotograf und unser Reiseleiter, kennt die Gegend. Er war schon viele Male hier und weiß, auch hier ist es viel zu warm für diese Jahreszeit. Und der Safran braucht für seine Blüte kalte Nächte. Safran blüht im Gebirge von oben nach unten, blüht also zuerst dort, wo es früher kälter wird. Hier, in der Nähe der Tislit-Schlucht, bemühen sich die Bauern also gerade um die allerersten Knospen dieses Jahres. Jeder kleine, zartviolette Safrankrokus wird einzeln gepflückt. Und die Blüten werden dann mit nach Hause genommen. Dort wartet noch einmal viel Arbeit auf die Frauen, denn aus jeder Blüte werden nur 3 rote Fäden gezupft. Aber hier bei der Ernte auf dem Feld arbeiten die Frauen und die Männer gemeinsam. Die Ernte ist also auch ein Begegnungsort. Frauen und Männer und Kinder. Alle helfen zusammen. Und während wir, die Touristen, hier mit dem Jeep angefahren kamen, sind die Familien schon lange vor uns zu Fuß oder auf einem Esel hergekommen.
4: Manchmal zu Fuß, manchmal mit dem Esel.
0: Khadija, seit 23 Jahren verheiratet und 5-fache Mutter, macht eine Arbeitspause und erzählt lachend, zu viel Arbeit hier, von früh bis spät.
4: Sie ist krank. Sie ist immer müde. Er hat gesagt, sie ist müde, sie muss nach Australien fahren, fliegen.
0: Während wir also weiter die Ruhe hier genießen und, wie es so schön heißt, mithelfen dürfen, ist auch das Kultivieren und das Pflücken von Safran für jene, die davon leben, natürlich eine extrem anstrengende und langwierige Arbeit. Und es ist natürlich ein Privileg, hier herreisen zu dürfen, anderen Menschen beim Arbeiten zuzuschauen und dabei noch dazu so herzlich aufgenommen zu werden. Wir reisen weiter. Wir wollen noch höher hinauf in das Sirur-Massiv in ungefähr 2000 Meter Höhe. Denn dort wird es, weil höher und kühler, wahrscheinlich schon mehr Safran geben. Sieben Wochen vor dieser Reise war in Marokko ein weitläufiges Erdbeben. Die weißen und blauen Zelte, die als Notunterkünfte aufgestellt worden sind, sehen wir viele Male während dieser Fahrt nach Amasine. Und als wir dort ankommen und ganz oben zwischen einer alten Speicherburg und dem eigentlichen Dorf parken, sehen wir sofort, dass von dem Agadir, in dem die Menschen früher ihre Vorräte in Sicherheit gebracht haben, nach dem Erdbeben nicht mehr viel übrig ist.
5: Das wird nicht mehr aufgebaut, das war's. Naja.
0: Jede Menge Steine liegen auf dem Boden.
5: Das war eine mächtige Mauer, die sie darüber gezogen hat. Und da drüben ist das Eingangstor. Also da war der Weg rüber, da ist der ganze Hang abgerutscht. So ganz ein altes, schweres Holztor.
0: Wir schauen uns um und erkennen die Spuren der Wucht, mit der dieses Erdbeben die alten Mauern hinweggerissen hat. Weiter unten im Dorf, das aus Stein- und Lehmhäusern besteht, scheint das Leben seinen normalen Lauf wiedergefunden zu haben.
6: Da sind die Brotbacköfen, da wird Brot gebacken.
0: Frauen backen Brot in einem alten Ofen aus Lehm. Sie sitzen am Boden, kneten Teig und formen die Fladen, die sie dann über der Glut im Ofen backen. Weiter unten im Dorf wird Wolle gesponnen. Mit einer einfachen Spindel, ebenfalls am Boden sitzend. Und werden nach alter Tradition kunstvolle Teppiche gewebt und geknüpft. Hinter einem großen, alten Webstuhl sitzt eine Frau im indigoblauen, langen Kleid mit einem strahlend weißen Kopftuch. Die Kettfäden des Webstuhls sind ebenfalls weiß und wie durch einen Vorhang aus feinen, senkrechten Streifen sehen wir sie beim Weben und beim Einklopfen der Wolle. Und dann werden wir eingeladen, hinein in den Arbeitsbereich der Frauen, die gerade im übernächsten Haus mit der Safranernte des heutigen Tages beschäftigt sind. Auf einem überdachten Balkon sitzen um zwei niedrige runde Tische aus Holz in wechselnder Besetzung zwischen 10 und 12 Frauen. Sie sitzen auf Pölstern, die auf dem Boden liegen, und zupfen die zarten roten Fäden aus jeder einzelnen frischen Safranblüte, die an genau diesem Tag in der Früh geerntet worden ist. Wir werden eingeladen, mitzuhelfen. Auf den runden Tischen ein zartviolettes Blütenmeer. Es duftet wie nach Honig. Zuerst noch zart, aber der Duft steigt nach und nach ins Gehirn und wirkt sanft, euphorisierend. Und so geht diese hochkonzentrierte und gleichzeitig meditative Arbeit leicht und mit Freude von der Hand. Aus jeder einzelnen Blüte zupfen wir die drei zarten roten Fäden heraus, denn diese Narben sind es, die wir als Safran kennen und als Gewürz mit anregender Wirkung schätzen. So vergehen Stunden ganz ruhig und wie im Flug, bis irgendwann auch hier eine Pause gemacht wird. Und gemeinsam mit den Frauen aus Amasine trinken wir Tee. Dazu gibt's Fladenbrot, das gebrochen und in süßen Honig getaucht wird. Yalla, nehmt euch und esst. Die älteste der Frauen spricht: Es ist gut und danke für eure Hilfe. Das stille, gemeinsame Arbeiten hat uns einander näher gebracht und der Honig im Mund schmeckt jetzt viel intensiver als sonst. Der Safran tut auch auf diese Weise seine wohltuende Wirkung. Die Zeit ist stehen geblieben und vergeht doch wie im Flug. Wir verabschieden uns und wissen jetzt ganz genau, warum Safran nicht nur bei uns, sondern überall auf der Welt bis heute wie ein kostbarer Schatz gehandelt wird.
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8: Bye bye.
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wie der Regenmacher Hoffnung schenkte. Eine Geschichte aus Afrika, inspiriert durch eine antike Überlieferung. 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

Die Menschen in dem afrikanischen Land Simbabwe machten sich große Sorgen. Die Sonne brannte bereits seit vielen Wochen und es hatte schon lange nicht mehr geregnet. In den Brunnen und Wasserstellen gab es kaum noch Wasser und auch andere Vorräte waren bereits aufgebraucht. Viele Menschen waren am Verdursten. Und selbst die Esel, die man zum Wasserholen benötigt hätte, streikten bereits. Das Land benötigte dringend Regen, um die Wasserstellen wieder aufzufüllen. Doch der Regen war nicht in Sicht. Der Dorfälteste eines kleinen Dorfes hatte schon alles probiert. Er hatte schon mit den Dorfbewohnern getanzt, um den Regengott um Regen zu bitten. Doch nichts half. Die Menschen im Dorf verloren langsam, aber sicher ihre letzte Hoffnung. In seiner Not erinnerte sich der Dorfälteste an einen weisen Mann, der über viel medizinisches Wissen und auch über magische Kräfte verfügte. So einen Mann nennt man in Afrika Schamane. Dieser Schamane trug den Spitznamen der Regenmacher. Man nannte ihn so, weil er früher für die Dorfbewohner schon öfter Regen herbeigezaubert hatte. Er wohnte oben auf dem Berg in einer kleinen Hütte. In seiner Verzweiflung schickte der Dorfälteste also seinen ältesten Sohn, um den Regenmacher zu bitten, für das Dorf den ersehnten Regen zu machen. Der älteste Sohn machte sich auf den Weg. Der Weg war lang und beschwerlich. Nach einer Weile sah er am Wegesrand eine alte Frau, die schwach und leidend aussah. Als sie den jungen Mann erblickte, sah sie ihn flehend an und bat ihn um etwas zu essen. Der Sohn hatte noch ein wenig Proviant, aber teilen wollte er nicht mit der Frau. Denn der Dorfälteste hatte ihm beigebracht, wenn man vorankommen will, muss man zuerst das eigene Überleben sichern. Denn nur der Stärkste kann überleben. Der Sohn des Dorfältesten erinnerte sich an diesen Rat und ging mit verachtendem Blick an der alten Frau vorbei. Nach einem halben Tagesmarsch kam er schließlich beim Regenmacher an. Er klopfte an die Tür seiner Hütte, die aus Stroh und Lehm bestand, und bat ihn um Hilfe. Der alte Schamane hörte sich die Geschichte des jungen Mannes an. Es tat ihm leid zu hören, wie sehr die Dorfbewohner litten. Doch er hatte sich bereits von den Menschen abgewendet. Fast wollte er schon antworten: »Ich habe keine Zeit, mich um die Geschicke der Menschen zu kümmern, denn ich bin ein Schamane und muss dafür sorgen, dass alles im Gleichgewicht bleibt und Mensch und Tier im Einklang mit der Natur leben.« Doch da geschah plötzlich etwas Unerwartetes. Die Erde begann zu beben und seine Hütte brach langsam zusammen. Was erstaunt blickte er um sich. Obwohl die Hütte nicht sonderlich robust gewesen war, hatte er Wochen gebraucht, um sie zu errichten. Was sollte er jetzt nur machen? Er fragte sich, ob er wohl von den Menschen im Dorf eine neue Hütte bekommen könnte. Einen Versuch war es wert, und so versprach er, mitzugehen ins Dorf und Regen zu machen.

Als die beiden nach einem halben Tagesmarsch im Dorf ankamen, fühlte der Schamane die Angst der Menschen. Er spürte, dass etwas nicht stimmte. Irgendetwas war in schrecklicher Unordnung. Er sah Menschen, die scheinbar alle beschäftigt waren, aber jeder kümmerte sich nur um sich selbst. Alle gingen irgendeiner Arbeit nach, aber niemand kümmerte sich um den anderen. Es war, als wäre jeder nur noch für sich selber da. Der Schamane wandte sich schließlich an den Dorfältesten. Er sagte: Gebt mir eine Hütte und bringt mir jeden Tag etwas Speise und Wasser. Ich werde mich zurückziehen und den Regen herbeizaubern. Geht ihr nur zur Arbeit und macht, was ihr immer tut. Man gab ihm also eine Hütte und brachte ihm jeden Tag etwas zu essen. Und allmählich beruhigten sich die Menschen. Aber regnen tat es noch immer nicht. Der Schamane versenkte sich in der Hütte in eine Art Meditation und fragte seine Vorfahren um Rat. Dafür betrat er mit seinem Geiste die Welt, in die seine Vorfahren nach ihrem Tod gegangen waren. Er rief sie an. Meine Vorfahren, meine Ahnen, ich erbitte eure Hilfe. Das Land ist verdorrt und die Menschen werden verdursten. Oh, bitte, erlaubt mir diese Frage. Warum bestraft ihr das Dorf mit Hitze und Durst? Wie werden wir diese Plage wieder los? Aber seine Vorfahren gaben ihm keine Antwort auf diese Frage. Stattdessen schickten sie ein paar Fragen zurück. Schamane, warum regnet es nicht mehr? Schamane, warum ist das Land so verdorrt? Schamane, warum verließest du deinen Ort? Es war zum verrückt werden. Statt Antworten gab es nur noch mehr Fragen. Und Regen war noch immer nicht in Sicht. 2 ganze Tage vergingen auf diese Weise und ihm war noch nichts eingefallen. Am 3. Tag brachte man ihm eine Suppe und als er nach der Schale griff, entglitt sie ihm und fiel zu Boden. Als er sich nach der Schale bücken wollte, geriet er selbst aus dem Gleichgewicht und stürzte auf den Boden. Ärgerlich verkroch er sich in seine Hütte und schmollte eine Weile. Wie konnte so etwas nur geschehen? Er war doch ein großer Schamane. Nun aber verhielt er sich so ungeschickt wie ein kleines Kind. Er bekam anscheinend gar nichts mehr zustande. Dann dachte er nach. Zuerst suchte er nach alten Zauberformeln und Gebeten, aber es fiel ihm nichts Passendes ein. Dann begann er, über die Fragen seiner Vorfahren nachzudenken. Warum hatte er seinen Ort verlassen und war mit dem Sohn des Dorfältesten mitgegangen? Vor seinem geistigen Auge sah er noch einmal die Szene, wie die Hütte langsam zusammenbrach. So als ob sie aus dem Gleichgewicht geraten war. Da dämmerte es ihm langsam. Etwas war nicht mehr im Gleichgewicht. Und es hatte auch etwas mit ihm zu tun. Am 4. Tag brachte man ihm wieder eine Speise. Sie wurde ihm diesmal von einem jungen Mädchen gebracht. Sie sagte: Ich habe heute den ganzen Vormittag für dich gekocht
und meine letzten guten Zutaten für dich verwendet. Sie wünschte ihm einen guten Appetit. Zu dem duftenden Essen überreichte sie ihm einen selbstgebastelten Blumenkranz aus frischen Blumen und sie schenkte ihm ein mitfühlendes Lächeln. Diese warme Geste weckte etwas in seinem Herzen, das er lange nicht mehr gespürt hatte. Mitgefühl. Auf einmal wuchs ein Wunsch in seinem Herzen. Er wollte den Regen herbeizaubern. Nicht für sich, sondern für die Menschen in diesem Dorf, um deren Leid zu beenden. Schamane, warum ist das Land so verdorrt? Diese Frage kreiste immer wieder in seinem Kopf herum. Er schaute auf den Blumenkranz, der bereits vertrocknet war. Es war seltsam. Er konnte sich daran erinnern, wie frisch diese Blumen eben noch ausgesehen hatten. Wie konnten sie so schnell vertrocknen? Auch er fühlte sich ganz vertrocknet. Innerlich vertrocknet. So, als wäre sein Herz nur noch ein Stück trockenes Holz. Am fünften Tag kam das Mädchen wieder vorbei. Sie brachte ihm Wasser und sagte: Die Dorfbewohner haben dieses Wasser für dich aufbewahrt. Das ist das letzte Wasser. Das Mädchen schenkte ihm wieder diesen mitfühlenden Blick und überreichte ihm feierlich das Wasser. Diese Geste rührte den Schamanen zu Tränen. Verschämt ging er in seine Hütte und weinte leise vor sich hin. Als nun eine seiner Tränen auf den vertrockneten Blumenkranz fiel, geschah etwas Seltsames. Eine der Blumen blühte plötzlich wieder auf. So, als hätte seine Träne sie wieder zum Leben erweckt. Auf einmal fühlte er sich wie vom Blitz getroffen. Plötzlich verstand er, was die längste Zeit über nicht stimmte. Das Land war vertrocknet, weil es kein Wasser mehr gab. Hieß es in den alten Legenden nicht, die Regentropfen seien die Tränen des Himmels? Er fragte sich, wann er das letzte Mal für einen Menschen eine Träne vergossen hatte. Und da dämmerte es ihm erneut. Das Land war verdorrt, weil er keine Tränen mehr für die Menschen übrig hatte. Denn er hatte sich in seine eigene Hütte verkrochen und wollte nichts mehr mit den Menschen zu tun haben. Er wollte abseits leben, wollte in seiner Welt meditieren und sein inneres Gleichgewicht zelebrieren und war genau dabei schließlich selbst aus dem Gleichgewicht geraten. Es hatte aufgehört zu regnen, weil er aufgehört hatte, sich vom Leid und auch von der Liebe anderer berühren zu lassen. Weil er also aufgehört hatte, aus Menschlichkeit zu weinen. Als der Regenmacher dies erkannt hatte, spürte er den großen Wunsch, sich zu ändern und etwas für die Menschen zu tun. Als er sich nun wieder daran erinnerte, wie sehr die Menschen unter ihrem Durst litten, vergoss er viele, viele Tränen. Und dann grübelte er eine Weile, was er für die Menschen tun könnte. Doch ihm fiel noch immer nichts Sinnvolles ein. Aber dann
sah er etwas Erstaunliches. Dort, wo seine Tränen den Erdboden berührt hatten, wuchsen winzige Kakteen. Und plötzlich erinnerte er sich daran, dass sein Vater ihm als Kind gezeigt hatte, wie man aus einem Kaktus Wasser gewinnen kann. Das war die Lösung. Er konnte den Dorfbewohnern zeigen, wie man aus Kakteen Wasser gewinnt und ihnen auf diese Weise helfen, zu überleben. Nun ging er zum Dorfältesten. Er musste ihn von seinem Plan überzeugen. Zuerst erzählte er ihm von seinen Erkenntnissen. Davon, dass er selbst aufgehört hatte, sich um die Menschen zu kümmern. Und er erzählte ihm auch davon, dass ihm vielleicht gerade deshalb zuerst aufgefallen war, dass alle anderen im Dorf nur noch an sich selbst dachten. Der Dorfälteste hörte ihm aufmerksam zu. Er erinnerte sich an die Art und Weise, wie er seinen Sohn erzogen hatte. Und da erschrak er plötzlich und bemerkte, dass er aus seinem Sohn einen selbstsüchtigen jungen Mann gemacht hatte. Und als er weiter darüber nachdachte, da erkannte der Dorfälteste, dass seine Erziehung wahrscheinlich auch einen schlechten Einfluss auf das ganze Dorf gehabt hatte. Erschrocken über sich selbst, fasste der Dorfälteste nun also den Entschluss, sich zu ändern. Auch er wollte nun dem ganzen Dorf helfen, also schlug der Dorfälteste dem Regenmacher etwas vor. Ich bitte dich, zeig zuerst einmal mir, wie man aus einem Kaktus Wasser gewinnt, und sobald ich es gelernt habe, werde ich zusammen mit meinem Sohn einige Familien darin unterrichten und dann auch diese Menschen ermutigen, ihr Wissen an die anderen Familien weiterzugeben. So kann jeder dem anderen helfen. Und das ganze Dorf wird bald wieder mit dem nötigen Wasser versorgt sein. Der Regenmacher stimmte zu, denn diese Idee war ja nun ganz in seinem Sinne. Rasch und behutsam zeigte er also dem Dorfältesten und gleich auch dessen Sohn die alte, für das Leben so wesentliche Technik. Man musste den Kaktus oben mit einem großen Messer abschneiden und dann das Fruchtfleisch von innen herausholen und in ein Tuch packen. Das Tuch konnte man dann über einer Schale auswringen. Und so erhielt man Wasser. Und das Beste daran war, diese Kakteen wuchsen sogar ganz in der Nähe der Hütten. So hatte man eine kleine Wasserquelle direkt vor der Haustür. Der Dorfälteste lernte diese Technik schnell und auch sein Sohn stellte sich als sehr geschickt heraus. Die beiden zogen los, um nun auch die anderen Familien darin zu unterrichten. Wasser war lebensnotwendig und daher lernten alle Dorfbewohner diesmal wirklich schnell und die Familien begannen langsam aufzuatmen. Als auch der letzte Dorfbewohner gelernt hatte, wie man aus einem Kaktus Wasser gewinnt, da fing es an zu donnern. Kurz darauf zogen dunkle Regenwolken heran und wenige Minuten später goss es wie aus Kübeln.

Die Dorfbewohner waren ganz verdutzt. Dann rannten sie zum Regenmacher und fragten ihn: Regenmacher, wieso regnet es gerade jetzt, wo wir selbst gelernt haben, Wasser zu machen? Der Regenmacher dachte kurz nach und antwortete: Als ich in euer Dorf kam, sah ich, dass etwas in großer Unordnung war. Ich sah Menschen, die nur an sich selbst dachten und die sich gegenseitig nicht halfen. Jeder kämpfte alleine mit seiner Angst. Da dachte ich über mich selbst nach und bemerkte, dass auch ich nicht mehr in Ordnung war. Denn auch ich hatte aufgehört, mich um meine Mitmenschen zu kümmern. Als ich mich wieder in Ordnung brachte und meine Einstellung änderte, kamt auch ihr wieder in Ordnung. Und als ihr wieder in Ordnung kamt, wurde auch die Ordnung in der Natur wiederhergestellt. Und als die

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Hallo und herzlich willkommen zu einer weiteren Folge Radio Afrika. In der heutigen Sendung geht es um Amapiano, das Genre, das derzeit in aller Munde ist, der neue Musiktrend aus Südafrika. Also lehnt euch zurück oder, wer den Platz hat, besser noch, steht auf, macht die Tanzfläche frei und genießt eine Stunde feinsten Amapiano. Den Anfang macht Dali Wonga mit seinem Track Abo Muelo.

Die 2010er waren die Dekade des Afrobeat. Spätestens jetzt aber ist das goldene Zeitalter von Amapiano angebrochen. Zwischen 2018 und 2023 sind die Streaming-Zahlen auf Spotify geradezu explodiert.

unfassbare 5600% Steigerung hat es gegeben. 2023 haben 1,4 Milliarden Menschen alleine auf Spotify dieses Genre gehört. Die größten Fans, die größten Fangemeinschaften kommen vor allem aus Südafrika, den USA, dem Vereinigten Königreich, Nigeria und Deutschland. Unsere Nachbarn sind also immerhin auf Platz 5. Wir machen weiter mit Focalistic und dem Track K-Star.

Auch wenn sich das Genre Amapiano mittlerweile über den gesamten afrikanischen Kontinent verteilt und auch ProduzentInnen und Artists aus Kenia und Nigeria mit ihm arbeiten, stammt Amapiano ursprünglich aus Südafrika. Auf Zulu, einer der größten Lokalsprachen Südafrikas, bedeutet Amapiano einfach nur die Pianos. Die Anfänge des Genres führen uns in die Townships von Südafrika. Townships sind separat eingerichtete Wohnsiedlungen, die ursprünglich für die schwarze Bevölkerung gebaut wurden. Während der Rassentrennungspolitik in Südafrika waren sie Teil der sogenannten idealen Apartheidsstadt. Sie sollten die räumliche Segregation zwischen europäischen Einwanderern und der indigenen schwarzen südafrikanischen Bevölkerung sicherstellen. Auch wenn seit Abschaffung der Apartheid 1994 viel Stadterneuerung betrieben wurde, weisen nach wie vor alle großen südafrikanischen Städte Strukturen der Township-Bildung auf. Das mit 1,2 Millionen Einwohnern zahlenmäßig größte Township liegt heute in Johannesburg und heißt Soweto. Wir machen weiter mit dem gleichnamigen Track von Vic Tony und Tempoe. Hier ist Soweto.

0: Das waren Vic Tony und Tempo E mit ihrem Track Soweto. Musikalisch hat Amapiano seine Wurzeln im südafrikanischen Genre Kwaito. Aber auch Einflüsse aus dem Jazz, House und Hip-Hop sind vertreten. Das wichtigste musikalische Element ist die sogenannte Log Drum. Eine rohe Basslinie mit schwerem Kick-Effekt. Die Log Drum ist so signifikant, dass man einen Amapiano-Song sofort erkennt, wenn man ihn hört. Als gutes Beispiel hierfür geht es weiter mit Ashake und dem vielsagenden Track Amapiano.
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1: Das war Amapiano von Ashake. Wer die Lockdrum gehört hat und den Kick-Effekt von dieser Drum gespürt hat, wird auch am nächsten Song gefallen finden. Wir machen weiter mit The Beginning von Native Soul. Dieser Track ist anders als die Nummer vorhin von Ashake, deutlich weniger vom Afrobeat beeinflusst, sondern geht viel stärker in eine House-Richtung. Wir haben keine Lyrics, so gut wie keine Lyrics. Dafür kommt der Einfluss der Lockdrum noch stärker zur Geltung und wir spüren mehr von diesem House Groove, der auch Amapiano ausmacht. Das sind Native Soul, The Beginning.

Das war Native Soul, The Beginning. Ein weiter wichtiger Faktor im Amapiano ist auch die Sprache der Songtexte. Anders als bei diesem Track, wo mit Worten nun wirklich gespart wurde, nützen viele KünstlerInnen Amapiano, um sich auf ihren jeweiligen Lokalsprachen auszudrücken. Sie nutzen häufig typischen Jargon für ihre Vocals. Das allein repräsentiert die Vielfalt Südafrikas. Dort werden mindestens 35 verschiedene Sprachen gesprochen. Durch Amapiano können schwarze SüdafrikanerInnen ihre nach der langen Zeit der Apartheid und der dort immer noch herrschenden Ungerechtigkeit ihrer Freiheit und Lebensfreude Ausdruck verleihen. Amapiano ist eine Form der Entfliehung vor den alltäglichen Kämpfen. Durch die Musik, die Tänze und den Style demonstrieren Jugendliche die pure Essenz des Jungseins in Südafrika.

war's mit der heutigen Folge von Radio Afrika. Vielen Dank fürs Dabeisein. Ich freue mich aufs nächste Mal. Und den Abschluss dieser Folge zum Thema Amapiano macht nochmal Ashake mit seinem Track Sumba featuring

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Ich erinnerte mich daran, wie ich mit 10 Jahren zum ersten Mal mit meinem neuen Mountainbike zur Bibliothek fahren durfte. So Chris Thiele, der Gründer der Punch Brothers, über New Bike. So heißt die erste Nummer dieses neuen Albums, mit der sich die Punch Brothers voller Euphorie in neue Abenteuer stürzen.

New Bike, der Eröffnungstrack von The Unsung Adventures of Punch Brothers. Seit 2 Jahrzehnten setzen die US-amerikanischen Punch Brothers neue Maßstäbe im Bluegrass. 2006 gegründet vom Ausnahme-Mandolinisten und Sänger Chris Thiele, 2019 ausgezeichnet mit einem Grammy, legen die Punch Brothers nun ihr 7. Album vor. Der Titel deutet es schon an. The Unsung Adventures of Punch Brothers ist das erste rein instrumental gestaltete Album der Band. Ohne Worte werden hier Geschichten, Eindrücke und Emotionen ausschließlich mit den Ausdrucksmöglichkeiten von Mandoline, Gitarre, Banjo, Fiddle und Kontrabass erzählt. Neu ist aber nicht nur die rein instrumentale Ausrichtung. Erstmals ist auch der jüngste Neuzugang der Punch Brothers auf einem Album zu hören, die Fiddle-Spielerin und seit 2023 Punch-Sister Brittany Haas.

Chris Thiele, Mandoline, Noam Pikelny, Banjo, Chris Eldridge, Gitarre, Paul Coat, Bass und Brittany Haas, Fiddle mit ihrer Version von Solve Knut, einem traditionellen norwegischen Tanzmusikstück, das die Punch Brothers als kompositorisches Sprungbrett für ihre Nummer Solve Knut an Tight genommen haben. Drei Bearbeitungen von Folktunes und 6 neue Eigenkompositionen, die zum Teil mit Zwischenspielen miteinander verbunden sind, haben die Punch Brothers auf ihrem neuen Album im Juli bei Nonesuch veröffentlicht. Dass es dieses Album überhaupt gibt und dass es sich dabei erstmals um ein rein instrumentales handelt, ist der Überwindung einer existenziellen Krise zu verdanken. Nach 15 Jahren des gemeinsamen Spielens hatte 2023 Gabe Witcher, der frühere Fiddler der Punch Brothers, die Band verlassen, um mehr Zeit für seine eigenen Projekte und seine Familie zu haben. Die verbliebenen Punch Brothers, die mittlerweile alle mit ihren Familien an unterschiedlichen Orten leben, standen an einem Scheideweg. Bandgründer Chris Thiele forderte seine Kollegen aber schließlich heraus, weiterzumachen, allerdings bewusst unter neuen Vorzeichen. Thiele holte Brittany Haas mit ins Boot. Nicht um Gabe zu ersetzen, sondern um das Quintett wieder zu vervollständigen, aber mit einer Fiddlerin, deren Ton ebenso markant wie völlig anders ist als der ihres Vorgängers. Die neu formierte Band arbeitete zunächst intensiv im Rahmen einer mehrteiligen Variety-Show mit dem Titel The Energy Curfew Music Hour zusammen. Dabei stellte sich bald heraus, besonders viel Energie entstand immer dann, wenn sie alle rein instrumental spielten und sich gleichwertig in ein Stück verzahnten. Und so waren nun alle Punch Brothers gefordert, sich auf eine neue Art des Zusammenspielens und gemeinsamen Komponierens einzulassen. Hier hören wir sie mit der Nummer Saturn, Pogo Ball of the Gods.

Saturn, Pokeball of the Gods, aus dem neuen Album The Unsung Adventures of Punch Brothers. Für die Entstehung dieses Albums mieteten sich die Punch Brothers immer wieder in abgelegene Häuser ein, um alle Ideen, die ihnen einfielen, gemeinsam weiterzuentwickeln und zu verfeinern. Da Thiele keine Liedtexte mehr schrieb, die es zu begleiten galt, war es die Pflicht jedes einzelnen Mitglieds nun, sich voll einzubringen. Für Chris Thiele ist dabei die Vision, die er mit dem Fortführen der Punch Brothers unter neuen Vorzeichen angestrebt hatte, in Erfüllung gegangen –

Diese Musik ist das Ergebnis unserer für mich tiefgründigsten, aber auch freudvollsten Auseinandersetzung mit der amerikanischen Stringband in den 20 Jahren unseres gemeinsamen Musizierens, so Thiele im Pressetext zu diesem neuen Album. Es liegt an der Gegensätzlichkeit all der vergangenen Erfahrungen und der neuen, brillanten Partnerin Brittany Haas. Wir fühlten uns alle wie Kinder im Süßwarenladen. So viele Möglichkeiten und so viel Energie, mit der wir diese Möglichkeiten verfolgen konnten. Jedoch mit der Art von gemeinsamer Disziplin und Zielstrebigkeit, die nur jahrzehntelange Zusammenarbeit ermöglicht.

die Punch Brothers mit Found in a Frozen Frog. Aktuell präsentieren die Punch Brothers ihr neues, abenteuerlustiges Album im Rahmen einer exzessiven Tour durch 28 US-amerikanische Städte. Am Jänner 2027 kommen sie nach fast 10 Jahren dann erstmals auch wieder nach Europa, wenn auch leider nicht nach Österreich. Mit ihrem ebenso virtuos wie spielerischen Zugriff auf Progressive Bluegrass, Kammermusik und zeitgenössischem Folk haben sich die Punch Brothers stilistisch jedenfalls hier erneut selbst übertroffen. Wieder haben sie ein neues Kapitel in der Geschichte der Stringbands aufgeschlagen. In der Albumschlussnummer New Book brechen Mandoline, Banjo, Fiddle, Gitarre und Kontrabass abwechselnd einmal mehr zu neuen musikalischen Horizonten auf.

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1: Und es ist jetzt gleich 18 Uhr. Noch ein Ausblick auf das Ö1-Konzert heute am Abend. 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Noch ganz heiß von den Reglern, frisch aus dem Mischpult. 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August haben die Wiener Symphoniker Orchestra in Residence in Bregenz ein Konzert unter der Leitung von Chefdirigent Peter Popelka gegeben. 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
3: Mit Paul Schiefer im Studio. Guten Abend. Dem VW-Konzern in Deutschland steht ein großer Umbau bevor. Tausende Menschen fürchten um ihren Arbeitsplatz. Heute hat es eine große Betriebsversammlung in der Zentrale in Wolfsburg gegeben. Die Regierungsparteien wollen jetzt über ein neues Sexualstrafrecht verhandeln. Die SPÖ drängt ja schon länger auf eine Reform unter dem Schlagwort nur Ja, ein Ja heißt Ja. Die Weinernte beginnt heuer aufgrund der Hitze und der Trockenheit schon 2 Wochen früher. Es gibt weniger Ertrag, aber die Qualität der Trauben ist gut. Und nach einem tödlichen Verkehrsunfall mit Fahrerflucht vor 2 Wochen in Kärnten ist jetzt ein Verdächtiger ausgeforscht worden. Das Wetter bringt morgen überall einige Sonnenstunden. Beim deutschen Autohersteller VW finden diese Woche mehrere Betriebsversammlungen statt. Den Anfang hat heute die VW-Zentrale in Wolfsburg gemacht. Der VW-Konzern ist in der Krise. Es geht darum, das Unternehmen zukunftsfit zu machen und tausende Mitarbeiter müssen möglicherweise um ihre Jobs zittern. Aus Berlin berichtet Maria Knips-Witting.
4: Nach einem Sommer voller Verunsicherung stellt sich Konzernchef Oliver Blume heute persönlich seinen Mitarbeitern. Mehr als 10.000 von ihnen sind zur Betriebsversammlung im Stammwerk in Wolfsburg gekommen. Die Verunsicherung ist groß.
5: Also man weiß nicht, was passiert.
4: Auf dem Firmengelände, abgeschottet von der Öffentlichkeit, spricht Blume über seine Sparpläne. Während seiner Rede soll es Pfiffe gegeben haben, berichten Teilnehmer. Viele hätten auch Protestschilder mitgebracht.
6: Es ist auf jeden Fall sehr emotional gewesen.
4: Volkswagen steckt tief in der Krise. Hohe Kosten, niedrige Renditen, US-Zölle und der sinkende Absatz in China. Blume hatte den Abbau von bis zu 50.000 Stellen alleine in Deutschland in den Raum gestellt. Die Probleme von Volkswagen seien alleine damit aber nicht zu beheben, sagt Andreas Herrmann. Er ist Professor am Institut für Mobilität an der Universität St. Gallen.
7: In der kurzen Frist bleibt nichts anderes übrig, als die Kosten zu reduzieren, aufgrund eben der Tatsache, dass die Werke nicht ausgelastet sind. Aber mittel- und langfristig braucht die deutsche Automobilindustrie eine neue Erzählung. Wir müssen wieder in den Vorwärtsgang kommen und jene Tugenden und Fähigkeiten entwickeln, die dann auch auf Dauer Umsatz und Gewinn ermöglichen.
4: Konzernchef Blume sagt, er wolle für die Standorte belastbare Perspektiven schaffen. Werkschließungen sollen, wenn möglich, vermieden werden. Sie seien nur der letzte und teuerste Weg. Doch für die Mitarbeiter bleibt vieles ungeklärt.
8: Ich hoffe, dass wir bei der nächsten Betriebsversammlung ein bisschen mehr erfahren dürfen.
4: In den kommenden Tagen gibt es an 8 weiteren Standorten Betriebsversammlungen und damit 8 weitere Gelegenheiten für die Konzernführung, für mehr Klarheit zu sorgen.
3: Der Wahlkampf in Sachsen-Anhalt hat den öffentlich-rechtlichen Rundfunk erfasst. Die nach allen Umfragen führende AfD will nach einem Wahlsieg den Staatsvertrag mit dem Sender kündigen. Der mitteldeutsche Rundfunk MDR protestiert jetzt gegen diese Pläne und hat das Programm zeitweise unterbrochen. Aus Berlin berichtet Andreas Pfeiffer.
9: Die Nachrichtensendung Sachsen-Anhalt heute begann gestern Abend wie jeden Abend.
10: Hallo und willkommen zu einer neuen Woche bei Sachsen-Anhalt heute am DFB-Pokalabend.
9: Doch dann wurde der Bildschirm plötzlich schwarz. Zu hören war dann:
11: Wie Sie sehen, sehen Sie nichts. Keinen MDR mehr in Sachsen-Anhalt? Das könnte passieren.
9: Eine Protestaktion, also gegen das, was AfD-Spitzenkandidat Ulrich Siegmund im Wahlkampf zur ersten Amtshandlung als Ministerpräsident verspricht. Die Kündigung des Staatsvertrages mit dem MDR. Warum er das für nötig hält, erklärt sein Chefideologe Hans-Thomas Tillschneider gegenüber dem ORF so.
12: Die meisten Formate, die meisten politischen Formate, ob das jetzt Talkshows sind oder Reportagen oder was auch immer, oder Nachrichten, haben den Zweck, die AfD zu beschädigen, zu beschießen. Das merken wir jeden Tag. Das muss aufhören.
9: Im MDR-Fernsehen hat nach der Programmunterbrechung Intendant Ralf Ludwig erklärt, was eine Vertragskündigung bedeuten würde.
13: Viele Menschen in Sachsen-Anhalt wissen das nicht. Denen sind die Auswirkungen und Konsequenzen einer solchen Kündigung nicht bewusst. Und darüber wollten wir informieren.
9: Die vielsagenden Programmlücken in Sachsen-Anhalt treffen auf grenzüberschreitende Resonanz. Schließlich ist der MDR nicht der einzige öffentlich-rechtliche Sender, der von einer rechtspopulistischen Partei angefeindet wird.
3: Wir kommen thematisch nach Österreich. Da wollen die Regierungsparteien ab jetzt intensiver über Änderungen beim Sexualstrafrecht beraten. Im Mittelpunkt steht das Zustimmungsprinzip, das unter dem Slogan „Nur Ja heißt Ja“ bekannt geworden ist. Die SPÖ tritt schon seit einem Jahr für diese Änderung ein. Jetzt sind offenbar auch ÖVP und NEOS für interne Verhandlungen bei diesem Thema. Stefan Kappacher berichtet.
14: Der Entwurf ist vom SPÖ-geführten Justizministerium jetzt in die sogenannte Koordinierung der Dreierkoalition geschickt worden. Er muss erst beschlussreif gemacht werden. Vorgesehen ist, dass Frauen als Opfer einer Vergewaltigung nicht mehr erklären müssen, warum sie sich nicht ausreichend gewehrt oder nicht laut genug Nein gesagt haben. Die Beweislast soll beim Täter liegen. ÖVP-Ministerin Claudia Bauer unterstützt das.
15: Wenn es zur Verschärfung im Sexualstrafrecht kommt, und das würde ich sehr begrüßen, wir brauchen hier ganz klare Strafen und müssen weg hier von einer Stigmatisierung der Opfer hin zu harten Maßnahmen gegenüber Tätern. Und da kann es nicht sein, dass es ja zu Freisprüchen kommt oder zu milden Strafen. Was das konkrete Nur-Ja-ist-Ja-Prinzip betrifft, ich habe mich hier nie dagegen ausgesprochen.
14: Auch NEOS-Klubobmann Yannick Schetti ist für eine Verschärfung des Sexualstrafrechts. Es sei offensichtlich,
16: dass die Kluft zwischen Anzeigen und Verurteilungen zu groß ist in Österreich und vor allem auch ein regionales Gefälle da ist, dass in manchen Bundesländern viel mehr der Angezeigten, zum Beispiel Vergewaltigungen, verurteilt werden als in anderen Bundesländern. Da ist scheinbar eine zu große Unklarheit da. Wir verstehen und unterstützen auch dieses Bedürfnis nach einer Klarstellung, einer Konkretisierung im Sexualstrafrecht.
14: Das reiche aber nicht. Die NEOS wollen einen umfassenden Opferschutz, spezialisierte Ermittlerinnen, Schulungen für Justiz und Polizei. Insgesamt ein System, das den Mut der betroffenen Frauen nicht bestraft, sondern schützt.
3: Die Zahl der Morde in Österreich ist über die letzten Jahrzehnte deutlich gesunken. Eine neue Langzeitstudie im Auftrag des Bundesverbands der Gewaltschutzzentren zeigt gleichzeitig aber eine Verschiebung. Bei Männern ist der Rückgang stärker. Der überwiegende Teil der Mordopfer war in den letzten 20 Jahren weiblich. Annabella Mini berichtet.
17: Während das Geschlechterverhältnis bis zur Jahrtausendwende 1:1 war, also Männer genauso häufig wie Frauen ermordet wurden, hat sich das laut Rainer Leudl, Studienautor und Soziologe an der FH Joanneum, verändert.
18: Wir haben aber für die letzten 20 Jahre etwas mehr weibliche Getötete als männliche Getötete.
17: Die Studie basiert auf der Todesursachenstatistik. Sie erfasst also tatsächliche Todesfälle. Wer die Täter waren und in welcher Beziehung sie zu den Opfern standen, geht daraus nicht hervor. Handlungsbedarf sieht Leudl vor allem dort, wo Gewalt weniger sichtbar ist.
18: Die öffentliche Sicherheit ist offenbar da in Österreich sehr groß und die Sicherheit im Privatbereich wird man sich nicht mehr anschauen müssen und da gibt es nach wie vor viel zu tun.
17: Viele Gewaltbetroffene würden sich laut Karin Gölli, der Leiterin der Gewaltschutzzentren, aus Angst oder Scham keine Hilfe suchen.
19: Wir wissen, dass bei den getöteten Frauen der Großteil nie vorher eine polizeiliche Anzeige erstattet hat und auch nie in einem Gewaltschutzzentrum angebunden war.
17: Am häufigsten von Tötungen betroffen sind Frauen in der Altersgruppe 65+. Und genau hier müsse man laut Christina Rietzler vom Gewaltschutzzentrum Salzburg ansetzen.
20: Bei Hausärzten, Hausärztinnen in Krankenhäusern ist ganz wichtig, dass Menschen sensibilisiert sind auf diese Gewaltformen, dass diese Menschen im Gesundheitsbereich sich auch trauen, Betroffene anzusprechen und dann gut weiterzuvermitteln.
17: Aber auch Nachbarn, Freunde und Familie können dabei helfen, indem sie im Verdachtsfall Betroffenen zuhören und sie auf Hilfsangebote aufmerksam machen.
3: Die Sozialdemokraten fordern, dass ein Finanzierungsfonds für Privatspitäler abgeschafft wird. Der heißt BRIGRAF und es geht um rund 200 Millionen Euro im Jahr. Private Spitäler bekommen das Geld, um notwendige Eingriffe wie zum Beispiel Knieoperationen zu übernehmen. Laut SPÖ-Chef Andreas Babler werden aber auch, Zitat, die Schönheitsoperationen der Superreichen finanziert. Kritik an Bablers Aussagen kommt heute von vielen Seiten, berichtet Peter Dasser.
0: Über den Privatkrankenanstaltenfinanzierungsfonds fließen jährlich rund 200 Millionen Euro der Sozialversicherung an private Spitäler. SPÖ-Chef Andreas Babler will das ändern.
21: Das Geld, das wir beispielsweise, für mich unerklärlich, über 200 Millionen pro Jahr in die privaten Krankenanstalten schicken, wo wir unter anderem auch die Schönheitsoperationen der Superreichsten finanzieren.
0: Die ÖVP ist gegen ein Abschaffen des Fonds. Niemand werde einen schnelleren Termin bekommen, heißt es, wenn die private Versorgung geschwächt werde. Jannik Schetti von den NEOS sagt zu Bablers Forderung,
16: dass es eine sehr verkürzte Darstellung ist, dass Behandlungen in Privatspitälern alle Luxusbehandlungen wären. Da werden ganz viele Behandlungen durchgeführt, Operationen durchgeführt, auch zur Entlastung des öffentlichen Gesundheitssystems.
0: Die Freiheitlichen sind ebenfalls gegen ein Abschaffen des Fonds. Die Grünen können sich das schon vorstellen, sagt Gesundheitssprecher Ralf Schallmeiner.
22: Aber dann bitte auf Basis von Zahlen, Daten, Fakten und nicht von diesem populistischen Geplärre von wegen irgendwelcher Schönheitsoperationen für Superreiche, die ja jetzt über den Prekauf auch nicht bezahlt werden. Das ist eine unseriöse Debatte.
0: Der Verband der Privatspitäler wehrt sich jedenfalls gegen Bablers Aussagen. Es würden nur medizinisch notwendige Leistungen bezahlt und keine Schönheitsoperationen.
3: Die NEOS verteidigen heute das geplante Klimaschutzgesetz. Darin ist verankert, dass Österreich bis 2040 klimaneutral sein soll. Allerdings, Sanktionen sind dabei nicht vorgesehen und auch eine Standortklausel erlaubt Ausnahmen. Dennoch bezeichnet NEOS-Clubchef Jannik Schetti die Einigung als Meilenstein. Er verweist auf verbindliche Notfallmechanismen. Niklas Lercher berichtet.
23: Bis 2040 soll Österreich klimaneutral sein. Dieses Datum setzt sich die Regierung im geplanten Klimagesetz. Sanktionen gibt es aber keine, wenn das Ziel verfehlt wird. Deshalb sei es ein zahnloses Gesetz, lauten kritische Stimmen. NEOS-Clubchef Jannik Schetti hält den vorgesehenen Korrekturmechanismus entgegen. Damit sei die Regierung verpflichtet, zusätzliche Maßnahmen zu ergreifen, wenn Österreich den Zielpfad verlasse.
24: Das ist ein fundamentaler Unterschied zu allem, was bisher war. Das ist echte Verbindlichkeit, endlich gesetzlich geregelt.
23: Schetti verteidigt auch die umstrittene Standortklausel, mit der Klimaschutzmaßnahmen vorübergehend ausgesetzt werden können.
24: Es ist nicht Klimaschutz gegen Wirtschaft, es geht um Klimaschutz mit Hausverstand.
23: Klimaschutz, so der pinke Clubchef, sei etwas, was die Wirtschaft brauche.
3: Die Hitzebelastung im zu Ende gehenden Sommer war heuer besonders hoch. Wie hoch ist jetzt in einer Studie im Auftrag von Greenpeace und dem Seniorenrat untersucht worden? In der Hälfte der untersuchten 12 Wohnungen von Wiener Seniorinnen und Senioren ist die Temperatur im Sommer immer wieder auf über 30 Grad gestiegen. Die Politik müsse jetzt rasch konkrete Maßnahmen auf den Weg bringen, lautet daher die Forderung der Seniorenvertreterinnen. Petra Pichler berichtet.
25: Ältere Menschen sind besonders von Hitze betroffen. Sie ziehen sich oft tagelang in ihre Wohnungen zurück. Doch diese sind oft nicht fit für Extremtemperaturen, sagt Greenpeace-Experte Marc Dengler.
26: Dementsprechend verwandeln sich wichtige Schutzräume in Backöfen.
25: Die Städte sind auf derart hohe Temperaturen nicht vorbereitet, sagt BOKU-Klimatologe Herbert Vormeier. Selbst in den kühleren Wohnungen gab es in den 2 Monaten der Untersuchung zu rund 60% unbehagliche Temperaturen.
27: Das heißt also, auch in die wir jetzt als kühl bezeichnen, waren die Temperaturen großteils über 27 Grad oder wenn sie unter 27 Grad waren, war die Luftfeuchtigkeit so hoch, dass es trotzdem sehr heiß geworden ist. Und in den heißen Wohnungen war es in diesen ganzen 2 Monaten rund 80% unbehaglich.
25: In einer Wohnung wurden sogar 26 Tage lang 30 Grad gemessen. Hitze ist für ältere Menschen lebensbedrohlich, sagt Ingrid Korosek, Präsidentin des Seniorenbunds. Korosek fordert rasche Maßnahmen der Regierung.
28: Und Ziel des Pakets muss aus meiner Sicht sein, dass das Kühlen im Sommer genauso rechtlich abgesichert werden muss wie das Heizen im Winter.
25: Greenpeace fordert eine Sanierungsoffensive von Klimaminister Norbert Totschnig, ÖVP, und von SPÖ-Wohnminister Andreas Babler, dass Hitzeschutz im Mietrecht verankert wird.
3: Die große Weinlese beginnt bei vielen Winzerinnen und Winzern im Burgenland heuer schon diese Woche und damit um 2 Wochen früher als im letzten Jahr. Die extreme Hitze und die Trockenheit führen dazu, dass es weniger zu ernten gibt. Ein Minus von rund 30% wird erwartet. Die Qualität der Trauben dürfte aber trotzdem passen, berichtet aus dem Burgenland Vera Ulber-Kassanitz.
1: Nach dem sogenannten Jahrtausendjahrgang im Vorjahr mit Top-Qualität und großen Traubenmengen sind die Winzerinnen und Winzer heuer besonders gefordert. Die extreme Hitze und Trockenheit über viele Wochen hinweg schlagen sich im Ertrag nieder, sagt der Obmann der Weinburgenland, Herbert Oschep.
2: Fakt ist, dass dieses Jahr plus minus 30% weniger im Vergleich zum Jahr 2025 geerntet werden.
1: Die Weinbauern müssen auf diese Wetterextreme dementsprechend reagieren, so Winzer Leo Sommer aus Donnerskirchen.
4: Es gibt gewisse Maßnahmen, die wir als Winzer machen können. Humusaufbau, natürliche Begrünungen, Einsaaten, die den Boden schützen vor Erosion, vor Austrocknung, die den Boden kühlen. Und das machen wir.
1: Die Erntemenge fällt heuer zwar geringer aus als im Vorjahr. Mit der Qualität der Trauben sind die Weinbauern aber zufrieden, so Weinbaupräsident Andreas Liegenfeld.
5: Von der Qualität her, wie es bisher ausschaut, perfekt. Es gibt keine kranke Trauben. Die Trauben sind wirklich wunderschön gesund. Sie sind unheimlich geschmackig. Und das sollte im Prinzip auch einen sehr, sehr guten Wein ergeben.
1: Die um sich greifende Rebzikade hat heuer noch keinen großen Einfluss auf die Erntemenge.
3: Die künstliche Intelligenz gilt als zentrale Technologie der Zukunft, um wettbewerbsfähiger zu werden. Die heimischen IT-Fachkräfte sind im europäischen Vergleich auch hochqualifiziert. Das zeigt jetzt eine Studie der Wirtschaftsuni Wien. Aber es gibt zu wenige KI-Fachkräfte in Österreich und viele von ihnen wandern außerdem ins Ausland ab, berichtet Maria Kern.
6: Laut der Studie der WU Wien gibt es in Österreich rund 11.000 Fachkräfte für künstliche Intelligenz. Mit ihrem Wissen liegen diese Menschen europaweit auf Platz 3. Bei der Zahl der KI-Fachkräfte liegt Österreich aber nur auf Platz 19. Und fast jeder fünfte KI-Experte wandert außerdem ins Ausland ab. Woran liegt das? Studienautor Andreas Schumacher.
7: Ja, zum einen ist es schon auch das Gehalt. Das andere ist aber durchaus auch bessere KI-Strukturen zu finden. Das heißt, Unternehmen, die mehr in KI investieren, mehr KI-Projekte, also in Summe ein spannenderes Umfeld.
6: Laut der Studie sollte Österreich mehr Ausbildungsplätze an Unis schaffen und Unternehmen besser über KI informieren. Denn derzeit gibt es in 9 von 10 Unternehmen keine KI-Experten.
3: Auch für Frankreich hat dieser Sommer mit Waldbränden, Hitze und Trockenheit viele Belastungen mit sich gebracht. Im Südwesten Frankreichs waren die Menschen eines Dorfes jetzt aber von einer anderen Naturkatastrophe betroffen. Ein Tornado hat ihr Dorf weitgehend verwüstet. Fast 40 Menschen sind verletzt worden. Aus Frankreich berichtet Ernst Kernmeier.
8: In Pommard, rund 100 Kilometer südöstlich von Toulouse, ist nach dem Sturm von gestern heute Aufräumen angesagt. Trümmer sind überall verstreut, einige Häuser wurden völlig zerstört.
10: Katastrophe.
8: Eine Katastrophe, sagt ein Mann, auf dessen Haus ein Baum gestürzt ist. Innerhalb von 5 Minuten war alles zerstört. Eine Naturgewalt, dagegen sei nichts zu machen. Gestern am späten Nachmittag ist diese Naturgewalt durch Pommard gezogen. Handyvideos, die die Bewohner aufgenommen haben, zeigen die Zerstörungskraft. Steine und Balken fliegen durch die Gegend. Autos werden hochgehoben und kommen am Dach zum Liegen. Wie im Krieg sei es gewesen, sagt der Bürgermeister. Und eine Frau erzählt: Ich dachte, wir würden sterben. Alles wurde herumgeschleudert. Es hat sich angefühlt wie der Weltuntergang. In der 1000-Einwohner-Gemeinde werden 39 Menschen verletzt, 2 davon schwer. Rund 300 der knapp 500 Häuser in Pommard sind beschädigt. Tornados gibt es in Frankreich immer wieder, allerdings sind sie selten so stark und so verheerend wie gestern in Pommard.
3: Nach fast 50 Jahren streichen die USA Syrien von ihrer Liste der staatlichen Unterstützer des Terrorismus. Washington will Damaskus nach dem Sturz von Diktator Assad damit weiter an sich binden und den Einfluss Russlands und Chinas zurückdrängen. Für Syrien öffnet sich damit der Weg zurück in die globale Wirtschaft, berichtet Paul Huemer.
11: Syrien schüttelt eine schwere Last ab und schließt ein schmerzhaftes Kapitel seiner Vergangenheit, verkündet Präsident Ahmed al-Sharaa und spricht von einem Neuanfang. Die Sanktionen sind aufgehoben, die Beschränkungen beseitigt. Mein tiefster Dank gilt dem Präsidenten der Vereinigten Staaten, Donald Trump.
29: Seit 1979
11: stand Syrien auf der US-Liste der staatlichen Unterstützer des Terrorismus. Jetzt ist das Land gestrichen. Washington würdigt damit den Kurs der neuen Führung in Damaskus, sich vom internationalen Terrorismus zu distanzieren, heißt es. Für Syrien ist das mehr als Symbolik, die Einstufung erschwerte Handel, Investitionen und Geschäfte mit internationalen Banken. Jetzt soll der Weg für internationale Unternehmen und neues Kapital wieder frei werden, ein wichtiger Schritt für den Wiederaufbau. Doch Washington verfolgt damit auch eigene Interessen. Die USA wollen Syrien enger an sich binden und verhindern, dass Damaskus wieder in die Umlaufbahn Russlands oder Chinas gerät. Dafür setzt Trump ausgerechnet auf Ahmed al-Sharaa, ehemaliger Anführer der islamistischen HTS-Miliz, hervorgegangen aus einem Al-Qaida-Ableger, einst mit US-Kopfgeld gesucht. Mittlerweile nennt Trump al-Sharaa einen jungen, attraktiven Kerl.
9: Young, attractive guy, tough
11: guy. Und einen seiner wichtigsten Partner in der Region.
3: In etwas mehr als 2 Monaten finden in den USA die Zwischenwahlen statt und dabei entscheidet sich, wie sehr sich die Machtverhältnisse im US-Kongress zugunsten der Demokraten verschieben. Und jetzt hat US-Präsident Donald Trump einen Etappensieg beim Ringen um die Briefwahl errungen. Der oberste Gerichtshof hat in seinem Sinn entschieden. Trump will ja die Briefwahl einschränken, die tendenziell ein Vorteil für die Demokraten ist. David Kriegleder berichtet.
10: Donald Trump hat die Briefwahl für seine Wahlniederlage gegen Joe Biden im Jahr 2020 verantwortlich gemacht. Bis heute spricht er von massivem Betrug, obwohl die Briefwahl bis dahin von demokratischen und republikanischen Wählern gleichermaßen genutzt wurde. Im März hat Trump das Wählen per Brief mittels Verordnung erschwert. Das soll nunmehr jenen gestattet sein, die auf neuen Staatsbürgerschaftslisten stehen. Demokratische Staaten klagten dagegen. Das Bundesgericht Massachusetts blockierte die Verordnung. Doch das war nicht rechtens, urteilt jetzt das US-Höchstgericht, ohne jedoch in der Sache selbst zu entscheiden. Damit kann Trump seinen Briefwahlfeldzug vorerst fortsetzen. Doch weitere Klagen könnten folgen und damit Änderungen so knapp vor den Kongresswahlen verhindern.
3: Nach dem Flugzeugabsturz mit 2 Toten gestern in der Nähe von Krems in Niederösterreich laufen die Ermittlungen. 2 Kleinflugzeuge sind in der Luft zusammengestoßen. Beide Piloten sind ums Leben gekommen. Aus Niederösterreich berichtet Jürgen Winterleitner.
12: Personen, die mit dem Flugbetrieb am Flugplatz Gneixendorf vertraut sind, sagen heute gegenüber dem ORF-Radio, beim Flugplatz handle es sich um einen sogenannten unkontrollierten Luftraum. Flüge müssen beim Betriebsleiter angemeldet werden. Er ist auch per eigener Flugplatzfunkfrequenz mit den Piloten verbunden. Starts und Flüge werden aber nach eigenem Ermessen auf Verantwortung der Piloten durchgeführt. Geflogen wird auf Sicht. Vermutet wird, dass es zum Zusammenstoß gekommen ist, weil sich ein Flugzeug im toten Winkel des anderen befunden hat. Die beiden Kleinflugzeuge sind gestern Vormittag in der Luft zusammengestoßen und abgestürzt. Ein 36-Jähriger und ein 70-Jähriger sind dabei ums Leben gekommen. Die Ermittlungen zu den Hintergründen laufen. Eine Obduktion ist angeordnet worden.
3: Nach dem tödlichen Verkehrsunfall mit Fahrerflucht in Kärnten vor 2 Wochen, bei dem ein 20-jähriger Fußgänger getötet wurde, hat die Polizei jetzt einen Verdächtigen ausforschen können. Dieser will aber den Unfall nicht verursacht haben, sondern er gibt an, den am Boden liegenden Burschen überrollt zu haben. Deshalb gehen die Ermittlungen auch weiter, berichtet aus Kärnten Gerhard Petscher.
13: Die Polizei hat in den letzten 2 Wochen nach dem tödlichen Unfall zahlreiche Fahrzeuge überprüft. Die Ermittler sind dabei auch auf ein Feuerwehrauto gestoßen, das zwar nicht beschädigt war, aber es wurden nach genauen Untersuchungen an der Unterseite menschliches Gewebe entdeckt. Der Pensionist, der das Fahrzeug gelenkt hatte, wurde ausgeforscht, hat zwar zuerst geleugnet, mit dem Unfall im Bezirk Völkermarkt etwas zu tun zu haben, später aber dann bei Einvernahmen zugegeben, den 20-jährigen Burschen, der mitten auf der Straße gelegen sein soll, überfahren zu haben. Er ist dann auch noch als Feuerwehrmann an den Unfallort zurückgekehrt. Die Aussagen müssen jetzt natürlich von einem Sachverständigen überprüft werden.
3: Die Meldungen hat Konstantin Hahn.
14: Im Zollkonflikt mit den USA hat Kanada Vergeltungszölle von bis zu 50% auf Importe aus dem Nachbarland verhängt. Das teilt der kanadische Finanzminister François-Philippe Champagne mit. Demnach wird Kanada mit Wirkung vom 8. September Gegenzölle von bis zu 15, 25 oder 50% auf Importe aus den Vereinigten Staaten von Amerika im Wert von 27,6 Milliarden Dollar erheben. Seit dem Scheitern der Handelsgespräche Ende vergangener Woche ist der Streit zwischen den Nachbarländern eskaliert. Die USA haben am Wochenende bereits Zölle von 50% auf kanadische Waren im Wert von rund 20 Milliarden US-Dollar verhängt. Volkswagen-Chef Oliver Blume stößt mit seinem Umbauplan für Europas größten Autobauer auf massiven Protest der Beschäftigten. Heute hat er seine Betriebsversammlung am Stammwerk in Wolfsburg gegeben. Laut Teilnehmern haben die mehr als 10.000 VW-Beschäftigten auf die Rede von Blume mit Pfiffen reagiert. Der VW-Chef hat einmal mehr erklärt, dass VW unter großem Druck von US-Zöllen, geopolitischen Risiken und neuen Rivalen Kosten senken und schlanker werden müsse. Die Gewerkschaft IG Metall kündigt Widerstand gegen die Abbaupläne des Managements an. Die Polizei in der Slowakei hat nach eigenen Angaben einen möglichen Brandanschlag auf eine Drohnenfabrik verhindert. Ziel der vereitelten Pläne sei ein Produktionswerk für unbenannte Flugobjekte im Osten des EU- und NATO-Landes gewesen, teilen die Behörden mit. Zu den Hintergründen ist noch nichts bekannt. In Kolumbien schickt die Regierung jetzt die Armee in die schwer getroffenen Waldbrandgebiete im Westen des Landes. Außerdem seien Chile und die USA um Unterstützung gebeten worden, erklärt der kolumbianische Präsident. Durch die Waldbrände wurden in den vergangenen Tagen mehr als 20.000 Hektar Land zerstört. Der kolumbianische Präsident macht Brandstifter dafür verantwortlich.
0: Vielen Dank, Konstantin Hahn, für diesen Meldungsüberblick. Und wie das Wetter wird, sagt uns jetzt noch Nathalie Auer.
15: Mit jeder Menge Wolken geht es durch den Abend und die bringen auch in den kommenden Stunden noch besonders von Salzburg bis ins Burgenland ein paar Regenschauer. Über Nacht klingen die Schauer langsam überall ab. Morgen ist es dann freundlicher, es gibt nämlich mehr Sonnenschein und damit steigen die Temperaturen kräftig nach oben. Am Nachmittag hat es 23 bis 30 Grad. In der Früh kann es stellenweise aber auch nebelig sein, zum Beispiel im Bezirk Rohrbach. Und ab Mittag entstehen im Bergland vereinzelt Schauer oder Gewitter.
0: Das war das Abendjournal an diesem Dienstag. Ihr Team war heute Monika Feldner-Zimmermann Regie, Wilhelm Wimmer Technik und am Mikrofon Paul Schiefer. Weiter geht's mit dem Journal Panorama. Am Wort ist Elisa Wasch.
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17: Guten Abend. Sie prägen das Bild vieler Küstenorte in Nord- und Ostfriesland und sind bei Touristen äußerst beliebt, die bunt bemalten Krabbenkutter, die oft sehr individuell gestaltet sind. Doch das idyllische Bild täuscht. Die Kutterfischerei steckt in einer schweren strukturellen Krise. Das Hauptproblem, es gibt immer weniger Fanggebiete, weil tausende Windräder in der Nordsee gebaut werden, um die Energiewende in Deutschland zu beschleunigen. Zudem sollen große Meeresflächen unter Naturschutz gestellt werden. Fischerei ist dort nur mehr eingeschränkt möglich. Was die Fischer weiter unter Druck bringt, sind die stark gestiegenen Dieselpreise und der Klimawandel. Die Nordsee erwärmt sich und beliebte Speisefischarten wie der Kabeljau wandern nach Norden ab. Viele Fischer fürchten um ihre Existenz und verkaufen ihre Kutter. Die Fischereiflotte wird immer kleiner. Welche Auswege gibt es? Wie anpassungswillig sind die Fischer und warum entscheiden sich junge Menschen trotz aller Widrigkeiten für den Beruf ihrer Väter und Großväter? Hören Sie eine Reportage von der deutschen Nordseeküste von Vanja Budde.
18: An einem sonnigen Donnerstagnachmittag steuert Bertus Loden seinen Kutter in die Schleuse von Leisiel, ganz im Westen Ostfrieslands. Seit Sonntagabend war der junge Fischer auf der Nordsee auf Krabbenfang. Nun geht es zurück in den Heimathafen Greetsiel. Dort ist mit 2 Dutzend Schiffen Deutschlands größte Kutterflotte beheimatet. Bertus Loden rangiert vorsichtig. Sein schöner, rot-weiß lackierter, 19 Meter langer Stahlkutter soll keinen Kratzer abbekommen. Erst vor einem knappen Jahr hat er die Gentiet für viel Geld gekauft. Die beiden sind gleich alt, 30 Jahre.
19: Ich habe Förderung bekommen für das Schiff, 40%. Jüngere Schiffe bis 30 Jahre und junge Kapitäne werden gefördert, sich ein Schiff anzuholen.
18: Dennoch war es eine gewaltige Investition. Neue Stahlkutter kosten 2 Millionen Euro, gute Gebrauchte immer noch eine halbe bis dreiviertel Million. Den Kutter seines Vaters wollte Bertus Loden nicht übernehmen.
19: Altes Holzschiff, das hat keine Zukunft. Das ist einfach zu viel Arbeit. Das Schiff ist auch bald 60 Jahre alt und das Holz hat jedes Jahr gearbeitet. Und irgendwann, Stahl hält er länger.
18: Der junge Kapitän verabschiedet sich auf Plattdeutsch vom Schleusenwärter und setzt die Fahrt fort.
19: Tschüss und Flöß und nur 4 Daumen.
20: Tschüssi, bald. Bin der Zweck.
18: Im Steuerhaus hat er mehrere große Bildschirme vor sich.
19: Das ist meine elektronische Seekarte. Das zeigt mir an, wo ich bin.
18: Kurz vorm Hafen von Greetsiel.
19: Genau. Eigentlich verdiene ich mit aus dem Fenster gucken mein Geld.
18: Diverse Hebel mit Holzgriffen dienen der Steuerung und dazu, die Netze voller Krabben aus der Nordsee zu hieven. Ein Gerät piept unablässig.
2: Autopilot, Kursveränderung. Bis kurz vorm Hafen fahre ich mit dem Autopilot, danach gehe ich auf Handschaltung.
18: Bertus Loden trägt Jeans, ein blau-weiß gestreiftes Fischerhemd und einen Goldring im Ohr. Er ist schon als Kind mit seinem Vater auf Fang gefahren. Für ihn war immer klar, dass er auch Fischer wird.
2: Freiheit. Draußen auf der Nordsee zu sein. Schön auf dem Wasser. Sein eigener Herr. So was bei solchen Tagen wie heute ist einfach herrlich draußen. Es ist immer schön Sonnenaufgang, schön Sonnenuntergang. Und es ist immer abwechslungsreich. Wenn Scheißwetter ist, dann muss man sich doch mal durchkämpfen.
18: Kapitän Loden Junior ist immer mit Decksmann Hauke Schleuder unterwegs. Er ist für das Sortieren, Säubern und Kochen der Krabben an Bord zuständig. Die beiden jungen Männer kennen sich schon aus der Schule.
4: Ich liebe meinen Job über alles. Also ich kann mir auch nichts Schöneres vorstellen. Allein jede Zeit draußen, immer in der frischen Luft, immer wieder was Neues, einen tollen Kapitän.
18: Hauke Schleuder, sonniges Gemüt, gelb-orangenes Ölzeug, bekommt als Lohn einen Anteil vom Verdienst. Die beiden sind zufrieden mit dem Ergebnis ihrer Fangfahrt. Der große Laderaum ist voll mit grünen Plastikkisten voller Krabben. Die kleinen Garnelen sind mit keinem Echolot zu orten. Die Kapitäne müssen sich auf ihre Erfahrung verlassen und Glück haben, die begehrten Krabben aufzuspüren. 4 Tage waren sie auf See. Geschlafen haben sie in ihren kleinen Einzelkajüten im Heck des Kutters.
2: Wir gehen im Wattmeer-Anker, genau. Suchen uns eine schöne Ecke, wo kein Verkehr ist, wo wir geschützt vom Wind sind. Und dann haben wir den Anker an Bord.
18: Doch die schönen, für sie zugänglichen Ecken im Weltnaturerbe Wattenmeer werden immer weniger. Die Zahl der derzeit 1500 Windräder in der deutschen Bucht soll sich in den kommenden Jahren verzehnfachen. So soll die Energiewende beschleunigt werden. Die deutsche Bucht ist der südöstliche Teil der Nordsee, vor der deutschen und niederländischen Küste. 70 Gigawatt jährliche Stromproduktion allein vor der deutschen Küste sind geplant. Das entspricht dem Verbrauch von fast 75 Millionen Haushalten. Und in einem Windpark dürfen die Kapitäne nicht fischen. Einfahrt verboten.
2: Offshore-Windkraft finde ich Quatsch. Eine Windmühle auf See kostet 10-mal so viel wie eine an Land. Und man baut da draußen eine Natur, eine Industrie. Eine der letzten Naturen, die wir noch so haben, großflächig. Und man baut da einfach eine Windenergie hin.
18: Tatsächlich ist Offshore-Windkraft viel aufwendiger und teurer als Windkraft an Land. Man muss Fundamente im Meer bauen und kilometerlange Seekabel verlegen, die den Strom zum Festland transportieren. Aber Offshore-Windkraft bietet auch große Vorteile. Auf dem Meer weht der Wind stärker und gleichmäßiger, sodass die Anlagen deutlich mehr Strom erzeugen als vergleichbare Windräder an Land. Außerdem können auf See sehr große Windparks errichtet werden, ohne Anwohner zu behelligen. Außer Meeresbewohner und Fischer.
2: Die ganze deutsche Bucht ist ja voll. Und mit dem Windpark sehe ich immer schwarz für die Fischerei.
18: Neben diesen Gebietsverlusten plagen Deutschlands Nordseefischer noch andere Sorgen. So will die Europäische Union neuerdings weitere 10% aller Küstengewässer unter strengen Schutz stellen, inklusive Fischereiverbot. Die EU argumentiert, dass viele Meeresökosysteme wegen intensiver Fischerei, Schifffahrt, Rohstoffgewinnung und wegen des Klimawandels stark unter Druck stehen.
2: Da gibt es eine Arbeitsgruppe für und die wollen unbedingt Gebiete nehmen, wo gefischt worden ist. Und es gibt genug Gebiete an der Küste, wo wir gar nicht hinkommen in unseren Krabbenkuttern. Und ich finde es das schade, dass man da nicht irgendwo einen Kompromiss findet, dass unbedingt die Gebiete sein müssen, wo wir am meisten gefischt haben. Immer wieder müssen wir weichen. Sollen wir weichen. Sollen wir wieder die Kürzeren ziehen.
18: Über den Nordseefischern hängt auch schon seit Jahren das Damoklesschwert eines generellen Verbots der Schleppnetzfischerei im gesamten Nationalpark Wattenmeer. Umweltschützer fordern dieses Verbot ab 2030. Der empfindliche Meeresboden müsse geschützt werden, argumentieren sie.
2: Als würden wir auf Riffen fischen oder also auf Korallenriffen, aber sowas machen wir gar nicht. Da würden unsere Netze einen Strich halten und dann wären sie weg. Also wir fischen auf reinen Sandgrund, da ist nichts anderes, auch keine Seegraswiesen oder so. Wir fischen nur da, wo Sand ist und wo wir saubere Netze haben und wo die Krabben leben.
18: Bettus Loden ist derzeit auf den Krabbenfang angewiesen. Dafür hat er das entsprechende Fanggeschirr und die Fischereilizenz. Andere Fischer stellen sich um. Weil die Nordsee aufgrund des Klimawandels immer wärmer wird, wandern kälteliebende Arten wie der Kabeljau ab. Die ersten Fischer fangen darum mittlerweile auch andere Arten, Tintenfische zum Beispiel. Die tauchen seit einigen Jahren im Ärmelkanal auf. Während Bertus Loden die Hafeneinfahrt ansteuert, zeigt Decksmann Hauke Schleuder die Krabbenverarbeitung im Bug.
1: Hier kommt der ganze Fang rein. Dann geht es auf den Trichter. Trichter auf dem Förderband. Das nennen wir Wellbarke.
18: Die Krabben werden in der sogenannten Wellbarke gespült und gesiebt, erklärt Hauke. Das ist ein kurzes Transportband aus Edelstahl.
1: Die ganzen, die zu klein sind, die gehen ja über Bord. Und die schöne Größe haben, kommen dann hier rein. Dann kommen die nochmal hier ins Förderband. Da ist unser Kochpop.
18: Die Krabben werden an Bord gekocht und im gekühlten Laderaum gelagert. Bertus Loden hat per SMS den Lastwagen des örtlichen Krabbenhändlers zum Hafen bestellt. Denn der ist nun erreicht. Kapitän Loden legt an seinem Liegeplatz an. Ein weißer LKW wartet schon. Decksmann Hauke Schleuder klettert eine Metallleiter hinunter in den Laderaum, legt einen Gurt um die großen Plastikkisten voller Krabben. Bettus Loden hieft sie mit einer elektrischen Winde an Deck und schwenkt sie gekonnt auf die Ladefläche des LKW. Touristen bleiben stehen, beobachten neugierig, wie immer wieder 5 volle grüne Plastikkisten mit Krabben auf einmal an Land schweben. Es dauert eine Weile, bis der Laderaum leer ist. Ein guter Fang. Jetzt wird noch der Kutter sauber gemacht, bevor die beiden jungen Männer das Wochenende frei haben. Sonntagabend geht es dann wieder raus, auf die Nordsee. Einen Steinwurf vom Liegeplatz des Kutters von Bertus Loden steht das Backsteinhäuschen von Gerold Conradi direkt am Hafen. Im Vorgarten liegen Anker und Schiffsschrauben. Der 65-jährige Conradi sitzt in seinem freundlich weiß gestrichenen Keller und arbeitet an einem Fischernetz. Seinen eigenen Kutter hat er 2019 nach 40 Jahren auf See verkauft.
5: Ich war auch Krabbenfischer und habe auch Seezungen und Scholle und Kabeljau gefischt in der Nordsee. Mein Fanggebiet war die gesamte deutsche Nordseeküste, vor der niederländischen, aber auch vor der dänischen Küste.
18: Heute ist Gerold Conradi nicht nur zweiter Vorsitzender des Verbandes der kleinen Hochsee- und Krabbenfischerei, sondern auch einer der wenigen Netzflicker an der Küste. Ein solches Gebilde entsteht gerade aus weißem und grünen Perlonfaden. Conradi sitzt auf einem Holzstuhl vor einer meterlangen Stange, die er quer durch den Keller gespannt hat.
5: Genau, da hängt das Netz drüber, damit ich da auch schön dran arbeiten kann. Jetzt muss ich jetzt gerade hier die Netznadel mit Garn befüllen. Ja, die Rolle selbst liegt im Eimer, damit sie schön abrollt. Mit dem grünen Faden stricke ich dieses grobe, weiße Netz an das feine Netz. Weil es wird sehr oft gesagt, wir zerstören den Meeresboden. Aber stellen Sie sich mal vor, das würden Sie durch den Meeresboden ziehen. Das wäre 10 Minuten und das Netz wäre hinüber. Geht gar nicht. Aber wenn dann mal etwas Schwereres reinkommt, eine Muschel oder viele Krebse oder was weiß ich auch immer, etwas Schwereres, dann kann das durchscheuern. Und damit das nicht passiert, kommt dieses gröbere Netz nochmal unter das Krabbennetz.
18: An den Längsseiten des Kellers liegen große Bündel von Perlon-Netzstoff auf und unter Holzpodesten.
5: Das hier zum Beispiel ist ein Netz für die Gre 12, für die Condor. Und mit diesem Siebnetz wird alles ausgefiltert, was keine Krabbe ist. Wir fischen ja nach MSC-Standard. Das heißt, wir fischen nachhaltig und wir fischen nur das, was wir haben wollen, die Krabben. Alles andere, Fische, Seesterne, Quallen, alles, was keine Krabbe ist, lassen wir unter Wasser.
18: MSC, Marine Stewardship Council, so heißt das Zertifikat für nachhaltige Fischerei. Im idyllischen Kutterhafen von Greziel stehen Schautafeln, auf denen das Konzept den Touristen erklärt wird. Gerold Conradi macht Pause vom Netzstricken und führt uns durch den Kutterhafen zum Denkmal für die auf See verunglückten Fischer. Auch an seinen jüngeren Bruder wird hier erinnert, der vor vielen Jahren auf See geblieben ist. Nebenan, auf der kleinen Werft der Fischereigenossenschaft, wird gerade der Kutter Avalon frisch gestrichen. Davor hängen zwei Protestplakate und flattern im Wind. Die EU-Umweltorganisationen sorgen für unseren Untergang, steht darauf. Und keine Fischereiverbotszonen in der Nordsee.
6: Uns als Fischern wird vorgeworfen, wir würden den Meeresboden zerstören, die Nordsee zerstören. Aber das Gegenteil ist es ja, wir hegen und pflegen ja auch die Natur. Aber die Windmühlen werden da draußen gebaut. Das hat Auswirkungen auf die Lebewesen im Wasser. Und der Fischereidruck hat ja zugenommen dadurch, weil die Konzentration auf den Flächen zu groß geworden ist.
18: Die Zukunftsaussichten sind unsicher. Und kaum noch ein Ostfriese will heutzutage Fischer werden, seufzt Gerold Conradi. Er war Fischer in der 6. Generation, aber auch seine Kinder haben sich für andere Berufe entschieden. Eine Tochter wollte gerne seine Nachfolge antreten und wäre dann eine der ganz wenigen Fischerinnen auf der Nordsee gewesen. Aber sie wurde furchtbar seekrank und musste den Plan aufgeben.
6: Die jungen Menschen wollen ja am liebsten um 8 oder 9 Uhr ihren Job beginnen. Ordentliche Pausen. Und um 16 Uhr soll ja auch spätestens Feierabend sein. Das hat man in diesem Beruf nicht. Wir sind sonntagsabends rausgefahren und dann waren wir auf See. Und heute ist es leider in Anführungsstrichen auch so, dass wir auch schon Besatzungsmitglieder von den Philippinen haben. Ohne diese Leute würde das gar nicht mehr funktionieren. Würden schon Schiffe im Hafen liegen, weil sie Besatzungsmangel haben.
18: Doch der harte Job draußen auf der Nordsee habe auch seine schönen Seiten, schwärmt Conradi. Er trägt einen Hoodie mit dem Aufdruck seiner früheren Lizenznummer GRE 24.
6: Man lebt ja in der Natur, mit der Natur, von der Natur. Ich sage auch immer, wir sehen nicht und ernten doch. Wir können nur das fangen, was die Natur uns auch gibt. Ein Landwirt, der bestellt seinen Acker, der weiß auch, was er, wenn es gut läuft, bei der Ernte hat. Das wissen wir nicht. Bei uns ist jeder Tag, jede Woche, jedes Jahr neu.
18: Die Ernte aus der Natur, all die vielen Tonnen Krabben, die die Kutterkapitäne in den Häfen der Küstenorte anlanden, werden anschließend in sogenannte Siebstellen gebracht. In die Krabbensiebstelle der Fischereigenossenschaft in Neuharlingersiel zum Beispiel. Der Hafenort liegt gut 50 Kilometer östlich von Greetsiel. Große Plastikkisten stehen hier neben einem hohen blauen Tor übereinander gestapelt. Hellblau, dunkelblau und grün. Hinter dem Tor wartet eine 15 Meter lange Halle mit Förderbändern. Siebstellenleiter Klaus Göken war früher selbst Krabbenfischer.
7: Die Krabben werden in LKWs angeliefert, werden dann über die Siebmaschine nach drei Größen sortiert, in Kisten verpackt und dann vom Abnehmer abgeholt. Dann werden sie gepoolt und an die Handelskette weitergegeben, Edeka, Netto, Lidl, Aldi, dementsprechend.
18: Der Abnehmer kommt aus den benachbarten Niederlanden. Bis zur Grenze sind es keine 100 Kilometer. Gepoolt, also von ihrem Panzer befreit, werden die Krabben aber nicht in Europa, sagt Philipp Oberdörfer. Er ist stellvertretender Leiter der Abteilung Fischerei in der Landwirtschaftskammer Niedersachsen.
21: Ja, aus den Niederlanden, da werden sie nochmal nachkonserviert, geht dann das Ganze per LKW nach Marokko, wird da entschält und das Fleisch kommt dann zurück. Man mag es nicht glauben, aber, und da kann man auch wieder nur darauf vertrauen, dass unsere Kollegen im Westen, die Niederländer, da ein Gespür für Wirtschaftlichkeit haben. Das ist der günstigste Weg, den wir haben.
18: Der Handel mit der Nordseekrabbe hat an der Küste große wirtschaftliche Bedeutung. 200 Kutter gibt es noch, ein Drittel weniger als vor 20 Jahren.
21: Und davon sind ungefähr 160 Krabbenfischer. Und damit ist das eben die größte Fischerei, die wir noch übrig haben in Deutschland.
18: Derzeit bekommen die Fischer 5 Euro für das Kilo. Die Fänge sind gut, das hat den Preis etwas gedrückt. Mit einer Fangfahrt verdient ein Kapitän etwa 8.000 Euro. Klingt erst einmal nicht schlecht für eine Woche Arbeit, aber reich werden die Fischer trotzdem nicht.
21: Im Moment ist es natürlich gerade der Treibstoff, der da hervorsticht. Von den 8.000 Euro waren das vor dem Iran-Krieg etwa 15%, von denen wir so ausgehen, die am Umsatz. Jetzt sind wir bei 30%, da hat sich gut verdoppelt der Preis. Und So ein Krabbenkutter mittlere Größe muss im Jahr schon 300.000 Euro Umsatz machen, um die Null zu schaffen.
18: Weil die Fanggebiete immer mehr schrumpfen, soll nun auch die Flotte kleiner werden. Mit Hilfe eines neuen Programmes der deutschen Bundesregierung soll jeder dritte Kutter stillgelegt werden, erklärt Philipp Oberdörfer.
21: Und somit sind gerade die, die das Alter haben, aufhören zu können, sehr dankbar dafür, dass sie so einen sozialverträglichen Ausstieg sozusagen schaffen und das Fahrzeug gegen Prämie dann aus der Fischerei rausnehmen können.
18: 200.000 bis 300.000 Euro bekommt ein Fischer als Abwrackprämie. Das Geld stammt aus den Versteigerungserlösen der Gebiete für die Offshore-Windparks. 48 der letzten 160 Krabbenfischer haben sich dafür beworben. In diesem Sommer werden die ersten alten Holzkutter abgewrackt.
21: Also wir werden, befürchte ich, Häfen haben, wo keine Kutter mehr liegen, ne, wo heute schon nur ein oder zwei noch liegen. Da werden wir Häfen haben, die im Grunde tote Häfen dann sind. Also wir sehen es an der Ostsee, wo die gesamte Fischereistruktur im Moment wegbricht und damit auch die Fischereigemeinden und das Bild in den Gemeinden wegbricht. Und wir gehen auch davon aus, dass es immer eine Fischerei geben wird, nur dass die nicht mehr so strukturiert sein wird, wie sie im Moment ist, mit Familienbetrieben und in den kleinen Häfen auch und so weiter, sondern das wird sich konzentrieren auf größere Firmen und größere Häfen, die tidenunabhängig anlaufbar sind. Und damit wird das Ganze wie in der gesamten Wirtschaftskette eigentlich effizienter. Also das Romantische geht so ein bisschen weg.
18: Die Romantik und vielleicht auch die Feriengäste, das befürchtet Jürgen Peters, Bürgermeister der 1000 Einwohner von Neuharlinger Sieg.

0: Ein Krabbenkutter, die bunt bemalt, so auch eine ganz besondere Atmosphäre hier bieten für unsere Touristen.
1: Sagt Bürgermeister Peters und lädt zum traditionellen Ostfriesentee.
0: Wir haben hier mehrere Restaurants direkt am Hafen. Neulinger Siel hat etwa 850.000 Gästeübernachtungen. Und dafür haben wir natürlich auch entsprechende Teestuben und auch Lokale. Jedes dritte Schiff weniger. Im Tourismus werden die Auswirkungen merklich sein. Wir haben große Sorgen, wenn der Hafen oder unser Hafen hier, und das ist eben auch in vielen anderen Orten so, wenn da kein Leben mehr drin ist, keine Schiffe mehr rein und raus fahren, dann werden wir es auch touristisch merken. Und es sind eben nicht nur die Fischer, die davon leben, sondern die Dörfer, die kleinen Orte an der Küste und insbesondere auch unser Tourismus.
1: Neuhallinger Siel hat sich etwas einfallen lassen, um sich dieser Entwicklung entgegenzustemmen. Der Kurverein hat eine Gesellschaft gegründet, die 3 Krabbenkutter aufgekauft hat. Derzeit werden Kapitäne gesucht, um den Hafen zu beleben. Ist die Sorge von Bürgermeister Jürgen Peters berechtigt? Umfrage unter den Feriengästen, die bei schönstem Sommerwetter in großer Zahl im hübschen Hafen von Neuhallinger Siel herumspazieren.
2: Wir kommen auch wegen den Kuttern. Das sieht schon sehr schön aus hier, die Kutter. Ne? Und wenn die natürlich alle verschwunden wären, das würde das Bild stören hier. Ne?
3: Das wäre schade.
4: Ja.
3: In meinen Augen wäre es schade, weil das macht ja gerade so den Charme aus.
4: Würde den Charme verlieren.
3: Das wäre wirklich schade.
4: Also es würde auf jeden Fall was ausmachen.
3: Ja, das denke ich auch.
5: Wenn man hierher kommt und sieht die Kutter, so muss es sein.
6: Wir sind absolute Windkraftbefürworter, aber es ist halt ein zweischneidiges Schwert. Irgendwie muss man unseren Strom kriegen, aber man muss natürlich auch an solche Probleme denken. Ne?
1: Wie es mit der Fischerei auf der Nordsee weitergeht, hängt nicht nur vom Ausbau der Windkraft ab, sondern auch vom Klimawandel. Bremerhaven, 100 Kilometer östlich von Neuhallinger Siel, war einst das Zentrum der deutschen Hochseefischerei. Mittlerweile liegen im ehemaligen Fischereihafen an der Wesermündung Forschungsschiffe.
7: Das eine hier, wovor wir gerade stehen, das ist die Walter Herwig 3, das ist unser Forschungsschiff, genau. Und die ist auch mehrere Male im Jahr weit unterwegs, also auch bis nach Grönland. Und ist ein multidisziplinäres Schiff, das heißt also, man kann alle möglichen Forschungssachen auf diesem Schiff machen mit diesem Schiff.
1: Sarah Simons leitet im Thünen-Institut für Seefischerei die Abteilung für sozioökonomische Analysen. Sie erforscht also die Auswirkungen des Klimawandels auf die Nordsee und auf die Fischer.
7: Die Nordsee verändert sich und vorwiegend wird sie wärmer. Das heißt also, die Verbreitungsgebiete von Arten verändern sich. Und zum Beispiel kaltwasserliebende Arten wie der Kabeljau, den kennt man ja doch sehr, gerät immer mehr unter Druck, wobei wärmeliebendere Arten immer häufiger in der Nordsee sind. Also zum Beispiel Tintenfische sehen wir immer häufiger.
1: Und das bedeutet für Fischer, dass die Rahmenbedingungen für ihre meist sehr kleinen Familienbetriebe sich grundlegend verändern.
7: Und das Problem ist hier, dass dieses ganze wirtschaftliche System, was da dran hängt und auch die politischen Prozesse oftmals vielleicht gar nicht so schnell dann darauf reagieren können.
1: Hohe Betriebskosten, steigende Dieselpreise, unsichere Fangmöglichkeiten, Flächenkonkurrenz, steigender Anspruch an den Meeresschutz. Die Fischer stehen unter Stress, sind gefrustet und fühlen sich von der Politik im Stich gelassen.
7: Ich sehe aber auch, dass es viele Fischer gibt, die sehr aktiv nach neuen Wegen suchen. Und ich glaube, dass es oftmals auch unterschätzt wird, wie bereitwillig diese Branche auch ist, sich zu verändern. Aber es braucht natürlich eine realistische Perspektive. Also wenn ich was verändere, muss das wirtschaftlich tragen und ich muss davon leben können.
1: Sarah Simons appelliert darum dafür, lokalen Nordseefisch zu kaufen, statt Thunfisch oder Lachs.
7: Also wirklich große Mengen, also fast 80%, was wir so an Fisch hier in Deutschland konsumieren, wird importiert. Und da ist es oft sehr schwer, regional gefangene Arten zu vermarkten. Deswegen sehe ich da eigentlich auch ein großes Potenzial, auch so von der gesellschaftlichen Seite her, dieses Potenzial besser zu nutzen und zu ermöglichen, durch eine höhere Nachfrage nach regional gefangenen Fisch vielleicht in Zukunft ein vielfältigeres regionales Fischangebot zu haben.
1: Um so zu verhindern, dass nach der Fischerei auf der Ostsee auch die auf der Nordsee ausstirbt. Die Küstenregion würde damit nicht nur eine jahrhundertealte Tradition verlieren, gibt Sarah Simons zu bedenken.
7: Wenn Häfen wegbrechen, Auktionen

0: Verarbeitungsbetriebe, dann haben wir irgendwann keine Infrastruktur mehr und dann wird es an den Stellen auch sehr schwer, überhaupt Fischerei zu halten oder irgendwann nochmal aufzubauen. Und von daher, glaube ich, sollte eine zentrale Frage auch an uns alle sein, welche Küstenregionen wollen wir denn in Zukunft haben? Denn ja, wenn wir pauschale Verbote machen, wenn wir immer mehr schließen, wenn Betriebe immer mehr in die Knie gezwungen werden und immer geringere wirtschaftliche Spielräume haben, werden sie wegbrechen. Und dann geht natürlich irgendwann diese Kulturform auch oder ja, das Risiko, dass sie verloren geht.
1: Um eine Zukunft zu haben, wird die Nordseefischerei sich neu erfinden müssen, glaubt die Meeresbiologin.
0: Es wird auch ja, zusätzliche Einnahmequellen benötigen durch Tourismus oder auch Direktvermarktung oder Marinedienstleistungen, dass man für einen Windpark arbeitet, für uns Daten sammelt, sowas. Dass sie mit in Projekte eingebunden werden. Ich denke, das ist auch wichtig, dass man das in Zukunft macht.
2: Ja. Dankeschön.
1: Hallo. Einer, der sich immer wieder neu erfunden hat, ist Fischereikapitän Dieter Hullmann. Er betreibt in Brake, knapp 50 Kilometer die Weser flussaufwärts, unter anderem ein Fischlokal.
3: Also ich bin Geschäftsführer der Fischereigenossenschaft Elsfleth. Wir haben 30 Schiffe im Moment, die ich hier politisch vertrete.
1: Im Binnenhafen vor der Tür liegt der blau-weiße Kutter Destiny. Hullmann hat das Schiff unlängst an seinen Sohn übergeben, die vierte Generation. Wir gehen an Bord.
3: So, wenn wir uns hier hinterstellen. Als ich anfing, bei Pfarrern an Bord zu gehen, ne, 1973, haben wir tatsächlich viel Hering gefischt vor der deutschen Küste hier, direkt in der deutschen Bucht. Und dann hat sich das zum Kabeljaufischen weiterentwickelt, dann wurden 10 Jahre lang viel Kabeljau gefangen. Und dann kam der Aal dazu, und den haben wir umgerüstet auf Aal vor der deutschen Küste, vor den Flussmündungen, vor Elbe, Weser. Dann gingen wir in die Ostsee bei Bornholm auf Dorsch zu fischen. Als Fischer muss man flexibel sein. Man fährt dahin, wo der Fisch ist.
1: Doch die Bestände von Dorsch in der Ostsee sind derartig eingebrochen, dass die Fischerei dort mittlerweile weitgehend verboten ist. Grund seien nicht die Fischer, sondern die mangelnde Wasserqualität, betont Hullmann. Über Flüsse gelangen große Mengen Stickstoff und Phosphor aus Landwirtschaft und Abwässern in die flache Ostsee. Das führt zu Sauerstoffmangel. Also kehrten die Kutter der Genossenschaft in die Nordsee zurück. Doch auch dort ändern sich aufgrund des Klimawandels und der höheren Wassertemperaturen die Verhältnisse.
3: Das merken wir immer mehr, ja. Es ist kaum noch Kabeljau in der südlichen Nordsee. Und die Schollenbestände sind auch nicht so, wie wir das für die Fischerei brauchen. Daher, die eine Alternative ist mittlerweile der Tintenfisch. Wir haben in den letzten Jahren tatsächlich viele Tintenfischvorkommen vor der holländisch-belgischen Küste. Und so, dass wir da Dezember, Januar, Februar auf Tintenfischfang gehen können.
1: 4 Kapitäne seiner Genossenschaft sind die Tintenfischpioniere, berichtet Hullmann.
3: Die Fahrzeuge operieren tatsächlich von den holländischen Häfen aus. Das sind zwar deutsche Kutter, aber mit holländischen Eignern. Und die fahren von Den Helder und Scheveningen und Eimeuden aus und lassen die Kutter dann da auch direkt vor der Tür liegen.
1: Der Bedarf an Tintenfisch sei riesig, erklärt Hullmann, allerdings nicht auf dem deutschen Markt.
3: Die werden in den Niederlanden verauktioniert, die gehen in die Auktion und gehen dann zu 2, 3, 4 große Firmen. Die werden dann geflostet und gehen dann wieder Japan, China, das sind die Hauptabnehmer vom Tintenfisch, in Indonesien, ja, überall da.
1: Derzeit muss ein Kutter hochseetüchtig sein, um die entfernten Gewässer mit Tintenfisch am Ärmelkanal zu erreichen, erklärt der findige Fischereiunternehmer Dieter Hullmann.
3: Wir rechnen damit, dass der Tintenfisch immer weiter in die deutsche Bucht zieht. Wenn die Wärme so anhält und die Wassertemperatur mitspielt und das Futter für den Tintenfisch da ist, dann wird er irgendwann hier vor der Norderney sein. Und dann kann auch ein kleiner Kammkutter Chance haben zum Tintenfisch fangen.
1: Und damit vielleicht auf ein neues wirtschaftliches Standbein. Denn Krabbe und Fisch allein werden auf Dauer kein Auskommen bieten, wenn die Nordsee sich immer weiter verwandelt in ein Industriegebiet voller Windparks und Stromkabel.
4: Vanja Bude hat berichtet. Morgen geht es bei uns um das Thema Informationsfreiheit. Während das Amtsgeheimnis in Österreich vor einem Jahr abgeschafft wurde, plant die Regierung in Deutschland Verschlechterungen des Informationsfreiheitsgesetzes. Bei uns hören Sie morgen die Hintergründe. Für heute sagt Elisa Wasch, danke fürs Zuhören.
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2: mit Andreas Mittendorfer. Guten Abend. 2 Monate nach dem verheerenden Doppelerdbeben in Venezuela ist die Zahl der Todesopfer auf mehr als 6.500 gestiegen. Tausende Familien sind obdachlos, zehntausende Menschen verletzt oder sogar noch vermisst. Unter den zahlreichen Hilfsorganisationen aus dem In- und Ausland ist auch der in Venezuela vor allem im Schulbereich tätige katholische Orden der Jesuiten, wie Maria Harmer berichtet.
5: 2 Monate nach dem Beben sind die Chancen, Überlebende unter den Trümmern zu finden, gleich null. Doch die geborgenen Toten sollen möglichst in Würde begraben werden, berichtet Katrin Morales, Geschäftsführerin von Jesuiten weltweit Österreich. Der Orden hilft durch die Verteilung von Lebensmitteln, Trinkwasser und Hygieneartikeln und versucht zudem, den Betrieb in den 25 Schulen der Jesuiten mit September wieder aufzunehmen.
6: Das heißt, für uns ist jetzt ganz, ganz wichtig zu sagen, es muss im September wieder irgendwie ein Stück weit Normalität geben. Dazu gehört, dass die Kinder wieder in die Schule gehen können. Dazu gehört, dass die Familien, die sich das jetzt finanziell nicht mehr leisten können, unterstützt werden.
5: Viele Menschen haben alles verloren und sind nun auch auf rechtliche Hilfe angewiesen.
6: Leute, die ihre Dokumente verloren haben, die keine Geburtsurkunde mehr haben, die keine Besitztitel für ihr Haus haben. Also ganz, ganz viele Themen, die dann gelöst werden müssen.
5: Morales hat bereits knapp 5 Jahre in Venezuela gearbeitet und war nun wieder vor Ort. Sie berichtet von tragischen Einzelschicksalen.
6: Die Menschen sind alle traumatisiert. Wie soll man einem Schüler, einer Schülerin erklären, dass ein Haufen seiner Freunde einfach nicht mehr da sind seit dem Erdbeben. Das heißt, da wird es ganz, ganz viel Begleitung auch brauchen. Wie können Lehrer, die selbst Schweres erlebt haben, Kinder unterstützen und halten? Die brauchen vorher noch Begleitung.
5: Die Suche nach Familienangehörigen gehe weiter. Auch die langfristige Absicherung von Kindern, die ihre Eltern verloren haben, berichtet Katrin Morales.
2: Der Außenbeauftragte des Vatikans, Erzbischof Paul Richard Gallagher, hat bei einem Treffen mit Russlands Außenminister Sergei Lavrov ein Ende des russischen Angriffskriegs gegen die Ukraine gefordert. Gallagher beklagte die jüngste Ausweitung der Gewalt sowie immer mehr getötete Zivilisten in dem Konflikt. Der Heilige Stuhl verfolge das mit tiefer Besorgnis und bestehe auf die Einhaltung des Völkerrechts. Es brauche so schnell wie möglich Frieden, so der Vatikan-Diplomat. Nun ein thematischer Wechsel. Jetzt im Sommer laden auch zahlreiche Ausstellungen im religiösen Bereich zum Besuch ein, so auch in der ehemaligen Synagoge St. Pölten. 1938 von den Nationalsozialisten verwüstet und ihre jüdische Gemeinde vertrieben und vernichtet, ist die Synagoge heute ein Kulturzentrum und ein bedeutender Ort des Gedenkens. Neben der Dauerpräsentation »Die Synagoge und ihre Gemeinde« ist derzeit auch die Ausstellung »Geraubte Heiligkeit – Judaika« aus Niederösterreich zu sehen. Sie zeigt 7 sogenannte Ritualobjekte aus den etwa 30 während der NS-Zeit zerstörten und geplünderten Synagogen und Bethäusern Niederösterreichs. Dazu Kuratorin Martha Keil, die wissenschaftliche Leiterin der ehemaligen Synagoge St. Pölten.
7: Da gibt es zum Beispiel eine Torakrone aus Wiener Neustadt zu sehen, die auf einer Liste von beschlagnahmten Objekten 1939 draufstand, dann verschwunden war und 2016 zufällig im Stadtmuseum Wiener Neustadt in einer Eisentruhe wiederentdeckt wurde.
2: In den Ausstellungen werde deutlich, wohin es führen könne, wenn Menschen diskriminiert und als vogelfreie Gruppe ohne Rechte definiert würden, nämlich bis zu deren völliger Auslöschung.
7: Ich denke mir, das ist ein derartiges Trauma der Geschichte, ein derartiger Einschnitt, vor dem kein Staat der Welt gefeit ist und den man immer erinnern muss.
2: Sagt Martha Keil, die wissenschaftliche Leiterin der ehemaligen Synagoge St. Pölten. Und die katholischen und evangelischen Umweltbeauftragten blicken mit großer Sorge auf die Maßnahmen der österreichischen Regierung im Bereich des Klimaschutzes, wie sie in einer Aussendung betonen. Mit der Begründung des Spardrucks seien einige klimaförderliche Maßnahmen gestrichen oder gekürzt worden, wird darin kritisiert. Jetzt bei den Klimaschutzausgaben zu sparen, sei kurzfristig und werde uns langfristig viel teurer kommen, hält dazu Markus Gerhardinger, der Sprecher der kirchlichen Umweltbeauftragten, fest. Das war Religion aktuell mit Andreas Mittendorfer.
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3: Grüß dich.
2: Moin, seid zusammen.
1: Hola.
2: Moin, moin.
4: Privet.
5: Ni hao.
6: Hallo.
7: Hi.
1: Servus.
8: Konnichiwa.
2: Dobri den.
4: Hello.
5: Guten Tag.
1: Bonjour.
0: Hallo.
9: Hallo.
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0: Und wir heißen?
10: Ich bin die Emma.
11: Ich bin die Carla.
12: Ich bin die Maya.
13: Ich bin die Chloe.
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15: Ich bin der Nikolas.
16: Ich bin die Aurelia.
17: Ich bin die Livia.
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20: Englisch.
21: Deutsch.
22: Rumänien.
23: Thailändisch.
24: Italienisch.
25: Spanisch.
26: Chinesisch.
27: Wir haben das Thema Sprache. Was sagen Sie zu dem Thema Sprache?
1: Sprache ist ein sehr interessantes Thema und da gibt es auch sehr viele Möglichkeiten, die Sprache umzusetzen und zu lernen. Und prinzipiell Sprachen sind Sprachen.
27: Wir haben für Sie ein paar Fragen über die Sprache.
1: Wie viele Sprachen sprichst du?
27: Ich spreche 4 Sprachen.
1: Zähle die Sprachen auf.
27: Wolof, Französisch, Deutsch und Englisch.
1: Was bedeutet Wolof?
27: Wolof ist eine Sprache, die man in Senegal spricht.
1: Findest du, dass du gut Englisch sprechen kannst?
27: Ich finde ja. Wie viele Sprachen sprichst du denn?
1: Ich spreche Deutsch fließend, Englisch lerne ich in der Schule, kann ich noch nicht ganz so gut und ich habe einen leichten Tiroler und Schweizer Dialekt.
2: Was ist deine Muttersprache?
3: Deutsch.
4: Und deine?
2: Meine Muttersprache ist Arabisch. Welche Sprache sprichst du am meisten zu Hause?
3: Deutsch.
2: Ich spreche meistens zu Hause Arabisch.
1: Wie viele Sprachen können Sie sprechen?
15: Ich spreche 2.
1: Welche sind das?
15: Die Muttersprache ist Deutsch und Englisch.
1: Wie gut können Sie Englisch?
15: Ganz okay.
1: Wie haben Sie Englisch gelernt?
15: Wie wir es alle meist lernen, in der Grundschule schon, in der Schule und dann durch einen Auslandsaufenthalt.
27: Ganz kurz, Dankeschön. Was fallen Ihnen alle für Sprachen ein, die Sie nicht können?
4: Ui, viele. Ungarisch, Serbisch, Kroatisch, Slowenisch.
27: Darf ich Ihren Hund auch kurz interviewen?
4: Bitte.
27: Hallo Hund, wie heißt er?
4: Winna.
27: Hallo Winna. Magst du irgendwas sagen? Scheinbar nicht. Vielen Dank. Haben Sie eine Muttersprache?
15: Ja, die ist Deutsch.
27: Finden Sie die Sprache gut?
15: Ich würde schon sagen, es ist eine sehr unterschätzte Sprache.
27: Sprechen Sie irgendwelche andere Sprachen?
15: Englisch spreche ich noch und ein kleines bisschen Französisch.
1: Welche Sprache fasziniert dich?
27: Englisch.
1: Okay. Französisch.
8: Arabisch.
1: Japanisch.
4: Türkisch.
5: Russisch.
0: Jetzt interviewen wir mal die Wand. Welche Sprache können Sie? Welche Sprache können Sie nicht? Tschüss.
10: Wie heißt du?
13: Chloe.
11: Welche Sprache sprichst du?
13: Englisch.
12: Und noch?
13: Französisch. Hallo, wie heißt du denn?
12: Maya.
13: Welche Sprache sprichst du?
12: Deutsch.
13: Und was noch?
12: Englisch.
0: Welche Sprache sprichst du?
13: Ich spreche Englisch, Französisch, Rumänisch. Welche Sprache sprichst du denn?
12: Deutsch.
13: Und was noch?
12: Englisch.
1: Heute fragen wir über Sprachgewohnheiten aus. Welche Sprachen kannst du?
8: Französisch, Spanisch, Italienisch und Englisch.
1: Auf welche Sprache träumen Sie?
8: Normalerweise träume ich nicht von Sprachen, weil ich nicht so hobbylos bin, sondern träume von anderen Sachen und nicht von Sprache. Wie haben Sie denn genau Deutsch gelernt?
1: Also Deutsch ist meine 2. Muttersprache neben Spanisch
6: Und ich spreche halt Deutsch seit ich es gelernt habe, als kleines Kind.
8: Wie alt waren Sie da?
6: 2, 3.
12: Welche Sprachen sprichst du?
7: Ich spreche Spanisch, ein bisschen Französisch, Deutsch, Spanisch, Englisch.
12: Welche Sprachen sprichst du?
9: Ich spreche nur Deutsch.
14: Vielleicht ein bisschen Englisch?
9: Ja, ganz paar Worte.
14: Sprichst du auch einen Dialekt?
9: Nein, eigentlich nicht.
14: Bist du Wienerin?
9: Ja.
14: Du sprichst sicher Wienerisch.
9: Nein, eigentlich nicht.
14: Ich weiß gar nicht, was Wienerisch ist.
9: Das ist eine eigene Sprache, die man in Wien spricht.
14: Wie geht die?
9: Ich kann sie nicht gut.
14: In welcher Sprache träumst du?
9: Fantasiesprache.
16: Hallo, ich bin die Livia und ich möchte dir ein paar Fragen zu den Sprachen stellen. Welche Muttersprache hast du?
17: Bulgarisch.
16: War diese Sprache schwer für dich zu lernen?
17: Ich kann sie noch nicht ganz, aber ich will sie lernen.
16: Also wenn du groß bist, möchtest du nach Bulgarien ziehen oder in Wien bleiben und nur Bulgarisch lernen?
17: Nein, ich werde in die Steiermark ziehen und ich werde sehr viel Französisch und Bulgarisch lernen.
16: Kannst du auch andere Sprachen wie Spanisch oder sowas oder Italienisch oder Französisch oder Englisch?
17: Ja, kann ich. Ich kann sehr viele Sprachen eigentlich schon.
16: Kommt irgendwie aus deiner Familie aus Spanien?
17: Nein, aber ich habe es von meinem Kindergartenkollegen gelernt.
18: Welche Sprache sprichst du?
17: Chinesisch.
18: Was ist deine Muttersprache?
17: Chinesisch.
18: Und wo kommt deine Mama?
17: China.
18: Und wo kommt dein Papa?
17: Aus Österreich.
18: Sprache willst du lernen?
17: Chinesisch.
18: Welche Sprache willst du nicht lernen?
17: Deutsch. Wie viele Sprachen kannst du ungefähr?
16: Ich kann ein bisschen Französisch, ganz wenig Spanisch, also Spanisch fast gar nicht, Italienisch ein bisschen, Englisch ein bisschen und Dialekte.
17: Welche Sprache sprichst du?
14: Ich spreche Chinesisch, Deutsch,

0: Willkommen zu Zungenbrecher Kauderwelsch. Wenn Schnecken an Schnecken schlecken, merken Schnecken zu ihrem Schrecken, dass Schnecken nicht schmecken. 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Auf dem Charlottenburger Türmchen sitzt ein Würmchen mit einem Schirmchen. Kommt ein Stürmchen, reißt das Würmchen mit dem Schirmchen vom Charlottenburger Türmchen.
1: Es ist verboten, einen Toten auf dem Boden liegen Kojoten mit dem Pfoten zu verknoten.
2: Am 10.10.10 Uhr 10 zogen 10 zahme Ziegen 10 Zehner Zucker zum Zoo. Wenn Schnecken an Schnecken schlecken, merken Schnecken zu ihren Schrecken, dass Schnecken nicht schmecken.
3: Der dicke Dienstmann trug die dicke Dame durch den dicken Dreck. Da dankte die dicke Dame, dass der dicke Dienstmann die dicke Dame durch den dicken Dreck trug.
4: 8 alte Ameisen aßen am Abend eine Ananas.
5: Dann waren sie ganz voll. Sie hatten Bauchweh.
6: Was ist das Lauteste, was du gehört hast?
7: Dino?
6: Entfernt war das Dino das Lauteste.
7: Was ist das Leiseste, was du gehört hast?
6: Eine Ameise.
8: Darf ich dir eine Frage stellen?
9: Ja.
8: Was ist deine Lieblingsmusik?
9: Meine Lieblingsmusik? Schwierig. Ich mag ganz viel verschiedene Musikrichtungen eigentlich.
8: Hörst du gerne Radio?
9: Ja, ich höre gerne Radio.
8: Glaubst du, hörst du gut?
10: Ja. Wie klingt dein Lieblingstier?
11: Mie. Piep, piep, piep.
10: Eine Maus?
11: Ja.
8: Wie klingt dein Lieblingstier?
10: Wow, wow.
8: Ein Hund?
10: Ja.
12: Was ist das Lauteste, was du es jemals gehört hast?
13: Ein Auto.
12: Was ist das Leiseste, was du es jemals gehört?
13: Eine Biene.
14: Was ist das Lauteste, was du je gehört hast?
15: Ein Blitz.
14: Was war das Leiseste, was du je gehört hast?
15: Eine Maus.
6: Wie gut hörst du?
9: Ich glaube, ganz gut.
6: Hörst du gerne Radio?
9: Ja, sehr gerne.
6: Wie oft?
9: Jeden Tag.
6: Was hörst du und welche Musik?
9: Eigentlich höre ich Ö3 und ja, alles, was da so spielt.
6: Was war das Lauteste oder das Leiseste, das du je gehört hast?
9: Das Lauteste war ein Queen-Konzert und das Leiseste ist das Piepsen von einer Maus.
12: Wie klingt dein Lieblingstier?
13: Miau, miau.
12: Eine Katze?
13: Ja.
6: Wie gut hörst du?
16: Ich glaube, ich höre sehr gut.
6: Hörst du gerne Radio?
16: Nicht so oft, aber ab und zu.
6: Was hörst du und welche Musik?
16: Ich höre gerne eher experimentelle Musik.
6: Was war das lauteste Geräusch oder das leiseste Geräusch?
16: Uff, da müsste ich jetzt ein bisschen nachdenken, aber so auf die Schnelle fällt mir jetzt nichts ein, aber so ein startendes Flugzeug vielleicht als lautestes Geräusch. Ja, leisestes Geräusch bei uns an der Uni gibt es so Wände, wo du, wenn du hingehst mit dem Ohr, dann hörst du nichts mehr auf einem Ohr, weil das so Akustikpaneele sind. Die sind sehr leise.
6: Wie gut hörst du?
17: Bitte?
6: Wie gut hörst du?
17: Ich glaube, ich höre sehr gut.
6: Hörst du gerne Radio?
17: Nein, selten, sehr selten. Einmal in der Woche.
6: Was hörst du und welche Musik?
17: Klassische Musik, Symphonien von Mozart, Beethoven.
6: Wie gut hörst du?
13: Sehr gut.
6: Hörst du gerne Radio?
13: Nicht so gerne, nur wenn es sein muss.
6: Wie oft?
13: Nur im Auto.
6: Was hörst du und welche Musik?
13: Wir haben da so eine Playlist und dort gibt es so Lieder und die höre ich immer an.
6: Was war das Lauteste oder das Leiseste, das du je gehört hast?
13: Das Lauteste war die Motorsäge, wie mein Papa das Bad neu gemacht hat. Und das Leiseste war eine Spinne.
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9: Was ist denn der erste Klang, an den du dich glaubst erinnern kannst? Weil du ein Baby warst?
4: Keine Ahnung.
9: Könnt ihr euch an den ersten Traum erinnern, was da vorgekommen ist und wie der geklungen hat? Oder könnt ihr euch an irgendeinen Traum erinnern, wo ihr etwas gehört habt?
4: Ja. Ja? So, da war da war ich und da waren noch andere Personen. Und dann bin ich so zu einem Hof gegangen. Und dann hat ein Mann gesagt, oh nein, komm schnell, wir müssen uns transformen zu Bösen. Dann da war der hat es einfach gesagt, obwohl da war gar nichts los.
9: Ah, das Erste, was du dich erinnern kannst, ist ein Mann, der dich quasi warnen möchte für etwas.
4: Ja.
9: Fällt dir was ein in einem Traum, was du gehört hast?
4: Keine Idee.
9: Was ist denn ein Klang, den ihr sofort erkennen würdet? Ist es zum Beispiel das Auto vom Papa, das immer gleich klingt, oder die Stöckelschuhe der Mama? Oder was ist denn ein Klang, wo ich dich vielleicht erkennen könnte?
4: Vielleicht den Telefon und der ringt von meiner Mama. Der Telefon von meiner Mama, was ringt?
18: Guten Tag, guten Tag, wünscht dann jeder froh zurück.
19: Wie gut hörst du? Ich würde sagen, sehr, sehr gut eigentlich.
20: Hörst du gerne Radio?
19: Sogar sehr gerne, ich höre eigentlich jeden Tag.
20: Wie oft?
19: Jeden Tag so ungefähr 2-3 Stunden.
20: Was hörst du und welche Musik?
19: Ich höre Popmusik.
20: Was war das lauteste oder das leiseste Geräusch in deinem ganzen Leben?
19: Das lauteste Geräusch war zu Silvester und das leiseste war, ich glaube, wie mein Hund mal gekackt hat.

0: Was?
1: Warte kurz.
0: Nein. Ja, klar, weiter. Wenn man mit seinen Körperteilen spricht. Ja.
2: Also dieses Ding hat man quasi im Auto oder zu Hause und da kann man genau.
3: Es gibt es in jeder Sprache und man muss es lernen.
2: Wenn es eine Sprache gibt, die man nicht kann, nennt man die.
4: Ja, genau!
0: Was macht man mit einer Sprache?
1: Lernen!
4: Ja!
3: Ein anderes Wort für viel reden.
5: Labern!
3: Nein. Labern. Was machen, wie heißt es schon? Gänse?
1: Was machen?
4: Schmettern!
0: Die Sprache, die man im größten Land der Welt spricht.
2: Russisch. Ja. Eine Sprache, die kann man mit Zeichen verwenden und damit die anderen es nicht verstehen.
4: Geheimsprache.
0: Ja, eine Art von Fehlern, die man bei Aufsätzen haben kann. Fast. Nur. Es steht ein A neben dem. Ja, nur ohne Fehler. Ja, eher was weiß.
6: Heiß,
7: schwitzen,
6: Wasser,
7: trinken,
6: Fluss,
7: Wasserfall,
6: See,
7: Fische,
6: Hai,
7: Blauwal,
8: groß,
6: klein,
7: Zwergen,
8: Schneewittchen,
7: Berge,
6: Haus,
7: Scheune,
8: Heu,
6: Kuh,
7: Milch,
6: Pudding,
7: Milchpudding,
6: Wolle,
7: Ziege,
6: Hütte,
7: Hund,
8: Wuff,
6: Katze,
7: Katze,
8: Maus,
6: Hülle.

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2: 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Nur nicht Marcel, der war zu schnell.
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0: Stopp, stopp, stopp, stopp, stopp.
1: Das war jetzt keine Aufnahme.
2: Was? Ah, was? Wir nehmen auf?
1: Ja, und dann stopp.
2: Oh mein Gott. Hallo? Hörst du mich?

0: Die Kinderuni Kunst ist toll, weil sie für andere Kinder, dass man sich kennenlernt.
1: Die Kinderunste ist toll, weil da gibt es auch Kinder, die können auf die Akademie oder auf ganz viele andere Schulen gehen, wo die Eltern nicht dort arbeiten.
2: Ich finde die Kinderuni Kunst toll, weil da kann man so viele Sachen und Stationen machen.
0: Die Kinderuni Kunst ist toll, weil sie Kindern hilft, dass man im Teamwork arbeitet.
2: Es ist auch toll, wenn Freunde dorthin gehen, die man schon länger kennt.
3: Danke fürs Zuhören.
4: Wir hoffen,
5: es hat
6: euch gefallen.
7: Ich hoffe, es hat euch gefallen.
8: Tschüss, das war die Kinder-Uni-Kunst.
9: Havidere.
10: Ciao.
11: Hasta la vista, baby.
12: Tschüss.
13: Vierti.
14: Bye, bye.
15: Yippie-yay, Schweinebacke.
16: Adios, tschö mit Ö.
17: Moin, moin.
18: Goodbye.
19: Arrivederci.
20: Baka.
21: Cheers!

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1: Herzlich willkommen bei Freak Radio. Am Mikrofon begrüßt Sie Christoph Dirnbacher. Sommerzeit ist Reisezeit. Manche von uns zieht es sehr weit weg. Wir haben deshalb in unsere Archiven gestöbert und ein Freak Classic aus dem Jahre 2014 wiederentdeckt. Was müssen Menschen mit Behinderung beachten, wenn sie mit dem Flugzeug verreisen möchten? Welche Vorbereitungen gibt es etwa für Rollstuhlfahrer im Vorfeld zu treffen? In dieser Sendung bekommen Sie ein paar Anregungen. Durch die Sendung führt Margarete Endl. Der Titel dieser Aufzeichnung lautete Fernreisen mit Behinderung. Viel Spaß beim Nachhören wünscht die Frick-Radio-Redaktion.
2: Schönen Abend, der Sommer ist nahe. Die Reiselust packt uns alle. Viele von uns wollen weit wegfliegen. Das ist aber für einige von uns mit einem erhöhten Aufwand verbunden, nämlich wenn man nicht nur sich selber verpacken muss, sondern auch einen Rollstuhl verpacken muss. Wir haben deswegen heute 4 Gäste. 2 Gäste vom Flughafen Wien, Thomas Vuko und Peter Klemann und 2 leidenschaftliche Reisende, Milli Kulko und Katharina Zabranski. Wir werden über die notwendigen logistischen Voraussetzungen des Reisens reden und wir werden auch über Erfahrungen, gute und manchmal auch negative Erfahrungen reden. Ich fange mit Thomas Vuko an. Sie sind Special Assistant oder Sie leiten das Team Special Assistant von Passengers with Reduced Mobility am Flughafen Wien. Was kann man sich darunter vorstellen? Was machen Sie genau?
3: Schönen guten Tag. Wir vom BM-Service sind generell für alle Fluggäste zuständig, die einen gewissen Hilfebedarf zum oder vom Flugzeug haben oder natürlich auch in Wien transitieren und zwischen den Flügen betreut werden müssen. Sie können sich darunter alle Gäste vorstellen, die jeglichen Hilfebedarf haben, sei es Gäste im Rollstuhl, sei es blinde Passagiere, die den Weg nicht wissen, sei es auch taube Passagiere. Also wir decken ein breites Spektrum an Gästen ab. Im Prinzip jeder, der sich bei seiner Fluggesellschaft oder beim zuständigen Reisebüro meldet, dass er einen Hilfebedarf hat. Diese Information wird dann an den Flughafen bzw. uns als Service Provider weitergeleitet. Und wir kümmern uns dann am Abflugtag um Sie als unseren Gast. Je nachdem, welche Hilfe Sie beantragen, dementsprechend schneiden wir unser Service auf Sie zu. Dementsprechend suchen wir uns die Manpower aus, die wir benötigen und natürlich auch das Equipment. Und mit Equipment meine ich einerseits einen Rollstuhl im Terminal oder ein Golfcart, wenn es um weite Distanzen geht, beziehungsweise auch Busse oder Hubwagen direkt am Flugzeug.
2: Wenn ich einen Flug buche oder wahrscheinlich wenn ich eine gesamte Reise buche, muss ich mich dann bei Ihnen extra noch melden?
3: Nein, wenn Sie einen Flug buchen, sagen wir, Sie gehen ins Reisebüro, oder Sie machen es im Internet, aber da müssen Sie mit der Fluggesellschaft telefonieren bzw. sich rückmelden. Da geben Sie gleich dort den Hilfebedarf an, den Sie benötigen. Das wird im System gespeichert. Dies sollte aber spätestens 48 Stunden vor Abflug passieren, weil dann wird diese Information an den Flughafen weitergeleitet, an die sogenannte SITA-Adresse. Und dann wissen wir um Sie Bescheid, dass Sie kommen, dass Sie fliegen und welche Hilfe Sie benötigen. Besonders wichtig, vor allem beim Thema mit Rollstühlen, ist es, dass Sie natürlich auch hier schon die Information gegeben haben, um welche Art von Rollstuhl handelt es sich. Ist es eine Nassbatterie, ist es eine Trockenbatterie, eventuell auch die Kilos angeben. Also dementsprechend kann man sich dann schon darauf vorbereiten.
2: Peter Klemann, Sie sind Pressesprecher des Flughafen Wien. Wir haben im Vorgespräch schon geklärt, der Flughafen ist eigentlich nur der Service Provider, kann man vielleicht so sagen, für die Fluglinien. Das heißt, hauptzuständig sind eigentlich die Fluglinien.
4: Also auch einen schönen guten Tag von meiner Seite. Der Flughafen stellt die Infrastruktur am Boden für einen Flugbetrieb zur Verfügung. Das heißt, die Reise und die Flugreise selbst liegt ja eigentlich in der Verantwortung der Fluglinie. So auch bei der Beförderung von Passengers with Reduced Mobility. Der erste Kontakt, der erste Ansprechpartner für den Passagier ist immer die Airline. Der Flughafen ist sozusagen hier in der zweiten Instanz dann die ausführende Stelle, die eben dafür sorgt, dass am Standort Flughafen der Transport und die Abfertigung des Passagiers gut funktioniert, wie der Herr Vuko gerade auch erklärt hat, dass der Transport im Rollstuhl gut funktioniert, dass die Absolvierung der Sicherheitskontrolle gut funktioniert, dass der Transport zum Flugzeug oder vom Flugzeug gut funktioniert oder auch zwischen den Flugzeugen für umsteigende Passagiere. Dazu ist es auch wichtig, eine entsprechend barrierefreie Infrastruktur anbieten zu können. Ist für einen Flughafen natürlich ganz, ganz wesentlich. Und hier arbeiten wir auch mit den Betroffenen, mit sehr vielen Hilfsorganisationen und Verbänden zusammen, um auch die Barrierefreiheit am Standort Flughafen Wien zu gewährleisten.
2: Was kann denn passieren? Was ist das absolut Notwendige für zum Beispiel, wenn man einen Elektrorollstuhl benutzt? Was muss man da beachten, außer dass man vielleicht sagt, ich brauche einen?
3: Also in diesem Sinne, abgesehen von der Informationsweitergabe, brauchen Sie als Fluggast sich nicht um gewisse Details kümmern, wie Sie jetzt annehmen, dass es das kompliziert ist. Nein, ganz im Gegenteil. Wenn Sie ans Check-in kommen, angefangen von der Fluggesellschaft bis in weiterer Folge im Hintergrund von den Ladern bis zum Service Provider, dem PM Service, in dieser ganzen Kette hat jeder seine Aufgabe. Das heißt, das Check-in an sich nimmt die Informationen entgegen und wird auch den Fluggast einchecken mit den nötigen Inputs, dass Sie einen Rollstuhl dabei haben. Diesen würden Sie dann dementsprechend entweder direkt am Check-in beim Großgepäck oder, wenn Sie es wünschen, direkt am Flugzeug aufgeben. Und der wird dann im Hintergrund vom Verladeservice bzw. in Kombination mit dem PM-Service dann im Compartment verladen. Es muss darauf geschaut werden, dass A, die Batterien abgeklemmt sind bzw. der Rollstuhl an sich ausgeschaltet ist. Da ist es immer hilfreich, sich direkt an den Gast selber zu wenden, weil wer weiß am besten um seinen Rollstuhl und um sein Equipment Bescheid, der Fluggast selber. Es hat sich in der Vergangenheit wirklich oft gezeigt, dass der einfachste Ansatz ist, einfach nur zu fragen. Man bekommt schnell eine Antwort und es ist eigentlich schnell erledigt, das Ganze.
2: Katharina Zabranski, du hast mehrere Reisen oder zumindest eine Reise nach New York gemacht, unternommen, wo einiges schiefgelaufen ist.
5: Ja.
2: Was ist da passiert?
5: Also ich bin insgesamt zweimal mit meinem E-Rollstuhl geflogen, von Wien weg. Bei der zweiten Reise nach New York, also ich musste Trockenbatterien haben, das war meine Annahme, das war auch beim ersten Mal, beim ersten Flug. Da habe ich mir extra eine andere Batterie einbauen lassen müssen. Wie ich nach New York geflogen bin, die Unannehmlichkeiten fangen an, wenn man seinen gewohnten Rollstuhl, den E-Rollstuhl, am Großgepäcksschalter abgeben muss, dann kommt er aufs Laufband und ist weg. Und man weiß nicht, oder ich wusste nicht, wie lange, ja, wann sehe ich ihn wieder, wie sehe ich ihn wieder. Natürlich nach dem Flug, irgendwann, irgendwo in New York. Und wie? Dann kriege ich als Ersatz einen Klapprollstuhl vom Flughafen, der mir natürlich nicht angepasst ist oder auch nicht anpassbar ist. Das Ding bin ich nicht gewohnt, es ist zu hoch, zu breit, zu nieder, nichts passt, also es ist unbequem. Ich kann mit dem natürlich auch viel, viel schwerer dann aufs Klo den Transfer machen. Das ist schon mal eine Barriere. Wenn ich damals schon gewusst hätte, aha, ich kann meinen Rollstuhl bis ganz zum Schluss, bis zum Einsteigen, ins Flugzeug behalten, und das ist fast mehr als eine Stunde oder so, das ist ein gutes Angebot, ein sehr verbessertes Service für mich eigentlich. Nur war es dann leider in New York so, ich habe den Rollstuhl dann wieder gekriegt, schon nach der Beschwerde beim KLM, also Fluglinienschalter, aber der Rollstuhl ist nicht mehr gefahren. War kaputt. Ich habe großes Glück gehabt, dass ich in New York einen Fahrtendienst quasi bekommen habe, also ein Taxi, rollstuhltaugliches Taxi. Der Rollstuhl ist nicht gefahren. Am nächsten Tag musste ich mit dem Klapprollstuhl und dem Taxi in New York in ein Spital- und Rehabilitationszentrum fahren. Dort habe ich mal vorgesprochen, habe gesagt, mein Rollstuhl ist kaputt, bitte holen Sie ihn ab vom Hotel, weil ich kann keinen E-Rollstuhl im Kofferraum des Taxis mitnehmen. Dann habe ich 3 Tage lang einen geborgten Rollstuhl gehabt in New York, der auch natürlich nicht ideal war für mich. Ein bisschen zu nieder und zu eng. Und dann muss ich halt recht lange warten, bis ich meinen Rollstuhl wieder gekriegt habe. Und ohne einen hilfreichen Mitarbeiter im Hotel mit dem ganzen Telefonieren und so, wäre das noch schwieriger gewesen. Nur war mein halber New York-Aufenthalt mit defektem Rollstuhl bzw. unpassendem Rollstuhl also etwas vermiest sozusagen.
2: Herr Wutzu, Sie haben gesagt, dass sich rein rechtlich etwas geändert hat bei der Verantwortung der Fluglinien in so einem Fall. Was hat sich genau geändert?
3: Also meines Wissens sollte es mittlerweile nach dem Montrealer Abkommen so sein, dass der Fluggast für den Schaden in diesem speziellen Fall eigentlich am Gepäckstück bzw. am elektrischen Rollstuhl eine Entschädigung bekommt. Sollte es ein irreparabler Schaden sein, müsste eigentlich das ganze Equipment ersetzt werden. Aber für nähere Infos würde ich da doch eher die Fluggesellschaft zu Rate ziehen.
5: Ich würde gerne noch ergänzen, dass ich sehr wohl einen Schadenersatz bekommen habe, aber natürlich im Nachhinein. Und das hat mir die Reise, die verdorbene Reise, jetzt auch nicht wieder wettgemacht.
2: Willi Kulko, du reist sehr gerne. Du reist vor allem mit deiner Familie bislang.
6: Genau.
2: Wo bist du hingefahren und hast du positive, negative Erfahrungen gemacht?
6: Ich habe schon auch viele positive Erfahrungen gemacht, weil eben immer gefragt wird, wenn man eincheckt, ob man Hilfe braucht. Da ist meistens schon, auch wenn wir Hilfe brauchen, natürlich wer da für uns. Das ist natürlich sehr positiv. Ja, aber ich habe auch schon Erfahrungen gemacht, dass etwas abgebrochen ist von Rollstuhl und dass der Schaden dann natürlich auch ersetzt worden ist, aber eben auch erst im Nachhinein. Und das ist natürlich dann auch unangenehm, wenn man einen Rollstuhl hat, der zwar noch fährt, aber wenn etwas kaputt ist, was vielleicht wichtig wäre, dann ist natürlich auch nicht ideal.
2: Wo bist du denn bis jetzt hingeflogen? Waren das eher Reisen innerhalb von Europa?
6: Ich bin ganz viel innerhalb von Europa geflogen. Ich bin aber auch schon nach Teneriffa geflogen, was ein 5-Stunden-Flug war. Aber ich bin auch nach Island geflogen und ja.
2: Was hättest du denn gerne von den Reiseanbietern, das zusätzlich vielleicht noch für deine Bedürfnisse gemacht werden soll?
6: Naja, es ist auf jeden Fall gut für mich, dass ich den Rollstuhl am Flugzeug abgeben kann und ihn dann auch am Flugzeug bekomme. Das heißt, dass er erst verladen wird, wenn ich quasi schon ins Flugzeug eingestiegen bin. Genau. Eigentlich brauche ich nicht so viel Hilfe, wie ich es sicherlich gebraucht hätte, wenn ich alleine reisen würde, weil ich eben mit meiner Familie reise und mir auch meine Eltern natürlich dann in erster Linie helfen. Genau.
2: Herr Wutzow, Sie sagten, dass es möglich ist, dass man mit dem E-Rollstuhl bis unmittelbar vor das Flugzeug fährt. Ist das neu?
3: Neu in diesem Sinne nicht. Also es ist gemäß der EU-Verordnung beziehungsweise des ECA-Katalogs, des Qualitätskatalogs zur EU-Verordnung, ist es vorgesehen, dass ein Gast, gerade weil wir hier auch zwei Gäste haben, die auf ihren speziellen Rollstuhl angewiesen sind, weil die Passform einfach richtig ist und der Komfort da ist und sie auch viel unabhängiger sind in ihrem eigenen Rollstuhl, ist es auch vorgesehen, dass der Gast bis zum Flugzeug seinen Rollstuhl mitnehmen kann. Natürlich muss alles vorab schon organisiert sein, weil wir benötigen dann in diesem Sinne ab der Flugzeugtüre natürlich auch ein Gerät, womit wir dann den schweren Rollstuhl, und wir reden hier von Rollstühlen, die sind zwischen 100 und 200 Kilo schwer, in manchen Fällen, auch dementsprechend auch sicher unten verladen können, dass auch keine Schäden auftreten. Gerade wie wir von unseren Gästen hier hören, es gibt nichts Schlimmeres, als speziell eine Fernstrecke antreten, dann kommt man in den Urlaub, dann ist der Rollstuhl kaputt. Dementsprechend ist auch das, was ich sage, immer vorab die Information wichtig, eine korrekte Voranmeldung und dann am Check-in auch alle Informationen an das Flughafenpersonal allgemein, ob es jetzt die Fluggesellschaft oder der Flughafen selber ist, weiterzugeben, damit wir auch sicher und auch während des Fluges die Sicherheit gewährleisten können. Wie wir auch vorhin erwähnt haben, die Batterien müssen abgeklemmt sein. Der Rollstuhl muss im Compartment unten auch befestigt werden. Das bedarf natürlich einer gewissen Vorlaufzeit. Nichtsdestotrotz hat der Gast die Möglichkeit, bis zum Flugzeug seinen Rollstuhl mitzunehmen. Muss aber natürlich auch die Fluggesellschaft dementsprechend darauf hinweisen.
2: Herr Klemann, der Flughafen Wien hatte ein neues Flughafengebäude. Da hat es viele Diskussionen gegeben rundherum, dass die Wege zu weit sind, dass es kompliziert ist und so weiter. Dann hat der Flughafen Wien beschlossen, ein neues Leitbild zu machen oder ein neues Blindenleitsystem. Könnten Sie das genau erklären?
4: Also wir haben insgesamt eine Vielzahl von Maßnahmen gemeinsam mit Verbänden, mit Hilfsorganisationen, mit den Betroffenen erarbeitet, wie der Standort Flughafen, wie die Gebäudeinfrastruktur und auch wie die Abläufe am Flughafen Wien noch besser, noch barrierefreier, noch serviceorientierter gestaltet sein können. Wir haben hier aus der Vergangenheit vieles gelernt, muss man sagen. Als wir mit dem neuen Terminal vor circa 2 Jahren in Betrieb gegangen sind, hat es von den Betroffenen hier durchaus berechtigte Kritikpunkte in Bezug auf die Barrierefreiheit des Gebäudes gegeben. Man hat sozusagen im Vorfeld der Entwicklung dieses Gebäudes zwar auf den gesetzlichen Rahmenbedingungen entsprechend großes Augenmerk gelegt, aber wir haben vielleicht zu wenig Dialog, zu wenig Diskurs mit den Betroffenen geführt, um hier wirklich sicherzustellen, dass nicht nur gesetzliche Erfordernisse erfüllt sind, sondern auch insgesamt die Praktikabilität und die Funktionalität des Gebäudes und des Terminals noch mehr in Barrierefreiheit und in einer Serviceorientierung gestaltet ist. Wir haben uns gleich nach Inbetriebnahme des neuen Gebäudes mit verschiedenen Organisationen zusammengesetzt, haben mehrere Arbeitsgruppen gebildet. Es gibt eine Arbeitsgruppe zum Leitsystem, also zur Beschilderung und zur Orientierung im Gebäude. Hier ging es vor allem um Kontrastierung der Schilder. Es gab sozusagen auch den Einwand, dass die Monitore und die Darstellungen zu wenig kontrastreich sind und damit für sehschwache Menschen zu wenig erkennbar sind und zu schwer lesbar. Wir haben auch eine Arbeitsgruppe zu Sanitäranlagen gestartet, die sich vor allem mit Sanitäranlagen beschäftigt, mit Notrufsystemen in den Sanitäranlagen, mit den Funktionalitäten der Türen, in welche Richtung die aufgehen und in welcher Art und Weise die einzelnen Installationen auch wirklich hier in der Anlage montiert sind. Und so gibt es viele weitere Arbeitsgruppen, die seit Inbetriebnahme hier auch regelmäßig zusammenarbeiten und regelmäßig zusammen Maßnahmen planen und überlegen, wie kann der Flughafen Wien insgesamt barrierefreier werden, wie können diese Dienstleistungen besser abgewickelt werden. Hier gibt es auch eine Arbeitsgruppe zu Prozessen und Abläufen, eben jenen Abläufen, von denen Herr Wuzo gerade spricht, wie kann der Gast noch besser am Standort Flughafen betreut werden. Und hier arbeiten wir sehr intensiv zusammen und diese Zusammenarbeit geht auch weiter. Also wir stehen hier mitten in den Veränderungen und den Verbesserungen. Wir werden in Richtung des Leitsystems etwas tun. Wir werden und haben auch schon in Richtung der Sanitäranlagen schon einiges gemacht. Wir haben auch Markierungen an der Vorfahrt, auch in Richtung Behindertenparkplätze und Zufahrtswege neu gestaltet. Wir sind auch insgesamt dabei, auch die Wegeführung im Gebäude und die Infrastruktur dort, wo es technisch auch möglich ist, noch besser und barrierefreier zu gestalten. Also insgesamt haben wir es der Vergangenheit hier sehr viel gelernt und arbeiten sehr intensiv mit den Betroffenen daran, hier weitere Verbesserungen durchzuführen.
2: Könnte man sagen, es ist insgesamt ein großer Lernprozess der gesamten Gesellschaft? Denn das Thema Barrierefreiheit ist ja eigentlich seit 10 Jahren, würde ich sagen, so wirklich angekommen, dass man sich darum kümmern muss.
4: Also aus unserer Sicht könnte man das durchaus so sehen. Ich meine, speziell auf einen Flughafen, so eine Planung so eines Gebäudes und so eine gesamte Infrastruktur ist nicht sehr einfach, weil sie hier viele verschiedene Bedürfnisse und Anforderungen sozusagen in einem Gebäude verpacken müssen und berücksichtigen müssen. Aber der Barrierefreiheit und der Servicequalität hier mehr Augenmerk zu legen, das ist etwas, was wir in den letzten Jahren sozusagen viel stärker auch erkannt haben, dass wir mit der Verbesserung der Barrierefreiheit am Standort auch mehr Servicequalität für alle unsere Reisenden eigentlich erlangen. Also wir haben zum Beispiel neue Monitorinstallationen errichtet, die bereits am gesamten Standort ausgerollt sind, bei denen wir erkannt haben, dass die jetzt nicht nur für den unmittelbar Betroffenen, für sehschwache Menschen zum Beispiel gut geeignet sind, sondern natürlich für alle Reisenden von Vorteil sind. Also mehr Barrierefreiheit und Optimierungen in der Infrastruktur bringen natürlich Vorteile für alle Passagiere. Und daher glaube ich, dass so ein Paradigmenwechsel wichtig ist. Und ich glaube, für den Flughafen sagen zu können, dass wir uns hier mehr engagieren und für, bei uns sozusagen diese Bewusstseinsbildung angekommen ist. Und ich freue mich und würde hoffen, dass das sozusagen auch generell in der Gesellschaft sich hier so durchsetzt.
2: Ich habe vor einem Jahr eine ältere Dame, eine 85-jährige Dame, zum Flughafen Wien begleitet. Sie war irgendwie nur schwach auf den Beinen und von innen, Herr Wuzo, ist sofort jemand da gestanden mit einem Rollstuhl. Also auch ältere Damen und Herren, die sich schwach auf den Beinen fühlen, können vielleicht auch spontan sagen, bitte könnten Sie mich begleiten zum Flughafen.
7: Natürlich, also jeder Gast, jeder Fluggast hat das Recht, Hilfe zu beantragen. Es wird auch hier natürlich nicht nach dem Grund gefragt. Das ist eine sehr diskrete Sache, die sowohl vom Personal als natürlich auch vom Gast selber so gehandhabt wird. Und das ist auch gut so. Jeder Gast, der am Flughafen kommt, selbst mit Voranmeldung oder nicht, hat natürlich, wie gesagt, das Recht zu sagen, mir geht's nicht gut, ich benötige doch Hilfe. Natürlich muss man hier unterscheiden, flugtauglich oder nicht. Aber in Ihrem Fall, wie gesagt, wenn die Dame an diesem Tag Hilfe benötigt, bekommt sie natürlich auch.
2: Wie viele Personen benutzen Ihren Service?
7: Also das vergangene Jahr 2013 haben wir knapp über 100.000 Gäste gehabt, die unsere Hilfe in Anspruch genommen haben. Sowohl Ankommende als auch Abfliegende und natürlich auch die transitierenden Gäste in Wien.
2: Milli Kulko, kannst du eine Veränderung im Laufe der letzten 10 Jahre beobachten auf den vielen Flughäfen, wo du schon warst?
6: Ja, also ich kann mich zum Beispiel erinnern, als ich in Paris war, bin ich eben auch mit dem großen Cateringwagen zum Flugzeug vorgefahren. Das ist mir schon sehr positiv aufgefallen, denn dann müsste ich auch nicht aufstehen und auch nicht selber Treppen hochgehen oder so. Das war das erste Mal für mich mit so einem Wagen und das war eine sehr positive Erfahrung.
2: Katharina Zabranski, du hattest ja eine negative Erfahrung in New York. Wenn du hörst, dass sich Dinge verbessern, gibt es dir die Lust, vielleicht eine neue Reise anzudenken, eine Fernreise mit der Hoffnung, dass sich auch die Bedingungen für dein Reisen verbessern?
5: Ja, natürlich. Also was ich vorher gehört habe, dass ich bis zum Einsteigen ins Flugzeug in meinem Rollstuhl bleiben kann, ist schon mal eine große Verbesserung, macht mir mehr Lust aufs Fliegen, mehr Mut sozusagen, weil ich eben in meiner Erfahrung, man ist am Flughafen eine Stunde oder eine gute Stunde, bis der Flug losgeht. Der Flug dauert dann vielleicht nur einen Viertelstunden. Dann ist man wieder am Flughafen auf irgendeinem anderen und wieder eine Stunde oder es dauert mindestens eine halbe Stunde, bis man wieder in seinem Rollstuhl drin, bis man ihn wieder hat. Und wenn das schon mal wegfällt, ist das viel Zeit, die wegfällt und eine große Verbesserung im Angebot eigentlich, ja.
2: Die Hauptverantwortlichen für die Reisen sind dann noch immer die Airlines, das haben wir schon gesagt. Ich weiß nicht, Herr Klemann, ob Sie da eine Empfehlung geben können oder ob ich Sie das überhaupt fragen soll. Gibt es aber Airlines, die besonders darauf achten, dass die Fluggäste auch mit Behinderung gut zurechtkommen oder sehen Sie da keine großen Unterschiede?
4: Also was ich sagen kann, ist, dass wir als Flughafen mit all unseren Fluglinien natürlich sehr eng zusammenarbeiten, wir auf die Informationen der Fluglinie angewiesen sind, die sozusagen vom Fluggast an die Airline und damit auch an den Flughafen weitergegeben werden, zu uns kommen, damit auch wir uns gut vorbereiten können und das entsprechende Service bieten können. Wir können auch unsere Erfahrungen und auch das Feedback auch aus dem heutigen Gespräch auch in diese Zusammenarbeit mit allen Fluglinien, mit denen wir arbeiten, auch zurückfließen lassen und arbeiten auch gemeinsam daran, auch die Abläufe und die Prozesse zu verbessern und hier auch noch bessere Übergänge auch in der Betreuung zu schaffen, mit dem Ziel, über den gesamten Reiseverlauf von der Anfahrt zum Standort, vom Check-in bei der Airline, über die Sicherheitskontrolle, über das Boarding, über die Reise selbst, bis auch zum Deboarding und sozusagen zur Ankunft beim Zielflughafen, eine gute, gemeinsam gute Servicequalität zu liefern. Welche Airline oder ob eine Airline hier besser als eine andere Airline ist, mag ich schwer zu beurteilen. Ich kann als Flughafen nur mit auf den Weg geben. Wir arbeiten sehr intensiv mit allen Fluglinien zusammen und versuchen unsere Erfahrungen bei der Airline und auch bei allen sonst damit befassten Institutionen unterzubringen und dort auch zu verankern, hier eine gemeinsam gute und hohe Qualität zu bieten.
2: Herr Butzow? Gibt es noch etwas, das Sie hinzufügen möchten?
8: Nein, im Prinzip hat der Herr Klemann alles auch richtig gesagt. Die Zusammenarbeit mit den Airlines ist gewährleistet. Es ist sowohl in diesem Prozess unsererseits Feedback an die Airlines ergangen, als auch natürlich andersrum. Was kann man besser machen, wo kann man noch genauer schauen? Und dieser Prozess funktioniert in Wien. Der Service wird immer besser, es wird immer moderner in diesem Sinne. Wir orientieren uns natürlich auch an anderen Flughäfen, schauen uns die Prozesse dort an, was kann man optimieren. Gibt es vielleicht Kleinigkeiten, die da besser laufen? Immer wieder auch natürlich Fortbildungen auch fürs Personal, Ausbildungen in diesem Sinne. Also wir sind definitiv weit gekommen. Die Zusammenarbeit mit den Behindertenverbänden ist exzellent. Da hat es, glaube ich, mittlerweile auch schon, wie der Herr Klemann gemeint hat, über 30 Sitzungen gegeben. Ja, von meiner Seite bin ich froh, dass wir diesen Weg gehen. Es ist ein guter Weg in die Zukunft.
2: Milli, was wird deine nächste Reise sein? Wohin wird sie dich führen?
6: Ich habe jetzt noch keine Reisen geplant, vor allem keine Flugreisen. Ich werde im Sommer nach Litauen fahren, in meiner Heimat, aber da fahre ich mit dem Auto hin. Aber natürlich macht es mir auch sehr viel Spaß zu fliegen und ich fliege auch weiterhin oft. Und ich hoffe auch für die Zukunft, dass ich vielleicht auch alleine fliegen kann, beziehungsweise mit einer Freundin. Das wird natürlich mit deinen Hörern Hilfebedarf für mich verbunden sein. Und da hoffe ich, dass mir da vielleicht auch die Leute am Flughafen helfen können. Genau.
2: Katharina Zabranski, Lust auf eine neue Flugreise?
5: Jein, also wenn ich mir vorstelle, Reiseziele Norddeutschland, Südtirol, würde ich immer mit dem Zug machen, weil im Zug ist nun mal ein Behinderten-WC normalerweise benutzbar, also hoffentlich benutzbar. Das habe ich im Flugzeug nicht. So schön der Flughafen auch ist, natürlich, wenn ich am Flughafen optimal ausgestattet bin, dann für eine Dreiviertelstunde im Flugzeug bin, dann wieder aussteige, wieder auf einen optimal ausgestatteten Flughafen bin, würde ich so auch gern fliegen.
2: In diesem Sinne, schönen Sommer. Ich bedanke mich bei meinen Gästen, Peter Kleemann, Katharina Zabranski, Mili Kulko und Toma Wutzel und beim Techniker Gerald Palli. Am Mikrofon war Margarete Endl.
1: Das war Freak Radio für heute. Sie hörten ein Freak Classic aus dem Jahre 2014 mit dem Titel Fernreisen mit Behinderung. Auf Wiederhören, bis zum nächsten Mal, sagt Christoph Dirnbacher.

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1: Herzlich willkommen bei Freak Radio. Im Rahmen unserer Sommer Classics wiederholen wir Sendungen, die lange, lange zurückliegen. Heute hören Sie eine Sendung unter dem Titel Aspergers Schüler. Wir hatten in unserem Podcast Freakcasters Beate Mali zu Gast. Sie arbeitet mittlerweile nicht mehr als Frühförderin, sondern konzentriert sich ausschließlich auf ihre schriftstellerische Karriere. Diese Episode unseres Podcasts wurde im Juli 2024 erstmals ausgestrahlt. Gestaltung: Sandra Knopp und Christoph Tiernbacher. Viel Spaß beim Nachhören dieser Sendung wünscht die Freak Radio Redaktion. Bei uns geht es um Inklusion, Menschen, Geschichten, Leidenschaften. Und Geschichten ist das perfekte Stichwort für die heutige Episode. Wir haben Beate Mali zu Gast, eine Schriftstellerin, Frühförderin, Mutter, verschiedene Rollen in einer Person vereint. Aber wir würden gern, haben wir uns im Vorhinein ausgemacht, quasi am Anfang der Geschichte beginnen. Beate, wir haben uns ausgemacht vorher, wir führen das Interview per Du, was im Podcast-Format durchaus erlaubt ist. Deswegen frage ich jetzt einmal zu Anfang. Du bist nach wie vor 15 Stunden die Woche als Frühförderin tätig. Wie kam es dazu? Wie bist du in dieses Feld gekommen und was sind deine Aufgaben?
2: Ja, zuerst sage ich mal vielen Dank für euer Interesse an mir als Autorin und als Frühförderin. Ich bin vom Grundberuf Kindergärtnerin und es hat mich dann immer interessiert, einmal aus der Gruppe rauszugehen und im Einzelsetting mit Kindern zu arbeiten, und die mobile Frühförderung bietet dieses Setting. Also wir arbeiten mit den Kindern, wir gehen nach Hause und wir begleiten die Familien in dem Trauerprozess, ein Kind mit Behinderungen zu haben, das zu akzeptieren und schauen, was brauchen die Kinder, probieren diese Kinder zu fördern.
1: Und du arbeitest vor allem mit Kindern aus dem autistischen Spektrum?
2: Also grundsätzlich,
1: oder habe ich das vorhin doch etwas missverstanden?
2: Na, also die Frühförderung begleitet vom Frühchen bis zur Sterbebegleitung, ist da alles drinnen, wirklich alles. Ich habe mich in den letzten Jahren auf Kinder mit Autismus spezialisiert und betreue mittlerweile fast ausschließlich Kinder mit Autismus, weil das auch eine steigende Zahl bei uns ist, ja.
1: Stimmt es tatsächlich, dass die Zahl der Menschen aus dem autistischen Spektrum steigt, oder wird das einfach nur besser diagnostiziert?
2: Also ich glaube, dass wir mittlerweile einfach mehr über diese Diagnose wissen und dadurch mehr Kinder diese Diagnose bekommen, und sie bekommen sie viel früher. Also wie ich angefangen habe als Frühförderin, wäre das nie möglich gewesen, dass ein Kind unter 4 die Diagnose bekommt. Jetzt ist das jüngste Kind, das ich betreut habe, 18 Monate.
1: Du hast vorhin so nonchalant angesprochen, fast im Vorbeigehen, ihr begleitet Eltern auch im Trauerprozess, der damit einhergehen kann, ein Kind mit Behinderung zu haben. Wie darf man sich das vorstellen, als jemand, der vielleicht mit dem Gedankenmodell noch nichts zu tun gehabt hat?
2: Naja, jeder, der schwanger wird, erwartet sich zuerst einmal, ein gesundes Kind zu bekommen. 9 Monate wartet man drauf, dass dieses Kind zur Welt kommt, und dann kommt was ganz anderes, als man sich eigentlich erwartet hat. Und das ist für viele Eltern ein großer Schock. Da kommen alle möglichen Gefühle auf, von Trauer, warum trifft das gerade mich, bis auch Wut dem Kind gegenüber. Viele Eltern trauen sich das dann auch nicht einzugestehen, weil ja das Kind ist, auf das man so lange gewartet hat, das man liebt, das man umsorgen möchte. Und dieses Konglomerat an lauter verschiedenen Gefühlen, dass man da nicht alleine gelassen ist, das ist die Aufgabe der Frühförderin.
3: Und wie ist da der Umgang auch mit den Kindern?
2: Kommt ganz auf die Diagnose an. Grundsätzlich ist unser großes Augenmerk auf einer guten, auf einer funktionierenden Mutter- bzw. Eltern-Kind-Beziehung.
3: Wie so der Umgang auch mit Kindern aus dem autistischen Spektrum? Weil was wir halt gelesen haben, ist, die brauchen sehr viel Struktur. Viele haben ein repetitives Verhalten. Was ist da wichtig im Umgang?
2: Zum ersten einmal, im Moment ist das Angebot für Kinder mit dieser Diagnose im Moment viel, viel zu klein, ja, also viel zu gering. Es gibt viel zu wenig Therapieplätze für Kinder mit der Diagnose Autismus-Spektrum-Störung. In Wien ist es so, dass die meisten erst einen Kindergartenplatz bekommen mit 5, also erst im verpflichtenden Kindergartenjahr. Und auch dann ist es nicht sicher, dass sie den ganzen Vormittag gehen dürfen. Oft dürfen sie nur 1-2 Stunden gehen. Wenn man jetzt bedenkt, dass ja die Autismus-Spektrum-Störung bedeutet, dass man ein Defizit in der sozialen Interaktion hat und diesen Kindern dann genau das verwehrt wird, nämlich die soziale Interaktion mit anderen Kindern, kann man sich vorstellen, wie katastrophal das ist und wie katastrophal sich das auch auf das Leben in den Familien auswirkt. Ja. Weil meistens sind die Mütter, die Väter gehen in den meisten Fällen arbeiten oder verabschieden sich aus anderen Gründen und die Mütter bleiben allein mit den Kindern zu Hause und sind schlichtweg überfordert. Ja.
3: Das heißt, es bräuchte mehr Therapieplätze zum einen, aber es bräuchte auch mehr, weiß nicht, Angebote halt, was Kindergarten, Schule und so weiter betrifft.
2: Genau, es bräuchte mehr Gruppenangebote, es bräuchte mehr Kleingruppenangebote für diese Kinder, es bräuchte mehr Begleitung in den Familien und es bräuchte mehr Kindergartenplätze, ja, mit wirklich gut geschultem Personal.
1: Ich wollte nur mal bitten, weil wir vielleicht die Gefahr bannen wollen, dass wir allzu hoch einsteigen. Könntest du bitte so lieb sein und einmal den Hörerinnen und Hörern vermitteln, was man überhaupt unter dem autistischen Spektrum versteht, weil dass es mehr ist als Rain Man und Inselbegabung, ist uns hier an diesem Tisch klar, aber könntest du das einmal für jemanden ein bisschen beschreiben, der sich damit vielleicht noch nicht so auseinandergesetzt hat, bitte?
2: Es ist eine Spektrumstörung, ja. Das heißt, vom wirklich schwerst behinderten Kind, das schreit und in seinen Stereotypien alleine den ganzen Tag sich am Boden dreht, bis zum hochbegabten Kind, das mit 3 schon lesen und schreiben kann und schwierige Rechenbeispiele löst, ist da alles drinnen. Was eint diese Kinder, diese Menschen? Ihre Defizite in der sozialen Interaktion. Das bedeutet, dass sie zum Beispiel, das ist jetzt nur ein Beispiel, viele Kinder können die Mimik des anderen nicht lesen. Ja? Also wenn ich dich jetzt anschaue, dann weiß ich genau, du bist interessiert an mir, du willst wissen, was ich dir erzähle. Ein Kind mit Autismus kann das nicht lesen. Deshalb wird es dich nicht anschauen. Oder aber es hat bereits gelernt zu kompensieren, indem man viel mit ihm gearbeitet hat, mit Bildkarten zum Beispiel. Dann wird es dich ganz, ganz genau anschauen, damit es ja nichts von dem verliert, was es sieht.
1: Und auch, ich glaube, so die Sprachinterpretation ist bei manchen Personen anders als gewohnt, auch, weil man hat zum Beispiel dann mit Sprichwörtern, wie dass jemand Haare auf den Zähnen hat oder dergleichen, doch Interpretationsschwierigkeiten.
2: Genau, also dieser feine Witz oft, der wird schwierig verstanden, ja. Beziehungsweise manche Kinder haben überhaupt Schwierigkeiten mit dem Sprachverständnis. Also sie verstehen zwar jedes einzelne Wort, können aber den Zusammenhang nicht lesen. Das heißt, diesen Kindern kann man dann oft mit Karten helfen, ja, also mit Bildkarten.
1: Wobei man uns immer beigebracht hat, für Recherchen oder Sendungen den Grundsatz, kennst du einen Autisten, kennst du einen Autisten.
2: Genau.
1: Ich nehme an, das ist nach wie vor gültig.
2: Absolut, ja. Also ich sage, man muss jedes Kind ganz genau beobachten, um diesen Schlüssel zu finden, um dieses Kind lesen zu können, ja.
1: Das führt uns ja fast wie auf einer Autobahn in Richtung deines Buches Aspergers Schüler, und ich darf jetzt weitergeben an meine geschätzte Kollegin Sandra Knopp.
3: In deinem Buch gibt es einen Buben namens Erich und der ist in einer ganz fremden Umgebung für ihn am Anfang, und zwar in dieser heilpädagogischen Kinderklinik. Die war zu der damaligen Zeit etwas Neues. Die entstand, das, glaube ich, in den 1910er Jahren überhaupt durch den Herrn Lazar. Wie würdest du das beschreiben? Was haben die untersucht dort? Worum ging es denen dort?
2: Das war wirklich so ein Vorzeigeprojekt, ja. Das war was ganz was Besonderes. Da haben erstmals Kinderärzte, Kinderpsychologen und Pädagogen zusammengearbeitet. Und das hat es damals weltweit nicht gegeben. Es sind Leute aus ganz Europa und auch aus Amerika gekommen, um sich anzuschauen, wie die Wiener da arbeiten. Die Idee war, wenn man da jetzt Kinder hat, die länger als 2-3 Tage, ein paar Wochen, ein paar Monate im Spital sind, dass die mehr brauchen als nur medizinische Betreuung. Und deshalb hat man die Pädagogen mit ins Boot geholt, damit die Kinder auch unterrichtet werden, damit die Kinder auch also Gruppenerfahrungen machen können. Und dann hat man sich Wien, die Wiege der Psychoanalyse, auch überlegt, naja, wenn da jetzt ein Kind nicht spricht, möglicherweise hat das nicht nur körperliche Ursachen, sondern vielleicht auch psychische Ursachen. Liegt da ein Trauma vor oder hat es irgendeinen anderen Grund, dass dieses Kind einfach nicht mehr spricht? Deshalb hat man sich die Psychologen ins Boot geholt. Und selbstverständlich braucht man auch die Ärzte in einem Krankenhaus. Und die drei Professionen plus das Pflegepersonal, die haben sich wöchentlich auch zusammengesetzt und haben über jeden Patienten ausführlich diskutiert und sich angeschaut, was braucht dieses Kind im Speziellen.
3: Und es gab aber auch eine Art Alltag. Also die hatten dort Theaterspiele, die hatten dort Musik. Also es gab durchaus ein Stück weit Alltag dort.
2: Genau, genau. Und das war wirklich völlig neu, weil bis dahin wurden Kinder in Krankenhäusern einfach ans Bett, also gefesselt, sage ich jetzt unter Anführungszeichen, aber mussten im Bett liegen und waren ja krank und sind mit Medikamenten versorgt worden, ja.
3: Asperger ist 1906 geboren. Er war damals relativ jung, wie er in diese Klinik gekommen ist. Wie hast du ihn erlebt bei der Recherche? Also was war das für ein Mensch?
2: Also ich glaube, dass er anfangs sehr begeistert war auch von dieser Abteilung und dass das ein Ort war, wo er forschen konnte, wo er sich mit dem beschäftigen konnte, was ihn wirklich interessiert hat. Und im Team mit den anderen gemeinsam im Sinne der Kinder gearbeitet hat, ja.
1: Wie kam es denn zu dem Buch und wie bist du bei den Recherchen vorgegangen?
2: Ich schreibe ja ausschließlich historische Stoffe und ich schreibe sehr gern über Wien, weil ich Wienerin bin und diese Stadt da sehr, sehr schätze und sehr, sehr mag. Und ursprünglich war so die Idee, diese heilpädagogische Abteilung im Allgemeinen Krankenhaus, das war was ganz was Besonderes, über die möchte ich schreiben. Und dann im Zuge meines Studiums dann auch drauf gekommen, der Dr. Asperger hat dort gearbeitet und dort ist ja eigentlich diese Diagnose Autismus-Spektrum-Störung entstanden. So ist die Idee zu dem Buch entstanden. Ja, eigentlich habe ich mir gedacht, das wird ein positives Buch über eine großartige Abteilung, ja, im AKH. Und im Laufe der Recherche hat sich dann herausgestellt, ja, dass aus dieser sehr, sehr neuen und sehr innovativen Abteilung, also ab 34, dann was anderes geworden ist. Es hat ja ursprünglich der Dr. Biquet die Klinik geleitet und der Dr. Lazar hat eben diese Abteilung geleitet. Und wie die beiden dann weg waren, hat die Leitung der Klinik der Dr. Hamburger übernommen und der hat dann den Dr. Asperger mit der Leitung der heilpädagogischen Abteilung betraut. Und wie wir wissen, sind 34 sehr, sehr viele Kinderärzte haben Wien verlassen müssen, weil sie Sozialdemokraten waren. Und spätestens 38 hat dann der Rest Wien verlassen müssen, weil sie Juden waren. Und ich habe im Zuge meiner Recherche herausgefunden, dass 3/4 aller Ärzte bis 38 Wien verlassen haben und 70% davon Kinderärzte.
1: Du hast auch mal angemerkt, dass es dann für jene, die da waren, leichter war, Karriere zu machen, weil sozusagen die Konkurrenz weniger wurde.
2: Genau.
3: Asperger war ja auch, wie wir schon gesagt haben, sehr, sehr jung. Er hat seine Meinung aber auch über Autismus im Laufe der Zeit verändert. Also er geht ja ein bisschen so wie deine Hauptfigur, wie der Sarah. Du siedelst den Roman in zwei Zeitebenen an. Die Sarah beschäftigt sich mit der Abteilung, mit der heilpädagogischen Abteilung im Jahr 1986 und sie findet einiges heraus, was in den 1930er Jahren passiert. Vielleicht erzählst du den Hörerinnen und Hörern, warum du diese zwei Zeitebenen gewählt hast.
2: Ja, 1986 habe ich deshalb gewählt, weil das Jahr der Waldheim-Affäre war. Und es war ja dann auch das Jahr, in dem der Dr. Franz Franitzky zum ersten Mal Österreich nicht nur als Opfer dargestellt hat, sondern klargestellt hat, wir waren auch Täter. Und das hat für mich sehr gut gepasst als zweite Zeitebene.
3: Und wenn wir jetzt nochmal zurück in die 1930er Jahre springen, der Dr. Hamburger, von dem du gesprochen hast, das war ein Nationalsozialist. Mhm. Jetzt ist es ja so, der Hans Asperger ist ja nie in die NSDAP eingetreten. Er war ein überzeugter Katholik, aber er hat sich sehr wohl für NS-Organisationen quasi einspannen lassen. Also er ist irgendwelchen Ärztebünden und so weiter beigetreten. Wie bewertest du diese Seite? War er ein Karrierist? War er ein Opportunist?
2: Also das möchte ich nicht beurteilen und das habe ich in meinem Buch auch nicht getan. Also ich habe mich wirklich bemüht, nur das zu erzählen, von dem wir heute wissen, dass es wirklich so war.
3: Aber eine Person, die hat eine sehr spezielle Rolle in dem Buch und das ist eine Person, die er auch als Seele der Abteilung bezeichnet hat, die Viktorine Zack. Was hat dir an der Frau imponiert? Weil die bekommt eine sehr wichtige Rolle auch in dem Buch. Und wer war sie überhaupt?
2: Ja, sie war die Leiterin der Pflege in dieser heilpädagogischen Abteilung und sie hat selbst da Artikel geschrieben und ihre Wegbegleiter haben sie als sehr empathische Frau beschrieben, die jedes Kind ganz genau beobachtet hat und sich Zeit für jedes Kind genommen hat und eben gesagt hat, wir können nicht alle Kinder über einen Kamm scheren, sondern wir müssen schauen, was

0: wissen wir es heute, Kinder zum Spiegelgrund überwiesen hat, ja.
1: Und ist er dann auch ähnlich gegangen wie der Sarah, weil wir uns gefragt haben, wie viel von der Sarah steckt in dir oder umgekehrt, dass du dieses Bild ein bisschen zurechtrücken musstest, oder ist das nicht der Fall gewesen bei dir?
0: Also die Sarah hat ja zuerst ein sehr positives Bild vom Dr. Asperger. Ich hatte gar keins. Also so gesehen war meine Fallhöhe nicht so hoch.
2: Das heißt, dein Bild war eigentlich von der Abteilung und den Leistungen der Abteilung und noch weniger von der Person geprägt.
0: Mhm, ja.
2: Aber du musstest ja dann sehr tief auch in diese dunklen Kapitel einsteigen, auch mit dem Spiegelgrund. Das heißt, vielleicht kannst du das auch kurz beschreiben für all jene, die das vielleicht nicht wissen, was im Spiegelgrund war.
0: Naja, ich würde sagen, das ist so eins der dunkelsten Kapitel österreichischer Zeitgeschichte, denn dort entledigte man sich der Kinder, die man nicht wollte. Und das war zur Zeit des Nationalsozialismus, waren das behinderte Kinder und Kinder, die heute, würden wir sagen, vielleicht verhaltensoriginell waren, aber auch Kinder von sogenannten asozialen Eltern, ja, also von Trinkern, von Alkoholikern, von straffälligen Eltern. Die sind dort gelandet. Und dann hat man mit ihnen grausamste, sadistische, medizinische Experimente angestellt.
2: Hast du in deinen Recherchen noch das Gefühl gehabt, dass das bekannt war, dass die Wiener das wussten?
0: Ja, weil in dem Buch von der Edith Schäffler schreibt sie, dass die British Air Force 1942 Flugblätter über Wien abgeworfen hat. Also ich weiß es von meiner Oma. Meine Oma lebt noch, die ist schon sehr, sehr alt und betagt. Weiß ich, dass man am Land die Kinder versteckt hat, weil man wusste, wenn die motorisierte Mütterberatung vorbeikommt und entdeckt, dass da jetzt ein behindertes Kind ist, dass die Kinder mitgenommen werden, weil sie ja angeblich am Spiegelgrund so gut behandelt werden. Und wenn die Eltern die Kinder mitgegeben haben, haben die nach 2 Tagen dann alle, sind die an Lungenentzündung gestorben. Ja, und das hat sich herumgesprochen und die Leute haben ihre Kinder versteckt. Ja. Also glaube ich schon, dass man es wusste. Ja.
1: Ich denke zurück an frühere Sendungen von Freak Radio, einerseits zum Schloss Hartheim, aber andererseits auch mit Angehörigen von Personen, die am Spiegelgrund ermordet wurden, sagen wir es, wie es ist. Also bei diesen Aufzeichnungen hat man zum Teil eine Stecknadel fallen gehört, wie die Frau Eppel damals berichtete, wie sie das Schicksal ihrer Schwester Stück für Stück sozusagen enthüllte. Aber mich würde noch interessieren, wenn man so ein Buch aufbaut, dann recherchiert man sich rein. Wie wird dann aus Gedanken, Ideen und Inputs ein ganzer Roman, weil im Nachwort, ohne jetzt zu spoilern, weil wir wollen ja auch, dass die Leute das Buch lesen, bedankst du dich ja schon bei jemandem, der den Text, nur sagen wir es einmal vorsichtig, in eine Form gebracht hat. Wie darf man sich diesen Prozess vorstellen?
0: Also wie ich die Idee zum Buch abgegeben habe, war meine Lektorin, die Anne Schaaf vom Piper Verlag, begeistert und hat gesagt, ja, schreib. Dann habe ich das Exposé geschrieben und dann hat die Anne einmal kurz geschluckt und hat gesagt, oh, Beate, das wird sehr düster. Das wird sehr düster. Da brauchen wir noch was Unterhaltsames, damit die Leserinnen und Leser das auch verdauen können. Und dann ist die Sarah dazugekommen und diese kleine Liebesgeschichte auch hineingepackt worden. Ich hoffe, dass das Ende ja doch trotz aller Dramatik versöhnlich ist.
1: Wir wollen aber nicht zu viel verraten, sonst nehmen wir doch den Spaß.
2: Ja. Das auf jeden Fall. Also ich kann nur sagen, mich hat es überrascht. Und ich glaube, dich jetzt auch überrascht. Also mehr sagen wir dazu nicht. Aber es hat uns überrascht, weil wir hätten wahrscheinlich mit einem anderen Ausgang gerechnet. Stimmt's?
1: Ohne jetzt zu sehr ins Detail zu gehen, so ist es doch nett, wenn man am Ende etwas bekommt, mit dem man am Anfang vielleicht nicht rechnen durfte. Wie ich das Buch las, habe ich mir gedacht, ha, etwas über Asperger und die damalige Zeit. Aber ich habe über lange Strecken den Eindruck gehabt, dass sozusagen der Asperger-Autismus, wenn man ihn so nennen darf, im Zentrum deines Buches

0: steht und die anderen, nennen wir es einmal, Schattierungen des Spektrums eher außen vor bleiben. War das eine bewusste Entscheidung oder Zufall einfach aufgrund der historischen Fakten?
1: Also es wird heute, liest man in der Literatur, dass sich der Dr. Asperger in erster Linie mit diesen, er hat sie glaube ich sogar kleine Professoren genannt, irgendwann einmal beschäftigt hat. Daher dieser Schwerpunkt.
2: Was hat dich denn eigentlich bei der Arbeit am meisten überrascht oder wie war so der Arbeitsprozess, wenn man gerade mit so einem nicht einfachen Thema arbeitet?
1: Es war eine schwierige Recherche, aber es war mir ein wirklich großes Anliegen, dieses Thema in einem Unterhaltungsroman auch mehr festzuhalten. Ja.
2: Und wie lange hast du daran gearbeitet?
1: Also das ist schwer zu sagen, weil die Recherche ja auch schon in meiner Masterarbeit quasi ein bisschen drinnen ist. Also es ist immer so ein bisschen noch dazugekommen. Wirklich geschrieben habe ich dann ein Jahr.
2: Und gab es Dinge, die dich überrascht haben, wo du dir gesagt hast, boah, das hätte ich mir eigentlich gar nicht
1: gedacht? Ja, so die motorisierte Mütterberatung, von der habe ich nichts gewusst vorher, gar nichts gewusst. Hat aber viel erklärt für mich, ja, weil wenn ich zum Beispiel mit meiner Oma über meine Arbeit rede, hat die immer so ein negatives Bild gehabt von, sie sagt, eben den Fürsorgerinnen, ja. Dann habe ich eine Erklärung gekriegt dafür, weil in dieser motorisierten Mütterberatung ist auch immer eine Fürsorgerin drin gesessen.
2: Wie kam es denn eigentlich überhaupt dazu? Du bist ja eigentlich, du hast das jetzt gesagt, du bist ausgebildete Kindergartenpädagogin. Du hast dann, glaube ich, 2007 ein Autorenstipendium bekommen und hast dann deinen ersten Roman geschrieben, Die Hebamme von Wien, der ist 2008 bei Ullstein erschienen. Wie kam es denn überhaupt dazu, dass du zum Schreiben gekommen bist? Also war das schon etwas, was dir immer gelegen ist oder hast du gedacht, jetzt probiere ich es? Wie war das?
1: Also Geschichten haben mich immer fasziniert und faszinieren mich immer noch und ich wollte immer schon einmal einen historischen Roman schreiben. Ja, habe so eine Idee in der Schublade gehabt und habe das weggeschickt und habe dann auf Anhieb dieses Wiener Autorenstipendium bekommen, habe mir ein Jahr lang Auszeit nehmen können, habe dann im Internet gelesen, das ist ein bisschen schwierig, als unbekannte Autorin einen Verlag zu bekommen, habe es dann noch nicht fertig weggeschickt, habe dann 5 Angebote gehabt und habe mich für Ullstein entschieden, weil die Uta Ruprecht, die Lektorin damals, die Lektorin meiner Lieblingsautorin war, von der Helga Glesner. Und habe so wirklich rein eine Bauchentscheidung da getroffen und habe es nicht bereut. Ich bin nach wie vor bei Ullstein, habe dort jetzt eine andere sehr, sehr liebe Lektorin, darf aber bei Emons jetzt wieder mit der Uta Ruprecht zusammenarbeiten. Die Kreise schließen sich immer wieder.
2: Und das Schreiben, würdest du das als eine deiner wirklichen Leidenschaften bezeichnen?
1: Absolut.
2: Was macht die Faszination aus?
1: Man hat selbst die Fäden in der Hand, man kann selbst bestimmen, wie die Geschichte weitergeht.
2: Aber was macht eine gute Geschichte aus? Weil du hast gesagt vorhin im Vorgespräch, du zeichnest einfach gerne Menschen. Also du möchtest gerne zeigen, wie Menschen sind und wie sich Menschen entwickeln. Aber was ist für dich so eine gute Geschichte oder auch ein guter Protagonist, eine gute Protagonistin?
1: Eine überzeugende. Und das gilt auch für den Protagonisten, ja. Also wenn der glaubwürdig ist oder wenn sie glaubwürdig ist, dann kann eine Geschichte gut werden.
2: Wie geht's dann weiter mit den Büchern? Also ist schon wieder ein historischer Stoff quasi in der Pipeline? Oder?
1: Ja, es sind viele Stoffe. Alle 3 Krimireihen gehen weiter. Also im Herbst kommt jetzt der Band 9 raus mit Anton und Ernestine. Und sollten die Leserinnen und Leser den Protagonisten noch weiter folgen wollen, wird es auch einen Band 10 geben. Die Lilly Feigl und der Max von Krause dürfen im Frühjahr in ein zweites Abenteuer gehen und die Aurelia geht in ein drittes. Historische Stoffe kommt jetzt im Herbst eine Romanbiografie über die Emmy Pickler mit meinem Pseudonym Laura Baldini. Und da gibt es bereits ein Folgeprojekt, das sehr, sehr spannend wird. Wirklich wieder so wie der Asperger-Stoff. Da darf ich aber noch nichts verraten.
2: Aber über das andere Buch, was kannst du uns da schon verraten, über die Romanbiografie?
1: Über die Emmy Pickler, das war eine sehr, sehr spannende Recherche über eine Frau, die ein sehr bewegtes Leben hatte und die übrigens in der heilpädagogischen Abteilung im AKH gelernt hat, unter Dr. Lazar.
2: Ah, unter dem Dr. Lazar, so schließt sich der Kreis.
1: Genau.
2: Genau, und du hast gesagt, du verwendest verschiedene Pseudonyme, weil du auch für verschiedene Verlage schreibst quasi, oder?
1: Genau, ich schreibe für 6 große Verlage. Also es kommt jetzt im Sommer ja auch ein Buch über die erste Seglerin raus bei HarperCollins, gegen den Wind des Widerstands. Auch eine sehr spannende Frauenfigur, die hat die erste Goldmedaille im Segeln gewonnen. weil 6 Verlage deshalb auch unterschiedliche Namen.
2: Aber was ich herauslese, ist, du hast immer sehr starke Frauen in deiner Biografie. Ist das etwas, was dir sehr wichtig ist und warum?
1: Es ist mir absolut wichtig und ich glaube, dass wir auf einem guten Weg sind, aber ich glaube, dass Frauen immer noch benachteiligt sind in der Berufswelt und ich glaube, da ist noch ganz viel aufzuholen, ja.
2: Und könntest du dir vorstellen, eine Biografie zu schreiben über eine, weiß nicht, berühmte Frau mit Behinderung?
1: Absolut, her damit.
2: Würde dem Christoph da schon wer einfallen?
0: Ja, Helen Keller beispielsweise. Also da gäbe es sicher einige, deren Leben eine Aufarbeitung lohnen würde.
2: Wie findest du dich eigentlich dann auch in die jeweilige Epoche ein? Also da stelle ich mir auch nicht immer leicht vor. Ich meine, die Ernestina und Anton Krimis, die spielen ja in den 1920ern, soweit ich weiß. Wie findest du dich da in die jeweilige Zeit ein?
1: Also ich habe jetzt viele Projekte so in der Zwischenkriegszeit gehabt und jetzt einige Projekte auch davor. Ja, also man hat dann Unmengen von Bildbänden neben dem Schreibtisch liegen. Also ich habe Unmengen von Bildbänden neben dem Schreibtisch liegen. Ich arbeite ganz viel mit Filmarchiven. Ja, alles Mögliche, von alten Speisekarten bis alten Theaterprogrammen. Alles liegt da dann wild verstreut bei mir im Zimmer. Und immer wenn ich dann irgendein Bild brauche, dann greife ich da hin und hole es mir.
2: Eigentlich ziemlich cool. Das heißt, du verbringst einen Teil deiner Zeit in den 1920ern.
1: Je nachdem, wenn ich da gerade schreibe, ja.
2: Also ein bisschen eine Zeitreisende.
1: Ein bisschen, ja.
0: Wunderbar, dann sagen wir recht herzlichen Dank für ein sehr interessantes Gespräch. Und man darf durchaus sagen, auch der Spannungsfaktor kommt in dem Buch Aspergers Schüler nicht zu kurz. Wer mehr lesen will, möge sich bitte dem Buch zuwenden und sich selbst quasi ein Bild im Kopf erschaffen. Herzlichen Dank, Beate Malle.
1: Ja, vielen Dank für die Einladung.
2: Vielen herzlichen Dank.
0: Das war ein Freak Classic aus dem Jahre 2024. Auf Wiederhören, bis zum nächsten Mal, sagt Christoph Dirnbacher.

Am 25. März 2026 hat die Generalversammlung der Vereinigten Nationen eine von Ghana initiierte Resolution angenommen, die den transatlantischen Sklavenhandel als schwerste Verbrechen gegen die Menschlichkeit angestuft. Die Resolution, die von der Afrikanischen Union und der Karibischen Gemeinschaft CARICOM unterstützt wurde, fordert Reparationen für die historischen Unrechte der Sklaverei. 123 Länder stimmen ja. Drei Länder stimmen nein, darunter USA, Israel und Argentinien. 52 Länder enthalten sich, darunter Großbritannien und die EU-Mitgliedstaaten. Die Resolution fordert formelle Entschuldigungen, Wiedergutmachung, Rückgabe geräumter Kulturgüter und finanzielle Kompensation. Obwohl sie rechtlich nicht bindend ist, verleiht die Resolution die Forderung nach reparativen Gerechtigkeit massives politisches und moralisches Gewicht. Wenn wir von der Führung durch Ghana, Präsident von Mahman leitet, die Delegation und präsentierte die Resolutionsentwurf als Schutz gegen das Vergessen. Aber was die reparative Gerechtigkeit betrifft, der Fokus liegt auf der Behebung der anhaltenden Folgen der Sklaverei, anschließend des strukturellen Rassismus und der wirtschaftlichen Ungleichheiten, die von der Sklaverei herrühren. Und daher haben wir auch hier bei uns, bei Radio Afrika, einen von den Artikeln von Gunter Daniel Funzel Website in Radiobeitrag überlegt.

Herzlich willkommen bei News and Information in Between, der Sendung, die dazwischen funkt und dich mit Neuigkeiten und Informationen rund um Diversität, Integration und Verständigung versorgt. Hier spricht Isabel und im heutigen Beitrag geht es um eine fast vergessene Kämpferin für die Freiheit.

Eine Feder gegen die Sklaverei. Maria Theresia Leduchowska, eine fast vergessene Kämpferin für die Freiheit. Eine Geschichte über Mut und Menschlichkeit. Es ist eine der dunkelsten Kapitel der Menschheitsgeschichte und zugleich eines der am häufigsten verdrängten. Sklaverei. Menschen, die verkauft werden. Menschen, die verschleppt werden. Menschen, deren Leben von einem Moment auf den anderen nicht mehr ihnen selbst gehört. Viele denken dabei an ferne Zeiten, an Baumwollplantagen in Amerika, an längst abgeschlossene Kapitel in Geschichtsbüchern. Doch die Wirklichkeit ist unbequemer. Sklaverei existiert bis heute, in neuen Formen, unter anderen Namen. Als Zwangsarbeit, als Menschenhandel, als Schuldknechtschaft. Millionen von Menschen sind davon betroffen, auch im 21. Jahrhundert. Und doch begann der entschlossene Kampf dagegen oft mit einzelnen Stimmen. Vor mehr als 100 Jahren erhob eine Frau in Europa ihre Stimme. Nicht mit politischen Ämtern, nicht mit militärischer Macht, sondern mit Worten. Mit Artikeln, mit Vorträgen, mit Bildern. Und mit einer Überzeugung, die kompromisslos war. Dass jeder Mensch eine unantastbare Würde besitzt. Ihr Name? Maria Theresia Leduchowska. Eine Frau, die heute kaum noch bekannt ist und deren Engagement gegen die Sklaverei seinesgleichen sucht.

Kindheit. Ein Leben zwischen Adel und Glauben. Maria Theresia Ledochowska wird am 29. April 1863 im niederösterreichischen Losdorf geboren. In eine Welt, die von Privilegien geprägt ist, aber zugleich auch von Verantwortung. Ihr Vater, Graf Anton Ledochowski, entstammt dem polnischen Hochadel. Ihre Mutter Josephine von Salis-Zizers, einer alten Schweizer Adelsfamilie. Das Haus, in dem Maria aufwächst, ist kein gewöhnliches aristokratisches Umfeld. Es ist ein Ort, an dem verschiedene Sprachen selbstverständlich sind, an dem Literatur gelesen und Musik wichtig ist und an dem der katholische Glaube nicht nur Tradition, sondern gelebte Überzeugung ist. Auch ihre Geschwister werden später bemerkenswerte Wege gehen. Ihr Bruder Wladimir Ledochowski wird Generaloberer des Jesuitenordens. Ihre Schwester Ursula Ledochowska gründet einen eigenen Orden und wird Jahrzehnte später heilig gesprochen. Doch auch in diesem privilegierten Leben gibt es Brüche. Als junges Mädchen erkrankt Maria schwer an Pocken. Sie überlebt, doch die Krankheit hinterlässt sichtbare Spuren, Narben im Gesicht. Und sie trauert um ihren Vater, der sich bei ihrer Pflege angesteckt hat und an den Pocken gestorben ist. In einer Gesellschaft, die stark auf äußere Erscheinung achtet, sind die tiefen Narben im Gesicht mehr als ein medizinisches Detail. Junge Jahre, Träume und Enttäuschungen. Wie viele junge Mädchen ihrer Zeit träumt Maria zunächst von einem Leben, das sich innerhalb vertrauter Bahnen bewegt. Von Liebe, von Ehe, von Familie. Doch diese Hoffnungen erfüllen sich nicht. Biografische Quellen berichten von einer unglücklich verlaufenen Liebesgeschichte. Eine Erfahrung, die sie tief trifft. Gleichzeitig bleibt ihre Gesundheit fragil. Und so beginnt sich ihre Perspektive langsam zu verschieben. Weg von äußeren Erwartungen, hin zu einer inneren Suche. Sie schreibt Gedichte, Theaterstücke, Reflexionen über das Leben und seine Bedeutung. Und irgendwann hält sie einen Gedanken in ihrem Tagebuch fest, der rückblickend wie ein Programm wirkt. Meine Feder soll von nun an nur mehr dem Apostolat dienen. Ein Satz, der weniger nach Rückzug klingt als nach Entscheidung und Entschlossenheit.

Hofdame in Salzburg. Ein Leben zwischen zwei Welten. Im Jahr 1885 tritt Maria Theresia eine Stelle an, die sie mitten in die europäische Gesellschaft führt. Sie wird Hofdame bei der Großherzogin Alice von Bourbon-Parma, deren Familie im Exil in Salzburg lebt. Es ist eine Welt der Empfänge, der Konzerte, der sorgfältig gepflegten Etikett. Eine Welt, in der man sich bewegt, ohne sich wirklich zu berühren. Maria erfüllt ihre Aufgaben gewissenhaft. Doch in ihr wächst ein Gefühl, das sie nicht mehr länger beiseite schieben kann. Eine leise, aber beharrliche Unruhe. Als würde ihr Leben auf etwas warten, das noch nicht benannt ist.

0: Die Begegnung, die alles verändert. Ende der 1880er Jahre besucht Maria Theresia einen Vortrag in Salzburg. Der Redner ist Charles Lavigerie, Erzbischof von Algier, Gründer der Weißen Väter und einer der prominentesten Gegner der Sklaverei in Europa. Er spricht nicht abstrakt, er erzählt von Sklavenjagden, von zerstörten Dörfern, von Kindern, die ihren Familien entrissen werden, von Karawanen gefesselter Menschen, die über Wochen durch Hitze und Hunger getrieben werden. Viele sterben unterwegs. Und wer überlebt, wird verkauft. Auf Märkten, etwa in Sansibar. Für das Publikum ist es eine ferne Wirklichkeit. Doch für Maria Theresia wird dieser Abend zu einem Wendepunkt. Sie erkennt, während Europa Walzer tanzt, existiert gleichzeitig eine Realität von unvorstellbarer Grausamkeit. Und sie erkennt noch etwas anderes, dass sie handeln kann. Dass ihre Fähigkeiten Schreiben, Organisieren, Sprechen nicht Selbstzweck sind, sondern Mittel. Dieser Moment verändert ihr Leben. Sie trifft eine Entscheidung, die unumkehrbar ist. Sie wird nicht schweigen.
1: Am toskanischen Hof kam sie das erste Mal mit den Ideen der Sklavenbefreiung in Kontakt. Mit den Schriften von Kardinal Lavigerie, der Gründer der Weißen Väter und ganz vehementer Gegner der Sklaverei. Und er ruft die Frauen Europas auf, sich gegen die Sklaverei zu wenden und alles dafür zu tun, dass die Sklaverei abgeschafft würde. Das war für Maria Theresia der entscheidende Wendepunkt und hat diese Tatsache am Antisklavereikongress 1900 in Wien verkündet.
0: Medien als Waffe gegen Unrecht. Nach diesem Vortrag beginnt Maria Theresia zu handeln. Und sie tut es mit bemerkenswerter Konsequenz. 1889 gründet sie eine Zeitschrift, Echo aus Afrika. Darin veröffentlicht sie Berichte von Missionaren, Augenzeugen, Reisenden. Doch sie begnügt sich nicht mit dem geschriebenen Wort. Sie nutzt eine Technik, die für ihre Zeit revolutionär ist. Dia-Vorträge. Mit Projektoren, sogenannten Laterna Magica-Geräten, zeigt sie Fotografien aus Afrika. Bilder von Menschen, von Leid, von Realität. Für viele Zuschauer ist das eine neue Erfahrung. Zum ersten Mal sehen sie, was sie bisher nur gelesen haben. Und diese Bilder verändern etwas. Sie erschüttern, sie machen betroffen und sie mobilisieren.
2: Mit einer Diaschau reist Maria Theresia Ludochowska um die Jahrhundertwende durch halb Europa.
1: Sie ist für ihre Zeit eine ganz einzigartige multimediale Persönlichkeit, die mit modernsten Methoden der Technik ihre Ideen der Befreiung der Sklaven in Afrika durchsetzen will.
3: Maria Theresia Ludochowska war Ordensgründerin, Medien- und PR-Frau und Ausstellungsmacherin.
2: Und das in einer Zeit, in der man in der Öffentlichkeit sprechenden Frauen eigentlich mit Misstrauen begegnet.
4: Auf ihre Mission für die Sklavenbefreiung kritisiert Maria Therese Ludochowska immer wieder das Eindringen von Kolonialismus in traditionelle afrikanische Länder.
0: Peter Claver, das Vorbild. 1894 gründet Maria Theresia eine Organisation, die Sodalität des heiligen Petrus Claver. Ihr Vorbild ist Peter Claver, ein Jesuit des 17. Jahrhunderts, der in Cartagena mit versklavten Menschen arbeitete. Er versorgte sie, er begleitete sie, er versuchte ihnen ihre Würde zu bewahren. Und er nannte sich selbst Sklave der Sklaven. Ein radikaler Ausdruck und für Maria Theresia ein Leitbild. Eine Frau voller Widersprüche. Maria Theresia Ludochowska ist eine Frau, die sich nicht in einfache Kategorien einordnen lässt. Sie ist Organisatorin, Publizistin, Rednerin. Sie baut internationale Netzwerke auf, leitet Druckereien, spricht vor großem Publikum. Und das in einer Zeit, in der Frauen im öffentlichen Raum kaum vorgesehen sind. Gleichzeitig bleibt sie in vielen Fragen in den Denkmustern ihrer Zeit verankert. Ein Widerspruch, der wohl auch heute noch für viele Menschen gelebte Realität ist. Späte Jahre und Tod. In ihren letzten Jahren lebt Maria Theresia in Rom. Dort leitet sie den Orden, den sie gegründet hat. Doch ihre Kräfte lassen nach. Am 6. Juli 1922 stirbt sie, im Alter von 59 Jahren. Was bleibt, ist kein spektakuläres politisches Vermächtnis, sondern etwas anderes. Ein Netzwerk, eine Bewegung, ein Bewusstsein.

Seligsprechung und Wirkung bis heute. Mehr als 50 Jahre nach ihrem Tod wird ihr Leben offiziell gewürdigt. Am 19. Oktober 1975 wird sie von Papst Paul VI. Selig gesprochen. Doch ihre eigentliche Bedeutung liegt nicht in kirchlichen Ehrungen, sondern in der Frage, die ihr Leben stellt. Was tun wir, wenn wir von Unrecht erfahren? Denn die Realität, gegen die sie kämpfte, ist nicht verschwunden. Sie hat nur ihre Formen verändert. Menschenhandel, Zwangsarbeit, moderne Sklaverei. Millionen von Menschen sind weltweit betroffen. Vielleicht ist genau das der Grund, warum ihre Geschichte heute wieder an Bedeutung gewinnt. Maria Theresia Ledochowska hat Afrika nie betreten. Und doch hat sie von Europa aus eine Bewegung geschaffen, die das Denken vieler Menschen verändert hat. Nicht mit Macht, nicht mit Gewalt, sondern mit Worten, mit Bildern, mit einer Feder und mit einer Überzeugung, die bis heute gilt, dass kein Mensch das Eigentum eines anderen sein darf.

Das war ein Beitrag über Maria Theresia Ledochowska, Kämpferin für die Abschaffung der Sklaverei in Afrika. Für weitere Informationen eignen sich unter anderem folgende Quellen: die Dokumentation Gräfin, Ordensfrau, Befreierin, das ungewöhnliche Leben der Maria Theresia Ledochowska zu finden auf ORF On, mein Artikel auf www.radioafrika.net, Radio Afrika zusammengeschrieben und Afrika mit K, weiters auch Internetquellen wie beispielsweise Ökumenisches Heiligenlexikon, Domradio, Biografisches Porträt, Missionsschwestern St. Petrus Klava und die Homepage www.katholisch.at. Folgende Musikstücke, allesamt auf YouTube zu finden, wurden in diesem Beitrag verwendet: Franz Schubert Impromptu Opus 90 Nummer 3, Johannes Brahms Intermezzo Opus 118 Nummer 2, Gustav Mahler Adagietto und John Taverner Song for Athene. Sehr gerne wieder dabei, wenn es wieder heißt News and Information in Between, die Sendung, die dazwischen funkt. Alles Liebe, eine schöne Zeit und vielen Dank fürs Zuhören. Deine Isabel.

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0: Ja, meine liebe Damen und Herren, willkommen bei Radio Afrika International aus Wien in Österreich. Das Programm heute ist ein wunderschönes Programm, weil wir uns vorgesehen, dass in dieser Ausgabe von Afrika Haut nach, dass wir etwas Besonderes, afrikanische Musik in einer Art von Contest, afrikanische Musik, aber auch afrikanische Kabarett Gerlem. Hier bin ich mit meiner Kollegin.
1: Hallo, Miriam Hamidi ist mein Name und ich werde Sie gemeinsam mit dem Alexis heute durch den Abend führen.
0: Das Programm ist auch nicht nur von uns beide gemacht, sondern wir haben auch im Hintergrund DJ Willie M., der überhaupt für Musik auch immer was Wunderbares machen.
2: 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My name is Kojo and I'm proud to host this program too as well. And Alexi here is a good friend of mine and of course our lady here too as well. I've forgotten your name, forgive me.
1: What's
2: your
1: name? Miriam.
2: Miriam, that's it. Okay, the program for today is about Africa. I mean, you know, what is Africa? I mean, African musicians based in Austria here and they're going to, you know, exhibit their talent about what they're actually going to be doing. And then we're going to have a quick, you know, background, I mean, their view, I mean, what kind of music they do and the meaning and where they come from, each individual. And that's what the program is going to be about. And I hope you're all going to cooperate with us and try to, you know, enjoy with us too as well. Thank you very much.
0: Thank you, thank you, thank you, thank you, thank you, thank you. Ich bedanke mich, begrüße ich ganz herzlich für alle, die gekommen sind und Zimbabwe Gruppe.
3: Ja, das ist Inkululeko Yabasa School of Arts von Bulawayo, Zimbabwe. Und wir haben uns vor 2 Jahren kennengelernt in Harare auf einem Festival und habe sie eingeladen nach Österreich. Letztes Jahr 5 Wochen und dieses Jahr sind sie 3 Monate hier und haben an die 140 Auftritte in Niederösterreich, Wien, Tschechien. Und vor allem ist ihre, das was am stärksten beeindruckt, ist natürlich die ganze Energie, die von der Bühne runterkommt. Die Gesänge, die Tänze, das Schauspiel und wir versuchen einen Austausch zu machen, Österreich, Zimbabwe, sprich Inkululeko und Szene Bunte Vene.
0: Ich habe gehört, Sie sind junge Künstler, die Kunst studieren oder Musik studieren.
3: Genau, das so sind praktisch in der Yabasa School of Arts in Bulawayo sind Kinder, so ab 6 Jahren bis Studenten bis 25 Jahren, die eine normale Schulausbildung, Hochschulausbildung haben, aber parallel dazu sehr stark natürlich mit Kunst, sprich Gesang, Tanz, Schauspielen in Verbindung kommen und dadurch auch professionell ausgebildete Künstler werden.
0: Und Sie machen ein Turnier in Österreich?
3: Genau, Sie sind 3 Monate hier und haben an die 140 Auftritte in ganz Österreich. Und in
0: wie viel?
3: An die 140 Auftritte.
0: Wie viel? 100?
3: 140 Auftritte.
0: Oh, wow, oh, wow.
4: Grüß Gott, Austria. 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
1: Er ist seit seiner Geburt auf Pflege angewiesen. Er hat als Musikproduzent und Trafikant immer sein eigenes Geld verdient. Er hat eine eigene Pflegeagentur und kämpft seit Jahren für mehr Geld in der Pflege. Und heute ist er mein Gast bei Hinter den Schlagzeilen. Ich hoffe, Sie haben dieses traumhafte Pfingstwochenende genossen. Hier ist Hinter den Schlagzeilen am Dienstag. Schön, dass Sie auch heute Nachmittag wieder mit dabei sind und die nächste halbe Stunde gemeinsam mit uns verbringen. Ja, es ist wirklich eine erschreckend hohe Zahl. Über 500.000 Menschen in Österreich beziehen Pflegegeld, sind also mehr oder weniger pflegebedürftig. Die meisten davon übrigens Frauen. Und trotzdem gibt es im Land nach wie vor viel zu wenig Pflegekräfte. Und die, die es gibt, die werden auch noch schlecht bezahlt. Ein Mann, der das aus zwei Perspektiven kennt, ist Situation, nämlich als Betroffener und als Leiter einer Pflegeagentur, ist heute bei uns aus der Steiermark zu uns gekommen. Herr Kazianka, Klaus Kazianka, einen schönen Nachmittag. Schön, dass Sie da sind.
2: Schönen Dank fürs Kommen.
1: Sehr gerne. Die Schlagzeile, die wir ausgesucht haben, ist ein Zitat von Ihnen. Da sagen Sie, Pflege ist nicht nur eine Belastung. Das haben Sie in einem Interview gesagt. Was bedeutet Pflege für Sie?
2: Pflege ist, denke ich, ein Teil des Lebens, der zu den Menschen dazugehört. Wenn die Leute alt werden, kommt irgendwann mal der Punkt, wo es nicht mehr alleine und eigenständig geht. Und da ist es ganz wichtig, dass man eben versorgt wird. Ich denke, wenn Menschen 40 Jahre, 50 Jahre oft arbeiten, wäre es nur zu fair, wenn sie dann in ihrem verdienten Ruhestand einfach versorgt werden. Mhm. Und um das versuche ich mich zu kümmern.
1: Vor über 20 Jahren haben Sie Ihre Pflegeagentur gegründet, als jemand, der selbst Pflege braucht. Wie sind Sie dann damals dazu gekommen eigentlich?
2: Die Geschichte war so, ich habe selber Pflege gebraucht und ich hatte damals einmal eine Agentur gebeten, mich zu versorgen. Und dann waren Betreuerinnen bei mir und irgendwann einmal ist die Idee gekommen und ich habe die Betreuerin gefragt, wenn ich so etwas machen würde, könntest du dir vorstellen, bei mir tätig zu sein? Und die haben eigentlich beide Ja gesagt und so ist die Idee in mir geboren. Ich bin der Meinung, dass einige Agenturen gibt, die nicht sehr korrekt oder immer gut mit den Betreuungspersonen umgehen. Und da immer gedacht, ich versuche das anders anzugehen, weil ich es eben aus der persönlichen Situation her natürlich sehr gut kenne. Und ich bin auch überzeugt davon, es funktioniert nur dann, wenn beide Seiten zufrieden sind. Es muss der zu Versorgende zufrieden sein, aber genauso auch diejenigen, die diese Versorgung leisten.
1: Ich habe in meinem Freundeskreis einige Menschen, die für ihre Eltern oder Großeltern Pflegepersonal suchen. Und ich weiß von denen, es ist extrem schwierig, leistbare und gute Pflegekräfte zu finden. Warum ist das so schwierig bei uns?
2: Der erste Punkt ist der wichtigste, ist das Thema leistbar ist natürlich wichtig. Mhm. Wenn jetzt zum Beispiel eine slowakische oder rumänische Betreuungskraft 85 Euro pro Tag erhält, dann bekommt diese Dame definitiv 3,54 Euro in der Stunde. Und ich habe mir gedacht, wen kriegst du heute um 3,54 Euro in der Stunde? Das ist einfach nicht mehr möglich. Und ich glaube, in Zeiten wie diesen muss man politisch einfach reagieren und anpassen. Es wird nicht mehr sehr lange funktionieren, dass uns die Herrschaften aus den Nachbarländern das um diesen Preis machen werden.
1: Wie lange, glauben Sie, wird das noch gehen? Weil Sie sagen, es wird nicht mehr lange funktionieren.
2: Ich habe das Gefühl, dass wir schon ziemlich an der Grenze sind, weil man einfach nicht richtig reagiert. Wir brauchen einfach die richtigen politischen Rahmenbedingungen. Und ich habe zum Beispiel so einen Standardsatz immer wieder geäußert. Wichtig wäre, dass eine Familie zum Pflegegeld, zur Förderung noch ca. 1.000 Euro in irgendeiner Art und Weise dazu bekommt, dass sich das irgendwie ausgeht. Mhm. Weil in der Regel ist es so, die Leute haben oft 400 bis 600 Euro Pension, dann haben sie angenommen noch einmal 600 Euro oder 800 Euro Pflegegeld und im Endeffekt kostet der Pflege rund um die Uhr, wenn man ehrlich ist, zwischen 2.500 herum, 2.500, 2.800.
1: Das muss man sich immer leisten können.
2: Das muss man sich leisten können und man muss ja dann auch noch leben. Mhm. Und wenn Betreuungskräfte vor Ort sind, sind die logischerweise auch mit zu versorgen.
1: Wir werden über Ihre persönliche Geschichte heute noch ausführlich sprechen. Aber was mich interessieren wird zum Thema Pflege, wie schaut denn Ihr Alltag aus? Sie haben ja zwei 24-Stunden-Pflegerinnen auch aus der Slowakei, die Sie abwechselnd betreuen. Wie schaut Ihr Alltag aus?
2: Mein Alltag schaut so aus, dass ich in der Früh aufstehe, irgendwann so gegen 8 Uhr. Und mein Terminplan ist so, ich möchte circa vor 10 Uhr fertig sein, dass ich mich dann der Agentur oder diesem Thema extrem widmen kann. Die Betreuungskräfte waschen mich, sie ziehen mich an, sie helfen mir beim Aufstehen, sie helfen mir auf die Toilette. Einfach alle Dinge des täglichen Lebens. Und so ist es mir einfach möglich, das eigenständig zu bewältigen. Und das ist für mich enorm wichtig, weil ich bin jetzt momentan, glaube ich, 46 Jahre selbstständig als Tabaktrafikant, bin somit auch 46 Jahre Arbeitgeber. Und es war mir auch ganz wichtig, dass ich voll im Leben stehe. Ich habe mir in der Pubertät gedacht, was mache ich jetzt aus mir? Dann war die Meinung, es gibt zwei Möglichkeiten, entweder ich verzweifle oder ich versuche aus mir was zu machen. Und ich habe mich Gott sei Dank fürs Zweite entschieden.
1: Wir werden dann auch noch drüber sprechen, mit welcher Behinderung Sie auf die Welt gekommen sind. Aber ich würde gerne noch beim Thema Pflege bleiben. Wie schwierig ist es denn für Ihre Agentur, Frauen und Männer, sind ja vor allem Frauen, zu finden, die als Pflegerin arbeiten wollen?
2: Sehr schwierig und es wird immer schwieriger. Wenn wir jetzt zum Beispiel die Slowakei hernehmen, wie ich vor 2005 angefangen habe, bin ich alle 14 Tage in die Slowakei gefahren, trotz so einen Rekrutierungsplatz gegeben bei einer Kirche, wo ich immer dort war und haben sie Leute vorgestellt. Ich habe dann die Qualifikation angeschaut und primär am wichtigsten die Sprache. Weil wenn die Sprache überhaupt nicht funktioniert, kann man einen Alten oder Kranken oder Menschen nicht versorgen. Und dahingehend, das habe ich wirklich einige Jahre so genauso gemacht. Ich bin alle 14 Tage in die Slowakei gefahren, immer am Freitagnachmittag, am Nachmittag und anschließend bin ich wieder zurückgefahren nach Österreich.
1: Und wie ist es jetzt?
2: Jetzt ist es insofern nicht mehr so möglich, weil der wirtschaftliche Standard hat sich in der Slowakei natürlich und zum Glück verbessert und angehoben. Und die Leute kommen uns jetzt in 14 Tagen um ca. 1.000 Euro nimmer mehr nach Österreich den Menschen hier, ich sage jetzt einmal ganz auf gut steirisch, den Hintern putzen. Das klingt jetzt vielleicht ein bisschen normal, aber es ist so. Und ich glaube, diesen Umstand muss die Politik mitberechnen. Man kann das nicht übersehen und man kann das nicht bis ans Letzte oder ans Äußerste treiben. Deswegen wäre es extrem wichtig, dass man relativ rasch richtig reagiert.
1: Man hört schon, da schwingen viele politische Forderungen noch mit in Ihrer Argumentation. Sie haben ja 2007 schon versucht, mit einem Volksbegehren Bewegung in die ganze Sache zu bringen. Was ist damals passiert oder was ist davon übergeblieben?
2: Das Problem damals war insgesamt als wirkliche Privatperson. Ich habe nicht ganz 7.000 Unterstützungserklärungen zusammengebracht, was ja eh nicht wenig war für eine Einzelperson. Ich bin nirgendwo zugehörig gewesen, in keiner Vereinigung. Und ich habe damit schon einiges ins Rollen gebracht. Und was mir aber damit schon gelungen ist, es ist mir gelungen, in dieser Zeit 2 Jahre das Thema Pflege wirklich zum Thema zu machen. Und da hat sich schon das eine oder andere getan. Ich muss auch dazu sagen, es gibt schon sehr viele gute Sachen in Österreich. Wir leben in einem wirklich tollen Land. Und es gibt sehr viele gute soziale Errungenschaften. Aber es ist nicht klug, wenn man nicht mit der Zeit denkt und mit der Zeit geht. Und da muss man eben dementsprechend reagieren.
1: Reagiert haben Sie mit einem neuerlichen Volksbegehren, das ab sofort oder eigentlich in diesem Jahr läuft. SOS Pflege heißt das, da kann man unterschreiben. 100.000 Unterschriften brauchen Sie, damit das behandelt wird im Parlament. Derzeit liegen Sie wo? Bei wie viel?
2: Ich liege bei circa 12.000 Unterschriften.
1: Also fehlt doch noch einiges.
2: Da wäre mir zum Beispiel ganz, ganz ein großes Anliegen. Es gibt jetzt 8 Millionen Menschen, die über die ID Austria registriert sind. Und das ist der wirklich geringste Aufwand, sich an dem zu beteiligen. Und ich glaube einfach, der Bevölkerung muss wirklich klar sein, dass das eines der brennendsten Themenbereiche ist. Und wenn ich einmal einen Tag oder einen kurzen Mausklick dafür verwende, dass ich da kann ich wirklich sagen, da kann ich aktiv mit dabei sein.
1: Aber vielleicht bevor Sie aufrufen, dazu was zu unterschreiben, vielleicht sollte man sagen, was da überhaupt drin steht. Was sind denn Ihre Forderungen in diesem Volksbegehren?
2: Einer der größten Forderungen ist die, es gibt einfach ein Ungleichgewicht. Wenn man zum Beispiel zu Hause versorgt wird, dann hat man die vollen Kosten zu tragen. Wenn Menschen in einem Heim untergebracht werden und finanziell, sage ich einmal, wenig bis nicht so viel da ist, dann werden die Kosten vom Staat übernommen. Und da sehe ich ein extremes Ungleichgewicht. Und da müsste man ansetzen, dass man das verändert, dass da zum Beispiel der Pflegeregress in der 24-Stunden-Betreuung genauso wegfällt wie im Pflegeheim.
1: Jetzt hat die Gesundheitsministerin von der SPÖ angekündigt, das Pflegegeld auch 2027 weiter zu erhöhen. Warum reicht das nicht?
2: Weil sie schlicht und einfach nicht ausgehen kann. Weil wenn Menschen, sage ich einmal, 1500 Euro zur Verfügung haben und sie brauchen aber allein für ihre Pflege 2500 Euro, dann fehlen mir 1000 Euro. Und ganz zu schweigen davon, ich kann ja nicht leben. Wovon leben die Leute? Das darf man ja auch nicht vergessen. Und da ist auch das Problem mit den Förderungen. Da gibt es eine sogenannte Fördergrenze bei 2500 Euro. Also ich denke, das gehört absolut, das gehört verdoppelt. Und ich glaube auch, dass wenn zum Beispiel 24-Stunden-Betreuungskräfte da sind, dann muss man einfach den Bedürftigen mindestens die Pflegestufe 5 oder 6 gewähren. Mhm. Also unterm Strich sollten meiner Meinung nach gute 1000 Euro mehr notwendig sein. Und wenn ich denke, wie viel Geld heute investiert wird und wie viele hunderte Milliarden in Kriegsgeräte verwendet werden in EU, dann kann ich das nicht ganz akzeptieren, dass für die wirklich lebensnotwendigsten Bedürfnisse schlicht und einfach kein Geld da ist. Ich glaube, das betrifft in Wirklichkeit die Masse und es sind auch irgendwo die Schwächeren in unserer Gesellschaft und da hat man einfach das Gefühl, die kennen oder werden sie nicht so wehren. Dadurch kommen oft die bei der sogenannten Geldverteilung nicht wirklich so zum Zug, wie es eigentlich gehören würde.
1: Jetzt könnten Kritiker natürlich sagen, Sie haben eine eigene Agentur, Sie würden davon profitieren, wenn es mehr Geld gibt. Was sagen Sie dazu?
2: Dann sage ich dazu, wenn ich von einer Familie 170 Euro bekomme im Monat und ich eigentlich mehr oder weniger immer da bin, dann ist es nicht überbezahlt. Weil wenn ich heute in eine Autowerkstatt fahre, kostet mir in einer Stunde das 200 Euro. Mhm. Und für das, dass ich da bin, glaube ich, ist das nicht so ein riesengroßer Betrag. Das sind im Tag sind es 5,56 Euro, glaube ich. Mhm.
1: Was sich viele wahrscheinlich fragen, die uns jetzt zuschauen, was tue ich denn, wenn ich eine Pflegekraft brauche für meine Großmutter, meine Mutter, jemand Verwandten? Wie gehe ich das richtig an, um da wirklich eine verlässliche, leistbare Kraft zu bekommen?
2: Wie ich begonnen habe, 2005 waren ca. 20 Agenturen in Österreich. Mittlerweile sind es fast 1000 Agenturen. Das ist natürlich ein enormer Wirtschaftsfaktor geworden. Ich kann Ihnen nur empfehlen, man soll sich die Agenturen zuvor ein bisschen anschauen. Und bitte machen Sie nicht den Fehler, dass Sie sofort die billigste Agentur nehmen, weil sie die billigste ist. Sie können mitunter da einfach sehr nicht wirklich glücklich sein.
1: Aber worauf soll man achten dann?
2: Dass man das Gefühl hat, einen Partner zu finden, wo ich das Gefühl habe, auf den kann ich mich verlassen. Der ist nicht nur Geschäftsmann, sondern dem liegt auch an der Pflege etwas. Und ich habe zum Beispiel eins gemerkt, wenn Leute zu mir kommen in die Familie, haben sie eigentlich logischerweise immer das Gefühl, der weiß, wovon er redet, weil er selber Hilfe braucht. Mhm. Und da war das Vertrauen eigentlich sehr gut und sehr groß. Ich wiederum habe jetzt das Problem, dass ich sehr, sehr schwer Personal rekrutieren kann, weil man nicht mehr so leicht gute Leute findet. Und das ist auch logisch, weil wenn die Leute um 3,54 Euro in der Stunde in Österreich für uns das erledigen müssen, ist es nur meine Frage der Zeit, bis das kippen wird. Das heißt, in der Richtung sollte man umdenken. Und wenn ich mir denke, dass Pflegeheime, angenommen 3, 4, 5 oder 7.000 Euro kosten, dann ist es eigentlich zu Hause schon auch ein klein wenig günstiger. Mhm. Wobei ich aber der Meinung bin, dass ich kein Gegner der Pflegeheime bin, sondern es sollte sich jeder selbst individuell entscheiden können.
1: Ein eindringlicher Appell jedenfalls. Herr Kazianka, wir werden uns heute noch einen Auftritt von Ihnen bei Wetten, dass anschauen. Was Sie dort gemacht haben, das verraten wir gleich. Davor würde ich gerne auf Ihren Werdegang, auf Ihre Kindheit auch schauen. Und wir leiten diesen Teil des Interviews immer ein mit einem Kinderfoto, das uns unsere Gäste mitbringen. Das wird jetzt gleich hier eingeblendet. Wir sehen das hier. Was verbinden Sie mit dem Foto?
2: Da war ich 3 oder 4 Jahre. Ich bin da auf aufgesetzt, sitzend drinnen gewesen. Ich konnte damals noch nicht gehen, noch nicht stehen. Und ich hatte an Händen und Beinen so Schienen. Mhm. Und zwar, das war deswegen, dass sich die Gliesmaße nicht wieder zurückverändern. Man versuchte, das damals in eine Position zu bringen. Aber ich muss Ihnen sagen, das war irrsinnig schmerzhaft da. Aber trotzdem war ich, glaube ich, immer eine fröhliche Natur. Und das ist einfach sehr gut, dass das so ist.
1: Sie sind am 1. April 1961 geboren, eben mit einer körperlichen Beeinträchtigung. Was genau hat man da diagnostiziert damals?
2: Die Krankheit nennt sich Arthrogryposis multiplex congenita. Das bedeutet, es kommt während der Schwangerschaft zu einer gewissen Missbildung der Gliedmaßen, zu einer Deformierung, so wie man es zum Beispiel bei den Händen und an den Beinen sieht. Und ich weiß noch, in den ersten 10 Jahren war ich circa 6 Jahre in Spitäler. Damals war das ganz anders, da waren wir noch lang im Spital. Und ich kann mich erinnern, meine Eltern hatten damals auch kein Geld gehabt. Ich war als kleines Kind wirklich sehr viel alleine auch. Und was also eine nette Anekdote war, wenn Besuch war, ich war im Speising im Spital und anschließend im AKH. Ich als kleines Kind habe nicht Besuch gehabt, aber ich habe am Abend immer am meisten Geschenke gekriegt. Und es war deswegen so, ich habe alle angequatscht. Das ist mein Naturell. Und irgendwie haben alle Leute, das haben wir mögen und haben einfach immer was gebracht. Und mir ist irgendwie aufgefallen, dass das irrsinnig nett war. Und da, glaube ich, bin ich selbstständig geworden. Und ich habe auch aufgrund dieser Situation gelernt, dass ich mir im Leben einiges werde organisieren müssen.
1: Wie sind denn Ihre Eltern damit umgegangen, mit Ihrer Krankheit? Wie hat man Ihnen das Gefühl gegeben, doch dazu zu gehören?
2: Völlig normal. Ich muss Ihnen sagen, meine Eltern waren wirklich absolut toll. Und sie haben mich einfach entwickeln lassen. Ich habe immer gesagt, ich will jetzt das probieren, das probieren. Es gibt viele Eltern, die halten die Kinder mit Beeinträchtigung einfach zurück. Aber sie haben mich einfach gehen und ziehen lassen. Und dadurch haben sie es möglich gemacht, dass ich eigenständig und selbstständig werde. Dafür bin ich ihnen extrem dankbar.
1: Und mit 7 Jahren, habe ich gelesen, konnten Sie dann nach mehreren Operationen zum ersten Mal stehen. Was war das für ein Gefühl, zum ersten Mal auf den eigenen Beinen zu sein?
2: Das ist unbeschreiblich, wenn du dein ganzes Leben nicht wirklich gehen oder stehen kannst. Und du hast dann die Möglichkeit, aufgrund diversester Operationen und orthopädischem Schuhwerk dann wirklich auf die Füße zu stehen, das kann man sich nicht vorstellen. Und wenn ich denke, damals, wie ich so ein kleines Kind war, hätte niemand gedacht, dass aus mir irgendwann einmal was wird. Und heute bin ich 65 Jahre, ich bin Unternehmer, ich kann Auto fahren. Und ich denke mir oft, ich kann mich selber nicht bewegen, aber trotzdem einiges im Leben bewegen.
1: Schön.
2: Und das ist mir wichtig.
1: Sie sind ja in der Steiermark aufgewachsen, in einem relativ kleinen Ort. Kinder wissen, wir können sehr gemein sein. Wie war Ihre Kindheit mit den anderen Kindern, mit Schülern?
2: Ich muss Ihnen sagen, ich hatte das Problem weniger. Ich bin eine sehr offene Natur und ich habe es von klein auf gelernt, Dinge zu organisieren. Und ich habe wirklich liebe und gute Freunde gehabt und das hat in dieser Ortschaft absolut gut funktioniert. Man hat gewusst, der hat es, der ist so, das ist respektiert worden und ich konnte aufwachsen, so wie andere Kinder auch. Ich habe die Volksschule in St. Stephan Obleoben besucht, bin anschließend in die Waldschule nach Wiener Neustadt, das ist eine Sonderschule für behinderte Kinder gewesen. Und anschließend bin ich nach Wien gekommen, dort habe ich die Bundeshandelsschule gemacht, im 5. Bezirk in Wieden. Und gewohnt habe ich in der Hochheimgasse, das ist zufälligerweise ganz in der Nähe vom Königlberg. Und ich kann mich erinnern, dort habe ich angefangen mit meiner Band Animation zu spielen. Und ich habe zu meinen Schulkollegen gesagt, wir sehen, wir sind einmal im Fernsehen. Ich bin absolut belächelt worden, aber es ist tatsächlich so gekommen.
1: Und es ist so gekommen und wir haben auch die Bilder davon, wie Sie mit Ihrer Band Animation aufgetreten sind. Wie denken Sie an diese Zeit zurück als Musiker?
2: War eine wunderschöne Zeit und ich muss Ihnen ehrlich sagen, ich glaube, dass die Leute damals einfach ein bisschen anders waren.
1: Was für Erinnerungen kommen da hoch, wenn Sie das sehen?
2: Ja, damals hat er noch lange Haare gehabt. Die Haare haben eine Farbe gehabt. Es war einfach toll und einfach das Gefühl zu haben, dass du als behinderter Musiker da wirklich dazugehörst. Ich habe damals, ich habe damals das erste Mal den Christian Kolonowitz getroffen bei so einer Sendung und ich war extrem stolz, aber hätte man niemals gedacht, dass wir gemeinsam eine Musikproduktion machen. Mhm. Aber ich denke, das ist dann möglich, wenn man, es geht nur das nicht, was man nicht probiert und man muss einiges wirklich probieren und muss auch hartnäckig sein.
1: Und Sie waren ja auch Musikproduzent und haben wirklich mit Größen wie den Bee Gees, glaube ich, und anderen prominenten Namen gearbeitet, oder?
2: Ich bin nach der Sendung, nach dem Wetten, dass mit der Produktion Hand in Hand, habe ich natürlich die Plattenfirmen alle gekannt und ich habe dann Einladungen gehabt. Ich war mit dem Stevie Wonder 1,5 Stunden nach seinem Konzert in der Stadthalle und ich kann mich erinnern, da war 2 Tage vorher war eine Pressekonferenz im Bundeskanzleramt und da sind wir uns gegenseitig vorgestellt worden. Und da war am Abend eine Ö3-Sendung und da hat man das tatsächlich angesagt, dass Stevie Wonder trifft sich mit Klaus Kazianka nach dem Konzert. Mhm. Also das sind Sachen, sowas erlebt ja nicht jeder jeden Tag. Mhm. Und ich denke mir, das ist schon wunderschön, sowas zu erleben.
1: Wir haben jetzt die Bilder gesehen von Wetten, dass. Wie ist das so, vor Millionen Menschen aufzutreten? Mit Stefanie Werger und anderen Stars?
2: War mit Sicherheit mein absolut größtes Projekt in der Musikbranche. Und es ist damals so gewesen, man hat einen behinderten Musiker gesucht und mich gefunden. Aufgrund von Licht ins Dunkel hat man mich gekannt. Und ich habe dann den Vorschlag gemacht, wisst ihr was, probieren wir es bei Wetten, dass. Und ich habe dann beim ZDF angerufen, ob sie Interesse hätten. Und sie haben die ganze Produktion wirklich übernommen. Mhm. Das ist natürlich ein Wahnsinn. 1987, da war einige Jahre der Thomas Gottschalk. Wir hatten eine Einschaltquote von über 27 Millionen Menschen.
1: Wahnsinn.
2: Das ist irre, was sie nach so einer Sendung...
1: Davon können wir heute nur träumen, leider.
2: Wahnsinn.
1: Wie viel Platz hat Musik denn heute noch in Ihrem Alltag? Sie haben mir vorher gesagt im Vorgespräch, also die Musikkarriere haben Sie eigentlich ein bisschen an den Nagel gehängt.
2: Musik ist für mich trotzdem nach wie vor sehr wesentlich und wichtig. Und es ist für mich ein Ausgleich. Das, was ich mache mit der Pflege, ist extrem anstrengend. Es ist sehr schwierig und die Situation ist auch so, ich bin in einem Themenbereich drinnen, von dem man nicht so gern spricht, über den man nicht so gern redet. Aber ich muss einfach immer wieder darauf aufmerksam machen, es ist extrem wichtig.
1: Und jeden kann es betreffen, ne?
2: Jeden kann es betreffen und jederzeit. Man will nicht schwarz malen, aber es ist für mich auch klar, Menschen wollen sich mit irgendwas nicht beschäftigen, wovon sie eher das Gefühl haben, hoffentlich betrifft es mich nicht. Mhm. Und das ist ein psychologischer Gedanke, der verständlich ist, aber es ist nicht sehr klug, sie darum überhaupt nicht zu kümmern oder zu scheren.
1: Mhm. Sie haben es vorher schon angesprochen, Sie haben auch eine Trafik, weil Sie gesagt haben, Sie wollten immer unabhängig sein. Was ich mich gefragt habe bei der Vorbereitung, wie passt das zusammen? Sie arbeiten selbst in einem Gesundheitsberuf, helfen andere Leute zu pflegen und gleichzeitig verkauft man Zigaretten. Sehen Sie da eine Diskrepanz?
2: Nein, das weniger. Mein Engagement beruht, glaube ich, dahingehend, wenn du dein ganzes Leben für jeden Handgriff Hilfe brauchst, dann hast du das Gefühl, es wird dir im Leben sehr geholfen. Und ich habe gedacht, durch mein Engagement kann ich das eine oder andere damit zurückgeben. Mhm. Und wenn ich ehrlich bin und dem positiv gegenüberstehe, ist das absolut in Ordnung. Und das mit der Tabaktrafik, das war auch witzig. Meine Vorgängerin hat mich einmal gefragt, was ich mache. Ich habe gesagt, ich mache Handelsschule in Wien. Und dann einige Monate später hat sie mich gefragt, ob ich ein Geschäft übernehmen könnte. Und wieder einige Monate später hat sie mich gefragt, ob ich es eventuell haben wollte. Mhm. Und somit war für mich klar, in der ersten Klasse Handelsschule, ich kann meine 3 Jahre absitzen und mein beruflicher Werdegang ist irgendwie vorgegeben. Mhm. Und damals dachte ich mir, selbstständig zu sein ist natürlich auch nicht so schlecht. Und ich hoffe, dass das eine gute Überlegung war. Und ich bin auch froh, dass ich das so gemacht habe, weil ich bin auch in dem Bereich, ich muss sagen, ich bin 46 Jahre Arbeitgeber und da können Leute auch Geld verdienen und ich bin froh, dass ich mich auf meine beiden Verkäuferinnen sehr gut verlassen kann.
1: Jetzt haben wir viel über das Berufliche gesprochen. Privat waren Sie 13 Jahre verheiratet, haben 2 erwachsene Söhne. Was bedeutet Ihnen Familie?
2: Sehr viel. Und ich war irrsinnig stolz, auch immer, natürlich immer noch auf meine beiden Kinder, weil ich immer gedacht habe, das sind Dinge, die für mich nicht so klar oder so selbstverständlich waren. Und wenn du dann Vater von zwei Söhnen bist, die mit dir und deiner Behinderung aufwachsen, es ist einfach alles genial. Mhm. Die Kinder lernen, damit umzugehen. Und sie sehen in dem nicht wirklich ein Problem. Und das ist einfach Leben. Und so soll Leben sein. Mhm. So ist es auch gewesen.
1: Mhm. Wie schwer oder einfach haben Sie es, Frauen kennenzulernen mit dem Rollstuhl?
2: Ist mit Sicherheit schwieriger. Aber auf der anderen Seite denke ich mir, es zählt nicht immer nur das Aussehen allein, sondern ich glaube ja, dass die eine oder andere Person in mir als Persönlichkeit auch eine interessante Person entdeckt oder gefunden hat. Und so ist es eben schön passiert.
1: Herr Gazianka, Sie werden heute noch unsere Abschlussfrage beantworten und uns sagen, welche Schlagzeile Sie gerne über sich lesen würden, wenn Sie es sich aussuchen könnten. Davor würde ich gerne noch zu einem bisschen unschönen Kapitel kommen, nämlich der Tod Ihrer Mutter oder die letzte Zeit Ihrer Mutter. Sie haben Ihre Mutter gepflegt, auch bis zum Ende. Und Sie haben uns erzählt, es war immer klar, dass Sie das machen, weil Ihnen das wichtig ist. Warum?
2: Mein Bruder hat gewusst, dass ich in dem Bereich tätig bin. Mein Bruder ist mittlerweile auch leider verstorben. Und dann war es eigentlich klar, ich habe damals schon die Agentur betrieben und ich habe 6,5 Jahre dafür gesorgt, dass meine Mutter daheim einschlafen konnte und dass sie wirklich gut versorgt war. Und das ist für mich eines der wichtigsten Sachen überhaupt im Leben gewesen, weil man einfach denkt, ich kann meinen Eltern und ihr extrem viel verdanken.
1: Sie wollten ein bisschen was zurückgeben, auch haben Sie gesagt.
2: Genau.
1: Haben Sie das Gefühl, es ist Ihnen gelungen?
2: Ich denke, dass mir das schon gelungen ist, weil sie einfach das Gefühl gekriegt hat, meine Mutter, ich bin für sie da, so wie sie das ganze Leben für mich da war. Mhm. Und das ist wunderschön.
1: Schön. Wie war das Abschiednehmen zu Hause?
2: Schwer. Ich bin damals auf einem Rehabilitationsaufenthalt gewesen in Rovin. Ich habe in der Früh beim Roten Kreuz angerufen und habe gebeten, dass man ihr ein bisschen mehr Morphium noch gibt, der Schmerzen wegen. Und ich habe gewusst, es geht dem Ende zu. Ich bin ins Auto und bin heimgefahren. Und ich bin ich glaube, es war ein Montag am Abend, ich bin um 7:30 rein und habe gesagt, Mama, jetzt bin ich wieder da. Und in der Nacht ist sie eingeschlafen dann. Mhm. Ich habe das Gefühl gehabt, sie hat wirklich gewartet auf mich, gell? Entschuldigt die Emotionen.
1: Das ist völlig verständlich, Herr Gazianka. Kommen wir vielleicht, um den Bogen zu schließen, wieder zurück zur Pflegedebatte und zur Pflegediskussion und auch Ihre Rolle. Ich meine, Sie sind seit vielen Jahren, Jahrzehnten quasi ein Vorkämpfer für den Pflegebereich. Wie hätten Sie denn gern, dass Sie mal in Erinnerung bleiben in dieser ganzen Debatte?
2: Es wäre für mich schön, wenn man irgendwann einmal sagt, der hat sich wirklich bemüht. Das ist genau das, was ich will und was ich auch noch will, ist, dass man mehr Betroffene, wie ich einer bin, in politische Entscheidungen oder Überlegungen mit einbezieht. Mhm. Das, glaube ich, ist enorm wichtig. Man kann von mir durchaus das eine oder andere lernen.
1: Passiert das derzeit nicht? Werden Sie gar nicht um Rat gefragt?
2: Nicht wirklich. Und ich glaube, das ist deswegen, weil ich vielleicht nicht so bequem bin. Mhm. Ich bin nicht einer, der mit dem Strom mitschwimmt, um einfach nur dabei zu sein, sondern ich glaube, es ist wichtig, das zu vertreten, um was es wirklich geht. Und dass ich mich da mitunter bei dem einen oder anderen Politiker nicht immer wirklich beliebt mache, ist mir bewusst. Aber die Sache selbst ist es wert. Und in Wirklichkeit wird jeder Politiker wissen, dass es gut ist, dass ich es tue.
1: Ein schönes Schlusswort. Ich weiß, uns schauen viele Politikerinnen und Politiker zu. Vielleicht ist das ein Angebot, das angenommen wird. Herr Gazianka, sind Sie bereit für unsere Abschlussfrage? Sie haben es eigentlich eh fast schon vorweggenommen, aber diese Schlagzeile würde ich gerne über mich lesen.
2: Der Gazianka hat das Volksbegehren geschafft von SOS Pflege und ich möchte wirklich herzlich bitten, dass wirklich viele Menschen das unterschreiben gehen über ID Austria oder einen Spaziergang aufs Magistratsamt oder auf die Gemeinde. Das ist das wirklich wert. Das ist
1: eine lange Schlagzeile, aber es wird sich ausgehen in irgendeiner Zeitung. Herr Gazianka, vielen Dank für dieses sehr offene und sehr ehrliche und sympathische Interview. Danke Ihnen.
2: Danke für die Einladung.
1: Sehr gerne.
2: Auf Wiedersehen.
1: Danke Ihnen zu Hause fürs Zuschauen. Das war es auch schon mit Hinter den Schlagzeilen am Dienstag. Morgen freue ich mich auf einen ganz besonderen Gast. Da kommt nämlich der Koch unserer ÖFB-Fußballnationalmannschaft. Fritz Krampelhuber ist bei uns zu Gast und er wird uns verraten, was er den Burschen bei der Weltmeisterschaft in den USA servieren wird. Hier geht es jetzt weiter mit Kurznachrichten aus sie am Bundesland. Danach übernimmt die ZIP um 17 Uhr. 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Im Teletext auf Seite 336 sehen Sie immer, wer bei uns zu Gast ist. Und wenn Sie Feedback für uns haben, sehr gerne per Mail an schlagzeilen@orf.at. Jetzt wünsche ich Ihnen noch einen feinen Nachmittag. Bis morgen. Ich freue mich auf Sie.

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1: Heute ist Mittwoch, der 26. August. Im Nachrichtenstudio ist Eva Liebentritt. Mädchen mit Migrationshintergrund in Österreich wachsen oft mit Rollenbildern ihrer Eltern auf, was zu Konflikten führen kann. Damit Pädagogen und Pädagoginnen wissen, wie sie damit umgehen sollen, wird jetzt in Schulen ein Handbuch mit Handelsempfehlungen ausgegeben. Mehr von Saskia Fehnenboss.
2: Lehrkräfte könnten Herausforderungen, mit denen vor allem Mädchen mit Migrationshintergrund konfrontiert sind, oft besonders früh erkennen, erklärt Mario Bugel-Havlis, Direktor der Mittelschule Josef-Enslein-Platz in Wien-Favoriten.
3: Sie sehen, wenn sich ein Mädchen zurückzieht, wenn die Leistung eines Mädchens abfällt. Und wichtig ist, da nicht gleich zu urteilen, sondern genau hinzusehen.
2: Es gehe darum, gerade diesen Mädchen, die mit Erwartungen von Familie und sozialem Umfeld aufwachsen, in der Schule eine Perspektive zu geben. Für Integration Ministerin Claudia Bauer, ÖVP, ist klar.
4: Jedes der 800.000 Mädchen in Österreich, egal ob mit oder ohne Migrationshintergrund, hat das Recht, in Österreich frei und selbstbestimmt aufwachsen zu können.
2: Selbstbestimmung beginnt damit, dass Mädchen ihre Möglichkeiten und Rechte kennen und auch wissen, wo man sich hinwenden kann, wenn man Schutz sucht.
1: Der syrische Kurdenführer Maslum Abdi hat die Auflösung der kurdisch dominierten demokratischen Kräfte Syriens verkündet. Die SDF sollen in den syrischen Staatsapparat integriert werden. Die Auflösung folgt auf ein Abkommen mit der syrischen Übergangsregierung. Die kurdischen Kämpfer hatten seit Beginn des Bürgerkriegs 2011 im Norden Syriens eine Selbstverwaltung aufgebaut. In Kärnten ist ein mutmaßlicher Todeslenker ausgeforscht worden. Der Mann soll in Klobasnitz einen 20-jährigen Fußgänger überfahren und getötet haben und anschließend Fahrerflucht begangen haben. Gerd Petscher berichtet.
5: Die Polizei hat in den letzten zwei Wochen nach dem tödlichen Unfall zahlreiche Fahrzeuge überprüft. Die Ermittler sind dabei auch auf ein Feuerwehrauto gestoßen, das zwar nicht beschädigt war, aber es wurden nach genauen Untersuchungen an der Unterseite menschliches Gewebe entdeckt. Der Pensionist, der das Fahrzeug gelenkt hatte, wurde ausgeforscht, hat zwar zuerst geleugnet, mit dem Unfall im Bezirk Völkermarkt etwas zu tun zu haben, später aber dann bei Einvernahmen zugegeben, den 20-jährigen Burschen, der mitten auf der Straße gelegen sein soll, überfahren zu haben. Er ist dann auch noch als Feuerwehrmann an den Unfallort zurückgekehrt. Die Aussagen müssen jetzt natürlich von einem Sachverständigen überprüft werden.
1: Wie viel künstliche Intelligenz darf in einem Song stecken, bevor er aufhört, menschliche Musik zu sein? In Australien hat ein KI-Cover eine Grundsatzdebatte ausgelöst. Jetzt zieht die Musikbranche die Grenze. Vollständig KI-generierte Songs werden aus den Charts verbannt. Paul Huemer berichtet.
6: Es klingt wie Madonna, zumindest ein wenig. Like a Prayer, der Hit aus den 1980ern in modernem Gewand, stürmt die australischen Charts. Dahinter steckt DJ Josh Verweis, nur gesungen und getrommelt wird hier nicht von einem echten Interpreten, das übernimmt die künstliche Intelligenz. Ein Song aus der Maschine ganz oben in den Charts, das löst eine Grundsatzfrage aus, wie viel KI darf eigentlich Musik machen? Der australische Musikverband sieht den menschlichen Charakter von Kunst und Kreativität gefährdet. Die Konsequenz, komplett KI-generierte Songs fliegen künftig aus den Charts, ein bisschen Maschine ist noch erlaubt, aber zumindest der Gesang muss menschlich bleiben. DJ Josh Verweis dürfte das ziemlich egal sein. Sein Song ist längst ein Hit und aus Radio und Clubs nicht mehr wegzudenken.
1: Der LASK hat ein historisches Fußballwunder geschafft und steht in der Ligaphase der Champions League. Die Linzer haben das Playoff-Rückspiel gegen Celtic Glasgow mit 5:1 nach der Verlängerung gewonnen. Denis Pankowski.
7: Die Fans auf der ausverkauften Linzer Google erleben einen denkwürdigen Fußballabend. Der LASK dreht nach einem 0:3 im Hinspiel in Glasgow und einem 0:1 Rückstand in Linz einen 4-Tore-Rückstand noch.

0: Menschenbilder.
1: Hauptsache Kunst. Der Musiker und Kulturmanager Edek Bartz. Morgen am 24. August feiert er seinen 80. Geburtstag. Geboren 1946, damit sei er so alt wie der Rock'n'Roll, scherzt Edek Bartz. Aber Rock'n'Roll ist tatsächlich ein gutes Stichwort für seinen Lebenslauf. Aus Anlass des Jubiläums bringen wir eine Sendung, die zum ersten Mal 2019 ausgestrahlt wurde. Doch bevor es mit dem Rock'n'Roll losgeht, beginnt erst einmal ein neues Leben. 1958 in Wien. Edek Bartz ist 12 Jahre alt.
2: Ich habe mit meiner Mutter am Anfang Polnisch gesprochen, weil ich konnte nichts anderes. Aber in Wien bin ich ja sofort in die Schule geschickt worden. Ich bin in eine Klasse reingesteckt worden. Ich habe ja überhaupt nichts verstanden, was dort vor sich geht. Ich kannte die Sprache nicht, es war alles vollkommen fremd. Um uns hat sich auch niemand gekümmert. Und ich habe mich dann schon bemüht und ich habe dann eigentlich sehr schnell den Deutsch gelernt. Die Sprache habe ich schnell gelernt. Aber leider habe ich sie nie anständig gelernt und ich habe vor allem nie die Grammatik gelernt, weil ich sie auch nicht verstanden habe, ganz einfach. Ich habe sie ja nicht verstanden.
3: Trotzdem, gar nicht so viel später war Edek Bartz Plattenverkäufer im damals coolsten Plattengeschäft Wiens im Musikhaus Dreiviertel. Er war der Wiener, der als Konzertveranstalter mit den Stars der internationalen Popkultur auf Du und Du war. Er war Sänger und er wagte den Sprung von der Musik zur Vermittlung bildender Kunst. Edek Bartzes vielfältiges Leben begann in einem Lager in Karaganda in Kasachstan in der ehemaligen Sowjetunion. Kurz nach dem Zweiten Weltkrieg kam er da auf die Welt. Seine Eltern kehrten nach Polen zurück. Dann blieb der Vater dort und die Mutter ging mit Edek 1958 in ihre alte Heimatstadt Wien zurück. Und eigentlich beginnen erst zu diesem Zeitpunkt Edeks Jugenderinnerungen.
2: Ich bin damals im ersten Bezirk in der Zedlitzgasse in die Schule gegangen. Und der Grund, warum ich auch dorthin gekommen bin, weil damals waren noch die Schulen ganz streng getrennt zwischen Mädchen- und Bubenschulen. So etwas hat es ja nicht gegeben in Polen, Buben- und Mädchenschulen. Und meine Mutter wollte aber unbedingt mich nur in eine gemischte Schule schicken. Und da war eben diese Schule in der Zedlitzgasse in der ersten Bezirk die Möglichkeit. Und deswegen bin ich auch dort gelandet. Aber nur weil sie im ersten Bezirk war, war sie auch nicht viel besser. Es war so, wie es war eine Hauptschule, B-Zug, also wirklich. Wir haben dort die niedrigste Bildung bekommen, was man nur bekommen kann. In B-Zug muss man stark sein. Und es war ja auch ganz komisch, weil ich bin in die Schule reingesteckt worden und gleich da zu irgendjemandem hingesetzt. Und der, zu dem er mich hingesetzt hat, war der Albert Misak. Der ist neben mir gesessen und der hat sich gedacht, naja, servus, der kann ja gar nichts. Aber eben dann der Albert Misak ist dann mein lebenlanger Freund geworden und geblieben bis heute. Also so spielt sich das ab. Er war im B-Zug, aber er hat mich eh dann verlassen, weil er war doch besser wie ich und dann haben sie, glaube ich, dann in A-Zug gesteckt. Aber das war dann schon egal, weil da waren wir schon sowieso zusammengeheizt und nahezu ein Paar. Es war auch lustig, es waren damals ja auch eigentlich fast überhaupt keine Ausländerkinder in der Klasse. Es war wirklich eine österreichische Klasse. Und es gab nur zwei Ausländerkinder und das war ich und ein anderer Bursche aus Israel. Und dann hat man irgendwann einen wirklich, es war Hammer, einen orthodoxen Jungen in die Klasse gesteckt. Und der war natürlich schon ein Problem. Der hat wirklich, der war so, wie sich eben alle die Juden vorstellen. Und natürlich, der ist sofort zum Spott und Hohn für die ganze Klasse geworden. Und da habe ich plötzlich auch gemerkt, aha, uns sagt niemand etwas. Den Edelstein, auf den gehen sie dauernd los. Er war natürlich schwach und er hat auch so ausgeschaut, also er hat jüdisch ausgeschaut, das war klar. Wir gar nicht, ja. Aber da habe ich schon gemerkt, was das Bild einfach ausmacht, eben die Leute, was eine Vorstellung sie haben, nicht? Und wenn das die Vorstellung stimmt, dann batsch, dann geht man auf ihm los, ne? Aber das war, glaube ich, einer der wenigen, ganz wenigen Male in meinem Leben, wo ich dann mich wirklich geprügelt habe, wie man eben auf den Schüler, den Edelstein losgegangen ist. Und dann haben wir ihn einfach anständig verteidigt und wir waren aber auch nicht schlecht im Verteidigen. Und das war das einzige Mal und das letzte Mal, wo man auch das gemacht hat. Er war mir aber genauso fremd, ja, also der war ganz anders, ja. Und mit dem konnten wir gar nichts anfangen. Wir waren ja, wir sagen, Kids von heute und der war irgendwie von gestern und das war schon ganz klar.
3: Edek Bartzes Mutter, Irene Geduldig, ist größtenteils bei ihren Großeltern in Polen aufgewachsen. Die Eltern pendelten zwischen Krakau und Wien. Der Großvater war Uhrmacher und die Eltern hatten Juweliergeschäfte in Wien und in der Saison in Bad Gastein. Irene Geduldig beschreibt ihren Großvater orthodox und gleichzeitig modern. Aber nachdem sie mit 9 Jahren nach Wien gekommen war, blieb diese Stadt ihr Sehnsuchtsort. Während des Zweiten Weltkriegs erlebte sie Flucht und hin und her geschoben werden. Danach kehrte sie mit Mann und Sohn nach Polen zurück. Aus der ersten Zeit in Waldenburg in Polen existiert ein Foto von der Mutter, die Edek im Kinderwagen schiebt. Heute ist der Sohn über so viel öffentliche Intimität nicht wirklich glücklich.
2: Dieses Foto ist unglückseligerweise ins Internet gekommen, weil meine Mutter, die jetzt 96 ist, gar nicht wusste, was Internet ist. Und die Frau, die mit ihr das Interview gemacht hat, über meine Mutter, und sie hat natürlich erzählt über mich und so und wo ich geboren wurde und so über diese Zeit. Und dann hat sie ihr das Foto gegeben und sie hat natürlich sich nicht vorstellen können, dass das Foto irgendwann woanders hinkommt. Und so ist das aber ins Internet gelangt. Und ich habe aber gar keine Erinnerung dran und ich habe nicht einmal die Erinnerung an diese Zeit dieses Fotos. Ich habe keine Ahnung, wie alt ich da bin, aber wahrscheinlich da irgendwie klein. Ich habe auch keine Erinnerung, was eigentlich ein bisschen seltsam ist, an meine Jugend in Polen, wo ich aufgewachsen bin und wo ich doch auch immerhin in die Schule gegangen bin und wo ich ja gelebt habe und wo ich habe auch Polnisch gesprochen und ich habe auch Polnisch gelesen. Und das hat sich alles, wie ich dann nach Österreich gekommen bin, hat sich vollkommen ausgelöscht. Nach Wien zurückzukehren, ich glaube, diese Sehnsucht von ihr war immer da. Aber diese 50er Jahre in Polen waren sehr antisemitisch aufgeladen und es war eigentlich für die jüdische Bevölkerung dort eigentlich kaum möglich zu leben als Juden. Und es haben alle wirklich versucht, einfach so schnell wie möglich einfach von dort rauszukommen. Es hat auch schon einfach Pogrome gegeben. Also es war schon eine wirklich schwere Situation für die Juden in Polen und wir sind dann auch eigentlich über Nacht praktisch aus Polen raus, weil man konnte damals eigentlich nicht rauskommen. Es gab nur so ganz seltsame Zeiten, weil plötzlich ein halbes Jahr konnten die Juden ausreisen nach Israel, aber immer nur nach Israel, nie woanders hin. Und dann hat sie eben dann gehört, dass eben eine Möglichkeit sein wird, auszureisen. Und ich glaube, sogar die österreichische Botschaft haben ihr gesagt, wenn sie raus will, muss sie es jetzt tun. Und so ist sie eigentlich Hals über den Kopf einfach dann weggefahren und nach Wien zurückgekommen.
3: Die beiden Banknachbarn im B-Zug der Hauptschule in der Zedlitzgasse im Zentrum Wiens, Edek Bartz und Albert Misak, benannten sich in ihrer Eigenschaft als Erneuerer jiddischer Lieder nach den Mädchennamen ihrer Mütter, Geduldig und Timan. Einerseits als Hommage, andererseits aber auch als Hinweis auf die große Bedeutung der Mütter.
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Es ist immer so schwer, über die Kindheit zu reden, weil ich hatte ja keine und ich kann mich an sie ja kaum erinnern, außer eben die Zeit, wo dann in Wien plötzlich ein anderes Leben angefangen hat. Ich habe dann trotz der wirklich niedrigen Bildung doch alles scheinbar, ich kann mich nicht erinnern, aber es muss so gewesen sein, alles aufgesogen, was man uns geboten hat. Und so haben wir Freikarten bekommen in erste Konzerte. Und so bin ich das erste Mal in ein Konzert, ins Konzerthaus gegangen und hatte, wie immer, und wir sagen, das ist da, wo ich plötzlich glaube an Wege, die einfach dir vorbeschrieben sind, weil sonst gibt das ja alles nicht, ja. Das so ganz klar war. Und die ersten Konzerte, wo ich dann gegangen bin, ich war aber damals sehr jung, ich war damals vielleicht 14, 15, waren schon Jazzkonzerte im Konzerthaus und da habe ich schon gehört Cannonball Adderley und Ray Charles und ich war natürlich weg. Also sowas habe ich noch nie gehört und schon gar nicht gesehen. Und da war irgendwie plötzlich ganz klar, da will ich dabei sein, irgendwie. Ja, und dann war ich dabei, ja.

0: Edik Barth und Albert Niesack interessierten sich für Skiffle und Folkmusik. Und immer wieder schien die größte Schwierigkeit die, dass sie nicht gut genug Englisch konnten. Bis sie dann einmal den Musiker und Rabbiner Shlomo Carlebach kennenlernten. Und von seinem Konzert waren sie begeistert. Der singende Rabbi bemerkte offenbar das Interesse der Jugendlichen.
1: Wir waren begeistert und irgendwie hat er mich eingeladen, dann in der Früh zu ihm ins Hotel noch zu kommen. Und ich bin dann hingegangen und dann hat er mir geschenkt seinen Tfilin, sein Kapperl und sein Tfilin. Und das habe ich das empfunden, so als ob er mich jetzt irgendwie dann taufen würde oder irgendwie sowas. Ich war wirklich schwer beeindruckt, dass ich sowas habe. Von ihm habe ich übrigens bis heute. Und dann plötzlich war uns klar, sowas wollen wir auch machen. Genau sowas wie er. Doch.

Wir haben uns hier eine Schallplatte von ihm gekauft und haben angefangen, die Lieder von Schlomo Carlebach zu lernen. Das war eigentlich so der Anfang unserer Band. Und dann, wie wir schon ein paar Lieder kannten, kam irgendwie plötzlich zu uns der Besitzer vom koscheren Restaurant in Wien und hat gefragt, ob wir auf einer jüdischen Hochzeit spielen würden. Wir haben gesagt, natürlich spielen wir gerne. Aber wir haben keine Ahnung gehabt, wir waren ja noch nie auf einer. Und der hat gesagt, ja, da gibt's einen Geiger, der heißt Herr Lustig, geht zu ihm und ihr macht das schon dort mit ihm. Also wir sind zu Herrn Lustig gegangen und haben gesagt, ja, was spielen wir, müssen wir jetzt proben und so. Und er sagt, nein, nein, wir gehen dahin und dann tun wir irgendwas. Und wir sind dann hingegangen und dann plötzlich sehen wir, hoppla, das sind ja Frauen und Männer getrennt. Aber dann haben wir gesagt, aber ist das nicht eine Hochzeit? Sagt, ja, ja, das ist ja eine Hochzeit. Aha, also wir wurden dann zu den Frauen als Unterhalter geschickt und der Herr Lustig hat dann was gespielt und wir haben da irgendwie da mit ihm irgendwas gemacht, ich habe keine Ahnung, irgendwas. Jedenfalls wurden wir dann zu den Männern gerufen und dann bei den Männern war irre, weil das haben wir auch noch nie gesehen, in unser Leben. Plötzlich standen diese Hasiden in Schwarz mit den Hüten und mit den Bäs und haben alle gesungen und getanzt. Und das war für mich wie Afrika, wie, als ob das ein Tribe wäre, der ein Unbekannter. Also, wir waren sprachlos. Aber schwer angezogen von dem. Das war ja irgendwie irre, ne? Und dann haben sie die Braut reingeführt und die hat schon ausgeschaut, als ob sie schon halb tot wäre, ja? Und der Bräutigam, der konnte kaum gehen. Also, wir waren begeistert. Und plötzlich diese Melodien. Und dann haben wir verstanden, aha, der Schlomo Carlebach, der singt ja auch, das kommt aus dieser hasidischen Tradition, die er mit Texten ein bisschen verändert und so, aha. Da haben wir es angefangen zu verstehen, um was es da geht. Und jedenfalls, was immer wir gemacht haben, es war ein voller Erfolg, denn ab dann wurden wir immer eingeladen, auf Hochzeiten zu spielen. Aber es war natürlich schon eine Welt, die underground war. Du hast sie ja in Wien auf der Straße ja nicht gesehen. Das wäre nicht so wie heute im zweiten Bezirk, wo du gehst, sondern siehst du die orthodoxen Juden, die waren irgendwo versteckt. Und eben nur zu solchen Feiertagen oder zu eben zu Hochzeiten, sozusagen, haben sie sich dann wieder getroffen und man hat gesehen, dass das eine Gruppe ist, ja. Und ja, und so sind wir dann zu einer Hochzeitsband geworden, nicht? Zu einer hasidischen Hochzeitsband. Und dann ist halt einfach dann weitergegangen, ne?

Ich habe eigentlich schon mit 15 gearbeitet und Geld verdient, eigenes Geld verdient. Wir hatten natürlich einen Job gebraucht und dann habe ich mich beworben. Ich hatte, muss echt sagen, auch überhaupt keine Talente. Also ich wusste auch überhaupt nicht, was ich werden sollte. Ich hatte wirklich keine Ahnung. Und den Albert haben sie reingelegt. Weil da ist gekommen, immer in die Schule, die Berufsberatung ist so zu den Kindern. Damals hat man ja Kindern noch zu 14-Jährigen gesagt. Und ihm sagt, ja, was machst du denn so gerne in deiner Freizeit? Weil der Albert ist, keine Ahnung, hat gesagt, ich höre gern Radio. Sagt er, gut, dann wirst du lernen Radiomechaniker. Albert kommt zu mir und sagt, du, ich wäre Radiomechaniker. Dann sind sie zu mir gekommen. Aber den Trick habe ich schon natürlich gewusst. Da habe ich gesagt, was möchtest du denn? Was hast du denn gerne? Da habe ich gesagt, na, nichts. Ich mache eigentlich nichts. Sie haben mich ganz deppert gestellt. Und dann haben sie sich gedacht, aus dem wird nichts. Und dann haben sie mir empfohlen, noch ein zusätzliches Schuljahr zu machen. Ne? Und dann war ich die los und dann habe ich noch ein paar Monate irgendein Schuljahr gemacht. Aber dann bin ich auch schnell von der Schule abgehaut und habe angefangen zu arbeiten. Aber eben, wo? Und dann ist wieder die Linie. Schicksal ist immer ganz klar. Erster Job, den ich hatte, der war wirklich schlecht. Aber war wichtig in meinem Leben. War beim Julius Meindl hier am Stubenring. Dann habe ich irgendwie was ausgetragen oder irgendwann Zeugs gemacht. Aber dort habe ich kennengelernt die ganzen Kunststudenten aus der Angewandten. Und plötzlich, ich meine, ich komme aus der Hauptschule Bezug, kann ja gar nichts, nicht Rechtschreiben, nichts. Und die Studenten kommen und sagen, hey, komm mal rüber in die Schule, da in die Angewandte, wir haben super Partys und so. Naja, ich war natürlich dort. Und plötzlich ist sich eine ganz neue Welt, die hast du ja nie gesehen, die hat noch nie jemand, also wenn du nicht dort studiert hast, gesehen. Und da habe ich mich schon angefreundet mit Leuten und das waren schon Leute, die uns ganz wichtig waren. Und dann habe ich noch irgendeinen Job in einer Buchbinderei gehabt und dann bin ich aber zur Musik aus Doblinger gegangen, weil ich wollte nämlich Gitarren verkaufen, Musikinstrumente. Und die haben mich aufgenommen und dann, wie ich hingegangen bin, haben sie gesagt, na, ich muss in die Schallplattenabteilung. Aber ich habe von Schallplatten überhaupt keine Ahnung gehabt und vor allem dort nicht, weil nämlich dort haben sie nur klassische verkauft. Also ich war ein bisschen unglücklich, aber haben wir gedacht, naja, probieren wir es mal. Und interessanterweise ist es mir dann eigentlich doch gelungen, dort sehr schnell das zu lernen und wie soll ich sagen, dieses klassische Welt der klassischen Musik, die ich überhaupt nicht kannte, dann doch sagen, ich habe nicht die Musik gekannt, aber ich habe faktisch alles gewusst über die Musik. Dort habe ich gearbeitet ein paar Jahre und dann hat man mich eben geholt, weil ich so gut war, nach Zürich in ein Riesengeschäft. Und da war ich zum ersten Mal im Ausland, konnte ich arbeiten. Also faktisch damals hat noch niemand aus Österreich gearbeitet in Ausland. Außer Kellnerinnen aus Vorarlberg haben in Zürich gearbeitet, sonst niemand. Und dann, wie ich zurückgekommen bin, war eben diese Geschichte, wir sind natürlich immer in Wien herumgehängt, wir sind immer in Cafés herumgesessen, in Havelka, und haben immer geträumt, was wir gerne machen würden. Und dann haben wir gesagt, na, wir müssen ein eigenes Lokal machen. Ja, ja. Ja, wir machen ein tolles neues Lokal. Und dann haben wir uns dann ausgemacht, du gehst an die Bar, ich werde Dischjockey, du gehst an die Kassa und so. Also es war alles schon ausgemacht. Ich bin in Zürich, plötzlich ruft mich an einer der Freunde und sagt, du, wann kommst denn du wieder? Sag ich, na, ich weiß nicht, warum. Sagt er, na, unser Lokal ist bald fertig. Sag ich, was für ein Lokal? Sagt er, naja, das wird schon gebaut. Und das Lokal, was wir gesagt haben, was wir machen. Sag ich, na Gott, aber wir haben ja viel gesagt, wir haben noch nie was zustande gebracht. Wenn das gibt's nicht. Sagt er, ja, wir haben einen Würstelbudenbesitzer gefunden. Und den haben wir gesagt, der kann ganz reich werden, wenn er eine Diskothek aufmacht. Und der hat wirklich dann gefunden, dieses Lokal, das war in der Daungasse im 8. Bezirk, und hat das umgebaut. Und dann haben wir wirklich alle die Posten eingenommen, die wir uns ausgemacht haben. Und so bin ich der erste Tischjockey geworden. Das gab's ja vorher nicht. Und das Wum Wum wurde zum ersten progressiven Diskothek in Wien. Hat das super Design gehabt. Und das Besondere an dem Lokal war, das ganz Besondere war, dass es eigentlich das erste Mal eine wirkliche große Mischung von Publikum hatte. Dort sind plötzlich gekommen die Working Classer,
die Künstler. Also praktisch, da ist ganz ein gemischtes Publikum gewesen. Und das war schon unheimlich wichtig. Zum Beispiel, ich kann mich irrsinnig gut erinnern, weil das auch wieder auch mit meinem Leben sehr viel zu tun hat, ne? Wie dann geheißen hat, du, wir müssen dann an dem Tag da in die Galerie St. Stephan gehen, dort diese Ausstellung von Walter Pichler und Christian Attersee. Die waren immer im Lokal, die haben wir gekannt aus der Diskothek. Klar, da gehen wir alle hin. Also solidarisch, der ganze Diskothek ist angetreten zur Ausstellung. Ja, natürlich haben wir keine blassen Schimmer gehabt, was da vor sich geht. Aber es war auch vollkommen egal. Es war auch ein Gefühl der Zusammengehörigkeit. Und ob du jetzt Dichter bist, ob da irgendwas da machst, was wir nicht wissen, was es ist, ob du Musik machst, wirst du sagen, solange du dich in diesem Kreis, wo wir uns da bewegt haben, ist, dann sind wir zusammen. Und wir haben tolle Musik gespielt, also ja, wirklich toll. Und dann sind natürlich die ganzen Bands, die nach Wien gekommen sind, untergekommen. Und da war Frank Zappa dort und die Led Zeppelin und alle. Also dort ist schon, dort alle waren dort unten, die irgendwie in der Stadt waren. Für 2 Jahre, 2,5, 3 Jahre war es doch ein ganz ein wichtiger Platz in Wien.

0: Diskjockey und Plattenverkäufer und dann auch noch Konzertveranstalter. Und Edik Barz lernt nicht nur die Wiener Kulturszene in der Galerie nächst St. Stephan kennen, er organisiert auch für Frank Zappa den Auftritt eines Streichquartetts im Wiener Konzerthaus. Und er beginnt sich auch besonders für die Szene zu interessieren, die jenseits des Superstar-Rummels stattfindet, was dann auch zur Veranstaltungsreihe Töne gegen Töne führte, die er gemeinsam mit Wolfgang Koos gegründet hat. Beim Nachdenken über seinen Traumberuf aber bleibt er bescheiden.
1: Ich bin nach Wien zurückgekommen, wie ich dann gearbeitet hatte in einem Plattengeschäft. Also ich war ein Plattenverkäufer, ja, und ich habe den Job geliebt. Das war der beste Job meines Lebens, sage ich bis heute. Also den Job würde ich sofort wieder machen, aber den gibt's halt nicht mehr. Und eben auch im Musikhaus Dreiviertel, wo ich dann der Chef war da oder irgendwas, da kamen wiederum alle, da kamen plötzlich Leute aus der Werbebranche und so. Weil immer Leute sich immer bei mir wundern, sag, du kennst aber viele Leute. Sag, wieso kennst du den oder den Chef von der Firma oder so? Also ganz weg von meinem Umfeld. Sag, ja, aus dem Musikhaus Dreiviertel, weil die alle dort waren. Und am Samstag war ein Tag, da sind alle hingekommen, haben sich Platten angehört. Da war ein richtiger Treffpunkt. Und ich treffe jetzt manchmal Leute, die sagen, wissen Sie, ich kenne Sie. Und da kriege ich schon Angst. Aber jetzt weiß ich schon, wenn einer so kommt, weiß ich schon genau, was kommt. Ich habe bei Ihnen Schallplatten gekauft. Sag ich, naja, aber das war ja vor 50 Jahren. Sagt er, ja, das waren die letzten, die ich gekauft habe. Aber immerhin, das war Hendrix Zeppelin, das war nicht so schlecht, das hält schon ein paar Jahre. Und eben das Musikhaus Dreiviertel und dann war er eben angeschlossen eine Musikagentur, die Stimmende Welt, nicht? Und dann bald haben sie gefragt, ja, willst du da nicht mitarbeiten und so? Na, sicher will ich mitarbeiten, ne? Und dann bin ich in das Veranstaltungsgeschäft hineingekommen. Und so hat es angefangen mit den Konzerten und meine Mitarbeit an den Popkonzerten und so. Die Zeit war einfach anders. Auch die Konzerte, das war ja alles sehr homey für heutige Begriffe. Die Leute waren ja ganz entspannt und es gab noch nicht diese Hierarchien. Die Musiker saßen da mit den Roadies zusammen und die Roadies saßen mit uns alle zusammen. Jeder hat, haben wir dann alle miteinander einen Joint durchgezogen. Es war alles sehr kommunikativ und es war noch nicht so hierarchisch. Die Hierarchie ist gekommen dann Ende der 80er Jahre. Da hat es angefangen, wirklich ganz, ganz getrennte Wege in den Veranstaltungen zu gehen. Ich bin auch mit Frank Zappa ins Havelka gegangen und das kann man sich auch nicht vorstellen. Ich war auch mit dem Jeff Beck, glaube ich, in Havelka. Da waren die Künstler zwar Heroes, aber man hat sie in Ruhe noch gelassen. Du konntest sowas machen und das ist eben heute gar nicht mehr möglich. Bei Frank Zappa, mit dem war ich auch auf Tournee etliche Male, aber dann kam dieser Unfall von ihm. Und plötzlich war es vorbei. Er hat Angst gehabt. Und der Frank Zappa war einer der ersten, die einen Bodyguard gehabt haben. Wenn einer auf die Bühne springt und Frank Zappa stoßt, dass der dann ein Jahr im Rollstuhl sitzen muss, natürlich, dann bist du nicht mehr entspannt, nicht? Das hat es ganz stark geändert.
0: Irgendwann hat es gereicht. Es gab Künstler, da musste Edik Barz vor allem schauen, dass sie ihre Auftritte irgendwie bewältigen. Und es wurden ihm mehr und mehr die Gefahren bewusst, die bei großen Menschenansammlungen bestehen. Edik Barz beschloss, mit dem scheinbar glamourösen Leben aufzuhören.
1: Mir war immer klar, ich muss ja irgendwann mit der Musik aufhören. Also nicht mit Spielen, mit den Arbeiten mit Musik. Ich habe ja faktisch überhaupt keine erwachsenen Menschen gekannt. Ich habe 30 Jahre meines Lebens nur mit der Jugend verbracht, bin aber selber alt geworden. Und dann irgendwie stand ich mal auf der Bühne bei irgendeinem Konzert und sagte, na, jetzt ist genug. Ich muss noch abspringen, solange ich einfach noch es kann, solange ich noch abspringen kann. Und dann habe ich mich fest entschlossen, aufzuhören. Natürlich, du hörst dann auf nach einem Leben, was natürlich so extrem anders war. Und was machst du dann? War für mich aber keine Frage. Weil was bei mir das andere war, ich war, wie ich schon am Anfang erzählte, schon ein bisschen mit der Angewandten immer mit Künstlern befreundet. Also praktisch mit frühesten Jugend, wo ich eigentlich gar nichts verstanden habe davon. Aber ich war mit denen befreundet. Und ich habe immer die Nähe auch zu Künstlern gesucht. Weil Künstler in den 60er, 70er Jahren, wo du auch keine Info gehabt hast, du hast ja nichts gewusst, ja, haben sehr viel schon gewusst, ja. Und natürlich, wenn du einen Abend verbracht hast mit ein paar interessanten Künstlern, wie zum Beispiel mit Hermann Nietzsche, der wusste erst nicht viel über Musik Bescheid, über ganz andere Aspekte davon. Oder ich hörte von Günter Brust zum ersten Mal über Franz Schrecker. Ich habe von Franz Schrecker nie was gehört. Ja? Aber die wussten solche Sachen. Die Künstler kannten vieles. Sie kannten sich aus in Musik, sie kannten sich auch Literatur und sie kannten sich aus mit der bildenden Kunst. Ich habe das alles nicht so verstanden, aber ich wollte es wissen, weil ich wusste, irgendwann werde ich es verstehen. Und deswegen hat es mich das so angezogen. Und deswegen habe ich auch viele Jahre meiner Jugend eben in Künstlerclubs verbracht und mit Künstlern zusammen und kannte immer viele. Das heißt, meine Welt war ja nicht nur die Welt der Rockbands und der Rockmusiker, die die Telefone und die Fernseher aus dem Hotel rausschmeißen, sondern ich bin, nach Wien zurückgekommen bin, war ich einfach mit Künstlern zusammen und ging in Ateliers und ging in Ausstellungen und so. Also ich hatte ein anderes Leben. Und das irgendwie habe ich mir auch vorgestellt, habe ich gesagt, naja, aber ich könnte ja etwas so in diese Sparte etwas machen. Und wie ich dann aufgehört habe, war plötzlich natürlich irrsinnig schwer, weil das hat niemand so richtig, wie soll ich sagen, geglaubt, dass ich wirklich damit aufhöre. Also wie soll ich sagen, weil man konnte sich mich nicht anders vorstellen als der Addict, der irgendwie die Konzerte ansagt oder der da irgendwie Backstage irgendwas tut oder irgendwas. Nur so hat man mich ja auch gekannt. Und plötzlich irgendwie will ich ganz was anderes machen und das hat die Leute so sehr, sehr verunsichert. Und deswegen ist es mir auch nicht gelungen. Es ist mir einfach nicht gelungen. Da bin ich echt in ein großes, tiefes Loch gefallen, weil du, wie bei einem Drogenmann, sozusagen immer dann denkst, naja, ich könnte noch einmal ein halbes Jahr auf Tournee gehen, dann kann ich wieder Geld verdienen und so. Aber den Trick habe ich auch schon gekannt. Ich weiß, wenn du immer damit anfängst, hörst du nie auf. Ich meine, ich habe gewohnt im 9. Bezirk, da ist die schwarze Limousine vorgefahren und hat mich abgeholt und ist mit mir zum Flughafen gefahren. Und plötzlich war aber nichts mehr, es war aus. Da ist keine Limousine, da gab es Vorverkaufsfahrscheine und das Leben selber organisieren, was ich damals auch nicht so gut konnte, weil ich es nie gemacht habe. Und dann irgendwie hat mir einer gefragt, ob ich könnte in einem Angewandten dort bei irgendeinem seinen Job als Assistent. Und dann habe ich natürlich sofort genommen, weil ich mir gedacht, na, besser das wie halt gar nichts, nicht? Und habe einfach angefangen. Also ganz, ganz klein da, irgendwo ein kleines Jobberl in der Angewandten. Aber war natürlich schon wieder mit der Jugend. Ich habe es einfach nicht geschafft, in eine erwachsene Welt zu kommen. Es hat nicht funktioniert. Aber gut, aber da habe ich mich ausgekannt, diese Altersgruppe. Und wie auch bei mir immer, ich habe mich dann reingearbeitet und war dann eben 15 Jahre eigentlich bis zu meiner Pensionierung in der Angewandten und habe sogar nachher noch immer wieder dort gearbeitet und Lecture gehalten und Sachen gemacht und habe das eigentlich sehr geliebt, weil ich natürlich auch die Sprache der Jugend gut verstanden habe. Ich war zwar nicht mehr jung, aber ich habe die Sprache gut gekannt.
0: Edek Bartz wurde Lektor für Design an der Universität für angewandte Kunst in Wien. Und er war auch künstlerischer Leiter der Kunstmesse Vienna Fair. Geboren 1946 sei er so alt wie der Rock'n'Roll, sagte er einmal. Und so konnte er miterleben, wie sich zahlreiche Strömungen der Gegenkultur im großen kulturellen Gewässer aufgelöst haben.
1: Das Anliegen war ja eigentlich, und das war auch das Interessante, die Studenten, die sind ja sehr jung, ja, das heißt, sie haben manchmal auch nicht wirklich eine Idee, was das ist, was sie eigentlich studieren, ja. Früher hast du studiert etwas, weil du es musstest, weil du davon überzeugt warst. Du konntest ohne den nicht, ja. Heute studieren sie nach einem Plan und dann lesen sie dann in der Zeitung, du kannst irrsinnig erfolgreicher Künstler werden, ja, und ganz viel Geld verdienen, ja, und dann siehst du irgendwie zwei Ziegeln aufeinander gestellt und eine Blumenvase und denkst dir, na, das kann ich auch, das machen wir doch schon, ne? Und natürlich kommen sie hin und dann wirst du sagen, ist das mal interessant, wir sagen, was für Talent sie entwickeln. Und das ist immer sehr verschieden. Ich werde euch eine Geschichte erzählen, die gerade jetzt passiert ist. Ich habe dann bei der Johanna Kandl in ihrer Klasse ein paar Stunden unterrichtet und da war eine junge Studentin, eine Deutsche, und die war, ich weiß nicht, was die gemacht hat. Ich habe sie ab und zu gefragt, ich habe von dir noch nie was gesehen, was machst du eigentlich? Sagt sie, ja, ich mache was mit der Sprache und so. Ja, aber wenn sie in der Malereiklasse mir sagt, sie macht das mit der Sprache, heißt das für mich, sie macht gar nichts. Aber ist okay. Ja? Und sie hat dann aber die Prüfungen gemacht, hat beendet. Und voriges Jahr, oder dieses Jahr, ich glaube dieses Jahr, plötzlich frage ich eine Freundin von ihr nach ihr und sie sagt, du, von der Marie-Louise kommt jetzt das Buch heraus. Sag ich, was für ein Buch? Sagt sie, die hat ein Buch geschrieben. Sag ich, wieso? Sagt sie, ja. Also faktisch, ihr Talent war nämlich nicht die bildende Kunst, aber es war die Sprache. Und damals, wie sie in der Angewandten war, wusste sie auch nicht, was sie damit wirklich macht. Da hat sie irgendwie so Texte rein kombiniert und so. Aber wie sie beendet hat, hat sie einen Roman geschrieben. Und der ist bei Rowohlt erschienen. Also so uninteressant kann er nicht sein. Und das ist genau, was dann so interessant ist. Solche Sachen herauszufinden. Sagen, wo kann etwas hingehen? Wo kann er sich befinden? Und auch, weil heute die Bildung ja auch ganz anders funktioniert. In meiner Jugend haben wir natürlich gedürstet nach allen, ja, nach jeder Film, jeder Pasolini-Film, alles wurde aufgesogen. Heute wird gar nichts mehr aufgesogen. Das heißt, heute musst du ganz andere Mittel bringen, um dich dafür zu interessieren. Ich habe dann eine Lecture gemacht und habe gemerkt, die Studenten haben einfach ganz wichtige Filme nicht gesehen. Die kannten Pasolini nicht. Ich habe gesagt, das kann nicht wahr sein. Das gibt's doch nicht. Sie kannten es nicht. Und dann hast du gedacht, wieso? Weil natürlich heute das so vielfältig ist. Wir wollten unbedingt die Avantgarde kennen. Wir wollten die Literatur kennen. Das war so wichtig, weil da waren wir besser. Heute ist das kein Kriterium mehr. Und wenn heute dir einer sagt, ich kenne Bob Dylan nicht, wunderst du dich nicht einmal. Sagst du, ja, von dem hat nie was gehört. Weil sie ja Zeitungen auch nicht, oft nicht mehr lesen oder so. Sie ist ja auch, sich auch nicht mehr informieren. Das ist natürlich schon eben ganz anders. Da musst du mal nachdenken über ganz andere Formen der Kommunikation und der Art von der Lehrtätigkeit und so. Der Kanon ist verloren, also das würde ich schon sagen.
0: Was muss man gelesen haben? Welche Musik sollte man kennen, um als Bildungsbürger durchzugehen? Welche Filme muss man gesehen haben? Sind solche Fragen nach kulturellen Grundkenntnissen in einer Gesellschaft, die durch die digitale Revolution auch grundlegend verändert scheint, überhaupt noch zu stellen? Am Great American Songbook haftet auch die Idee eines Kanon an. Hier geht es um die Standards US-amerikanischer Unterhaltungsmusik der 1930er bis 1960er Jahre.
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0: In den 1980er Jahren wagte sich Edek Barth über einige dieser Nummern.

diese Schallplatte Lust auf Liebe, das war eigentlich ein Hammer, das ganze Projekt. Weil da wollte ich etwas ganz Klares. Erstens wollte ich da ein Stückchen Gebrauchsmusik machen. Ich wollte eine Platte machen zum Vögeln. Ja? Ich wollte eine Platte machen, die du auflegst und wo da 45 Minuten nichts passiert, die irgendwie dahinschleicht. Heute sagt man dazu Ambient, aber damals gab es das Wort noch nicht. Deswegen sind auch alle Lieder im gleichen Rhythmus. Also du legst sie auf und dann tun wir dahin sabbern und dann ein bisschen singen und dann kommt erotisches Saxophon und dann kommt so ein bisschen Chet Baker Trompete. Also die erste Idee, warum ich jemals drauf gekommen bin, weil ich natürlich durch diese Tournee fahren und so in vielen Hotels gesessen bin. Und ich liebte diese Klavierspieler in den Hotels, diese Barmusikspieler. Und ich habe bewundert immer, wie die schnell die Stimmung erzeugen konnten, wie die einfach eingehen konnten auf die Situation der Leute und dann irgendwie so changen konnten, die Tunes, das plötzlich wird mal lustig und dann wieder ganz sentimental und so. Das habe ich immer irrsinnig toll gefunden, das habe ich geliebt. Und dann war das die Zeit der neuen deutschen Welle. Und da kam Nena und da kamen diese ganzen rotzige Sprache und diese ganze Flotte und so. Und ich wollte aber genau das Gegenteil. Ja, ich wollte dann so ganz eine schwulstige Textur machen. Ja, und eben dann sein Text, deine Hand hält mich fest und baut mir ein Nest. Ich meine, das konntest du 1985 nicht machen. Das war wirklich unmöglich. Ich habe es aber gemacht. Oder eben der Song The Man I Love, nicht? Den hat die Birgit Floss, die damals die Texte auf Deutsch gemacht hat, genannt Der Mann für mich. Und das Arge war, wie ich das aufgenommen habe, ist mir überhaupt nichts aufgefallen und irgendwie plötzlich ist es ein Schwulenlied geworden. Erst nachher, wie ich dann die vielen Briefe bekommen habe, da habe ich gesagt, ah ja, klar, na klar, da singe ich ja, plötzlich ist er da der Mann für mich. Und dann wollte ich natürlich meine große Liebe und Reminiszenz an diese großen Jazzleute einfach reinbringen. Deswegen klingt das Klavier wie Errol Garner, die Trompete wie Chet Baker und das Saxophon klingt wie Ben Webster. Das waren meine Heroes und genau diesen Sound und diese Art von Erotik, die wollte ich genau hineinbringen. Ne?

0: Doch kehren wir zurück zu Geduldig und Thiemann. Es ist die musikalische Arbeit von Albert Misak und Edek Barz, die sich der Etikette relevant nicht erwehren kann. Auch wenn die beiden Schulkollegen vor allem Freude machen und bei jüdischen Hochzeiten unterhalten wollten, so trägt ihre Musik, ob sie das nun wollen oder nicht, am Gewicht der Welt mit. Und immerhin, sie haben den Horizont für diese Musik erweitert. Zuerst hin nach New York und dann wieder zurück nach Wien mit der Produktion Achämisch Groove.
1: Wie wir angefangen haben, hatten wir keinen blassen Schimmer. Wir haben nichts gewusst. Und wie ich erzählt habe, also die erste Begegnung mit Judentum, das war wirklich fremd, sehr fremd für uns. Aber es hat uns eben angezogen, emotionell. Es hat uns richtig emotionell angezogen. Ich kann das von nicht vielen Sachen sagen, aber das hat uns emotional angezogen. Und über die Arbeit an der Musik, da hat es für uns eine Bedeutung bekommen, weil wir uns mit der Kultur beschäftigt. Bei dem Judentum ist ja die Kultur und die Religion ist ja sehr, sehr nahe alles, ja. Und deswegen sind wir nicht religiös geworden. Aber wir haben ein anderes Interesse und Verständnis dafür bekommen. Wir haben angefangen auch zu begreifen, was ist das jüdische Denken? Was heißt das? Von wo kommt so etwas? Wie kommen diese Sachen? Das ist für uns sehr wichtig geworden. Und es hat uns dann die Musik gar nicht mehr so, wie soll ich sagen, die hat uns dann nicht mehr so interessiert, aber die Kultur, da haben wir noch viel weiter gemacht, nicht? Und wir haben ja, was schön war, was ja eben heute nicht möglich ist, uns haben natürlich viele Leute dann, wie die Platten gespielt wurden, dann kontaktiert und haben dann uns treffen wollen, haben uns gebracht alte Liederbücher mit Songs, die man nicht kannte. Also wir sagen, es war ein sehr starker Kontakt mit Leuten, die irgendwie das mitbekommen haben, die uns Texte, die uns Songs, die uns was vorsingen wollten oder von ihren Großeltern irgendwelche Lieder aus Litauen und so. Und da haben wir auch dieses Gefühl auch bekommen, so für diese Geschichte, die sagen, das Ganze wie die Diaspora und wie das funktioniert hat und so. Zum Beispiel, wie wir die zweite Platte gemacht haben, haben wir so eine Hochzeit, wir haben gesagt, wir müssen so eine Hochzeit, wie wir sie erlebt haben, das müssen wir nochmal auf Platten bauen. Und dann haben wir uns eben sein hasidisches Hochzeitsmedley zusammengestellt. Übrigens, da singt auch der Rabbiner Paulheim Eisenberg mit, aber als Zwölfjähriger. Der war nämlich damals 12. Der singt mit und man hat ja damals sehr viel nicht gewusst und man konnte es aber auch nicht erfahren. Wir sagen, wo? Du konntest nur Sachen erfahren, wenn Menschen etwas wussten. Es gab ja kein Internet in dieser Zeit. Und dann sagte uns ein Mann, ja, ihr müsst euch den Film anschauen, Jiddel mit der Fiedel. Von Joseph Green. Aha. Und dann sind wir nach New York gefahren und haben den Joseph Green gefunden und haben gesagt, zu dem gehen wir hin. Und dann sind wir hingegangen zu ihm und er war schon ein ganz alter Herr. Und wir haben gesagt, ja, wir haben den Film gesehen, Jiddel mit der Fiedel, und er ist so toll. Und wir waren so begeistert und der Joseph Green hat gesagt, wissen Sie, wer da gesessen ist, wo Sie sitzen, letzte Woche? Nein, wer? Sagt er. Barbara Streisand. Die Barbara Streisand ist hier gesessen. Aha. Und warum? Sie hat sich interessiert für den Film Jiddel mit der Fiedel. Und ich habe ihr

Fischgrove. Da ist uns gegangen eigentlich drum, wir haben eigentlich schon alles gesungen. Alles, was gut war, haben wir gesungen. Und wir wollten dann nicht mehr auftreten, weil das Auftreten, das war dann mit den, da ist diese Waldheim-Geschichte nachgekommen und da ist das Auftreten, war, es war nicht mehr möglich. Wir haben uns als eine Unterhaltungsband gesehen, als Unterhaltungsmusiker. Wir haben auch so agiert. Und plötzlich war aber die Unterhaltung nicht mehr möglich. Plötzlich war das aufgeladen mit Politik. Und wir haben gemerkt, wir kriegen keine Lockerheit mehr zustande. Und dann ist etwas passiert, dass in die Konzerte plötzlich gekommen sind Leute, die irgendeine Art von Vergangenheitsbewältigung betrieben haben. Und die uns dann unbedingt dann sprechen wollten und dann erzählen wollten, welche furchtbare Nazi-Geschichten und von ihren Eltern und so. Und das wollten wir aber nicht wissen und auch das wollten wir auch nicht hören. Wir haben es ja gewusst. Und plötzlich haben wir gemerkt, dass irgendwie wir kriegen keine, wir waren eine wirklich eine irrsinnig gute Liveband. Und plötzlich ging es nicht mehr. Plötzlich waren wir steif. Weil ich habe mich gefürchtet, immer schon von nachher, nämlich schon währenddessen, da saßen Leute im Publikum, die haben geweint die ganze Zeit. Ja, eine Frau, die hat geweint die ganze Zeit. Und ich habe dann unterbrochen das Konzert und gesagt, entschuldigen Sie, kann ich Ihnen helfen? Und sie hat weiter geweint und ich habe dann gesagt, es tut mir wirklich leid zu sagen, aber ich glaube, Sie können nicht sitzen bleiben da vorne vor mir. Ich kann einfach nicht singen, wenn Sie vor mir sitzen und weinen. Das geht nicht. Und ich will damit nur sagen, es war irgendwie vorbei. Und da habe ich gesagt, du, es hat keinen Sinn, weiter zu spielen live. Die Stimmung ist weg und wir sind älter geworden und das ist durch die Politik so aufgeladen und das hat keinen Sinn. Ja, und deswegen sind wir dann eben nicht mehr aufgetreten. Aber eben dann haben wir noch diese letzte Platte machen wollen. Und da war aber auch eben die Frage, was können wir noch machen? Und dann war eigentlich die einzige Frage, die noch offen blieb, kann man irgendwie diese Welt, die jetzt sich beendet, in irgendeine moderne Zeit bringen? Und dann haben wir gesagt, naja, wir sollten mal eben in New York mal mit ein paar Leuten, Musikern reden, was sie dazu sagen. Und dann waren wir in New York und haben mit Elliot Sharp und ein paar Leuten gesprochen. Und eigentlich waren die überhaupt nicht interessiert. Und dann, ein Jahr später oder nicht mal ein Jahr, plötzlich melden sie sich wieder. Elliot Sharp hat mir angerufen, Matt Feldman hat mir angerufen. Also ja, wir haben doch eine Idee und so. Und dann haben wir darüber nachgedacht und wir wollen doch was machen. Und plötzlich haben auch die Amerikaner über dasselbe nachgedacht wie wir und haben, wir sagen, interessante Beiträge dann sich vorstellen können. Und dann haben wir an denen angefangen zu arbeiten und dann haben wir doch die älteste jüdische Sängerin, die noch damals gelebt hat, eingeladen dazu, die übrigens auch ihr letztes Mal, wo sie gesungen hat, bevor sie dann verstorben ist. Also es war schon klar, das beendet sich, diese Welt. Und das war eigentlich dann sehr spannend, weil wir sagen, da ist uns zum ersten Mal zu einem internationalen Kontext gelungen, in ein Gespräch zu kommen, was jetzt nicht nur wir hier, wir mit uns, sondern wir mit der Welt einfach mal diskutieren. Und das ist hier auch nicht vielen aufgefallen, aber natürlich in New York, in allen Büchern und Publikationen, die zu diesem Thema sind, sind wir überall drinnen.

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1: Gesprochen hat Sandra Kreisler. Morgen feiert Edith Barth seinen 80. Geburtstag. Mehr von seinem Leben ist in einem Buch zu erfahren. Interessant, du, faktisch. Edith Barth und Wiens Aufbruch in die Popmoderne. Aufgezeichnet und herausgegeben von Klaus Nüchtern, erschienen im Residenzverlag.

0: und kommende Woche in den Menschenbildern. 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Der Politikwissenschaftler Cengiz Günay.
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3: Eine der bedeutendsten Jazzsängerinnen des 20. Jahrhunderts war in den 1960er und in den 1970er Jahren ein oft und gern gesehener Gast im Wiener Konzerthallen. Ella Fitzgerald.

0: In ihrer langen Karriere hat sie viele Zuschreibungen erfahren, weiß der Publizist und Jazzkenner Johannes Kunz.
1: Also in den 30er Jahren hat ihre Karriere begonnen und man nannte sie damals die First Lady of Swing. I'm glad I got to know your cause. Dann kamen die 40er Jahre, der Bebop, der Beginn des modernen Jazz. Und sie ist damals berühmt geworden, indem sie den sogenannten Scat Song mehr oder weniger erfunden hat. Das heißt, das Improvisieren über zusammenhanglose Silben.

Dann in den 50er Jahren hat ihr genialer Manager Norman Granz die Idee gehabt, dass sie nicht nur Jazz-Standards singen sollte, sondern auch die Lieder des Great American Songbook, also Cole Porter, Irving Berlin, George Gershwin, viele andere. Und dann wurde sie die First Lady of Song und das hat ihr die Weltpopularität eingebracht, weit über den Kreis der Jazzfreunde hinaus. Und dann war sie in der Liga mit Frank Sinatra. 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Im Juni 1969 spielte Ella Fitzgerald mit dem Tommy Flanagan Trio im Wiener Konzerthaus. Eine Aufnahme dieses Abends ist in der Edition Ö1 Jazz Treasures erschienen.

0: Tommy Flanagan war über zwei Jahrzehnte ihr bevorzugter Begleiter am Klavier. Und er sagte einmal über die Zusammenarbeit mit Ella Fitzgerald:
1: Manchmal fällt ihr, wie aus heiterem Himmel, eine neue Wendung oder eine ganz andere Improvisation ein. Und die bringt sie dann auch während eines Konzertes. Aber sie weiß immer genau, was sie tut. Was für einige Sänger musikalisch gefährlich werden könnte, schafft sie mit Leichtigkeit.
0: Und dieses spielerisch leichte und perfekte Zusammenspiel war auch bei diesem Konzert in Wien spürbar. Mit einer Anspielung auf den Donauwalzer erwies Ella Fitzgerald an diesem Abend Wien die Referenz. Und zum furiosen Finale des Konzerts gab sie Mac the Knife. Ella Fitzgerald und das Tommy Flanagan Trio live 1969 im Wiener Konzerthaus. Ein Mitschnitt dieses Abends ist als Doppel-LP inklusive Downloadberechtigung in der Edition Ö1 Jazz Thrashers erschienen. Nachgehört hat diese Produktion Bernhard Eppensteiner. 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
3: Am Mikrofon Martina Großfurten, es ist 1 Uhr. Kanzleramtsministerin Claudia Bauer will die Bundesjugendförderung für die freiheitliche Jugend prüfen. Anlass ist eine Recherche der Tageszeitung Der Standard, wonach Mittel von der FPÖ-Jugendorganisation an einen Ableger der rechtsextremen Identitären geflossen sein könnten. Tanja Malle berichtet.
4: Chats, Bildmaterial, Transkripte von Vorträgen und Berichte von Insidern sind die Grundlage der Recherche des Standard. Diese schildert Verzahnungen zwischen der freiheitlichen Jugend FJ und einem Ableger der rechtsextremen Identitären. Ideologische und solche, die bis ins Finanzielle reichen könnten. Kanzleramtsministerin Claudia Bauer, ÖVP, kündigt nun aus diesem Anlass an, die Bundesjugendförderung für die FJ zu prüfen, wie auch ob die von ihr eingeführte Antisemitismusklausel greift. Die soll ja sicherstellen, dass keine staatlichen Förderungen an Organisationen fließen, die antisemitische Positionen vertreten. Der Standardbericht führt narzisstische und antisemitische Äußerungen des identitären Ablegers an. Dass FJ-Gelder an diesen gegangen sein könnten, dementiert der Bundesobmann der FJ, der Nationalratsabgeordnete Maximilian Weinzierl. ÖVP, SPÖ, NEOS und Grüne verurteilen die nunmehr bekannt gewordenen Verzahnungen scharf und fordern, dass die Bundes-FPÖ Konsequenzen zieht.
3: E-Bikes und E-Scooter sind bei Dieben sehr gefragt. Das zeigen aktuelle Zahlen des Kuratoriums für Verkehrssicherheit. In Österreich ist jeder vierte Haushalt von einem Diebstahl betroffen, berichtet Peter Obermüller.
5: Die häufigsten Tatorte sind Bahnhöfe, Haltestellen oder Park-and-Ride-Anlagen. Beliebt sind bei den Dieben auch Wohnhausanlagen, Innenhöfe und allgemeine Fahrrad- oder Abstellräume. Armin Kalternecker vom Kuratorium für Verkehrssicherheit über das Motiv von Diebinnen und Dieben.
6: Fahrräder, insbesondere E-Bikes und E-Scooter, werden immer leistungsfähiger, immer teurer und dadurch ein immer begehrteres Objekt.
5: Oft werde es den Täterinnen und Tätern auch zu leicht gemacht.
6: Wenn ich ein gutes Sicherungsmittel habe und gleichzeitig absperrt, zum Beispiel an einem ortsfesten Gegenstand, dann sinkt die Wahrscheinlichkeit, dass mir das Fahrrad gestohlen wird, wirklich deutlich.
5: Immer mehr verstecken einen GPS-Tracker im Rahmen und verfolgen die Route der Diebe über Smartphone. Beim Tracking empfiehlt der Experte aus Sicherheitsgründen in jedem

0: 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Moderiert wird die Reihe von Barbara Stöckel.
1: Herzlich willkommen, meine Damen und Herren. Ich begrüße Sie zu einer neuen Folge unserer Gesprächsreihe Gipfelsieg, der Wille versetzt Berge. Heute aus Leogang, ganz genau von der Kraller Alm, wo ich mit zwei spannenden Gästen über ihre Lebenswege und über ihre ganz persönlichen Gipfelsiege sprechen darf. Wenn wir von prominenten Gästen reden, dann haben wir manchmal den Eindruck, dass deren Leben ausschließlich vom Glück beschienen ist. Und wenn wir über Menschen reden, die eine Behinderung haben, dann können wir uns manchmal gar nicht vorstellen, dass die glücklich sind. Im direkten Gespräch erfahren wir oft ganz anderes. Und ich begrüße Marianne Hengel. Sie ist die Obfrau von Roland Austria und sie ist die Initiatorin dieser Gesprächsreihe. Marianne, kennst du diese Reaktion, dass Menschen nahezu staunen, wenn du sagst, ja, ich bin behindert und ja, ich bin glücklich?
2: Ja, das passiert mir natürlich sehr oft, dass einfach Menschen sagen, ich habe alles, ich habe einen perfekten Körper. Wenn ich sie so anschaue, es ist unvorstellbar, aber man hat das Gefühl, sie sind glücklicher wie ich selbst. Und warum ist das so? Und viele sagen, sie sind auch unzufrieden und haben keine Freude am Leben. Und ich bin sehr glücklich, wenn ich ihnen mit meiner Lebensfreude Kraft geben kann. Mhm.
1: Ja, woran liegt das Lebensglück? Das ist eine Frage, die wir im Gipfelsieg ganz oft stellen. Wenn wir von Gipfelsiegen sprechen, dann meinen wir ja nicht unbedingt die ganz hohen Berge und den großen Applaus oder den großen Reichtum und die Schönheit, sondern gerade für Menschen mit Behinderung ist ein Gipfelsieg oft was ganz anderes. Warum ist es wichtig, gerade auf diese kleinen, großartigen Erfolgsmomente des Lebens zu schauen, über die auch nachzudenken und diese zu würdigen?
2: Ich habe dir heute, liebe Barbara, einen ganz besonderen Gipfelsieg mitgebracht. Vor ein paar Wochen hat mein Patenkind, die Melanie, geheiratet. Sie ist sehr schwer behindert. Sie hat ihren Christoph geheiratet. Und die zwei haben eine ganz besondere Herausforderung gemeistert. Ein ganz besonderer Gipfelsieg war es. Sie haben sich überlegen müssen, wie sie sich gegenseitig die Eheringe anstecken. Und sie haben dann Unterstützung bekommen. Mhm. Sie haben das geschafft. Und das war ein Gipfelsieg sondersgleichen. Sie sind jetzt verheiratet und das glücklichste Paar der Welt.
1: Ja, herzliche Gratulation natürlich auch von dieser Stelle nachträglich zu unseren heutigen Gästen. Ich freue mich auf Raul Krauthausen. Er ist Behindertenaktivist, er ist Blogger, er ist Moderator, er hat die Glasknochenkrankheit. Und er sagt übrigens, er mag die Formulierung, ein behinderter Mensch zu sein, weil das lässt zunächst einmal offen, ob er selbst behindert ist oder ob er behindert wird. Wie siehst du das?
2: Ja, deshalb ist er mir auch so sympathisch, weil er sagt, wir sind behindert. Roland Austria hat ja noch den Zusatz, Roland Austria, wir sind behindert. Wir haben keinen Grund, uns zu verstecken. Wir können selbstbewusst ins Leben gehen. Es ist natürlich viel schwerer oft wie bei anderen Menschen, aber wir sind behindert und ich glaube, desto selbstverständlicher wir mit den Menschen über dieses Thema sprechen, desto mehr werden sie uns akzeptieren.
1: Das ist ja auch unser Anliegen und sein Vis-à-vis heute wird einer der großen Stars der Schlagermusikszene sein, spätestens seit dem Hit Ein Stern, der deinen Namen trägt, Nick P. Nikolaus Presnik heißt eigentlich mit ganzem Namen und sein Lebensweg ist nicht nur von Applaus und Scheinwerferlicht beschienen, sondern erkennt auch die Schattenseiten. Ist das letztendlich das, was uns alle verbindet, was uns vielleicht auch menschlich macht?
2: Ich glaube einfach, dass das eine Illusion ist. Die Menschen glauben immer, wenn man im Rampenlicht steht, diese Menschen haben keine Probleme, keine Sorgen. Das ist absolut überhaupt nicht richtig. Jeder Mensch hat sein Bagdal zum Tragen und für jeden ist seine Geschichte, seine schwere Geschichte die schwierigste. Und es ist einfach so und das soll auch der Gipfelsieg zeigen. Wir kommen auf die Welt, haben unsere Lebensaufgabe zu erfüllen und irgendwann gehen wir von dieser Welt. Und das macht uns alle Menschen aus, dass wir einfach da alle gleich sind.
1: danke dir für diese Botschaft und ich freue mich auf das Gespräch mit meinen heutigen Gästen, heute von der Kralleralm. Ein herzliches Grüß Gott hier meinen Gästen auf der Kralleralm. Raoul Krauthausen, zu deinen zahlreichen Tätigkeiten und Projekten, die du betreust, gehört auch eine Homepage, eine Website für Journalisten. Wenn die über behinderte Menschen berichten, damit sie da keine Fehler machen, damit sie in keine Fettnäpfchen treten. Ich habe mir gedacht, das ist am Beginn natürlich gleich ideal. Kannst du mir sozusagen einen Schnellsiedekurs geben? Was sind denn so die klassischen Fehler, die passieren?
3: Das sind ganz oft so Formulierungen, wo es dann zum Beispiel heißt, Raoul Krauthausen ist an den Rollstuhl gefesselt oder trotz seiner Behinderung macht er das und das. Oder es ist eben auch ein oft sehr voyeuristischer Blick auf das Thema Behinderung, ohne genau zu schauen, was zeichnet den Mann oder die Frau eigentlich aus. Vielleicht ist sie auch ein riesiges, großes Charakterschwein, aber die Behinderung überlagert alles. Und dann trauen sich oft Leute auch gar nicht, die Person, die eine Behinderung hat, zu kritisieren, weil sie ja im Rollstuhl sitzt oder eine Behinderung hat. Und bei vielen Menschen mit Behinderung ist es aber schon so, dass Behinderung zu sehr im Mittelpunkt steht.
1: Und du sagst, das ist eigentlich nur eine der Eigenschaften, die eine Persönlichkeit ausmachen.
3: Eine von vielen, die wir alle haben. Und ich gebe dann Journalistinnen und Journalisten immer ganz gerne den Tipp zu sagen, ersetzen Sie doch mal das Merkmal Behinderung durch das Merkmal Haarfarbe. Und da sagt ja auch keiner, trotz ihrer braunen Haare macht die Person ABC. Und es sagt auch keiner irgendwie, sie tapfert Meister ihr Schicksal trotz ihrer blauen Haare, sondern einfach mit blauen Haaren oder mit Rollstuhl.
1: Deine Kappe, die du trägst, ist ja mit deinem Markenzeichen geworden und das mit einem bestimmten Ziel.
3: Ja, ich habe mir dann irgendwann mal gesagt, okay, ich setze mir jetzt eine Mütze auf und wenn ich dann irgendwann der Mann mit der Mütze bin und nicht mehr der Mann im Rollstuhl, dann weiß ich, wann ich aufhören muss. Ich sage immer, Inklusion ist dann erreicht, wenn ich in Berlin im Doppeldeckerbus oben sitzen kann als Rollstuhlfahrer.
1: Aber es ist ja auch interessant, und das kenne ich nicht von allen behinderten Menschen, du magst die Formulierung, dass du ein behinderter Mensch bist. Das sind manche sehr sensibel und sagen, eigentlich sollte man korrekterweise sagen, ein Mensch mit einer Behinderung.
3: Ich bevorzuge behinderter Mensch deswegen, weil es offen lässt, ob ich als Mensch behindert bin oder behindert werde. Das heißt, ja, ich sitze im Rollstuhl, das heißt, ja, ich bin behindert, aber ich werde auch ganz oft behindert, zum Beispiel durch die Tatsache, dass es Treppen gibt, dass es Stufen gibt und es lässt einfach offen, ob ich behindert bin oder behindert werde. Bei Mensch mit Behinderung klebt das Wort Behinderung nur am Menschen und wir können aber auch die Frage stellen, wie können wir eine Gesellschaft gestalten, die alle willkommen heißt und wo wir auch einander aufeinander zugehen und voneinander lernen. Und es nicht immer nur darum geht, dass behinderte Menschen jetzt die nicht behinderten Menschen belehren und inspirieren sollen, sondern dass auch ich natürlich ein Recht darauf habe, von Nick P. was zu lernen oder von Ihnen was zu lernen. Und es muss nicht immer nur in die andere Richtung gehen.
1: Mhm. Nick, umgekehrt, wie blickst du auf Raoul? Wie blickst du auf behinderte Menschen, die auch zu deinem Publikum beispielsweise gehören, die im Rollstuhl sitzen, die vielleicht auch eine geistige Behinderung haben? Bist du ganz frei davon, zu sagen, das ist der Mann im Rollstuhl?
4: Ich habe mich in den Jahren eben als Musiker gewohnt, die Behinderung nicht als Behinderung zu sehen, sondern die Menschen, die auf mich zukommen im Rollstuhl, eben anders zu sehen, nicht als Behinderte, wie man so gerne sagt, sondern den Menschen dahingehend zu identifizieren, wenn ich so sagen darf, auf seinen Grund, seiner blauen Augen, seinen Namen, seine Ausstrahlung auf mich. Ich möchte das nicht an mich ranlassen, dass jetzt der Mensch, nur weil er im Rollstuhl ist, anders ist. Es sind Menschen, die von sich Dinge geben, von denen wir, sage ich mal, die wir gehen können, die wir handeln können, viel lernen können. Und das habe ich in dieser Zeit als Musiker extrem gelernt, weil ich durch meine Musik sehr, sehr viele Menschen anspreche und vor allem auch Menschen, die mit einem Handicap zu tun haben und mit denen ich dann sehr, sehr oft und immer wieder in Kontakt trete.
1: Woran mag das liegen, dass du sehr viele behinderte Menschen berührst mit deinen Texten?
4: Vielleicht ist es auch meine Geschichte, die viele kennen. Und natürlich hat Musik eine ganz, ganz große Kraft. Worte, die gesungen werden, das weiß man, finden den Weg leichter ins Herz als Worte, die man spricht. Und ich glaube, dass Musik ein großer Faktor ist, um Worte wirksam zu machen. Und ich versuche eben aus meinem Leben zu schreiben, zu singen und finde dazu viele Parallelen zu Menschen, die gleich sind wie ich.
5: Welche Behinderungen hast du denn? Körperlicher Natur? Kann auch die große Popularität eine Behinderung, ein Handicap darstellen?
4: Natürlich auch. Natürlich, man ist nicht mehr so frei, wie ich es vor langer Zeit einmal gewesen bin. Wenn du nicht mal wohin gehen kannst, dass du quasi nicht mehr erkannt wirst, ist dann schon irgendwie oft mal lästig. Das kann man vielleicht irgendwie so bezeichnen, wenn jetzt einer im Rollstuhl ist, dann wird er beobachtet. Und wenn du jetzt prominent bist, dann wirst du beobachtet, du wirst fotografiert, man will was von dir. Ist manchmal anstrengend, aber es gehört zum Job, das gehört zu meinem Dasein. Ist ja auch ein Zeichen des Erfolges, wenn ich Menschen erkenne. Und ich sehe das jetzt nicht als Lästigkeit, sondern als Teil meines Berufes eben, dass das so gesehen wird und akzeptiere das auch so.
5: Die Brille ist ein modisches Accessoire oder die brauchst du, um besser zu sehen?
4: So ist es. Ich bin schon in einem Alter, wo ich einfach die Sehkraft ein wenig nachgelassen hat und ich brauche diese Brille, um die Menschen zu erkennen. Sonst sehe ich da ins Publikum, ich sehe sie zwar und höre sie jubeln, aber ich sehe die Menschen nicht mehr, mittlerweile.
3: Das finde ich einen ganz wichtigen Aspekt, weil ich glaube, wir unterscheiden gesellschaftlich zu sehr unter behindert und nicht behindert. Dabei gibt es dazwischen ja unglaublich viele Graustufen. Menschen mit Behinderung sind nun mal durch den demografischen Wandel die am schnellsten wachsende Minderheit. Das heißt, es geht gar nicht mehr so sehr darum, tut was für die armen Hascherl, die im Rollstuhl sitzen, sondern tut was für uns alle.
5: Apropos arme Hascherl, als solches hast du dich ja eigentlich nie begriffen und das hat natürlich ganz stark mit deinem Elternhaus zu tun, wie du aufgewachsen bist. Du hast die Glasknochenkrankheit, das heißt, deine Knochen brechen sehr leicht. Du bist schon mit zahlreichen Knochenbrüchen zur Welt gekommen.
3: Ja, aber auch das ist eigentlich irrelevant.
5: Naja, für deine Eltern war das damals vielleicht sogar sehr relevant.
3: Ja, aber für den Zuschauer befriedigt das jetzt wieder so eine Art Voyeurismus.
5: Ja, aber man möchte einfach wissen, was hat der Mann?
3: Ja, aber ich frage ja auch nicht, ob sie homo- oder heterosexuell sind.
5: Können sie aber.
3: Ja, aber würde ja jetzt nicht passen. Ne? Und ich glaube, das ist deswegen wichtig, weil es gibt natürlich auch einen Intimsbereich, den man jetzt nicht unbedingt tagtäglich zur Schau gestellt haben möchte oder auch selber zur Schau stellt. Auf der anderen Seite, ich habe natürlich kein Problem damit, über meine Behinderung zu sprechen.
5: Ich denke, dass ich den Intimsbereich und diese Privatsphäre immer sehr respektieren möchte, aber Sie schreiben ja auch darüber.
3: Genau, das meine ich ja damit.
5: Insofern ist es etwas, was Sie auch öffentlich machen. Und worauf ich hinaus wollte, war ja, wie Ihre Eltern oder was Ihre Eltern Ihnen mitgegeben haben, damit Sie dieses Selbstbewusstsein, so im Leben zu stehen, wie Sie das heute tun, schon haben konnten. Oder wann Sie auch als Kind in einer Umgebung ganz spielerisch gemerkt haben, irgendwie bin ich schon anders als die anderen Kinder.
3: Ich hatte das Glück gehabt, dass meine Eltern relativ jung waren, als ich auf die Welt kam. Sie hatten beide noch sich selber auch gesagt, sie haben ihr eigenes Leben vor sich. Die haben jetzt nicht vor, Hausmann und Hausfrau zu werden, nur weil ihr Kind eine Behinderung hat. Ich bin in Südamerika, in Peru, zur Welt gekommen. Meine Mutter hat den deutschen Pass. Und dann war relativ schnell, glaube ich, für meine Eltern klar, mein Vater ist Peruaner, sie ziehen nach Deutschland, einfach erstmal aufgrund der Infrastruktur. Ja, die medizinische Versorgung ist besser, die Schulen sind wahrscheinlich irgendwie auch besser. Und dann sind sie nach Deutschland gezogen und das Einzige, was aufgrund ihrer politischen Gesinnung in Frage kam, war West-Berlin. Und meine Eltern waren, wie gesagt, relativ jung und steckten mich dann sehr schnell in den Kindergarten. Einen stinknormalen Kindergarten. Ich hätte auch woanders landen können. Das heißt, die Lotterie des Lebens hat mir Glück geschenkt in dem Moment. Und ich war in einem stinknormalen Kindergarten, der zufällig einer der ersten Kindergärten wurde, die Kinder mit und ohne Behinderung gemeinsam aufnahmen. Und für mich war das Normalste auf der Welt. Ich konnte nie in meinem Leben laufen und habe es dadurch auch nicht vermisst. Also es ist ja nicht so, dass mir etwas genommen wurde. Ich habe alle anderen laufen sehen und dachte jetzt so, ja, die laufen halt, ich nicht. Kann jetzt für mich aber auch nicht sagen, dass ich im Laufe meiner Grundschulzeit oder Schulzeit gemobbt wurde, gehänselt wurde oder gelitten habe. Obwohl aber mir schon immer klar war, ich sitze im Rollstuhl, die anderen sitzen nicht im Rollstuhl. Es gibt Dinge, die kann ich nicht mitmachen, mit all den ganzen Gefühlen von Einsamkeit und Ausgeschlossensein. Aber ich denke, das durchlebt jeder irgendwie, ob er Vegetarier ist, Veganerin oder was auch immer.
5: Nick, ein kurzer Blick in deine Kindheit, in dein Gewordensein. Mama aus Kärnten, Papa russischer Kosake, 4 Geschwister. Und deine Mutter ist sehr früh gestorben. Kamst dann zu Zieheltern, bist in einfachen Verhältnissen am Bauernhof aufgewachsen. Hast du dich anders gefühlt? Wurdest du gehänselt? Wie bist du aufgewachsen?
4: In der Kindheit schon, ja. Das war schon ein Problem damals, als meine Mutter starb. Da war ich 9 Jahre alt, aber ich kannte das Problem schon vorher, da mein Vater Russe war. Und Russenbub wurde ich in der Schule schon genannt und das hat mich gestört, ganz klar. Ich konnte am Anfang nichts damit anfangen, warum, wieso, was ist da anders. Es hat da Schüler gegeben, die das extrem ausgetragen haben, mit dir wollen wir nichts zu tun haben. Und es hat andere gegeben, die wieder an deiner Seite gestanden sind, zu dir gestanden sind. Ne? Hat mich aber auch gestärkt, muss ich ganz ehrlich zugeben. Es hat mich stark gemacht, weil ich mein eigenes Ego hatte und dachte, ich bin ja nicht anders, nur weil halt mein Vater ein Russe ist, was ist an mir anders, nicht? Und als dann plötzlich meine Mutter starb, war dann vieles anders. Diese Fürsorge, die uns die Mutter gegeben hat, war plötzlich nicht mehr da. Vater war komplett überfordert mit der ganzen Situation, mit den 5 Kindern. Und dann war es fast 3 Jahre lang ein Chaos, in dem wir gelebt haben. Ich ging nicht mehr in die Schule, weil ich da nur gemobbt wurde, weil du eben anders warst. Ich habe täglich die gleiche Wäsche getragen und es wurde nicht gewaschen, es wurde nicht gekocht. Du bist richtig irgendwie fast verkommen, wenn ich das so sagen darf. Der große Umschwung kam wirklich, als ich dann Hilfe bekam oder wir Hilfe bekommen haben von einer Organisation, die sich darum gekümmert hat, dass hier geholfen werden muss, dieser Familie muss geholfen werden, die verkommen oder da geht vieles schief. Der Vater hat einfach das Ganze nicht im Griff. Und das war mein großes Glück im Leben, dass ich dann zu Zieheltern gekommen bin, die mich aus diesem Chaos geholt haben, die mir ein Zuhause gegeben haben, die mir gesagt haben, wie der Hase im Leben läuft, wie es, was es drauf ankommt im Leben. Ich habe durch meine Zieheltern gelernt, dass man in den Spiegel schauen muss und der dir entgegenlacht oder entgegenschaut, der ist verantwortlich für dein Leben, sonst niemand. Mhm. Immer du selbst.
5: Würdest du das so stehen lassen oder auch unterstützen, der, wenn du dich in den Spiegel schaust, den zu erkennen, der die Verantwortung für das eigene Leben, das eigene Lebensglück, die eigene Lebensfreude und vielleicht auch das eigene Lebensleid trägt?
3: Ich denke, ich höre aus den Beschreibungen und Schilderungen von Nick P. Noch was ganz anderes heraus, nämlich dass, ja, bis zu einem bestimmten Punkt ist jeder seines Glückes Schmied, aber nicht jeder Schmied hat Glück.
4: Das ist richtig, ja.
3: Es braucht natürlich auch ein Umfeld, das einen bestärkt, das erkennt, wo Unterstützungsbedarf existiert.
4: Das ist richtig, aber es ist ja ganz wichtig, dass du das erkennst auch.
3: Genau.
4: Dass du deine Ziele setzt, vor allem, auf die du zugehen solltest. Ich sage immer, das Schrecklichste ist, wenn man im Leben Ziele hat und die nie irgendwie verfolgt hat. Das Schrecklichste ist, wenn man irgendwann sagen muss, ich wollte das oder das erreichen, habe es aber nicht mal versucht. Dann kann ich nie sagen, hätte ich es geschafft oder nicht. Und das wollte ich auf keinen Fall.
3: Ja, ich glaube aber, dass man nur einen bestimmten Prozentsatz Einfluss auf sein Glück hat. Es gibt auch Faktoren wie Eltern oder Umgebung. Also wenn ich in einer Gegend aufwachsen würde, die voller Barrieren oder Missstände oder Armut wäre.
4: Deswegen war ja die Bezeichnung für mich als großes Glück, dass ich zu den Zieheltern gekommen bin, die mir gesagt haben, dein Leben musst du selbst in die Hand nehmen.
5: Aber der Nick hat gemeint, oder damals war es ja noch der Klaus. In der Familie
4: Klaus. Da war der Klaus, ja.
5: In der Familie, also der Klaus, hat gesagt, dass dieses Gefühl, er war als Klaus der Russenbub, wurde von Kindern gemobbt, auch ausgegrenzt, hat Ablehnung erfahren, dass das was mit ihm getan hat. Es hat ihn aber auch gestärkt. Kannst du diese Ambivalenz nachvollziehen? Weil das ist ja auch was, was behinderte Menschen ganz oft erfahren. Auf der einen Seite schon eine Zuwendung, eine Unterstützung, eine Hilfe, die auch notwendig ist in vielen Fragen. Auf der anderen Seite aber auch Ausgrenzung und Ablehnung.
3: Ja, und es gibt Leute, die daran zerbrechen, die dann verbittert werden, die dann das Gefühl haben, die ganze Welt ist gegen sie. Und es gibt Leute, die dann Großes schaffen. Und es gibt ganz viele Leute, die einfach Durchschnitt sind. Und ich habe so ein bisschen Sorge, dass wenn wir Menschen mit Behinderungen auf Bühnen bringen, sei es paralympische Bühnen, sei es musikalische Bühnen oder eben auch hier als Bühne, wir verkennen, dass auch Menschen mit Behinderung ein Recht darauf haben, einfach Durchschnitt zu sein. Und sie müssen nicht heroische Dinge geleistet haben, um zu gelten. Und sie müssen aber auch nicht permanent leiden, um gesehen zu werden. Und sie haben genauso ein Recht darauf, keine Ahnung, einfach Bürojobs zu machen oder leidenschaftliche Malerinnen und Maler zu sein, ohne dass sie die ganze Zeit berühmt werden müssen.
5: Deine Biografie trägt den Titel Dachdecker wollte ich eh nicht werden. Ja. Was wolltest du denn werden? Gab es Berufswünsche?
3: Als Kind wollte ich immer Pilot werden. Und zwar nicht so Segelflugzeug, sondern so richtig Jumbo. Und meine Mutter hat dann irgendwann mich mal gefragt, ich glaube, ich war 9 oder so, wie stellst du dir das eigentlich vor, Pilot zu werden? Und dann sagte ich, na, ist wie immer, ne? Du trägst mich halt rein, dann fliege ich das Flugzeug und wenn wir gelandet sind, holst du mich wieder ab. Und dann so ganz kindlich naiv. Und was ich bis heute sehr schätze, war, dass meine Mutter das so stehen gelassen hat. Meine Mutter hat nicht gesagt, ja, aber das geht nicht, du sitzt im Rollstuhl, wie stellst du dir das vor und so. Sondern sie hat einfach wahrscheinlich sich gedacht, naja, jeder 9-Jährige möchte irgendwie mal Astronaut oder Pilotin werden. Lassen wir ihm doch einfach mal den Traum. Und irgendwann war klar, beim Pilot musst du so viel lernen. Und ich bin dann doch ein relativ fauler Mensch, dass ich dann dachte, ja, vielleicht dann was anderes machen. Fing dann an, mich für Medien zu interessieren und für Politik. Und warum das Buch so heißt, wie es heißt, Dachdecker wollte ich eh nicht werden, ist im Prinzip eine tragische Geschichte, weil in Deutschland ist es so, dass man in der 9. Klasse zum Berufsberater gehen muss. Und dann stand vor mir ein 50-jähriger Herr und sah mich an und fragte, hast du schon mal was von Behindertenwerkstätten gehört?
4: Ja.
3: Und ich dachte dann in dem Moment, das kann doch nicht wahr sein, ja. Ich möchte eigentlich das machen, was meine Freunde machen. Warum denn jetzt, wie kommt er denn jetzt auf eine Behindertenwerkstatt? Und dann wollte der mir das schmackhaft machen. Und dann bin ich relativ traurig nach Hause gekommen und meine Mutter meinte dann, ich kann verstehen, dass das jetzt irgendwie ein bisschen blöd war, mach auf keinen Fall eine Behindertenwerkstatt. Und ich wollte dann auch gar nicht mehr Schule machen und dann meinte sie, ja, dir muss einfach nur eine Sache klar sein. Wenn du nicht die Matura oder das Abitur machst, Dachdecker kannst du nicht werden. Und deswegen heißt das Buch so.
5: Also es hat geklappt mit der Matura. Es wurde dann ein Studium, also noch genauer gesagt eigentlich mehrere Gesellschaft und Wirtschaftskommunikation und Design Thinking, das du absolviert hast. Schlagerstar war ja jetzt nicht der erste Berufswunsch bei dir. Du hast Bundeswehr gemacht, du hast Kellnerlehre absolviert, als Zimmermann gearbeitet, als Techniker gearbeitet. Aber die Musik war schon immer ein ganz wichtiger Henkel in deinem persönlichen Leben.
4: Die Musik, die Texte haben mich beflügelt. Ich habe mir mit 12, 13 Jahren so Gedanken gemacht, warum gewisse Dinge passieren. Man hat dann nach dem Tod, vor allem nach dem, von meiner Mutter, hat man als Kind viele, viele Fragen und die werden ja nicht beantwortet. Und da habe ich mich in der Musik immer irgendwelche Botschaften oder wahrgenommen oder ich habe durch die Musik Mut bekommen. Durch manche Texte, die mich angesprochen haben, auch durch die Art der Musik, die einfach Fröhlichkeit vermittelt haben, das hat mich gestärkt, das hat mich aufgebaut, das hat mich irgendwie nach vorne geholt oder aus dem Tief, in dem ich gerade war, rausgeholt. Und habe dann so mit 13, 14 Jahren versucht, Dinge einfach niederzuschreiben, Texte zu schreiben, Dinge von mir loszuschreiben. Habe das dann gemerkt, das hilft mir. Und so bin ich dann zum Texter geworden und habe dann angefangen, später mit 15, mit meinem ersten Lehrgeld, meine Gitarre gekauft. Und habe dann angefangen, auf dieser Gitarre zu spielen. zu üben, zu lernen. Und habe dann später mit 19 meinen ersten Text, also in eine Komposition verfasst und habe das versucht, auf der Bühne zu spielen, und das hat den Leuten gefallen. Und dann habe ich gemerkt, okay, es funktioniert, es geht, den Menschen gefällt das. Und dann habe ich einfach immer weitergemacht und weitergemacht. Und irgendwann mal kommt jemand mit großem Glück, der das Talent in mir vielleicht erkannt hat, da war ich dann schon 35 Jahre, und gesagt hat, du schreibst so schöne Texte, du machst so tolle Musik, warum machst du nicht mehr daraus? Und dann sage ich, ich bin eigentlich zufrieden, wie es ist. Und der hat gesagt, da kann viel mehr draus werden. Und jetzt sitze ich hier, viele Jahre später, über 20 Jahre später, und habe ein paar Hits hinter mir, ein paar Songs veröffentlicht, die viele Menschen erreicht haben, die, mit denen ich die Herzen berührt habe. Das für mich eigentlich das Wichtigste im Ganzen ist, Menschen mit meiner Musik etwas sagen zu können.
5: Du bist 20 Jahre schon auf der Bühne gestanden, bevor der große Erfolg kam. Ja. Wenn du da jetzt heute an diese Zeit zurückdenkst, heute, wo du vor 10.000 Menschen große Live-Konzerte, Open-Air-Konzerte, Tourneen spielst, spürst du da immer noch dieses Gefühl, wo du im stillen Kämmerlein für dich alleine den Text geschrieben hast, was dir gut getan hat?
4: Ja, klar.
5: Oder ist es heute immer noch so, oder ist es heute ganz anders?
4: Die Leidenschaft, Musik zu machen, diese Freude, Musik machen zu können und zu dürfen, die ist immer noch ganz groß. Ich habe Musik nicht gemacht aus irgendwelchem wirtschaftlichen Hintergrund, sondern einfach, weil es mir gut getan hat und dann später draufgekommen bin, dass meine Musik doch die Menschen irgendwie berührt. Das war für mich eigentlich immer der größte Aspekt dabei.
5: Mhm. Raul, stehst du auf Musik? Auf welche Art von Musik?
3: Ich glaube, ich war einer der ganz wenigen in meiner Jugend, der immer nur Radio gehört hat. Ich hatte gar keinen Musikgeschmack. Ich hatte jetzt, ich meine, klar, Michael Jackson und irgendwie, das war mir alles schon ein Begriff, aber ich habe leidenschaftlich gerne Radio gehört und fand die Abwechslung gerade das Spannende. Und bis heute habe ich keinen Musikgeschmack.
5: Nick, es ist gerade ein bisschen mehr als 10 Jahre her, da ist dann was ganz Unglaubliches passiert. Mit einem Stern, der deinen Namen trägt, ist dir ein Hit gelungen, ein Lied, das heute wahrscheinlich jeder kennt. Was ist denn die Geschichte?
4: Ich glaube, da war ich 27, 28 Jahre alt. Es war am Wörthersee und ich war da 2 Uhr nachts am See. Ich hatte damals das Gefühl, diesem Menschen was geben zu wollen, und habe das einfach, weil ich gerne texte und schreibe, in dem Moment gemacht. Habe das dann lange mit mir mitgetragen in meinem Archiv und 1998 dann das erste Mal veröffentlicht, und es hat irgendwie sofort gefunkt beim Publikum. Es hat irgendwie sofort die Wirkung gezeigt, aber ich war halt nur unter Anführungszeichen der Steiermark und Kärnten bekannt und weiter hinaus eben nur schleppend, bis dann der große Durchbruch kam mit DJ Ötzi zusammen, und das hat mir dann den deutschen Markt geöffnet, und für mich heute noch unglaublich, was da abgegangen ist, dieser Riesenerfolg.
5: Weiß denn diese Frau von damals am Strand vom Wörthersee um 2 Uhr nachts, dass sie die Inspiration war zu diesem Lied?
4: Ja, sie weiß es, aber wir haben den Kontakt verloren. Oh. Der Gedanke war auch dieser, dass wir gesagt haben, egal wohin unser Weg uns führt, wenn du diesen Stern am Himmel anschaust, dann bin ich in diesem Moment bei dir. Das war so die Idee.
5: Welche Erfahrungen hast du zum Thema Partnerschaft und Liebe gemacht, und warum ist das so ein großes Tabu, dass bei behinderten Menschen, denen nicht zugestehen wollen, sich das nicht vorstellen wollen, dazu keine Idee haben?
3: Ich glaube, das ist das Absurde, dass das Thema Behinderung gesellschaftlich von nicht behinderten Menschen, die nun mal die Mehrheitsgesellschaft darstellen, oft so gesehen wird, dass sie Angst davor haben. Ich formuliere das ganz gerne so, dass ich die Erfahrung gemacht habe, dass ich schnell eher so wie der schwule beste Freund eingeordnet wurde, wenn ich auf Frauen traf, ne, mit denen man über alles reden kann und die dann irgendwie ihr Herz ausschütten, und ich das dann oft interpretiert habe als, die Frau findet mich auch ganz attraktiv. Aber in Wirklichkeit war ich halt auf einem Parallelgleis. Und je weiter ich darüber nachdachte, desto mehr wurde mir klar, dass wahrscheinlich viele Menschen ohne Behinderung das für sich nie in Frage gestellt haben, ob sie sich eine Beziehung mit einem behinderten Menschen vorstellen können und dann eher froh sind, wenn sie zwei Behinderte als Paar sehen. Weil das erleichtert sie dann selbst vor der Fragestellung, könnte ich mir das eigentlich vorstellen? Und ich glaube, das hat ganz viel damit zu tun, dass wir nicht miteinander aufwachsen. Und würden wir früh miteinander aufwachsen, würden wir vielleicht auch die charmanten Charaktereigenschaften eines behinderten Menschen lieben lernen. Und dann wäre es vielleicht auch gar nicht mehr so relevant.
5: Flirtest du gerne?
3: Ich habe es ehrlich gesagt aufgegeben irgendwann. Und beziehungsweise jetzt so aktiv zu flirten, weil ich A, gerade in einer Beziehung bin. Und B, natürlich auch, weil ich einfach sehr schlechte Erfahrungen damit gemacht habe. Und dann einfach eher eine riesige Wand an Körben, im wahrsten Sinne des Wortes, um mich rumgebaut habe. Und dann einfach auch relativ wenig Gefühle nach außen zeigte, aber schon in der Hinsicht einsam war.
5: Mhm. Nick, du hast zu Beginn des Gesprächs schon gesagt, dass es zu deinen unter Anführungszeichen Behinderungen gehört, dass du manchmal mangelnde Privatheit erfährst. Das zeigt sich natürlich auch ganz deutlich im Privatleben, im Beziehungsleben, das immer wieder dann auch für Schlagzeilen sorgt oder in der Society-Presse besprochen wird. Vor knapp einem Jahr, glaube ich, hattest du deine letzte Scheidung. Und du hast auch mal in einem Interview gesagt, dass deine Ehen schon auch gescheitert sind an der Karriere. Das ist ja eigentlich eine sehr traurige Diagnose.
4: Naja, ist leider traurig, ist aber leider Gottes auch wahr. Ich ging in die erste Ehe mit 27, 28 Jahren und habe mir gedacht, das ist es jetzt. Das ist jetzt meine Frau, wir werden Kinder bekommen und wir werden irgendwann, die werden erwachsen und wir werden irgendwann Opa und Oma sein und nur das Drehbuch für mein Leben schreibt wahrscheinlich irgendjemand da oben und der hat anderes mit mir vorgehabt oder mit einer anderen Frau das vorgehabt, keine Ahnung. Auf alle Fälle, es ist schwierig, wenn man in der Öffentlichkeit steht, wenn man so wie ich ständig irgendwie gefragt wird auch, wie schaut es bei dir daheim aus? Nicht? Das ist ja fast immer bei jedem Interview, das ich gebe, wie ist alles okay? Und ich habe mir jetzt zur Angewohnheit gemacht, darüber nicht mehr zu sprechen. Das ist meine Privatsphäre.
5: Ich möchte in kein Schlafzimmer hineinschauen und unter keine Bettdecke. Aber du bist ja nicht nur in die erste Ehe reingegangen mit dieser Idee, das ist es, sondern vermutlich in die zweite und in die dritte auch, denke ich. Hat das vielleicht auch damit zu tun, dass man seine eigenen Texte glaubt, dass man mit dieser Idealisierung und dieser Idyllisierung von Gefühl ja ganz innig verwoben ist.
4: Natürlich schreibt man über Idealbedingungen oder Hoffnungen oder alles Mögliche. Dass es dann real nicht immer umsetzbar ist, das wissen wir alle. Wir alle wissen, dass alles morgen anders sein kann, wie es heute noch ist. Die Idealvorstellung war ganz eine andere, die ich jetzt lebe, aber ich lebe damit und ist alles gut.
5: Mhm. Es gibt aus diesen Verbindungen ja auch Kinder und ich glaube, man darf sagen, du bist auch Opa.
4: Ja.
5: Ist es bekannt oder habe ich da jetzt was ausgeplaudert? Nein. Gibt es da auch schon Nachkommen, die in deine Fußstapfen steigen, die sozusagen auch in der Musiklandschaft Karriere machen wollen, da Ambitionen haben?
4: Naja, es haben alle meine Kinder, es sind vier Kinder, großes Talent, ich bin auch schon Opa, und musikalisches Talent. Und sie sehen natürlich an mir, wie viel ich unterwegs bin und wie wenig ich zu Hause bin. Und das schreckt sie schon ein wenig ab, zumindest die Mädels. Meine älteste Tochter ist 29, die ist Krankenschwester, meine zweite ist 24, die ist Lehrerin. Und der mittlere ist 15 Jahre, der steht momentan auf AC/DC und spielt seit 10 Jahren Schlagzeug.
5: Da ist Nick Bay, klappt daneben.
4: Knapp daneben, ja. Aber der ist wirklich sehr talentiert. Wenn er seine Lehre abgeschlossen hat und wenn er dann noch Interesse hat, irgendwie in die Musiklandschaft einzusteigen, dann wird er natürlich meine Unterstützung bekommen. Aber ich werde ihn nicht dazu zwingen.
5: Mhm. Dieses Talent erkennen, Raul, ist das gerade bei behinderten Menschen auch ein Riesenthema, weil, wie du ja schon jetzt mehrfach uns auch erzählt hast, eben immer auf den Rollstuhl, auf die Behinderung reduziert werden und man sozusagen möglicherweise sie als Problem sieht und nie die Stärken, die Talente, das, was sie gut können, dort, wo sie strahlen.
3: ein großes Problem, das wir gesellschaftlich haben, ich kann jetzt nur für Deutschland sprechen, ist, dass wir in den 50er Jahren nach dem Zweiten Weltkrieg mit dem Wohlfahrtssystem ein System etabliert haben, wo auf der einen Seite natürlich gesagt wurde, sowas wie die NS-Zeit darf nie wieder passieren. Wir müssen Menschen mit Behinderungen wirklich befähigen. Wir müssen ihnen das Beste geben, das die Gesellschaft ihnen geben kann. Das war nach dem damaligen Stand der Pädagogik und der Wissenschaft sicherlich auch das A und O. Nur hat man dieses System seit den 50er Jahren nicht wirklich angefasst. Es ist zu einer riesigen Industrie geworden, wo behinderte Menschen eher verwaltet werden, wo sie in Einrichtungen sind unter ihresgleichen. Ich sage es jetzt mal, natürlich auch in der künstlichen Welt leben, wo die Türen alle automatisch aufgehen, wo der Fahrdienst einen abholt, aber wo man nicht nachts um drei noch Party feiern kann, weil dann das Pflegepersonal Feierabend hat. Und das natürlich dann auch wieder eine Sonderwelt erzeugt. Und diese Sonderwelten führen in Deutschland zumindest dazu, dass behinderten Menschen, sobald sie im Rollstuhl sind, immer nahegelegt wird, Bürokaufmann oder Bürokauffrau zu werden. Wenn ich jetzt aber Musikerin werden möchte oder Musiker, dann wird mir das vom Arbeitsamt zuweilen sehr schwer gemacht. Und das führt dann dazu, dass viele Menschen sehr, Bürokauffrau werden oder Bürokaufmann, obwohl sie es nie werden wollten. Und das finde ich schlimm, wenn Menschen etwas aufgezwungen wird, weil das System es so vorsieht und nicht, weil sie ihren Talenten nachgehen. Ich habe das Glück gehabt, dass ich studiert habe, Gesellschaft und Wirtschaftskommunikation und mich immer, so ähnlich wie vielleicht Nick P. mit Texten, gerne auseinandergesetzt habe, jetzt nicht unbedingt literarisch, sondern ich mochte einfach Werbung. Und Gesellschaft und Wirtschaftskommunikation ist die schönere Umschreibung für Werbung. Und es hat mich sehr fasziniert, wie Werbung funktioniert, wie funktionieren Medien eigentlich. Und habe dann mich sehr früh auf das Thema Internet spezialisiert und konzentriert, weil in dieser großen Dotcom-Blase in Deutschland, gerade mit einem Studium, und habe viel Geld verdient in der Zeit. Und eigentlich so mein Talent erst entdeckt. So, mein Talent ist Projektmanager sein. Also.
5: Und eines dieser Projekte hat den wunderbaren Titel Sozialhelden. Da werden verschiedenste Ideen und Projekte entwickelt und dann im besten Fall auch realisiert, ja, am sozialen, bewussten Lebenssektor.
3: Genau, mich hat damals genervt, dass viele Projekte zum Thema Behinderung meistens von Menschen ohne Behinderung gemacht wurden, für Behinderte. Und das hat mich genervt. Ich wollte nicht, dass jemand etwas für mich macht, sondern ich wollte selber etwas machen. Dann hat mich genervt, dass Sozialpädagoginnen oder Sozialpädagogen anfangen, Flyer zu gestalten oder Broschüren zu machen, das selten gut aussieht. Und ich als Werber, das Erste, was man lernt, ist, lerne, was du nicht kannst. Ja, also du kannst vielleicht Projektmanagement, aber du bist kein Grafiker, also brauchst du eine Grafikerin. Oder du bist keine Texterin, also brauchst du eine Texterin. Also such dir die Leute, die es besser machen, als du selber machen würdest. Und viele Projekte, gerade im sozialen Bereich, beobachtete ich damals, sind sehr schlecht gestaltet, schlecht kommuniziert. Es waren immer noch Luftballons vom Brandenburger Tor, die für die Rechte von Menschen mit Behinderung kämpften. Wo ich dann dachte, so, ja, ist das jetzt ein Politiker? Holt ihr das noch hinterm Ofen vor? Also juckt es den noch, wenn da 20 Behinderte mit Luftballons demonstrieren? Wahrscheinlich nicht. Wir brauchen neue Formen des Engagements, neue Formen der Kommunikation. Und so sind dann einige Projekte der Sozialhelden entstanden, wie zum Beispiel die Wheelmap, die Online-Karte für rollstuhlgerechte Orte, wo Menschen mit Behinderung mit ihrem Smartphone ihre Nachbarschaften bewerten können, ob sie rollstuhlgerecht sind oder nicht. Ich habe aber noch ein anderes Projekt, nämlich meine eigene Fernsehsendung in Deutschland. Die heißt Krauthausen Face to Face. Und es ist ähnlich wie dieses Format eine Talksendung, wo ich auf einen Gast treffe, der in der Regel eine Behinderung hat und Künstlerin oder Künstler ist. Oder der Künstler oder die Künstlerin kann auch keine Behinderung haben, aber wir reden über Inklusion. Und das Spannende an dem Thema ist, dass wir mal Menschen mit Behinderung eine Öffentlichkeit geben, jenseits des Jammerns, also jenseits der Probleme, die sie gesellschaftlich haben, von Diskriminierung und jenseits des Sports. Ja, sondern wir einfach mal eben auch Musikerinnen mit Behinderung da haben oder Schauspielerinnen mit Behinderung, die einfach über ihre Kunst reden und dann natürlich auch über Diskriminierung im Beruf. Mhm. Aber die Behinderung nicht, sagen wir mal, das Kernthema, sondern die Kunst.
5: Das heißt, behinderte Menschen einfach als selbstverständliche Teilhabe am gesellschaftlichen Leben, wie sie aufs Leben blicken. Ähnlich wie wir es ja auch hier heute tun. Wir kommen langsam zum Ende, während hier in der Umgebung von Leogang auf der Kralleralm die Sonne beginnt unterzugehen. Wir haben über Höhen und Tiefen auch in eurem Leben gesprochen. Nick, gehst du manchmal auf die Berge?
4: Ja, ganz gern sogar. Ja? Ich liebe die Berge, ja. Diese Stille, diese Luft, die frische Luft, wie auch heute hier. Ich mag das gern.
5: Ist sozusagen ein Gipfelerlebnis am Berg zu vergleichen mit dem Erlebnis, vor 10.000 Menschen zu stehen? Oder ist das eine anders. Ganz andere Energie?
4: Schon ein bisschen anders. Es ist frischer am Berg rum, also frischere Luft und dieser Aufstieg, den man oft auf sich nimmt, der kann ja auch oft manchmal sehr schwierig und steinig sein. Und es ist jedes Mal eine große Errungenschaft, auf einem Gipfel zu stehen, für mich.
5: Was tun die Berge mit dir, Ralf?
3: Also da ich ja in Berlin lebe, das relativ flach ist und die einzigen Berge, irgendwie der Kreuzberg oder andere kleineren Berge sind, muss ich schon weit fahren, um auf Berge zu kommen. Also hier bin ich gerade ziemlich beeindruckt gewesen von der Alm. Das ist schon echt unglaublich, das siehst du in Berlin einfach.
5: Aber du musst ein bisschen tief stapeln, du kannst schon den Machu Picchu in Peru vorweisen.
3: Ich war schon in Peru auf dem Machu Picchu. Und was ich da aber beeindruckend fand, war jetzt weniger der Aufstieg, sondern einfach, wie es die Inkas geschafft haben, dort oben einfach eine ganze Zivilisation mit Kanalisation und Schrift und keine Ahnung was hinzubauen. Und wo heute Wissenschaftler da stehen und sich fragen, wie?
5: Was sich aber jetzt manche Zuschauer und Zuschauerinnen fragen, ist, wie bist du denn dort aufgestiegen?
3: Es gibt ja diese Rucksäcke für Eltern, wo man Kinder hinten reinsetzt. Kraxel, glaube ich, heißt es. Und da haben wir dann eine stabile gekauft damals und mich hinten reingesetzt. Und mein damaliger Zivildienstleister, der sehr jung, sportlich und dynamisch war, immer noch ist, der hat mich dann Huckepack hinten draufgenommen. Und das war jetzt aber weniger so eine Charity-Aktion, sondern es war einfach, wir beide sind nach Südamerika gefahren und wollten eine geile Zeit haben. Und die hatten wir.
5: Das war jetzt ein ganz besonderes Gipfelerlebnis am Ende dieser Sendung. Ich bedanke mich ganz herzlich für deine Gedanken, Einblicke in dein Leben. Nick B., weiterhin alles Gute.
4: Dankeschön.
5: Tolle Gipfel und sonstige Erlebnisse. Ich danke Ihnen, meine Damen und Herren, für Ihr Interesse an unserer Sendung. Ich bedanke mich hier für die Gastfreundschaft auf der Kralleralm und sage auf Wiedersehen beim nächsten Gipfelsieg.